0: Fahrer sind die meisten Strecken ab dem Nachmittag wieder frei. Die Verkehrsinformationszentrale rät S- und U-Bahnen zu nutzen. Der ADFC setzt sich mit der Sternfahrt seit Jahrzehnten für einen besseren Fahrradverkehr ein.
1: Die Menschen im Landkreis Ostprignitz-Ruppin wählen heute einen neuen Landrat. Amtsinhaber Reinhard von der SPD bewirbt sich um eine dritte Amtszeit und tritt gegen drei Konkurrenten an. Der AfD-Landtagsabgeordnete Thorsten Arndt möchte ebenso Landrat werden wie Ronald Mund von der Freien Wählergemeinschaft Prignitz-Ruppin und der parteilose Thomas Kresse. Sollte sich kein Bewerber im ersten Wahlgang durchsetzen, findet die Stichwahl am 28. Juni statt. Der Landrat wird für 8 Jahre gewählt. Ein Ebola-Patient, der in der Berliner Charité behandelt wurde, ist entlassen worden. Der Mann war im Mai von Afrika aus nach Berlin gebracht worden. Jürgen Buch, RBB 24.
2: Der US-Amerikaner war gut 2 Wochen in der Charité in Behandlung. Es handelt sich um einen Arzt, der sich in der Demokratischen Republik Kongo infiziert hatte. Auch seine Frau und die 4 Kinder kamen in der Charité in Quarantäne. Sie waren als Hochrisikokontakte eingestuft worden, blieben aber symptomfrei. Die Quarantäne ist deshalb jetzt aufgehoben worden.
1: Die deutsche Fußballnationalmannschaft hat ihre WM-Generalprobe gegen Mitgastgeber USA gewonnen. Das DFB-Team siegte in Chicago mit 2:1. Holger Dahl hat das Spiel gesehen.
3: Deutschland packt den 9. Sieg in Folge in den Koffer und reist zumindest mit einem guten Ergebnis aus Chicago ins WM-Camp nach Winston-Salem. Das 2:1 gegen die USA durch die Tore von Havertz und Sané beim zwischenzeitlichen Ausgleich des WM-Gastgebers offenbarte aber durchaus Schwächen. Gegen stärkere Gegner wird mehr Intensität und Präzision nötig sein. Der WM-Spielplan beschert kommenden Sonntag mit Curaçao aber einen vermeintlich leichten Turnierstart.
1: Soweit die Nachrichten. 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Das Wetter. Nachts viele Wolken, aber auch immer mal Sterne zu sehen. Später dann hier und da ein paar Schauer. Die Tiefstwerte 15 bis 13 Grad. Aktuell sind es 17 Grad in Berlin-Tempelhof, 14 Grad in Frankfurt-Oder und Cottbus meldet 16 Grad.
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5: Guten Abend oder good evening.
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Ja, das ist schon krass, was die Evolution Control Committee aus Peggy Lee's Is That All There Is gemacht haben. Is That All There Could Be beschreibt auf einmal eine inzestuöse Beziehung zwischen ihr und ihrem Daddy. Und das war im Original überhaupt nicht so. Und da sieht man, was man mit Collagen anrichten kann, oder? Deswegen gab es ja auch vorher dieses Listener License Agreement von The Evolution Control Committee, damit sich hinterher niemand beschweren kann. Hallo. 25 Jahre Radio 1 Late Night Lounge, bisher noch nicht eine einzige Klage. Ja, ich weiß nicht, ob das eine Auszeichnung ist oder eine Beleidigung. In 2 Wochen könnten wir uns sehen, halten Sie sich mal den Samstagabend frei in 2 Wochen. Und spätestens in der nächsten Sendung erzähle ich auch mehr darüber, was dann passieren könnte, wenn das Wetter mitspielt. Das hier ist Odd Nu mit Neural Circuits Sunset. Auf Radio 1.

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Sie brauchen keine Angst zu haben. Sie sind nicht in der akustischen Geisterbahn, sondern nur in der Radio 1 Late Night Lounge, wo wir gerade nochmal einem dieser genialen Tracks von The Evolution Control Committee zugehört haben, Media Trust. Und hier sind wir bei Penelope Traps. Aus ihrem Album Opus Novum Requiem Rework haben wir den Julia Holter Rework Mix von Thou Art Mortal auf Radio 1.

Sie ahnen wahrscheinlich schon, dass das aus 70er Jahre italienischen Softsex-Filmen stammt. Genau wie das hier von Vittorio Pezzolla aus der Filmreihe La Liceale. Der erste Film hieß auf Deutsch Flotte Teens und heiße Jeans. Der zweite Flotte Teens jetzt ohne Jeans.

Der wunderbar kitschige, also bewundernswert kitschige Piero Piccioni aus Italien, Komponist zahlreicher Soundtracks, auch zu vielen Softsex-Filmen. Ja, dieser Track hier heißt Bello Onesto Emigrato Australia, Vittoria Pezzola. Und den hören wir hier nochmal. Eben aus diesen ganzen Teens ohne Jeans-Filmen ist er hier zu hören mit La Liciale, der Sequence 11. In der Radio 1 Late Night Lounge, nur für Erwachsene.

Das ist einer der ganz großen Ambient-Meister, Andrew Heath, aus seinem 2022er Album Quiet Noise, Corona-Album also Building Mountains, der Track in der Radio 1 Late Night Lounge. Das nächste, 10-1-2, das neue Album von Shakes Do, einem Fusion-Jazz-Kollektiv aus Österreich. Dieser Track heißt King of Thieves.

Das ist Musik aus einer Zeit, in der in den Illustrierten noch jede dritte Anzeige Intimspray war, jede zweite Alkohol und davor dann die Zigaretten. Oh Gott, wie haben die Leute das überlebt, die 70er Jahre. Piero Piccioni hier aus der wunderbaren Compilation Romantica, also so eine Art Best-of Piero Piccioni. Die Nummer hier, die wir hören, heißt It's Possible Again. Und in der Radio 1 Late Night Lounge folgt noch einer aus diesem Album Romantica von Piero Piccioni, Polvere di Stelle.

0: Ich glaube, es ist besser, Sie gehen mal in der Küche nachgucken, ob Ihre Löffel und Gabeln noch alle gerade sind. Oder ob Sie auf Uri Geller gehört haben, den wir hier tatsächlich hören. Der israelische Zauberkünstler Uri Geller, der Gabelverbieger, der hier wirklich aus den 70er Jahren aus einer Vinylplatte Rono Kokororo zu uns spricht, Sokomi auf Japanisch.
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Richtung Nachrichten bringt uns gleich Johann Sebastian mit dem Trio Bach Jazz. Das neue Album Bach Jazz 2, da ist auch drauf Sheep May Safely Graze.

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2: Um 3 Uhr mit Gabriela Kühne. Die deutsche Fußballnationalmannschaft hat ihr letztes Testspiel vor der Weltmeisterschaft gewonnen. Das Team von Bundestrainer Nagelsmann setzte sich in Chicago knapp gegen die USA durch. Aus der Sportredaktion Alexander von Kutschkowski.
3: Gegen Gastgeber USA gab es in Chicago ein 2:1. Kai Havertz köpfte das DFB-Team nach einem Freistoß bereits in der zweiten Minute in Führung. Die Amerikaner glichen mit einem sehenswerten Linksschuss von Anthony Robinson in der 37. Minute aus. Nach der Halbzeit gelang dann Leroy Sané, der für den verletzten Leonard Karl in die Startelf gerutscht war, in der 57. Minute das entscheidende 2:1. Deutschland startet am 14. Juni in Houston gegen Curaçao in die WM.
2: Am Tag der Bundeswehr haben zehntausende Menschen Standorte von Heer, Luftwaffe und Marine besucht. Bundesverteidigungsminister Pistorius sprach am Nachmittag von mehr als 300.000 Besucherinnen und Besuchern. Er rief zu mehr Zusammenhalt von Gesellschaft und Truppe auf. Ein solcher Aktionstag sei ein gutes Instrument, um wieder eine stärkere Verbindung zu schaffen. Am Tag der Bundeswehr können Bürger militärisches Gerät besichtigen und mit Soldaten ins Gespräch kommen. In der Debatte über die Rentenreform fordert der Deutsche Gewerkschaftsbund eine verpflichtende Betriebsrente für alle Beschäftigten. DGB-Chefin Fahimi hat dem Redaktionsnetzwerk Deutschland gesagt, die zusätzliche Altersvorsorge solle von den Tarifparteien organisiert und von den Arbeitgebern mindestens mitfinanziert werden. Nach Angaben des DGB haben etwa 20 Millionen Beschäftigte derzeit keine betriebliche Altersvorsorge. Konkrete Vorschläge will Fahimi Ende des Monats vorlegen. Sie betonte, die Kosten dürften nicht allein den Arbeitnehmern aufgebürdet werden. Papst Leo XIV. Hat seine einwöchige Spanienreise begonnen. Am Abend fand eine erste Großveranstaltung mit ihm statt, eine Gebetswache in Madrid. Aus Madrid Lisa Weiß.
4: Der Platz vor dem Bernabéu-Stadion in Madrid war voll mit jungen und weniger jungen Gläubigen. Etwa eine halbe Million Menschen wollte bei der Gebetswache für die Jugend mit Papst Leo XIV. Dabei sein. Er rief die jungen Menschen dazu auf, Aussagen zu hinterfragen und nach der Wahrheit zu suchen und forderte sie dazu auf, der Gesellschaft eine neue Richtung zu geben, angefangen mit ihren eigenen Beziehungen im Alltag, in der Familie, in der Universität und in der Arbeit. Die nächste Großveranstaltung für den Papst auf seiner Spanienreise steht gleich schon an. Die Messe mit Fronleichnamsprozession auf der Plaza de Cibeles in Madrid.
2: Das waren die Nachrichten. Das Wetter in Deutschland. Tagsüber im Norden Wolken, Schauer und vereinzelt Gewitter, im Süden meist trocken und sonnig. An den Alpen Schauer und Gewitter möglich, 18 Grad im Norden bis 26 Grad im Südosten. Am Montag heiter bis wolkig und meist trocken. Und die Zeit, es ist 3.30 Uhr.
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Habe ich Ihnen schon mal gesagt, dass ich der allergrößte Steely Dan-Fan war in den 80ern? Ja, ja. Ich wünschte, ich hätte diese Platte schon gekannt mit 10 Jahren, als sie rauskam. 1973, Countdown to Ecstasy hieß das Album von Steely Dan. Und dieser Track hier, King of the World, haut mich auch nach all der Zeit immer noch um. Steely Dan, vor allen Dingen wegen dieses Synthesizer-Solos hier von Donald Fagen, was da zu hören war. 73 habe ich vor allen Dingen Schlager gehört. Wirklich war, als Kind war ich ein riesen Schlager-Fan. Freue mich deshalb auch jetzt auf den großen Schlagertag bei Radio 1 im Sommer. An einem dieser Sommersonntage spielen wir nur Schlager. Versprochen. Einen habe ich schon mal mitgebracht, weil ich auch immer wieder nachgefragt werde. Was hast du denn da noch so an Schätzen rumliegen? Diesen hier zum Beispiel von Holger Stern. Ja, nie gehört. Der deutsche Text geschrieben von Michael Holm. Aha, da wird schon deutlicher. Und um welchen Song es geht, das hören Sie hier. Nächte im Schatten.

Ich habe neulich von Spotify meine lebenslange Auswertung bekommen, wie viele von Ihnen wahrscheinlich auch. Und habe mit Freude erfahren, der meistgehörte Artist meiner auf Spotify ist, na, Frank Zappa. Wären Sie jetzt nicht unbedingt drauf gekommen, oder? Aber da habe ich dann auch gemerkt, dass die Listen, die da die Statistik Algorithmen ausspucken, wenig zu tun haben mit dem, was ich Ihnen als meine absoluten Favoriten präsentieren würde. Denn dieser hier würde mit Sicherheit unter die Top 50 meiner ewigen Bestenliste kommen. La Sombra heißt das Album von Chip Wickham. Dieser Track Pushed Too Far.

dieses Lounge-Wunder hier wird gleich abgelöst von Kyla Kilzer und Max Noir. Aus dem neuen Album Sip and Wonder hören wir Stay Calm in der Instrumental-Version in der Radio 1 Late Night Lounge.

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1: Sollte bei Ihnen das Licht geflackert haben in den letzten Minuten? Oder hören Sie Klopfgeräusche von irgendwoher oder so? Oder einfach nur einen israelischen Zauberkünstler, der Japanisch spricht, Uri Geller, der sein 70er-Jahre-Album gleichen Namens, Das Geto Kure, auch auf Japanisch vertont hat. Das ist genau, was ich sage. Ja, Beyond Imagination, so heißt dieser Track im englischen Original, Uri Geller. Und das hier sind François and the Atlas Mountains mit Loma la Rivière.

Also für mich war die Musik das Beste an diesem Film Father, Mother, Sister, Brother. Der aktuelle Jim Jarmusch, boah, das fand ich gar nicht gut. Spooky, dieser Track hier, mit dem wird der Film eingeleitet. Da habe ich gedacht, yeah, jetzt kommt was ganz Großes. Naja, das hier im Hintergrund, das hören Sie, das ist schon immer groß gewesen von Bach. Bach Jazz nennt sich das Trio. Zweite Platte draußen, Jesu bleibet meine Freude.

Das ist ganz großes Kino, was wir hier hören von Damian Dalla Torre aus Leipzig. Aus dem neuen Album People Pleaser, das am Freitag erscheint, kommt dieser Track Longitude, Damian Dalla Torre, von dem wir noch ganz viel hören werden hier in der Radio 1 Late Night Lounge, wenn vielleicht auch nicht heute. Das nächste Hannah Featherstone mit Still Unsung.

Es waren im Wesentlichen Ann Dudley und Trevor Horn, die das Projekt Art of Noise auch in den 90ern nicht sterben lassen wollten, obwohl die Art of Noise natürlich eine dieser mega typischen 80er-Jahre-Bands war, auf Trevor Horns eigenem ZTT-Label erschienen. Das Debüt und das hier ein Spätwerk 1999, wahrscheinlich mein Lieblingsalbum von The Art of Noise, heißt The Seduction of Claude Debussy. Aus dem hörten wir Out of This World Version 138. Hier nochmal Tofte vom Album Cumulus, der Track Brücke bei Nacht. Ja, und da kann ich auch schon mal Tschüss sagen. Mein Name ist Stefan Karkowski. Also Sie müssen noch nicht aufhören, aber ich jetzt. Das war sie nämlich, die Radio 1 Late Night Lounge. In 14 Tagen, Samstagabend, sollten Sie sich nichts anderes vornehmen. Da könnte es sein, dass wir zusammen was machen. Ja, schönen Sonntag noch.

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3: Um 4 Uhr mit Gabriela Kühne. Die deutsche Fußballnationalmannschaft hat ihre WM-Generalprobe erfolgreich bestanden. Das Team von Bundestrainer Nagelsmann entschied das letzte Testspiel vor Beginn der Weltmeisterschaft für sich. Es setzte sich in Chicago mit 2:1 gegen die USA durch. Die Tore für Deutschland schossen Kai Havertz und Leroy Sané. Das erste WM-Gruppenspiel bestreitet die DFB-Elf am Sonntag in einer Woche. Gegner ist Curaçao. In der Debatte über die Rentenreform fordert der Deutsche Gewerkschaftsbund eine verpflichtende Betriebsrente für alle Beschäftigten. Das hat DGB-Chefin Fahimi dem Redaktionsnetzwerk Deutschland gesagt. Aus der Nachrichtenredaktion Ronald Lessig.
4: Rund 20 Millionen Menschen in Deutschland hätten keine betriebliche Altersvorsorge, meist weil sie in Betrieben ohne Tarifbindung tätig seien, kritisierte Fahimi. Dort sei es denkbar, die Beschäftigten in bestehende Modelle aufzunehmen. Die Gewerkschaften stünden bereit, das zu regeln. Konkrete Eckpunkte kündigte die DGB-Chefin für Ende Juni an. Klar sei, dass die Arbeitgeber mit in die Pflicht genommen werden müssten. Die betriebliche Altersvorsorge dürfe nicht einseitig zulasten der Arbeitnehmer gehen.
3: US-Verteidigungsminister Hegseth hat die westlichen Verbündeten aufgerufen, die Vereinigten Staaten bei der Verteidigung von Frieden und Freiheit stärker zu unterstützen. Das sagte er am Rande der Feierlichkeiten zum 82. Jahrestag der Landung der Alliierten in der Normandie. Aus der Nachrichtenredaktion Kevin Bieler.
5: Frieden lasse sich nur durch Stärke sichern, betonte der US-Verteidigungsminister auf einem amerikanischen Soldatenfriedhof in Nordfrankreich. Das gelte für beide Seiten des Atlantiks, gestützt durch Einsatzbereitschaft, gemeinsame militärische Fähigkeiten und einen unerschütterlichen politischen Willen. Amerika werde die Führung übernehmen, aber fähige Verbündete müssten in entscheidenden Momenten an der Seite der USA stehen, so Hegseth weiter. In den Jahren seit der Landung in der Normandie sei ein Großteil des Westens bequem geworden. Frieden sei nicht umsonst zu haben.
3: Am Tag der Bundeswehr haben zehntausende Menschen Standorte von Heer, Luftwaffe und Marine besucht. Bundesverteidigungsminister Pistorius sprach am Nachmittag von mehr als 300.000 Besucherinnen und Besuchern. Er rief zu mehr Zusammenhalt von Gesellschaft und Truppe auf. Ein solcher Aktionstag sei ein gutes Instrument, um wieder eine stärkere Verbindung zu schaffen, so der SPD-Politiker. Am Tag der Bundeswehr können Bürger militärisches Gerät besichtigen und mit Soldaten ins Gespräch kommen. Das waren die Nachrichten. Das Wetter in Deutschland. Tagsüber im Norden Wolken, Schauer und vereinzelt Gewitter. Im Süden meist trocken und sonnig. An den Alpen Schauer und Gewitter möglich. 18 Grad im Norden bis 26 Grad im Südosten. Am Montag heiter bis wolkig und meist trocken, 19 bis 28 Grad. Es ist 4.03 Uhr.
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6: Schönen guten Abend, herzlich willkommen zu Sounds and Stories. Sowas hat es auch noch nie gegeben. Zwei Sendungen hintereinander zu einer Platte plus natürlich einem Zusatzalbum. Und Campino ist bereit, den Marathon mitzugehen. Vielen Dank schon mal dafür.
7: Gerne.
6: Das ist auch nicht so gewöhnlich, dass du 4 Stunden hier abhängst und über alle Songs sprichst. Wir werden alle hören. Und deswegen nochmal herzlich willkommen, Campino.
7: Danke, macht Spaß.

0: Augen zu. Es regnet Blumen, eine wunderschöne Ballade, wie ich finde, vom neuen Die Toten Hosen Album Trink aus, letzte Woche veröffentlicht. Und wir können hier so einsteigen, weil es ist thematisch in demselben Fahrwasser. Das Leben war gut zu uns, das können Die Toten Hosen mit Fug und Recht behaupten. Sie hatten auch Täler, aber viel mehr Höhen. Und ich denke, Campino, wir haben ja auch in der letzten Woche schon drüber gesprochen, du bist rundum zufrieden mit dir, mit deiner Band und auch mit dem Leben.
1: Ich glaube, wir haben wirklich ein großes Stück vom Kuchen abgekriegt. Und wenn wir uns da beschweren würden, hätten wir den Schuss nicht gehört, ganz klar.
0: Wir wissen, dass die Toten Hosen kein Album mehr herausgeben werden. Aber was wird aus den Hosen, ihren Fans, was wird aus JKP, all den Mitarbeiterinnen und Mitarbeitern? Ich habe dich schon mal nach der Reaktion von Andy Breiti, Worm und Kuddel gefragt. Da hast du gesagt, glaube ich, so richtig haben wir noch nicht drüber gesprochen, noch nicht so richtig sacken lassen. Aber was bedeutet das für die Firma, für diesen Riesenapparat, den ihr ja da aufgebaut habt?
1: Ja, also wir haben das nicht alles ausformuliert. Ich glaube, die Plattenfirma, die wird es weitergeben. Da sind ja auch noch andere Bands inzwischen drauf. Die Broilers, Feine Sahne, Fischfilet, Antilopengang waren ja sehr lange da. Und wir hoffen vielleicht der eine oder andere Ex. Beatsteaks werden betreut von uns, ja, in letzter Zeit. Also da ist immer Bewegung und wir würden Sorge dafür tragen, dass die Mitarbeiter jetzt keine Sorgen haben müssen, dass sie von heute auf morgen auf der Straße sind. Also so läuft das nicht. Das ist ein längerer Prozess. Also man macht nicht über Nacht da die Türen zu oder so. Und insofern, das geht alles schrittweise und wird vielleicht ein bisschen kleiner sein. Und irgendwo, wenn jemand aufhört, wird er vielleicht nicht wieder neu ersetzt durch jemanden. Aber das wird uns noch eine Weile beschäftigen, ganz klar.
0: Und könntest du so eine Art Supervisor sein oder sogar ein Talent-Scout? Könntest du nochmal mit ganz jungen Bands, du lachst so ein bisschen gequält, das wohl eher nicht dann, ja?
1: Nein, ich würde da nicht aktiv jetzt meine Aufgabe darin sehen, dass ich rumwühle, was an tollen jungen Bands da ist. Die kommen eigentlich auch irgendwo auf einen zugelaufen oder es ergibt sich so, aber das war nie meine Abteilung. Ich bleib weiter Musikfan natürlich. Ich liebe Musik über alles, aber ich muss mich da nicht in irgendeiner Form verwirklichen oder als Entdecker aufspielen. Wenn jemand meinen Rat haben will, dann gerne. Es gibt so den einen oder anderen Act, der mich anruft, Leute, die mich um Rat fragen manchmal, und das ehrt mich auch sehr. Und dann erzähle ich ein bisschen so, wie ich die Situation sehe mit all dem, was wir an Erfahrungen gemacht haben. Aber das sind alles Freundschaftsgespräche. So.
0: Also ins Geschäft rein wirst du nicht mehr gehen?
1: Also in der Form, das sehe ich gar nicht. Nein, was ich mir vorstellen könnte, so aus Spaß mit ein paar Jungs und Mädels, einfach eine Tour zu buchen. Jeder muss nur 20 Minuten raus und man macht so einen Abend, was weiß ich, Ullmann, Kamerun, Rocco und ich oder so und es hauptsächlich bemüht, eine gute Zeit zu haben.
0: Ja, ich merke schon, da ist schon ein bisschen was zumindest
1: sowas,
0: in deinen Gedanken.
1: Sowas wäre ja lustig,
0: ja.
1: Aber ich hätte auch ungeheuren Spaß, nochmal ein Buch zu schreiben. Der Verlag wartet da auch drauf, dass die wollen nochmal Bewegung sehen und insofern wird es bei mir wird's nicht langweilig.
0: Ja. Ist die Tour eigentlich jetzt so komplett, wie sie ist oder kommen da noch Zusatzdaten dazu? Weil die geht ja bis weit ins Jahr 2027 ja. Und soll jetzt im Moment in Düsseldorf aber nur mit einem Konzert aufhören. Das geht ja gar nicht.
1: Ja, wir wissen, wie gesagt, das Ende ist da irgendwie noch nicht richtig klar, okay. Noch nicht ausgedacht.
0: Könnte auch eine Woche in Düsseldorf
1: werden. Wir warten
0: werden,
1: jetzt erstmal ab, wie es uns hier in diesem Sommer geht und dann gucken wir mal.
0: Und in diesem Sommer ist natürlich auch ein gutes Stichwort für euren Gig am 11. Juli im Olympiastadion. Alter, ich habe es ja früher schon mal so gesagt, wollt ihr nicht mal ins Olympiastadion? Da hast du gesagt, erstens waren wir schon da mit U2 im Vorprogramm und zweitens würde sich das finanziell nicht so lohnen, hast du gesagt. Da wäre es besser, ein paar Mal in der Waldbühne zu spielen. Jetzt ist es aber doch das Olympiastadion geworden. Ist das auch was, was man dann einfach mal gemacht haben will als Headliner?
1: Ja. Ja, war noch offen. Also Olympiastadion Berlin war irgendwie noch offen. Wir haben ja hier so gut wie jede andere Location gespielt zur Genüge und der fehlte uns irgendwie noch und jetzt ist die Freude natürlich groß. Ich weiß, als Fan von Konzerten, die ich besucht habe im Olympiastadion, das ist akustisch nicht leicht, wird eine Herausforderung, aber wir haben auch dazu einen Plan und denken, dass wir den Leuten was bieten können und dass die hoffentlich nach Hause gehen und sagen, ey, der Sound war heute gut.
0: Ja, das hoffe ich auch, weil das ist wirklich so, wie du sagst. Also die Stones sind da schon untergegangen, Guns N' Roses. Ist wirklich schwer.
1: Es ist schwer, aber die Technik wird auch immer ausgefuchster und pegelt sich teilweise selber aus, rechnet Abstände zu Wänden aus und so. Und wenn man da nicht am falschen Ende spart, dann hat man, glaube ich, eine Chance, mittlerweile einen echt akzeptablen Sound hinzukriegen.

0: Kein Blatt zwischen uns. Da war so musikalisch wieder ein bisschen das Bowie-Feeling dabei, wie bei Tage wie diese. Und zum anderen ist es natürlich dann der Bandsong, ne? Campinos, nochmal eine Liebeserklärung an deine Band, mit denen ihr jetzt über, ja, oder auch an andere
1: Band
0: Leute.
1: Eigentlich auch immer im Kopf gehabt, so, wer da eigentlich immer zu diesen Demos geht, wenn es an der Zeit ist, wenn es brennt, weißt du, AfD ist in town und die Leute gehen dahin, ob es regnet oder stürmt, stellen sich dahin. Und in dem Moment ist auch scheißegal, wo du herkommst, was du machst, ob du alt oder jung bist. Und das ist der Moment, wo da kein Blatt zwischen denen passt, die da sind und sich dafür so einsetzen und eigentlich den Job von allen machen. Ich weiß auch nicht, ob ich es geschafft habe. Es wäre auch so eine Thematik, die ich verschoben hätte, wenn es nicht die letzte Scheibe wäre, ganz klar. Aber jetzt musste es so sein, weil ich dachte, dem musst du doch noch irgendwie loswerden.
0: Hast du irgendwas nicht geschafft auf diesem Album?
1: Ja, einen großen Hit.
0: Naja, da habt ihr ja schon einige von eingefahren.
1: Kannst du nicht bestellen.
0: Nee.
1: Weißt du? Ist mit so einem Hit. Also ich weiß, es gibt manchmal Phasen, da haben Produzenten oder auch Künstler haben einfach den Sound der Stunde und können das variieren und hauen dann so eine Serie von Dingern raus. Bei uns war es irgendwie bei Tage wie diese eher wie so ein Zauberwürfel. Man fummelt rum, hat keinen Plan, plötzlich passt alles, aber man weiß den Weg dahin nicht mehr und es kommt nie wieder vor. Und ist auch okay.
0: Du hast auch nie den Zauberwürfel gelöst.
1: Wenn es überhaupt, also wenn an Tagen wie diesen sozusagen der Zauberwürfel für uns war, dann haben wir ihn einmal hingekriegt.
0: Okay. Next One ist sehr ungewöhnliche Auswahl, wobei ich liebe dieses Lied. Ich werde es zum Abschied, wenn meine Mutter da einst gehen wird, zu ihrer Trauerfeier spielen. Ich liebe das Leben. Vicky Leandros soll keine einfache Dame sein, aber ist natürlich wirklich, sag du mal was, du hast dir den ja ausgesucht, du musst ihn ja ähnlich lieben. Also die Aussage ist natürlich, ja, es ist schöner kann man es nicht sagen. Ja.
1: Nein,
0: ich liebe das
1: ist ein Song,
0: Leben.
1: Der ist jenseits von Gut und Böse. Es gibt so gewisse Dinge, das ist mehr Chanson als irgendwas.
0: Ja,
1: ja, und da gehören ein paar Sachen von Udo Jürgens auch hin.
0: Oh ja.
1: Wir haben alle über die gelacht früher, wir haben es alle so auf unsere Art genommen, das hatte keinen Platz in unserer Welt, aber mit ein bisschen Abstand, wenn man das in der richtigen Situation hört, dann merkt man plötzlich, dass diese Lieder so verbindend sind und so trostspendend auch sind und egal welche Community, alle hören es. Es ist ein Lied, diverser geht's gar nicht, ja. Und das ist das Spannende daran und das Tolle. Und zwar eine Freundin, die so zugerufen hat, Mensch, wieso spielt er nicht mal, ich liebe das Leben. Und dann habe ich erstmal nur so gelacht und allein schon gedacht, von der Tonhöhe könnte es überhaupt nie gehen. Und dann klingelte es und ich dachte, Moment mal, wir machen doch gerade ein Album mit allen. Lass doch einfach Vicky Leandros anrufen und mal fragen. Und dann bin ich so ganz verklemmt am Telefon gewesen, habe die Nummer bekommen und dann, guten Tag, Frau Leandros. Und Sie wissen ja, wir lieben Ihr Lied so sehr, das ist doch so
0: das
1: toll.
0: Das wussten wir noch nicht vorher.
1: Campino von Toten Hosen, ja, euch mochte ich ja schon immer so. Was sollen wir machen? Weißt du, und dann ging das so, und dann war sie total locker und das war unheimlich schön. Sie hat sich dann die ganze Reise selber organisiert, ja. Wir waren schon besorgt. An dem ausgemachten Wochenende war eine Messe in Düsseldorf und du weißt, das sind 250 Kilometer Umkreis, kriegst du eigentlich kein Hotel. Und sie sagte, nö, ich baue doch schon selber und so. Und wir, ja, lass sie mal reden, die weiß doch überhaupt nicht, was hier los ist. Aber natürlich hatte sie in ihrem Stammladen, war das klar, dass sie wahrscheinlich das beste Zimmer bekommt und der ganze Blödsinn, ja. Und das war einfach herrlich. War sehr, sehr nett und sie hat uns dann nachher noch alle zum Essen eingeladen und es wurde...
0: Sie euch?
1: Ja, es wurde, sie bestand darauf so, ich lade euch jetzt alle ein und dann wurde massig, dann wurde noch hart getrunken und Andi hat als letzter noch die Stellung gehalten mit ihr an einem Dienstagabend in Düsseldorf. Wir haben uns alle schon abgeseilt. Jedenfalls, als Andi sie abgegeben hat, da bei ihrem Hotel, dann rief sie noch, das nächste Mal geht mir keiner vor fünf. Ja, und seitdem ist sie für uns die Königin. Ja.

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0: Vielleicht wird Welt der Wunder in dieser Neuauflage mit den Toten Hosen doch noch der Hit, den dieser Song verdient gehabt hätte, oder? Welt der Wunder ist einer von Martens schönsten Songs, ja, finde ich auch.
1: Großer Höhepunkt von seinem Schaffen.
0: Ist ein bisschen am Publikum vorbeigegangen, ne, die Nummer.
1: Ja, weiß ich nicht. Ich glaube, das wird schon ordentlich gewürdigt, aber mir geht's ein bisschen so wie dir im Sinne von, dass ich habe gedacht, das muss doch jetzt das super Ding sein. Also was will man noch hören? Das ist doch unfassbar. Und so weit ist es dann nicht gekommen, aber ich finde, der wird schon gut gewürdigt und es ist den Leuten schon klar, dass es ein sensationelles Lied ist.
0: Wer war noch mit dabei? Welche Gäste habt ihr noch? Also bis auf dieses das Zusatzalbum Alles muss raus, natürlich voller Gäste, aber habt ihr auch beim
1: regulären Ja, ich habe ein paar Texte geschrieben mit Kolja von Antilopen. Mhm. Bei einem Lied war die Birgit mit dabei.
0: Winnigmeier.
1: Ja, und insofern war das irgendwo eine ganz coole Runde und war für mich gut, eigentlich im Wechsel zu sein mit mehreren Leuten und da im Austausch auch. Hat mir großen Spaß bereitet und es mir auch einfacher gemacht, muss ich sagen.
0: Ich kenne Martin ja auch ziemlich gut, war ja auch Spieler im Fritz-Zocker-Team, wie Sie wissen. Und von daher kenne ich sein Songwriting auch gut. Und ich denke, ich würde dir jetzt eine Wette anbieten.
1: Ja.
0: Es ist auch die einzige Line, die, glaube ich, für Ärger sorgen könnte. Und das ist die Aussage im Rammstein-Pulli zum Frauenwelttag. Der müsste von Martin sein.
1: Du hast recht. Der ist von Martin.
0: Ja, und keine Bedenken gehabt. Das ist ja doch ein sehr brenzliges Thema.
1: Nee, also
0: man könnte sagen, ihr schlagt euch mit dieser Zeile irgendeine Seite. Das ist
1: das finde ich nicht, dass wir uns auf eine Seite schlagen. Und da geht's auch nicht um Seiten, sondern um Peinlichkeiten, um Dinge, so die einem unangenehm sind. Und das ist eigentlich auch eine Anhäufung von Gags. Wir haben unheimlich gelacht über den Song. Und wir haben gedacht, wir müssen auch hier und da an die Schmerzgrenze gehen, sonst können wir es gleich bleiben lassen. Und wir verarschen uns ja da selber mit. Das Essen mit King Charles und der ganze Blödsinn. Also man sollte da nicht jedes Wort auf die Goldwaage legen.
0: Die Toten Hosen mit Lass mal nicht machen vom neuen Album Trink aus.

0: Was ist die einstürzenden Neubauten, besser gesagt deren Sänger Blixer Bargeld im Zusammenspiel mit den Toten Hosen vom Extra-Album Alles muss raus. Da gibt's wirkliche Perlen, Highlights, das sind 25 Tracks, aber was erzähle ich Ihnen? Sie haben ja schon längst seit einer Woche das neue Album der Toten Hosen, das letzte seiner Art, Trink aus, wir müssen gehen. Und dabei ist dann automatisch das Zusatzalbum Alles muss raus. Da hat da Blixer nochmal richtig angetrieben. Ich dachte immer, was ist eine gute Punkrock-Nummer, jetzt weiß man's.
1: Ja, also wirklich ein ganz, ganz toller Song und hat auch riesen Spaß gemacht. Er hat sich am meisten über diese Stellen amüsiert, wo man bewusst nichts versteht. Da sollte jeder von uns also ein anderes Wort singen, nur die Silbenanzahl musste immer stimmen, aber er hat sich da königlich drüber amüsiert, dass wir das so umgesetzt haben und ja, war ein toller Nachmittag.
0: Aber also er ist auch so schnell, wie man ihn normalerweise länger nicht mehr gehört hat.
1: Ja, also das war schon eine Herausforderung, aber es ist natürlich auch ein sensationeller Text und ja. Er fand das sofort total okay und ist sofort voll drauf eingestiegen.
0: Ihr habt ja eine Verbindung über euren verstorbenen Manager Jochen Hülder, der hat ja früher mit den Neubauten gearbeitet.
1: Genau.
0: Und du hast ja mit Andi, wir kommen auch gleich zu der wahrscheinlich ungewöhnlichsten Wahl, nämlich Kinder von Bettina Wegner. Ihr habt ja früher auch als Roadies oder Plakatkleber gearbeitet.
1: Ja.
0: Ich glaube, neben Bettina Wegner auch für die Neubauten?
1: Nee, für die Neubauten nicht. Die waren bei uns, haben eine Platte bei uns rausgebracht und sie waren die einzigen, die uns in Berlin Teile von der Anlage geliehen haben, die uns abhandengekommen
0: war. Das, ja.
1: Und im Risiko haben wir damals gespielt und die waren auch zu Gast und dann ist ihre Gesangsanlage explodiert während unseres Konzerts. Das war uns ein bisschen peinlich, aber die haben dann nur müde drüber gelächelt und fanden das irgendwie sehr unterhaltsam und waren, glaube ich, von sich selbst anderes gewohnt. So, die haben das ganz locker weggesteckt. Natürlich, wir haben zusammen einiges erlebt in der damaligen Tschechoslowakei in Pilsen, das große Friedensfestival war so angedacht. Dann kamen aber Leute aus Ostdeutschland und wollten hinter der Bühne mit uns sprechen, mit beiden Bands. Und irgendwann ging das der Polizei da auf die Nerven und dann sind Soldaten und Polizisten hinten in den Backstage-Bereich gekommen und es entstand eine Riesenprügelei. Und die Neubauten und wir haben uns da richtig rausgekämpft und ein krasses Erlebnis da gehabt. Also wurden spießrutenmäßig zum Bus zurückgeprügelt und das sowas verbindet natürlich. Oh. FM-Einheit ist dann lange unser Tourneemischer gewesen und mitgefahren. Und wenn es Schlägerei gegeben hat bei uns im Publikum, kam ich immer. Ich hatte meinen Schlagstock in der Bassdrum versteckt, zog den, ich hatte immer diese Schlabberpullover an, hab den da reingehievt und sprang von der Bühne mit dem Ding in der Hand. Und vom Mischpult aus kam dann immer Mufti, auch mit dem Stock. Und so konnten wir eine Zeit lang dann für Ordnung sorgen, ohne auf Security angewiesen zu sein. Das war natürlich kein nachhaltiges Modell, aber für eine gewisse Zeit hat das ganz gut geklappt.
0: Aber ihr habt viele Dinge erlebt. Das ist jetzt natürlich ein abendfüllendes Programm, allein diese Frage, die heutzutage gar nicht mehr möglich wären. Sowas zum Beispiel. Also es gibt ja auch, in einem Song redet ihr auch über die Prügeleien in Offenbach, West-Berlin und
1: Basel.
0: Ja. Und so Sachen habt ihr ja wirklich erlebt. Ich habe es ja gemeinsam mit euch erlebt in Italien 1990. Da waren die Nazis aber in der Überzahl. Da sind wir stiften gegangen, weil sie noch wie über die Hecken gesprungen sind, weil das war ein ganz schöner Pulk. Die wussten offenbar, dass ihr da wart. Wo waren wir? In Meran irgendwo. Und das ist alles wirklich erlebt. Ja, das ist ja heutzutage kaum noch möglich, weil die Zeiten sind zwar, wie wir in der ersten Sendung vor einer Woche gesagt haben, ziemlich schlecht und unberechenbar, weil so viele Irre irgendwie was zu sagen haben. Aber so diese Auseinandersetzung innerhalb von Bands mit dem Publikum, auch mit Skinheads, wo man damals nicht wusste, sind die links, sind die rechts, wo kommen die eigentlich her und so. Das ist gelebtes Bandleben und das ist sehr reich bei euch.
1: Ja, da hat es natürlich wirklich drunter und drüber geknallt und Gott sei Dank haben alle auch aus diesen Erfahrungen gelernt und selbst Jugendzentren wissen heutzutage, wie sie sozusagen verantwortungsvoll an der Tür Kontrolle machen und ich bin persönlich super froh, dass wir solche Auseinandersetzungen wie früher nicht mehr haben. Das war ein dunkles Kapitel und da braucht man keine falsche Romantik aufkommen lassen.
0: Bettina Wegner, Campino, das musst du jetzt uns, den Hörerinnen und Hörern von Radio 1 erklären. Gerade hier, wo wir in Potsdam-Babelsberg natürlich auch immer einen großen Bezug haben zu Ostsongs und Kinder. Das war ja erst im Osten ein Hit und dann im Westen. Aber wie hast du denn davon mitbekommen?
1: Ja, du hast eben die Zeit angesprochen, in der Andi und ich als Roadies gearbeitet haben. Und Jochen hat tatsächlich Bettina Wegner Anfang der 80er Jahre in Berlin veranstaltet, irgendwo in der Aula von der Universität oder so und in der Mensa. Und Andi und ich haben da aufgebaut und dumm wie wir damals waren, haben wir einfach gesagt, so ja, wenn die gleich kommt, also komm, wir gehen essen, so wir ersparen uns das, ja, Hippie-Zeug. Wir haben es einfach nicht gerafft. Und sind dann nach dem Konzert wieder artig aufgetaucht, um die Stühle abzubauen, haben aber von ihr nicht viel mitbekommen, worüber ich mich heute sehr ärgere. Aber es war halt nun mal die Zeit, da waren alle Leute, die älter waren als 25, standen für uns einfach nicht zur Diskussion. Viele Jahre später habe ich die Dokumentation von ihr gesehen und war peinlich berührt, dass ich irgendwie so wenig von ihr mitbekommen hatte und sie so falsch eingeschätzt habe. Mir ist klar geworden, dass das eine unglaublich starke Einzelkämpferin eigentlich war, die für ihre Überzeugungen ja auch bis ins Gefängnis gegangen ist, die sich angelegt hat mit dem Regime und der man nur mit Hochachtung begegnen kann. Ich habe ihr dann einen Brief geschrieben und habe gesagt, Bettina, also wir sind uns nie begegnet, aber ich würde unheimlich gerne dir mal so meine Verehrung ausdrücken. Und dann meldet sie sich zurück und sagte, nee, wir haben miteinander gesprochen in Berlin in der Kneipe, weiß nicht, wie ich dich damals gefragt habe, ob euer Drama nicht erstochen wurde und so, weil ich es nicht glauben konnte. Und da war ja auch was dran, es ging um Jakob, ein Junge, der eine Zeit lang bei uns Schlagzeug gespielt hat. Gut, es ist relativ normal, dass ich mich an Gespräche nicht erinnere, weil ich kaum nüchtern in Berlin war in den jungen Jahren. Aber sie war dann sehr erfreut, dass wir Kinder eben mit ihr spielen wollten. Und dann haben wir sie hier in Berlin besucht und es bei ihr zu Hause aufgenommen. Und das war einfach nur ein Spitzennachmittag. Und sie hat das ja stimmlich auch sensationell gelöst.

0: immer nur geliebt. Es sind die Toten Hosen gemeinsam mit Sven Regner, dem Sänger und Songschreiber von Element of Crime. Und auch dieser Song, diese Adaption ist zu finden auf Alles muss raus, dem Zusatzalbum. Und neben Bettina Wegner hat mich diese Besetzung Campi am meisten überrascht.
1: Ja, du schaust mich an, ich soll das erklären.
0: Genau.
1: Ich weiß nicht, warum du überrascht bist, aber es ist wahrscheinlich so, dass man Sven und Element of Crime nicht jetzt unbedingt mit uns im Zusammenhang sieht. Tatsache ist, dass wir seit jeher ganz großen Respekt vor dieser Band haben und ist halt so, dass sie wirklich aus einer anderen Ecke kommen und man sich in all den Jahren die Wege sich selten gekreuzt haben. Aber natürlich haben wir größten Respekt vor denen gehabt und mögen einfach ihre Musik. Das ist irgendwo schön, dass wir Sven vor ein paar Jahren dann irgendwie kennengelernt haben und wir uns immer jetzt, wenn wir zusammen auf Veranstaltungen sind oder so, sitzen wir immer im selben Raum, kommen die entweder zu uns rüber oder umgekehrt und er ist in meinen Augen einer der besten Geschichtenerzähler und Texter, die wir in Deutschland haben zurzeit und freue mich jedes Mal über ein neues Buch oder über neue Songs von denen, bin einfach Fan.
0: Super. Das wusste ich in der Tat wirklich noch nicht, aber es freut mich und ich kann es auch total nachvollziehen. Einer meiner besten Freunde ist ja Jakob, der Gitarrist.
1: Ja.
0: Den habe ich mal mitgenommen zu eurem Konzert auf dem Tempelhofer Feld,
1: ja,
0: weil er vorher nicht so ein Fan war von euch und danach war er total beeindruckt von allem, ja, wie ihr mit der Crew umgeht, wie ihr mit dem Publikum umgeht, wie ihr so eine große Show stemmt und da hat er ganz schön gestaunt.
1: Also ja, das freut mich zu hören.
0: Ja. Zum Abschluss der dritten Stunde, eine haben wir dann noch nach den Nachrichten. Vor uns hören wir jetzt Junkies und Scientologen von T.S. Ullmann, der erklärterweise ein Riesenfan ist der Toten Hosen, der hat ein Buch über euch geschrieben. Und bei ihm frage ich mich, warum ist er eigentlich nie ein Duettpartner von dir geworden? War der vielleicht zu nah dran an Fanny von Dunn oder habe ich was übersehen?
1: Ja,
0: ist ja eigentlich, nee, ist er zu ähnlich oder wie kann das?
1: Nein, also erstens, er ist ein Riesenfreund. Wir alle verbringen wahnsinnig gerne Zeit mit ihm und das wird hoffentlich auch noch lange so gehen. Wir hatten das auch lau immer in Planung, dass wir mal was zusammen machen würden, aber letztendlich ist es dann so sehr, sehr intensiv gewesen am Schluss und Kolja wohnt bei mir um die Ecke. Ja, zwei Straßen weiter.
0: So einfach ist es manchmal.
1: Das war einfach so und da war das wirklich unheimlich gut und hat in dem Moment geklappt. Und wenn dann einmal was läuft, das geht dann nicht so, dass man mich gleichzeitig auf viele verschiedene Partner so einlassen konnte oder so. Und dann war das in diesem Moment einfach nicht im Raum. Aber es wäre naheliegend, dass wir irgendwann mal uns an den Tisch setzen und zusammen was ausbaldobern. Das kann auf jeden Fall sein. Und ich finde einfach, dass T.S. einen ganz eigenen Sound hat, alleine wie er spricht und wie seine Welt so ist, wie er die Dinge sieht, wie er das dann ausdrückt, ist einfach auch begnadet und einzigartig und sein Stil wird ja von vielen kopiert, unerreicht. Er ist ganz eigen und ich finde, das ist ein großer Künstler einfach. Für die

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2: Um 5 Uhr mit Gabriela Kühne. Die deutsche Fußballnationalmannschaft hat die Generalprobe für die Weltmeisterschaft erfolgreich bestanden. Sie gewann ihr letztes Testspiel gegen Co-Gastgeber USA mit 2:1. Aus der Sportredaktion Stefanie Lavoie.
3: Die DFB-Elf war durch ein Tor von Kai Havertz bereits in der 2. Minute in Führung gegangen. Anthony Robinson konnte kurz vor der Halbzeit für den WM-Co-Gastgeber ausgleichen. Leroy Sané erzielte schließlich den Siegtreffer. Sané war nach dem WM-Aus von Lennart Kahl auf dessen Position rechts vorne gerückt. Besonders in der Defensive hat die deutsche Mannschaft noch Luft nach oben, zeigte aber einige gute Offensivansätze. Heute in einer Woche startet Deutschland mit dem ersten Gruppenspiel gegen Curaçao in diese Mammut-Weltmeisterschaft.
2: Wie könnte der russische Angriffskrieg gegen die Ukraine beendet werden? Darüber wollen Großbritannien, Frankreich und Deutschland heute beraten. Zusammen mit der Ukraine selbst in London ist für den Abend ein Treffen angesetzt. Mit dem britischen Premier Starmer, Frankreichs Präsident Macron, Bundeskanzler Merz und dem ukrainischen Präsidenten Zelensky. Der hatte kürzlich erst dem russischen Präsidenten Putin ein persönliches Treffen in einem Drittstaat angeboten. Putin lehnte das ab. Im Falle von Verhandlungen über einen Waffenstillstand wollen die Europäer mit am Tisch sitzen. In der Debatte über die Rentenreform fordert der Deutsche Gewerkschaftsbund eine verpflichtende Betriebsrente für alle Beschäftigten. Das hat DGB-Chefin Fahimi dem Redaktionsnetzwerk Deutschland gesagt. Aus der Nachrichtenredaktion Ronald Lessig.
4: Rund 20 Millionen Menschen in Deutschland hätten keine betriebliche Altersvorsorge, meist weil sie in Betrieben ohne Tarifbindung tätig seien, kritisierte Fahimi. Dort sei es denkbar, die Beschäftigten in bestehende Modelle aufzunehmen. Die Gewerkschaften stünden bereit, das zu regeln. Konkrete Eckpunkte kündigte die DGB-Chefin für Ende Juni an. Klar sei, dass die Arbeitgeber mit in die Pflicht genommen werden müssten. Die betriebliche Altersvorsorge dürfe nicht einseitig zulasten der Arbeitnehmer gehen.
2: Die deutschen Welterbestätten öffnen heute ihre Türen und bieten besondere Veranstaltungen und Aktionen an. Anlass ist der bundesweite UNESCO-Welterbetag. Eröffnet wird er mit einem Festakt im historischen Reichssaal in Regensburg. In Deutschland gibt es derzeit 55 Kultur- und Naturerbestätten. Dazu gehören zum Beispiel der Aachener Dom, verschiedene Altstädte wie in Bamberg und Wismar, das Bauhaus und seine Stätten in Weimar und Dessau sowie das Wattenmeer. Das waren die Nachrichten. Das Wetter in Deutschland. Tagsüber im Norden Wolken, Schauer und vereinzelt Gewitter, im Süden meist trocken und sonnig, an den Alpen Schauer und Gewitter möglich, 18 Grad im Norden bis 26 Grad im Südosten. Die Zeit, es ist 5.03 Uhr.
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5: Und Campino und das in der 4. Stunde, meine Damen und Herren. Unglaublich, ja, sowas haben wir auch noch nie gemacht. Eine Doppelsendung, aber immerhin, die Toten Hosen verabschieden sich zumindest, was das Plattenmachen betrifft, mit dem letzte Woche veröffentlichten Album Trink aus, wir müssen gehen. Und dem Zusatzalbum Alles muss raus. Und deswegen haben wir gedacht, weil es ja auch das letzte Mal ist, Campi, machen wir das mal.
6: Ne?
5: Und
6: auf jeden Fall.
5: Ich danke dir dafür, denn das ist eine Menge Zeit, die wir hier im Studio miteinander verbringen.
6: Ich genieße jeden Moment.
5: Ach, vielen Dank, mein Lieber. So, jetzt hören wir die erste Single. Ja, die Show muss weitergehen. Und ich weiß gar nicht, jetzt mal ganz ehrlich, war das so die glückliche Wahl? Weil mich hat dieses Lied traurig gemacht. Ich hätte das als letztes erwartet, weil ich wusste ja schon, wie alle Hosenfans, als die Ankündigung kam, Toten Hosen gehen auf Tour und die Tour heißt Trink aus, wir müssen gehen. Da bleiben dann nicht viele Fragen offen, zumal man sich ja, wie Campino auch letzte Woche schon gesagt hat, sie von außen oft gefragt wurden, wie lange machte der noch? Also so wollte er nicht aufhören, hat glaube ich keiner gesagt. Aber natürlich, wenn man 30, 40 Jahre im Geschäft ist, stellt sich immer die Frage nach dem, wie lange noch? Und die Frage wurde dann eindeutig beantwortet. Und wir haben auch in der letzten Woche schon erfahren, dass Campi und die Hosen auch sehr glücklich sind, auch wenn sie nicht die deutschen Rolling Stones geworden sind. Das aber aus freiem Willen. Und ich finde, das hat ja auch was Gutes, wenn man auf dem Höhepunkt der Karriere abtritt, wenn das Album, das Abschiedsalbum ein würdiges Album ist, wenn man eine Tour macht, die vielleicht so groß war wie schon seit vielen Jahren nicht mehr. Wer weiß, wann die aufhört. Sie geht über 2 Jahre. Aber die Nummer, die Show muss weitergehen zum Start des Albums. Wie würdest du das sehen? Ist das eine gute Wahl gewesen?
6: Für uns auf jeden Fall, denn ich habe das immer so empfunden, dass das irgendwie so was Lebensbejahendes ist und dass es so ein Amtsschubser ist und wir wollten irgendwie mit so einem Gute-Laune-Ding losgehen und auch gleichzeitig klarstellen, dass da auch noch Energie im Raum ist, dass noch Druck auf dem Kessel ist. Und diese Parameter erfüllt das Lied alle für mich. Und das war sozusagen ein Teaser. Und dann die etwas heftigeren Sachen, die würden dann schon noch auf dem Album kommen. Und da kann man sich ja dann mit auseinandersetzen. Aber als Vorankündigung ist das für mich völlig in Ordnung gewesen.
5: Okay, ich hätte mir, wir waren nie weg zum Beispiel. Ach so. Weißt du, dass man so rangeht und sagt so, wir wissen alle, ihr wisst es auch. Wir nehmen keine Platte mehr auf. Wir erzählen euch noch, wie das alles genau wird. Und es ist auch kein Ende für immer. Man kann anderes, aber ne, jetzt gehen wir nochmal voll rein oder so.
6: Ja, also letztendlich ist das dann für uns ja nie so relevant wie vielleicht für andere, so was gerade die Single ist und was nicht. Wir sind schon so eine klassische Albumband und dann wird das relativ flugs entschieden und danach dreht sich keiner mehr um und fragt, war das ein Fehler oder nicht, sondern Helm auf und los geht's und Startzeichen, um alles anzuschieben. Und ich glaube nach wie vor, dass das okay war.
5: Ja, also von Fehler kann man nicht sprechen. Aber mich hat die Nummer halt so ein bisschen traurig gemacht, weil ich dachte, jo, jetzt ist es amtlich oder sowas. Ja, wenn so Songs gewesen wären, die weg von dem Thema gewesen wären, hätte man noch so, ne, sich darauf erstmal konzentrieren können und dann hinten raus, hätte ich so eine Nummer natürlich perfekt gefunden, weil dann machen wir den Laden dicht. Aber das sind Nuancen. Und von daher hören wir jetzt die Nummer, die die Hosen als erste Single rausgegeben haben und danach war dann wirklich alles klar. Die Show muss weitergehen.

0: Glück und davor haben wir gehört, die Show muss weitergehen. Glück habe ich Iggy Pop mal gefragt. Iggy, was bedeutet für dich Glück? Und dann hat er gesagt, wenn ich mit meinen Hausschuhen mit den kleinen Totenköpfen vorm Kamin sitze und ein gutes Buch lese, wenn ein Mensch mich berührt oder wenn ich ein Kompliment bekomme, dass ich einen Song gut geschrieben habe oder gesungen habe, das ist für mich Glück. Sehr flüchtig, bleibt nie bestehen, ist immer sofort weg.
1: Also auf jeden Fall ein ganz, ganz schönes Zitat von ihm. Unterschreibe ich alles oder sehe das sofort, was er meint. In diesem Fall Glück geht es natürlich um meinen Jungen. Und die Herausforderung war für mich irgendwo auch diesen Zyklus zu bedienen. So, ich habe früher über meine Eltern geschrieben, bin besser darin, Liebeserklärungen an Tote zu machen als an Lebende. Und das war irgendwo die Frage, so wieso schreibst du nicht mal irgendwo so eine Liebeserklärung an jemanden, der noch da ist, der es auch hören kann. Ich fand diese Perspektive ganz spannend jetzt, also nicht über die Geschwister, sondern und auch nicht über die Eltern, sondern ich selber als Vater an den Sohn, an die Kinder das richten. Und sowas ist natürlich immer nur eine Inspiration. Für mich ist das Lied erst dann ein Erfolg, wenn andere Eltern sich da drin erkennen und sagen, ich weiß, was der da beschreibt oder mir geht's auch so. Nie sollte man zu sehr, glaube ich, in so einem Lied lesen, wie es mir als Autor da geht, sondern der Versuch ist immer, das zu erreichen, dass die Leute das Lied für sich anwenden können.
0: Oh. Und wie hat Len das empfunden?
1: Naja, also es ist ein Song, das war klar, ich hätte den nie rausgebracht, ohne ihn zu fragen. Und insofern habe ich gesagt, du hast du Lust, mal ein paar neue Sachen zu hören, habe das aber nicht weiter anmoderiert, habe erstmal mit so ein paar anderen Sachen angefangen und dann kam der Song. Und natürlich ging es dann richtig ab, so dass er erstmal sagte, so ey, ist das etwa über mich und so. Und dann war das ein sehr intensiver Vater-Sohn-Moment. Und in dem Moment war mir, in dieser Situation war mir klar, ich war glücklich, dass ich das geschrieben hatte, selbst wenn das nicht veröffentlicht würde, aber dieser Moment, den wir da geteilt haben, so intensiv, ohne weiter darüber zu sprechen, das war für mich was unheimlich Schönes und Großes. Und nach dem Lied hat er einfach gesagt, du, ja, Papa, kannst du so rausbringen? Das hat mich natürlich gefreut und jetzt ist er da.
0: Es war ja jetzt auch die letzte Gelegenheit, wie du sagst.
1: Genau, ja, das ist das Ding. Sonst hätte ich auch diese Thematik wahrscheinlich vertagt.
0: Wir hören jetzt eine Zusammenarbeit mit den Stranglers, Something Better Change.
1: Ja, J.J. Burnell ist Gründungsmitglied, der immer schon der Kopf der Band gewesen. Ein Wahnsinns-Bassspieler. Ich glaube, die Stranglers hatten das als Markenzeichen, außer den Keyboards, eigentlich auch diesen wahnsinnig knackigen Bass. Er selber ist halt auch ein Tausendsasser, hat den 10. Dan im Karate, war, glaube ich, Präsident der britischen Karatevereinigung und so weiter. Unglaublich belesener Typ. Halb Engländer, halb Franzose, hat französische Eltern, hat aber ein Leben lang, ist geboren in England, hat da auch gelebt, aber spricht natürlich perfekt Französisch und geht da auch teilweise auf Lesetour und hat da seine Auftritte. Das Stück Something Better Change habe ich als 13-, 14-Jähriger auf Dauerschleife gehabt. Neben No More Heroes war beides auf derselben Scheibe. Ich habe geträumt, in einer Band zu sein und war der Drummer dieser Band. Und die Stimme von diesen beiden Songs, einmal war es ja Hugh Conwell, aber dieses Lied hat er gesungen im Original, das hat mich damals schon immer ergriffen, so wie heute. Und das musste einfach mit ihm nochmal sein. Und dann bin ich runter nach Südfrankreich und habe ihn besucht. Er hat mich eingeladen nach Hause zu sich und sagte mir dann während der Aufnahmen, hier habe ich das Lied geschrieben. Ich habe damals meine Eltern hier besucht. Das Haus gehört meinen Eltern, also die jetzt inzwischen verstorben sind. Und hier habe ich Something Better Change geschrieben. Es war für mich als Fan natürlich umwerfend. Ja, wir haben ein paar gute Tage da in Frankreich gehabt.

0: Self-Conscious Over You, das sind die Toten Hosen vom Zusatzalbum Alles muss raus. Und das ist eine Zusammenarbeit mit Greg Cohn von The Outcasts. Wir haben es ja schon festgestellt, es gibt viele deutsche Sängerinnen und Sänger, die hier das Duett mit Campino und den Toten Hosen gewagt haben. Aber natürlich sind es auch viele Helden aus der Vergangenheit.
1: Na klar, also für mich waren die Outcasts zusammen mit den Undertones und Stiff Little Fingers einfach die Speerspitze aus Nordirland, aus Belfast kommt und Undertones aus Derry, also aus echten Frontstädten, dass ausgerechnet diese Gruppen dann eigentlich so schöne Teenager-Lieder geschrieben haben und gar nicht ihren hässlichen Alltag der Kämpfe der Gemeinden da untereinander so thematisiert haben. Anders als die Stiff Little Fingers. Die haben das benutzt und sind aber schön nach London gezogen und haben dann darüber berichtet, diese Gruppen, die Outcasts und die Undertones sind geblieben und haben ihre Art gehabt, mit diesem Stress umzugehen und den Kids da eine gute Zeit zu bereiten. Und mich hat das immer fasziniert. Mich hat Gregs Stimme immer fasziniert. Ich war ein riesen Outcast-Fan, weiß noch heute genau, wann und wo ich diese Platte damals gekauft hatte. Und auch das ist so eine Sache, dass ich das unglaublich schön finde, dass wir das nochmal hier zusammen zelebrieren konnten. Es gibt eine Punk-Familie nach wie vor, die trifft sich einmal im Jahr beim Rebellion Festival in Blackpool. Jeder kennt jeden. Wir sind ganz besonders stolz darauf, dass wir sozusagen da Teil dieser Familie sind und nicht hinterfragt werden. Es ist unsere Community, es ist unsere Jugend, es sind die Leute, mit denen wir zusammen groß geworden sind. Und von daher ist das für mich nur schlüssig, dass wir auch mit diesen Leuten Musik machen auf Platte.
0: Ja, und ihr tragt ja auch dazu bei, dass eine Musik, die wir geliebt haben, weil wir damit groß geworden sind, die aber im Laufe der Jahrzehnte bis auf die Spitzen mehr oder weniger vergessen werden wird, wie alles eigentlich im Leben bis auf die Spitzen. Und ihr tragt dazu bei, dass quasi diese Songs, diese Punk-Songs als Kulturerbe weiterleben. Ja, also ist vielleicht ein bisschen hochgegriffen, aber ihr aktualisiert die Songs ja. Und sie sind auf einer Toten-Hosen-Platte und die kaufen Millionen von Menschen oder hören Millionen von Menschen und dann hören die eben auch diese Songs, ja, die keiner mehr kennt, so außer uns Alten.
1: Ja, klar. Also es macht uns natürlich einen Wahnsinnsspaß, diese Lieder eben nochmal anzuleuchten und die Menschen darauf hinzuweisen, hey Leute, die Urheber der Toten Hosen sitzen eigentlich da. Und das sind die Jungs, die uns inspiriert haben oder die unser Stroh angezündet haben. Und ohne die würden wir nicht das machen, wofür wir heute bekannt sind.
0: Beim nächsten Song allerdings handelt es sich um einen großen Hit, zu dem wir alle schon getanzt haben, nämlich 51st State, New Model Army.
1: Ja, wir sind mit New Model Army seit den späten 80ern befreundet. Die haben uns häufig nach England eingeladen, mit ihnen zu spielen. Wir haben hier so einige Konzerte und Festivals miteinander bestritten, haben nachts in diffusem Licht Fußball gegeneinander gespielt, hatten immer tolle Begegnungen miteinander und das ist gar nicht auf den ersten Blick so zu erwarten. Justin Sullivan trinkt zum Beispiel kaum Alkohol, eigentlich gar nicht. Und wir standen gerade in dieser Zeit doch sehr für das Gegenteil, für endlose Partys. Und trotzdem hat er irgendwo Gefallen an uns gefunden und wir hatten immer Themen zum Besprechen. Und bis heute eine total freundschaftliche Ebene und sind uns gegenseitig total wohlgesonnen und gut miteinander. Und von daher wäre es auch ein Riesenverlust, wenn die nicht mitgemacht hätten, wenn Justin nicht mitgemacht hätte, das Lied mit uns hier zu spielen.

0: TLC, das sind die Toten Hosen mit Noel Martin von Menace. Ist auch vielleicht eine von den Bands, über die wir vorhin gesprochen haben, die nicht mehr so viele kennen. Anders als die New Model Army, die ist ja nach wie vor unterwegs, davor gehört mit 51st State. GLC steht für Greater London und was war das andere?
1: Council. Ja, das ist so die Stadtverwaltung und auch der Polizeiapparat und so. Ich glaube, zu Menace muss man nicht viel sagen. Das ist eine Band, die gespielt hat im Roxy während der legendären 100 Tage des Roxy. Das wird eigentlich als die wahre Zeit des britischen Punk gesehen, wo alles geschehen ist. The Clash haben da gespielt, Generation X, Chelsea. Alles, was Rang und Namen hatte, war da am Start. Wer im Roxy gespielt hat, in diesem Abschnitt von den 3 Monaten, wo alles geschah, der muss sich von niemandem irgendwas über Punkrock erzählen lassen. Und diese Band war eben dabei. Sie haben nicht wie andere dann die große Karriere geschafft, sondern sind irgendwo hängen geblieben und sind in der Punk-Clique und Szene durchaus noch ein Begriff und spielen auch regelmäßig da bei dem von mir jährlich erwähnten Treffen in Blackpool. Aber das schmälert ja auch ihre Lieder nicht. Das waren genau solche Hymnen und Songs und Befreiungsschläge wie von den anderen. Und wir waren ja Teil einer Bewegung. Wir haben nicht einzelne Bands abgefeiert, sondern wir haben uns alle gegenseitig supportet. Und insofern ist das auch für uns ein feiner, kleiner Mosaikstein, gerade weil es eine Rarität ist und nicht so eine offensichtliche Nummer, die man covern würde.
0: Jetzt kommen wir zu einem deutschen Punkrock-Hit. Und der ist ziemlich jüngerer Natur. Und er hat auch dazu geführt, dass die Band dann letztlich bei JKP gelandet ist. Und ich glaube, dass Monchi auch ein Freund geworden ist. Reden natürlich von Feine Sahne Fischfilet und Komplett im Arsch, was in jedem Fall ihr mit Abstand bester Song ist. Also fast eine späte Punkrock-Hymne, ne?
1: Ist auf jeden Fall eine Hymne. Ich finde, sie haben einiges im Ärmel in dieser Richtung. Aber das war der Song, den ich auch mit der Zeit verbinde, wo wir die kennengelernt haben und der dann so relativ schnell losging. Was uns an Feine Sahne Fischfilet so gefällt, also es ist auch wirklich eine Gang, das siehst du sofort, die gehen durch dick und dünn und kommen aus Mecklenburg-Vorpommern und da kann man auch ganz schnell in politisch andere Gefilde geraten und du musst schon ganz schön stark sein, um das auszuhalten, dich da gegen rechts außen einzusetzen. Und diese Jungs, die sind so hart und ziehen das so durch, bleiben da leben, versuchen auch auszukommen in so einer Dorfgemeinde, versuchen einfach immer wieder mit Argumenten, mit Reden, mit Taten sich einzusetzen für die gute Mitte, für das Gesunde irgendwie. Obwohl das natürlich auch eine Gang ist, die viel Unsinn im Kopf hat und die das Leben genießen möchte. Aber irgendwo ist dann so eine Linie, wo sie sagen, also bis hierher und nicht weiter und wir stellen uns jetzt hin und sehen zu, dass zu Hause die Sache nicht weiter schief läuft. Dem gehört mein größter Respekt. Ich meine, die könnten sich auch nach Berlin abseilen und sich hier eine gute Zeit machen und quasi predigen zu einer Fangemeinde, die ohnehin weiß, was los ist. Aber das machen sie eben nicht. Sie gehen nicht den einfachen Weg und es gefällt mir wahnsinnig gut.
2: Hey.

0: Destroy, das sind die Toten Hosen zusammen mit Kolja von der Antilopen-Gang. Wir haben schon von Campino gehört, er war auch Ping-Pong-Partner, also Songschreibepartner auf dem neuen und leider letzten Studioalbum der Toten Hosen. Eine Nummer, die ihr gemeinsam gemacht habt und wie ich ja von dir gehört habe, seid ihr ja quasi Nachbarn.
1: Ja, der wohnt im selben Stadtteil wie ich, ein paar Straßen weiter. Kolja ist wahnsinnig pedantisch, wahnsinnig genau, will immer alles wissen. Und wenn ein Thema aufkommt, dann fuchst er sich da rein. Wer mehr hören will, wie er tickt, der sollte sich den Reflektor-Podcast mit Jan Müller anhören. Da ist er regelmäßig zu Gast. Sie schmeißen es zusammen, auch Thees ist manchmal dabei. Es ist unfassbar, wie die über Musik reden und so. Das ist wirklich ein Riesenvergnügen. Alle drei sind echte Nerds, sind total fit und wissen genau, worüber sie da quatschen. Großes Vergnügen. Und der ist also ein guter Freund geworden und Partner. Ich liebe die Antilopen ja sowieso. Und dieses Stück Destroy, das ja eine Umkehrung ist aller Punk-Sachen. Er will alles nur heile machen. Nichts darf mehr kaputt gemacht werden. Das war, finde ich, eigentlich schon eine gloriose Punk-Nummer. So, die mussten wir unbedingt auch natürlich dabei haben.
0: Und jetzt kommen wir schon zum Ende unseres Interview-Marathons anlässlich des letzten Albums der Toten Hosen, Trink aus, und des auch ebenso großartigen Zusatzalbums Alles muss raus. Und der Titel passt dann vielleicht auch, Last Rockers.
1: Ja, von Vice Squad, eine Band der zweiten Stunde aus Bristol. Becky Bondage war einfach eine wirkliche Chefin so und war für die Bewegung irgendwie eine wirklich wichtige, eine Leaderfigur einfach. Es gab einige, Polystyrene, Susie and the Banshees, die Modets vielleicht noch. Becky Bondage, klar, von der zweiten, etwas härteren Welle von Punkbands eine prägende Figur. Und es war irgendwie auch toll, dass sie bereit war, dieses Lied nochmal zu spielen, wo sie selber so gesagt hat, naja, Jungs, wollen wir nicht irgendwas machen von meiner späteren Phase. Ich glaube, das war eher ein schwächerer Song. Und wir haben gesagt, ja, aber das war das Lied, was wir in der Clique immer gehört haben damals im Hof und so. Und deshalb hat sie gesagt, okay, let's go.
0: Kump, ich danke dir recht herzlich. Wir wollen uns kurz und schmerzlos machen, weil wir werden uns ja dann im Olympiastadion wiedersehen am 11. Juli. Ich wünsche dir und der Band den größtmöglichen Erfolg mit einem würdigen Abschlussalbum und mit möglichst maximalen Spaß auf Tour. Ich weiß, ihr werdet den haben, ihr werdet es bis zum letzten Moment auskosten. Wie es dir danach geht, kann man nur erahnen, aber wir werden sicherlich auch von dir hören. Ja, vielleicht machst du mal eine Soloplatte, ein Buch, hast du schon angedeutet. Also es gibt
1: ja
0: viel.
1: Du, ja, herzlichen viel, Dank, ne? Erstmal für alles, auch über all die Jahre. Wir alle wissen, was wir an dir haben. Es war immer top. Ich habe immer auch alles andere verfolgt, wenn ich hier war, wenn du im Radio zu hören warst. Und wenn wir uns wirklich vermissen, dann lädst du mich einfach so ein und wir machen einen Fanabend über irgendwas und hören uns nur AC/DC-Platten an.
0: Ja, oder wir machen wieder dieses ABC, wo man immer eine Band nennen muss und du eigentlich nur Bands aus dem Punk kennst, aber dafür jede einzelne.
1: Ja, das
0: irgendwie
1: war
0: so ein Quatsch.
1: Genau.
0: Danke, dass du da warst.
1: Ja, ein Bandrateabend ist auch immer gut.
0: Tschüss. Also, bis dann.

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2: Um 6 Uhr mit Jonas Ziegler. In der Debatte über die Rentenreform fordert der Deutsche Gewerkschaftsbund eine verpflichtende Betriebsrente für alle Beschäftigten. Das hat DGB-Chefin Fahimi dem Redaktionsnetzwerk Deutschland gesagt. Ronald Lessig.
3: Rund 20 Millionen Menschen in Deutschland hätten keine betriebliche Altersvorsorge, meist weil sie in Betrieben ohne Tarifbindung tätig seien, kritisierte Fahimi. Dort sei es denkbar, die Beschäftigten in bestehende Modelle aufzunehmen. Die Gewerkschaften stünden bereit, das zu regeln. Konkrete Eckpunkte kündigte die DGB-Chefin für Ende Juni an.
2: Deutschland, Frankreich und Großbritannien wollen neuen Schwung in die Gespräche bringen, um den Ukraine-Krieg zu beenden. In London ist für den Abend ein Treffen angesetzt mit dem britischen Premier Starmer, Frankreichs Präsident Macron, Bundeskanzler Merz und dem ukrainischen Präsidenten Zelensky. Dieser hatte gerade erst dem russischen Präsidenten Putin ein persönliches Treffen in einem Drittstaat angeboten. Der Kreml-Chef lehnte das ab. In Berlin-Neukölln wird heute Deutschlands größter Hindu-Tempel geweiht. Ingo Janssen, RBB 24.
4: Das neue Gotteshaus steht am Rand des Volksparks Hasenheide. Laut Trägerverein ist es mit seinem fast 18 Meter hohen Turm der bundesweit größte Hindu-Tempel. Baustart war im Jahr 2010. Von den ersten Planungen bis zur Fertigstellung vergingen mehr als 20 Jahre. Die Baukosten von mehr als 1 Million Euro wurden durch Spenden finanziert.
2: Wegen der ADFC-Sternfahrt müssen Autofahrerinnen und Autofahrer in Berlin heute mit Einschränkungen rechnen. Tausende Radfahrerinnen und Radfahrer fahren aus den Außenbezirken zum Großen Stern in Berlin-Tiergarten. Ab dem Nachmittag dürften die meisten Strecken wieder frei sein. Für die Demonstration werden zahlreiche Straßen gesperrt. Der ADFC wirbt mit der Aktion für bessere Bedingungen für Radfahrer. Das Motto lautet in diesem Jahr: Die Zukunft fährt Rad. Die deutsche Fußballnationalmannschaft hat ihre WM-Generalprobe gegen Mitgastgeber USA erfolgreich bestanden. Das DFB-Team siegte in Chicago mit 2:1. Die Tore für Deutschland schossen Havertz und Sané. Die deutsche Auswahl startet am 14. Juni in Houston gegen Curaçao in die WM. Alba Berlin hat auch seine zweite Chance zum Finaleinzug der Basketball-Bundesliga ungenutzt gelassen. Die Berliner verloren das vierte Spiel in Bamberg 67:81. Damit steht es in der Best-of-Five-Serie 2:2. Soweit die Nachrichten. 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Das Wetter. Heute viele Wolken mit Regen, im Verlauf wechselnd bewölkt und örtlich Schauer, maximal 20 bis 24 Grad. Zurzeit in Berlin-Dahlem 16 und in Lenzen 15 Grad. Morgen nach sonnigem Beginn mehr Wolken, aber meist trocken bei 23 bis 27 Grad. Es ist 6.03 Uhr.
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5: Wir schauen nach Berlin-Mitte. Die Ebertstraße zwischen Scheidemannstraße und Behrenstraße wegen einer Veranstaltung bis morgen circa 20 Uhr in beiden Richtungen gesperrt. Berlin-Tiergarten, die Straße des 17. Juni zwischen Kreisverkehr Großer Stern und Ebertstraße wegen einer Veranstaltung ebenfalls bis morgen in beiden Richtungen gesperrt. Tegel, die Wittestraße zwischen Berliner und Holzhauser Straße bis circa 20 Uhr in beiden Richtungen gesperrt. Eine Umleitung ist eingerichtet und bei der S1 zwischen Botanischem Garten und Zehlendorf sowie bei der S3 und S9 zwischen Olympiastadion und Spandau, da gibt's Ersatzverkehr. Bei der Ringbahn zwischen Schönhauser Allee und Greifswalder Straße.
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5: Schönen guten Morgen. Ich bin selber überrascht, dass ich jetzt hier stehe, denn die S-Bahn Berlin hat alles möglich getan, um das zu verhindern. Gott sei Dank gibt es ja Füße und Autos. So, und dann wünsche ich uns jetzt mal einen entspannten Sonntagmorgen. Schön, dass Sie dabei sind. Hallo.

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2: Ingrid Burkhardt, Schauspielerin. Je älter man wird, desto ordentlicher muss man werden. Weil sonst findet man nichts mehr.
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0: Wir gratulieren ganz herzlich zum 95. Geburtstag. Na, da muss es ja wirklich perfekt mittlerweile aussehen. Alles Gute.

dieser großartige Song von Sublime Fordert in diesem Jahr 30 Jahre alt. What I Got von Sublime, gerade auf Radio 1. Und das hier frische Musik aus Berlin von Laura Lee and the Jets. Das ist Cloud Strippin'.

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0: Indie-Pop von The Big Moon, eine Band aus London. Your Light, gerade hier auf Radio 1. Falls Sie sich mal sportlich betätigen möchten, das ist prinzipiell schon mal keine schlechte Idee. Vielleicht planen Sie auch mal was richtig Großes, wenn Sie Langstrecken zum Beispiel laufen oder so. Dann hätten wir da was, was zu klären ist.
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0: Ich muss dazu sagen, ich laufe keinen Marathon. Bin ich noch nie gelaufen, noch nicht mal einen Halbmarathon, obwohl ich sportlich bin. Aber die Vorstellung, dass man in so ein Stadion einläuft und dann jubeln alle, das bewegt mich, also auch bei anderen, wenn die da so unterwegs sind. Die Frage richtet sich heute an Christoph Drösser. Stimmt's, dass Lauf- und Rennwettbewerbe in Stadien immer gegen den Uhrzeigersinn stattfinden?
2: In der Leichtathletik gibt es seit 1908 eine offizielle Regel, die Laufrichtung muss gegen den Uhrzeigersinn sein. Das war auch schon in der Antike so und der Grund liegt durchaus in der menschlichen Physiologie. Die meisten von uns sind Rechtshänder und Rechtsfüßer, das heißt wir schreiten auch mit dem rechten Bein kräftiger aus und das führt zu einem natürlichen Linksdrall. Bei Sportarten außerhalb der Leichtathletik ist die Sache dagegen viel weniger eindeutig. Zwar wird in Deutschland bei den meisten Pferderennen auch gegen den Uhrzeigersinn gelaufen, aber in anderen Ländern, etwa in Großbritannien, laufen die Pferde im Uhrzeigersinn. Das gilt auch für die meisten Formel-1-Rennen. Die Indy-Cars in den USA dagegen fahren gegen den Uhrzeigersinn. Das ist im Übrigen auch sicherer, wenn der Fahrer auf der linken Seite sitzt und dann aus der Kurve getragen wird, dann ist das Verletzungsrisiko geringer. Also, der Mensch hat einen natürlichen leichten Linksdrall. Das wird in der Leichtathletik berücksichtigt. Alle laufen gegen den Uhrzeigersinn. In anderen Sportarten ist es dagegen mal so, mal so.
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Die Red Hot Chili Peppers mit Dark Necessities. Vor 10 Jahren kam das Album The Getaway raus und da war dieser Song drauf. Wie ich finde, einer der besten, den die Red Hot Chili Peppers überhaupt in diesem Jahrtausend so rausgebracht haben. Flea, Bassist der Red Hot Chili Peppers, war ja kürzlich mit seiner Soloplatte in Berlin. Im Heimathafen hat er gespielt. Ich konnte nicht dabei sein, aber Freunde von mir haben erzählt, dass es sehr interessant war. Er spielt ja durchaus da experimenteller als mit den Red Hot Chili Peppers. Gestern allerdings, da habe ich Flea gesehen, und zwar, als ich das French Open-Finale der Damen geschaut habe, da wiesen die Kommentatoren darauf hin, da ist ja Brad Pitt. Das hat mich auch sehr gefreut. Der saß da in einer Loge, aber wenn man da noch ein bisschen musikaffin ist, dann hat man erkennen können, dass 2 Plätze weiter Flea saß. Also auch der hat sich dort in Paris bei den French Open gezeigt und das Finale der Damen angeschaut. Mal gucken, ob er heute bei Zverev auch dabei ist. Sion Radio 1 hier mit Opening Night von den Arctic Monkeys.

0: Die Arctic Monkeys, Opening Night um 6:30.
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0: Heute teilweise erstmal aufgelockert bewölkt, teilweise aber auch viele Wolken und zeit- und gebietsweise regnet es auch. Teilweise sind dann die Schauer sehr heftig. Der Regen zieht weiter Richtung Oder und Neiße und geht mehr in Schauer über. Vereinzelt kann es auch gewittern und danach erwartet uns dann von Sachsen-Anhalt her eine Mischung aus Sonnenschein und durchziehenden Wolkenfeldern. Nach Norden hin weitere Schauer möglich. Ansonsten ist es über weite Strecken trocken und gegen Abend, da lockern die Wolken dann häufiger auf. Vielleicht ja auch nicht unwichtig für alle, die zum Beispiel in die Zitadelle zu Messe für Tech wollen. Die Höchstwerte heute 20 Grad in Mainburg bis 24 Grad in Cottbus und in Berlin bis 23 Grad.
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0: Vorsicht auf der A11 steht hin Richtung Berlin. Zwischen Finofurt und Lanke liegt ein totes Tier auf der mittleren Spur. Und damit zum Stadtverkehr Berlin. A100 Stadtring Richtung Wedding. Im Tunnel Innsbrucker Platz ist die rechte Spur nach einem Unfall gesperrt. Wegen der alljährlichen Fahrrad-Sternfahrt ist ab 10 Uhr in weiten Teilen der Stadt mit Behinderungen zu rechnen. Am Großen Stern, da findet ein Umweltfestival statt. In den Mittagsstunden werden dann auch die A100 und A115 gesperrt. Ebenso der Straßenzug Kaiserdamm bis Straße des 17. Juni. Bitte nutzen Sie für Fahrten in der Innenstadt U- und S-Bahn oder das Fahrrad. Sperrungen gibt's wie gestern auch rund um den Treptower Park. Hier findet der Berlin-Triathlon statt. Am besten weichen Sie weiträumig auf andere Strecken aus. Und dann kommen wir noch zu den Bauarbeiten bei der S-Bahn am Wochenende. Durchgehend bis heute Betriebsschluss werden streckenweise Busse eingesetzt bei der S1 zwischen Botanischem Garten und Zehlendorf, sowie bei der S3 und S9 zwischen Olympiastadion und Spandau und bei der Ringbahn zwischen Schönhauser Allee und Greifswalder Straße. Ich rate Ihnen ja wirklich alle 2 Minuten mal in die App zu gucken, was so die Öffis angeht, weil heute Morgen war wieder nur Chaos und auch nicht angesagt, was dann doch nicht gefahren ist.
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0: Genau, den wünsche ich Ihnen. Hallo, guten Morgen. Hier ist Musik von Kate Tempest, nämlich Know Yourself.

0: The Disappointed von Ecstasy, ein Song aus dem Jahr 1992, den Sie gerade auf Radio 1 gehört haben.
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Wir graben immer wieder schöne, interessante neue Musik für Sie aus. Auf Radio 1 Oscar Haag, gerade mit Sailor in the Sea. Dahinter ist noch ein Fragezeichen, so als ob das gar nicht so zwingend zusammenpasst. Der Sailor und die Sea. Oscar Haag ist ein Indie-Pop-Musiker aus Österreich. Der schreibt Musik und er schauspielert auch.

Crazy Ford mit Dan auf Radio 1. Und jetzt kommen wir zu Broken Social Scene, einem unglaublich spannenden Musikerkollektiv und Musikerinnenkollektiv aus Kanada, die nicht nur ein fantastisches Album rausgebracht haben, sondern die auch auf Tour kommen. Und das mit zwei anderen Bands zusammen. Das wird, glaube ich, wirklich ein extrem feiner Abend am Samstag, den 19. September. All the Feelings Tour nennt sich das Ganze. Und neben Broken Social Scene werden auch Matrick und Stars dabei sein. Also ein sehr schöner Dreier. Eben auch von Bands, die nicht ständig in Berlin vorbeischauen. Columbia Halle am 19. September, All the Feelings Tour. Eben auch mit Broken Social Scene, hier mit Only the Good I Keep.

0: klar, bei Radio 1 auch um kurz vor 7 ein Klassiker von Led Zeppelin Platz. Jamaica.
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0: Bis zu den Nachrichten hören wir noch Austra, Math Equation.

0: Mehr The Question von Austra um 7 Uhr.
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2: Mit Ina Dietz. Die Generalprobe vor der WM ist für die deutsche Fußballnationalmannschaft gut gelaufen. Gegen die USA konnte sich das deutsche Team in Chicago mit 2:1 durchsetzen. Dirk Walsdorf war für uns dabei.
3: Nach einem Traumstart mit dem Tor durch Havertz in der zweiten Minute gab die Mannschaft die Kontrolle über die Partie zusehends ab. Folgerichtig erarbeiteten sich die Gastgeber erste Chancen und erzielten dann durch Robinson das schönste Tor des Tages. Volley aus 19 Metern unter die Latte, unhaltbar. Die erneute deutsche Führung nach einer knappen Stunde kam fast überraschend durch Leroy Sané. Am Ende steht der 9. Sieg in Serie fürs DFB-Team, aber auch die Frage, wie viel diese Mannschaft besonders in Sachen Präzision und Intensität noch zulegen kann, um bei der WM gegen stärkere Gegner ebenfalls als Sieger vom Platz zu gehen.
2: In der Debatte über die Rentenreform fordert der Deutsche Gewerkschaftsbund eine verpflichtende Betriebsrente für alle Beschäftigten. DGB-Chefin Fahimi sagte dem Redaktionsnetzwerk Deutschland, die zusätzliche Altersvorsorge sollte von den Arbeitgebern mitfinanziert werden. Dazu Ronald Lessig.
4: Rund 20 Millionen Menschen in Deutschland hätten keine betriebliche Altersvorsorge, meist weil sie in Betrieben ohne Tarifbindung tätig seien, kritisierte Fahimi. Dort sei es denkbar, die Beschäftigten in bestehende Modelle aufzunehmen. Die Gewerkschaften stünden bereit, das zu regeln. Konkrete Eckpunkte kündigte die DGB-Chefin für Ende Juni an. Klar sei, dass die Arbeitgeber mit in die Pflicht genommen werden müssten. Die betriebliche Altersvorsorge dürfe nicht einseitig zulasten der Arbeitnehmer gehen. Bei der Finanzierung sieht Fahimi Luft nach oben. In den meisten Ländern Europas liege der Rentenbeitrag bei 20% oder mehr und damit deutlich über den deutschen Sätzen.
2: Wie kann der russische Angriffskrieg gegen die Ukraine beendet werden? Darüber beraten heute Deutschland, Frankreich und Großbritannien. Dazu treffen sich in London die Regierungschefs der Länder Merz, Macron und Starmer mit dem ukrainischen Präsidenten Selenskyj. Aus London berichtet Gabi Biesinger.
5: Der ukrainische Präsident Volodymyr Selenskyj hatte zuletzt in einem offenen Brief ein persönliches Treffen mit dem russischen Staatschef Wladimir Putin vorgeschlagen. Bundeskanzler Friedrich Merz begrüßte Selenskyjs Angebot zu direkten Gesprächen mit dem Kreml-Chef. Es sei aus seiner Sicht selbstverständlich, dass bei einem solchen Gesprächsformat die Europäer mit am Tisch säßen. Was fehle, sei aber die Bereitschaft des russischen Präsidenten, in Gespräche einzutreten.
2: Tausende Fahrradfahrerinnen und Fahrradfahrer werden heute in Berlin unterwegs sein bei der Sternfahrt des Allgemeinen Deutschen Fahrradclubs ADFC. Deshalb könnte es für Autofahrende deutlich enger werden auf den Straßen, berichtet Ingo Janssen.
6: Zahlreiche Straßen sind wegen der Sternfahrt gesperrt. Das gilt auch für zwei längere Abschnitte der A100. Auf 20 Strecken mit insgesamt 1000 Kilometern Länge fahren die Menschen ab dem Vormittag aus dem Berliner Umland und vom Stadtrand Richtung Innenstadt. Die Radfahrer werden dann in Berlin auf die Stadtautobahn geführt und schließlich zum Großen Stern geleitet. Für die Autofahrer sind die meisten Strecken ab dem Nachmittag wieder frei. Die Verkehrsinformationszentrale rät S- und U-Bahnen zu nutzen. Der ADFC setzt sich mit der Sternfahrt seit Jahrzehnten für einen besseren Fahrradverkehr ein.
2: Am Rand der Hasenheide in Berlin-Neukölln wird heute der größte Hindu-Tempel Deutschlands eingeweiht. Ein Priester wird Wasser aus der Spree und dem indischen Fluss Ganges über die fast 18 Meter hohe Turmspitze gießen. Damit soll der Tempel rituell gereinigt werden. Die Baukosten von mehr als 1 Million Euro sind durch Spenden zusammengekommen. Alba Berlin hat auch seine zweite Chance zum Finaleinzug der Basketball-Bundesliga ungenutzt gelassen. Die Berliner verloren das 4. Spiel in Bamberg mit 67:81. Damit steht es in der Best-of-Five-Serie 2:2. Das waren unsere Radio 1 Nachrichten um 7.04 Uhr. 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
2: Im Moment haben wir Werte um 15 Grad in Berlin und Brandenburg. Es sind viele Wolken unterwegs, die Schauer und Gewitter bringen können, bei maximal 20 bis 24 Grad. Morgen zum Wochenstart scheint erst häufig die Sonne, später zieht es sich zu bei 23 bis 27 Grad.
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2: Auf Radio 1 B96 Zossen Richtung Berlin zwischen der A10 Anschluss Rangsdorf und Dahlwitz Ost. Behinderungen nach einem Unfall. Schauen wir nach Berlin. A100 Stadtring Richtung Wedding. Im Tunnel Innsbrucker Platz ist die rechte Spur nach einem Unfall gesperrt. Und wegen der Fahrradsternfahrt ist ab 10 Uhr in weiten Teilen der Stadt mit Behinderungen zu rechnen. In den Mittagsstunden werden auch die A100 und A115 gesperrt, ebenso der Straßenzug Kaiserdamm bis Straße des 17. Juni. Außerdem findet am Großen Stern ein Umweltfestival statt. Bitte nutzen Sie die öffentlichen Verkehrsmittel. Sperrungen gibt es auch rund um den Treptower Park. Dort findet der Berlin-Triathlon statt. Und Bauarbeiten bei der S-Bahn, die gibt es am Wochenende durchgehend bis heute Betriebsschluss, werden streckenweise Busse eingesetzt. Bei der S1 zwischen Botanischem Garten und Zehlendorf sowie bei der S3 und 9 zwischen Olympiastadion und Spandau. Und bei der Ringbahn zwischen Schönhauser Allee und Greifswalder Straße. Wir wünschen Ihnen da, wo es geht, eine gute Fahrt.
0: Danke dir.
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0: Hallo zusammen, guten Morgen. Ich freue mich sehr, dass Sie auch dabei sind. Hier ist More More zusammen mit Celeste, Like Heaven.

0: Vielleicht geht es Ihnen ja ein bisschen wie mir. Ich unterhalte mich schon sehr gerne mit Menschen, stelle Fragen und beantworte die auch. Aber noch angenehmer ist es ja manchmal einfach anderen beim Unterhalten zuzuhören.
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2: Ronen Steimke, der Jurist, Journalist, Buchautor, Podcast-Host, Tausendsasser, ist heute hier zu Gast.
3: Vielen Dank für die Einladung.
2: Ich freue mich. Im Teaser hast du schon verraten, dass du Punkrock gehört hast und auch oder auch immer noch hörst. Hast du Punkkonzerte besucht? Also bist du da im, wie heißt es, im Moshpit?
3: Pogo, genau.
2: Ja, Pogo.
3: Ja, Moschen ist ja das mit dem Kopf und Pogo ist das, dass man rumspringt. Mhm. Ich habe mir auch mal den Arm dabei gebrochen.
2: Oh.
3: I regret nothing.
2: Ach guck, also, wirklich? Wie alt warst du da?
3: Ja, ich glaube 16.
2: Aha. Ja. Hast du Klavier gespielt?
3: Auch das, ja.
2: Wirklich? Also das heißt in der Zeit dann
3: ich
2: wahrscheinlich
3: ich war ein weirder Punk, würde ich sagen. Also ich habe Klavier gespielt, ich war gut in der Schule, ich habe Einsen geschrieben und so und ich war auch interessiert an der Schule. Ich war also kein Null-Bock-Jugendlicher. Und ich war sogar ganz brav, bin dienstags, ich bin jüdisch, bin zum Religionsunterricht gegangen in der Synagoge, also freiwillig nachmittags und war da auch interessiert und fleißig. Habe aber einmal vor dem Religionslehrer, also dem Kantor der Synagoge gesessen in einem Bad Religion T-Shirt. Da fiel mir erst auf, dass das er vielleicht falsch auffassen könnte. Das war jetzt nicht gegen ihn oder so gerichtet. Der war ganz nett, ein alter Argentinier, der lebt heute noch, der ist glaube ich 95 inzwischen. Da meinte er so ganz lieb auf Englisch zu mir, which is the bad religion? Da habe ich dann nur so rumgestammelt. Also irgendwie haben doch alle was Gutes und was Schlechtes und war mir unangenehm.
2: Aber es ist eine schöne Geschichte. Ja. Ich hatte dich im Bruchteil einer ersten Sekunde im Verdacht, du könntest dir mit Absicht den Arm gebrochen haben, um nicht länger Klavier üben zu müssen. Aber das ist natürlich Quatsch, offenbar.
3: Nee, ich hab
2: Hast du gern Klavier gespielt?
3: Ich habe sehr gern Klavier gespielt, ja. Ich habe jetzt als Erwachsener mir auch wieder ein Klavier gekauft, ein billiges, und versucht jetzt wieder zu spielen. Und leide darunter, dass man doch merkt, man kommt nicht mehr an das frühere Niveau ran. Also wenn du nicht täglich spielst, die Finger rosten irgendwie ein. Aber eines Tages kommt es wieder bestimmt.
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starkes Lied von Mine. Ich weiß es nicht, haben wir gerade auf Radio 1 gehört. Und wo ich schon sage, starkes Lied, kommen wir zu einem meiner Lieblingssongs des letzten Jahres von Florence and the Machine, Buckle. Überhaupt das ganze Album von Florence and the Machine, Everybody Scream, war ein ganz großes, hat sie ja dann auch auf der großen Bühne der Uber Arena live vorgestellt. Und Buckle, wenn Sie ein bisschen Englisch können, können Sie sich da mal so richtig reingraben. Das ist so ein Song, in dem sie ja fast ein Fazit zieht darüber, wie sie sich als Liebende verhält. Und es ist nicht unbedingt ein freudiges Liebeslied, sondern eher ein bisschen resignierend oder einfach eben Tatsachen feststellen. Ich bin einfach nur so ein Anhänger. So ein Anhängsel. Buckle von Florence and the Machine.

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Stellan Ngonda, Nocturne of Love hier auf Radio 1. Heute finden natürlich auch wieder Führungen im Botanischen Garten in Berlin statt. Und vielleicht kennen Sie ja unsere Rubrik, da geht es regelmäßig um Botanik. Alle zwei Wochen am Mittwoch, am frühen Nachmittag immer hier auf Radio 1. Und in dieser Woche habe ich mich auch wieder mit Thorsten Laute unterhalten. Er ist Gartenbetriebsleiter im Botanischen Garten Berlin, kennt sich super aus. Und wir haben uns über Insekten unterhalten, die ja nun einfach maßgeblich zum Erhalt unserer Ökosysteme beitragen. Also wenn es die nicht gäbe, dann müssten wir beispielsweise auf Erdbeeren verzichten, auf Äpfel, auf viel anderes Obst oder sogar auch auf Kaffee. Aber viele Insektenarten sind ja vom Aussterben bedroht. Nicht verwunderlich also, dass immer wieder zur Rettung aufgerufen wird. Es ist halt einfach nur die Frage, was können wir denn

0: komplett fleißen oder in den Stängeln dann noch minieren. Und manche Insekten sind komplett auf einzelne Pflanzenarten einfach nur angewiesen und sind dann einfach extrem wählerisch. Ne? Man geht jetzt aber auch davon aus, dass gut ein Drittel der heimischen Wildbienen- und Schmetterlingsarten bei uns in den Beständen dramatisch zurückgehen. Ne? Und das geht, ist auch deswegen auch so, weil halt spezialisierte Arten dann immer selten ihre Futterpflanzen finden.
1: Also ich muss sagen, wenn ich im Garten bin, dann höre ich es immer noch sehr viel brummen. Das ist so ein Garten, in dem jetzt nichts richtig gepflanzt wird, sondern wenn, dann kommen da eben so ganz normale Sachen zum Vorschein, die dann da blühen. Über die Ursache fürs Insektensterben ist insgesamt ja wirklich viel berichtet worden. Wäre das jetzt sowas, wo wir als Einzelne sagen können, okay, wir lassen da einfach was und bauen uns da nicht so menschengerechtes Zeug?
0: Ja, also klar, das können wir auch alle machen. Also Haupttreiber für den Insektenschwund sind natürlich immer noch die Landwirtschaft mit diesem hohen Einsatz an den Pflanzenschutzmitteln, auch die Klimakrise, die Verstädterung, Flächenversiegelung. Aber tatsächlich sind es doch bei den Gärten. Ne? Wenn wir uns das mal angucken, gibt es so relativ naturfeindliche Privatgärten. 3% der Landesfläche sind Gärten. Und da gibt es teilweise auch ganz sterile Gartengestaltungen.
1: Ja, das meine ich, genau sowas.
0: Mhm. Das kann man auch anders machen. Ne? Und daher eignen sich einige Gärten wirklich nur eingeschränkt als Lebensraum für Insekten. Und da können wir dann wirklich alle etwas tun.
1: Okay, also nehmen wir jetzt mal den Garten, den wir vielleicht zu Hause haben, oder den Balkon für die Insekten. Was tun wir?
0: Also auf alle Fälle Vielfalt, ne? Nicht nur irgendwie 20 Geranien und das war's, sondern wirklich attraktiv machen für die heimischen Insekten, möglichst auch heimische Wildblumen, Wildpflanzen nehmen, aber natürlich auch Kräuter, das kennen wir, Lippenblütler wie Lavendel, Oregano, Thymian, die geben ausreichend Nektar und Pollen. Vielleicht auch gucken, dass man nicht nur hochgezüchtete Blumen und Pflanzen kauft, sondern Wildrosen zum Beispiel, die alle so eine ungefüllten Blüten haben, besser als diese ganz gefüllten Blüten. Ne? Da kommen dann die kleinen Bestäuber besser Nektar und Pollen dran. Klar, Einsatz von Pflanzenschutzmitteln sollte man im Privatbereich auch möglichst ganz zurückfahren. Wilde Ecken im Garten einfach mal stehen lassen, ne, die man nicht mäht. Wir hatten ja den Mai, wo nicht gemäht werden sollte jetzt. Brennnesseln, Gräser, Klee einfach mal stehen lassen, nicht alles ausreichen, sondern Ecken einfach belassen, wo man sagt, da kann das Ganze auch mal ein bisschen wilder aussehen. Frühblüher sind ganz wichtig, ne? Also das, was wir jetzt schon hinter uns haben im Jahreszeitraum, also so wie Krokus, Schneeglöckchen, Narzissen und so weiter, frühblühende Gehölze, Kornelkirsche, ne? Das sind ganz wichtige Sachen. Kuhschellen, aber auch die Saalweide, eine ganz wichtige Weide, die für die Insekten wichtig ist, gerade auch für die Honigbiene. Ab Mai dann jetzt so Johannisbeeren, Löwenzahn, Obst ist eigentlich auch schon jetzt durchgeblüht, Himbeeren, Günsel, Katzenminze. Also es gibt ganz, ganz viel, was man da pflanzen kann. Und im Winter vielleicht auch darauf achten, nicht alles ausräumen, nicht immer gleich die Stauden im Herbst zurückschneiden, sondern alles auch mal liegen lassen und dann im Frühling erstmal das, was man so im Garten als Aufräumen bezeichnet, weil ganz viele Insekten, die überwintern dann als Ei, als Larve, als Puppe in diesen Spalten oder Ritzen von Holz, Pflanzenresten, aber auch im Laubhaufen, ne?
1: Ich hoffe sehr, dass meine Nachbarn zuhören. Die sind immer für schnell, schnell wieder schneiden. Wann kommt der Gärtner?
0: Ja.
1: Das waren die Tipps von Thorsten, was die Bepflanzung angeht, wie sie den Insekten hier bei uns Gutes tun können. Jeden Sonntag gibt es übrigens im Botanischen Garten in Berlin spannende Führungen und auch Spaziergänge, je nach Wetterlage, so um die 90 Minuten lang. Und da können Sie pro Person 6 € zahlen und dann mal dabei sein. Vielen Dank, Thorsten, für die ganzen Tipps und bis bald.
0: Bis bald. Tschüss.
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0: Projectors von The No Twist um 7:30, um 7:30, Entschuldigung.
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2: Im Moment haben wir Werte um 15 Grad in Berlin und Brandenburg. Es sind viele Wolken unterwegs, die Schauer und Gewitter bringen können, bei maximal 20 bis 24 Grad. Morgen dann, zum Wochenstart, scheint erst häufig die Sonne. Später zieht es sich zu bei 23 bis 27 Grad.
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2: In Brandenburg kommen Sie im Moment überall gut durch. Schauen wir gleich nach Berlin. Stadtverkehr Berlin, A100 Stadtring Richtung Wedding. Im Tunnel Innsbrucker Platz ist die rechte Spur nach einem Unfall gesperrt. Wegen einer Fahrradsternfahrt ist ab 10 Uhr in weiten Teilen der Stadt mit Behinderungen zu rechnen. In den Mittagsstunden werden auch die A100 und A115 gesperrt. Genauso der Straßenzug Kaiserdamm bis Straße des 17. Juni. Außerdem findet am Großen Stern ein Umweltfestival statt. Bitte nutzen Sie die öffentlichen Verkehrsmittel. Sperrungen gibt es auch rund um den Treptower Park. Dort findet der Berlin-Triathlon statt. Und es gibt Bauarbeiten bei der S-Bahn. Bis Betriebsschluss werden streckenweise Busse eingesetzt. Bei der S1 zwischen Botanischem Garten und Zehlendorf sowie bei der S3 und 9 zwischen Olympiastadion und Spandau. Und bei der Ringbahn zwischen Schönhauser Allee und Greifswalder Straße. Wir wünschen Ihnen eine gute Fahrt.
0: Danke dir.
2: Gerne.
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0: Ja, auch um 7:45 wünsche ich Ihnen den. Aber was ist schon Zeit an einem Sonntag? Vielleicht müssen Sie ja nicht arbeiten. Es wäre Ihnen zu gönnen. Auch dass es ein schöner Sonntag wird.

0: mit This Life auf Radio 1. In der Hasenheide in Neukölln, da wird gefeiert. Fast 20 Jahre wurde am hinduistischen Sri Ganesha-Tempel gebaut. Jetzt ist er endlich fertig. Am Mittwoch haben Feierlichkeiten zur Eröffnung angefangen und heute am Sonntag gibt es den feierlichen Höhepunkt. Wir haben am Donnerstag schon mal unsere Reporterin vorbeigeschickt. Sie war im Tempel drin. Da musste sie natürlich ihre Schuhe ausziehen. Es roch, so hat sie gesagt, unfassbar gut nach süßlichen Räucherstäbchen. Der Saal hat sehr imposant gewirkt mit hohen Decken und vielen Säulen. Und dieser Tempel ist nach der Hindu-Göttin Ganesha bekannt. Das ist die mit dem Elefantenkopf und das nicht ohne Grund, sagt Vorstandsmitglied Vilvanathan Krishnamurti.
1: Weil die Sri Ganesha sehr beliebt in Deutschland ist, auch einer der beliebtesten Gott, weil der hat er nie gekämpft hat. Wir haben gedacht, dass er Gott Ganesha präsentiert in Berlin, dass er friedlich und tanzt und also ersten Friediger ist. Und wir wollen ja auch die Leute zuständig für die Gleichberechtigung, Bildung und Weisheit.
0: Im Hinduismus, da gibt's mehr als 3 Millionen Götter, die dann im Saal ihren Platz finden werden. Unter der Woche waren schon viele Hindus im Tempel und vor allem indischstämmige Menschen. Viele hatten bunte Saris an, so hat unsere Reporterin das beschrieben. Auch Leute aus dem Kiez, aber ohne indischen Hintergrund, sind vorbeigekommen. Zum Beispiel der ehemalige Bezirkspolitiker Bernd Schipanski, der den Tempelverein vor allem bei einer Sache unterstützt.
2: Ich unterstütze die Tempelgemeinde, insbesondere im Umgang mit deutschen Behörden. Das ist nicht immer ganz unkompliziert. Indische Mentalität und deutsche Behörden, das passt immer nicht so ganz gut zusammen. Wir warten jetzt wirklich 20 Jahre und ich freue mich natürlich riesig darüber, dass das hier jetzt zu einem guten Ende kommt, beziehungsweise eigentlich zu einem guten Anfang.
0: Indische Mentalität versus deutsche Behörden erklärt wahrscheinlich, warum es so lange gedauert hat mit dem Bau. Aber jetzt ist er ja fertig und feierlich eröffnet. Jetzt kann also die Freude überwiegen. Falls Sie Lust haben, sich den neuen Hindu-Tempel anzuschauen, können Sie gerne machen. Der Tempel lädt heute die Öffentlichkeit ein. Also alle von uns, jeder und jeder kann gerne zum Mitfeiern kommen. Also vielleicht ja den Weg antreten in die Hasenheide.

hören Radio 1 mit Jungle und Keep Me Satisfied. Und jetzt steht Joan Ayres Policewoman an, eine unglaublich gute Musikerin, aber auch Sängerin. Sie hat ja viele, viele Jahre erstmal bei anderen in der Band Musik gemacht und tut es auch weiterhin. Zum Beispiel steht sie am Keyboard, wenn Iggy Pop auftritt. Aber sie hat eben auch eine durchaus hörenswerte eigene Karriere hingelegt. Und wir freuen uns sehr, dass wir Joan Ayres Policewoman am 22. November im großen Sendesaal des RBB präsentieren können. Können Sie sich ja schon mal notieren. Ist noch ein bisschen hin. 22. November. Herrliches Ambiente also für Joan Ayres Policewoman. Wir hören sie mit diesem Song hier. Kiss the Specifics.

Against the Current von Ausgier. Isländischer Künstler ist das, der sich auch ein bisschen verändert hat, was die Schreibweise angeht bei seinem aktuellen Album. Sehr interessant fand ich ja, als wir zum ersten Mal Schenke mir ein von Sophia Kennedy gehört haben, von der man eigentlich schon so ein bisschen geglaubt hatte, man würde den Sound kennen, für den sie steht. Und dann überrascht sie mit einem Song, der fast schon wie so ein charmanter Gruß an Hildegard Knef klingt.

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1: Zitadellensonntag. Freier Eintritt bei allen Museen und Veranstaltungen der Zitadelle. Jeden ersten Sonntag im Monat heißt das Motto in der Spandauer Renaissance-Festung von 10 bis 17 Uhr für lau in alle Ausstellungen. Zusätzlich gibt's heute eine Führung auf Englisch und eine szenische Führung mit dem Festungskommandanten Dietrich von Holzendorf oder seiner Gemahlin Ursula, die bestens Bescheid wissen über die Zitadelle und die Geschichte Spandaus. Kinder ab 4 Jahren können nach einem Ausstellungsrundgang selbst mit vielfältigen Techniken und spannenden Materialien experimentieren. Und der Park rund um die Zitadelle lädt ein, sich dort mal umzusehen. Der Zitadellensonntag von 10 bis 17 Uhr in der Zitadelle in Berlin-Spandau.
2: Wir hören uns vor den Nachrichten noch This Fire of Autumn an. Die Tinder-Sticks auf Radio 1.

0: Spät in der Six, This Fire of Autumn, um 8 Uhr.
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2: Die Generalprobe vor der Weltmeisterschaft ist für die deutsche Fußballnationalmannschaft gut gelaufen. Gegen die USA konnte sich das deutsche Team in Chicago mit 2:1 durchsetzen. Dirk Walsdorf war für uns dabei.
3: Nach einem Traumstart mit dem Tor durch Havertz in der zweiten Minute gab die Mannschaft die Kontrolle über die Partie zusehends ab. Folgerichtig erarbeiteten sich die Gastgeber erste Chancen und erzielten dann durch Robinson das schönste Tor des Tages. Volley aus 19 Metern unter die Latte, unhaltbar. Die erneute deutsche Führung nach einer knappen Stunde kam fast überraschend durch Leroy Sané. Am Ende steht der 9. Sieg in Serie fürs DFB-Team, aber auch die Frage, wie viel diese Mannschaft besonders in Sachen Präzision und Intensität noch zulegen kann, um bei der WM gegen stärkere Gegner ebenfalls als Sieger vom Platz zu gehen.
2: In der Debatte über die Rentenreform fordert der Deutsche Gewerkschaftsbund eine verpflichtende Betriebsrente für alle Beschäftigten. DGB-Chefin Fahimi sagte dem Redaktionsnetzwerk Deutschland, die zusätzliche Altersvorsorge sollte von den Arbeitgebern mitfinanziert werden. Dazu Ronald Lessig.
4: Rund 20 Millionen Menschen in Deutschland hätten keine betriebliche Altersvorsorge, meist weil sie in Betrieben ohne Tarifbindung tätig seien, kritisierte Fahimi. Dort sei es denkbar, die Beschäftigten in bestehende Modelle aufzunehmen. Die Gewerkschaften stünden bereit, das zu regeln. Konkrete Eckpunkte kündigte die DGB-Chefin für Ende Juni an. Klar sei, dass die Arbeitgeber mit in die Pflicht genommen werden müssten. Die betriebliche Altersvorsorge dürfe nicht einseitig zulasten der Arbeitnehmer gehen. Bei der Finanzierung sieht Fahimi Luft nach oben. In den meisten Ländern Europas liege der Rentenbeitrag bei 20% oder mehr und damit deutlich über den deutschen Sätzen.
2: Wie kann der russische Angriffskrieg gegen die Ukraine beendet werden? Darüber beraten heute Deutschland, Frankreich und Großbritannien. Dazu treffen sich in London die Regierungschefs der Länder Merz, Macron und Starmer mit dem ukrainischen Präsidenten Selenskyj. Aus London berichtet Gabi Biesinger.
5: Der ukrainische Präsident Volodymyr Selenskyj hatte zuletzt in einem offenen Brief ein persönliches Treffen mit dem russischen Staatschef Wladimir Putin vorgeschlagen. Bundeskanzler Friedrich Merz begrüßte Selenskyjs Angebot zu direkten Gesprächen mit dem Kreml-Chef. Es sei aus seiner Sicht selbstverständlich, dass bei einem solchen Gesprächsformat die Europäer mit am Tisch säßen. Was fehle, sei aber die Bereitschaft des russischen Präsidenten, in Gespräche einzutreten.
2: Bei einer Schießerei in Toledo im US-Bundesstaat Ohio sind mindestens 12 Menschen verletzt worden. 2 der Opfer sind nach Angaben der Polizei in Lebensgefahr. Die Schüsse fielen in der Nähe des Old West End Festivals. Die Polizei fahndet derzeit nach mindestens 2 Schützen. Im Landkreis Ostprignitz-Ruppin wird heute ein neuer Landrat gewählt. Rund 83.000 Wahlberechtigte sind aufgerufen, ihre Stimme für einen der 4 Kandidaten abzugeben. Björn Hasewendt mit Einzelheiten.
6: Der Wahlsieger muss nicht nur die absolute Mehrheit der Stimmen auf sich vereinen, sondern auch noch ein Quorum, also eine Mindeststimmenzahl erreichen. Das sind 15% aller Wahlberechtigten in Ostprignitz-Ruppin, also rund 12.500 Stimmen. Gelingt das nicht, kommt es am 28. Juni zur Stichwahl. In Ostprignitz-Ruppin konnte bisher noch nie ein Landrat direkt gewählt werden, immer weil zu wenig Bürger an der Wahl teilgenommen hatten. Der Kreistag musste dann entscheiden, zuletzt vor 8 Jahren sogar per Losentscheid. Allerdings, in diesem Jahr hat sich bereits eine hohe Briefwahlbeteiligung abgezeichnet.
2: In Berlin werden heute wieder tausende Fahrradfahrerinnen und Fahrer zur Sternfahrt des Allgemeinen Deutschen Fahrradclubs erwartet. Auf insgesamt 20 Routen, die zum Teil in Brandenburg starten, geht es zum großen Stern in Tiergarten. Welche Strecken genau betroffen sind, dazu gleich auch mehr in den Verkehrsmeldungen. Alba Berlin hat auch seine zweite Chance zum Finaleinzug der Basketball-Bundesliga ungenutzt gelassen. Die Berliner verloren das 4. Spiel in Bamberg mit 67-81. Damit steht es in der Best-of-Five-Serie 2-2. Und das waren unsere Radio 1 Nachrichten um 8.05 Uhr. 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
2: Im Moment haben wir Werte um 15 Grad. Es sind viele Wolken unterwegs, die Schauer und Gewitter bringen können bei maximal 20 bis 24 Grad. Und morgen zum Wochenstart scheint erst häufig die Sonne. Später zieht es sich zu bei 23 bis 27 Grad.
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2: In Brandenburg kommen Sie im Moment überall gut durch. Schauen wir nach Berlin. Wegen der Fahrradsternfahrt ist ab 10 Uhr in weiten Teilen der Stadt mit Behinderungen zu rechnen. In den Mittagsstunden werden auch die A100 und A115 gesperrt. Ebenso der Straßenzug Kaiserdamm bis Straße des 17. Juni. Außerdem findet am Großen Stern ein Umweltfestival statt. Bitte nutzen Sie die öffentlichen Verkehrsmittel oder fahren Sie mit dem Fahrrad. Sperrungen gibt es auch rund um den Treptower Park. Dort findet der Berlin-Triathlon statt. Es gibt Bauarbeiten bei der Berliner S-Bahn. Bis Betriebsschluss werden streckenweise Busse eingesetzt bei der S1 zwischen Botanischem Garten und Zehlendorf sowie bei der S3 und 9 zwischen Olympiastadion und Spandau. Außerdem bei der Ringbahn zwischen Schönhauser Allee und Greifswalder Straße. Wir wünschen eine gute Fahrt.
7: Dankeschön.
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7: Guten Morgen, hallo, schön, dass Sie dabei sind. Wir starten in diese Stunde mit Alain Brax und Annie, Never Coming Back.
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0: Und saßen Sie gestern Abend vor dem Fernseher?
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0: Gestern Abend deutscher Zeit hat die deutsche Nationalmannschaft die Generalprobe vor dem Start der Fußball-WM 2026 hinter sich gebracht. Und zwar mit einem Sieg. Der letzte Test gegen die USA endete mit einem 2:1 fürs deutsche Team. Das war schnell mit 1:0 in Führung gegangen. Dann konnten die US-Amerikaner auf 1:1 verkürzen. Aber Leroy Sané hat dann das deutsche Team doch noch zum 2:1 Endstand gebracht. Das Ganze dann in der 57. Minute. Für uns hat Dirk Walsdorf das Spiel beobachtet. Dirk, mit welchem Gefühl wird Bundestrainer Nagelsmann in den letzten freien Tag vor der WM starten?
2: Julian Nagelsmann dürfte tatsächlich ganz zufrieden in diesen Tag starten. Er hat so ein bisschen Halsschmerzen, das haben wir gestern nach dem Spiel ganz gut hören können, aber dafür bereitet ihm der Zustand seiner Mannschaft offenbar keine großen Sorgen. Nach 9 Siegen in Folge, total nachvollziehbar, auch wenn Nagelsmann das 2:1 gegen den WM-Gastgeber gestern in Chicago zumindest nach außen noch ein bisschen freundlicher bewertet hat als manche Beobachter, aber insgesamt ist das natürlich eine beachtliche Siegesserie und eine gute Grundlage, auf der so ein Bundestrainer eben zufrieden in die letzte Vorbereitungsphase gehen kann. Komplett frei macht er selbst übrigens heute nicht. Das gilt für die Spieler. Die Trainer haben ein bisschen Videoanalyse vom Spiel gestern auf ihrem Arbeitszettel.
0: Und war dieses Spiel gestern Abend jetzt so ein Vorgeschmack auf das, wie die Fußball-WM in den USA so ablaufen könnte?
2: Das war gestern natürlich auf mehreren Ebenen irgendwie besonders, weil die Amerikaner selbst mitgespielt haben, dann auch, weil die deutsche Mannschaft hier sehr beliebt ist und von den Gastgebern auch sehr gefeiert wurde. Auch weil die Tickets bei diesem Testspiel zwar teuer waren, aber längst nicht so teuer wie die Tickets bei den WM-Spielen sein werden. Da wissen wir ja gar nicht, wie viele echte Fußballfans überhaupt in die Stadien kommen. Denn für ganz normale Leute sind die Ticketpreise eigentlich unbezahlbar. Auf jeden Fall wird es bei den Spielen und drumherum aber ziemlich eventig. Sehr vieles war für die Zuschauer komplett durchchoreografiert und auf Entertainment gestern in Chicago ausgerichtet. Das wird mit Sicherheit bei dieser WM immer wieder zu spüren sein.
0: ARD-Sportreporter Dirk Walsdorf über das gestrige Testspiel der deutschen Mannschaft gegen das Team der USA. Deutschland hat es mit 2:1 gewonnen. Und natürlich ab WM-Start erfahren Sie dann alles, was Ergebnisse, aber auch Hintergründe angeht zur Fußball-WM der Männer, hier bei uns auf Radio 1.
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0: 15 Jahren hat das Duo Darkness Falls den Song veröffentlicht, The Void. Darkness Falls kommen aus Dänemark.
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2: Vor ziemlich genau 40 Jahren wurde in Deutschland in Reaktion auf die Tschernobyl-Katastrophe das Umweltministerium gegründet. Aber lange bevor Umweltschutz ein politisches Ressort wurde, machte man sich in der Musik schon seine Gedanken dazu. Etwa im Jahr 1968 im Song »Mein Freund der Baum« von Alexandra. Mein Freund

Bei Alexandra ging es um den Baum, bei Reinhard May ein paar Jahre später um den Maikäfer. Dem setzte er 1974 ein musikalisches Denkmal.

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1: Bettina Wegner dürfte vielen durch ihr Lied Kinder bekannt sein. Es wurde in viele Sprachen übersetzt und vor kurzem haben die Toten Hosen gemeinsam mit ihr eine aktuelle Version veröffentlicht. Sind so klar.

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1: Boah, stark gesungen mit 78 Jahren.
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1: Campino mit 63 Jahren auch nicht schlecht. Beim Thema Umweltsongs blicken wir jetzt in die frühen 80er Jahre. Da kam von Udo Jürgens der Song 5 vor 12 heraus.
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0: von Gänsehaut. Und zuvor erschien bereits Der blaue Planet von Karat.
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0: Es gab so viel. Wir gehen jetzt direkt ins Jahr 86. Kurz nach der Reaktorkatastrophe brachte Wolf Mahn ein Protestlied heraus.
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0: Stimmt, die Enquevés hat schon was. Erinnert mich von der Songanlage aber ein bisschen an Shout von Tears for Fears. Kam 2 Jahre zuvor auf den Markt. Da der Song von Wolf Mahn aber im Sinne der guten Sache war, wie so viele Umweltlieder, hat sich da wohl niemand beschwert.
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0: spannender Spoken Word-Künstler und Musiker, lebt in Stockholm, Joshua Ideham. Und wir haben ihn gerade mit Could Be Forever auf Radio 1 gehört. Es ist 8:30.
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2: 15 bis 17 Grad haben wir im Moment in Berlin und Brandenburg. Es sind viele Wolken unterwegs, die Schauer und Gewitter bringen können, bei maximal 20 bis 24 Grad. Morgen zum Wochenstart scheint vormittags auf die Sonne. Später zieht es sich zu, aber es wird wärmer bei bis zu 27 Grad.
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2: Auf Radio 1 in Brandenburg kommen Sie im Moment überall gut durch. Schauen wir nach Berlin. Wegen der Fahrradsternfahrt ist ab 10 Uhr in weiten Teilen der Stadt mit Behinderungen zu rechnen. In den Mittagsstunden werden auch die A100 und A115 gesperrt. Ebenso der Straßenzug Kaiserdamm bis Straße des 17. Juni. Außerdem findet am Großen Stern ein Umweltfestival statt. Bitte nutzen Sie die öffentlichen Verkehrsmittel oder fahren Sie mit dem Fahrrad. Sperrungen gibt es auch rund um den Treptower Park. Dort findet der Berlin-Triathlon statt. Bauarbeiten bei der S-Bahn gibt es an diesem Wochenende. Bei der S1 zwischen Botanischem Garten und Zehlendorf fahren Busse. Genauso bei der S3 und 9 zwischen Olympiastadion und Spandau. Und bei der Ringbahn zwischen Schönhauser Allee und Greifswalder Straße. Wir wünschen Ihnen da, wo es geht, eine gute Fahrt.
0: Dankeschön.
2: Gerne.
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0: Hallo und guten Morgen, hier sind The Dead South mit In Hell I'll Be Good Company. Und in ein paar Minuten, das kann ich Ihnen schon mal verraten, da sprechen wir über die Stadt Oderberg und was da an ernsten Spielen gerade so los ist.

0: Fatuma Tadia war als Gast bei den Gorillas gerade hier auf Radio 1 Désolé. Die Stadt Oderberg, die liegt am Rand des Oderbruchs zwischen dem Biosphärenreservat Schorfheide-Gorin und dem Nationalpark Unteres Odertal. Und es ist schon so ein pittoreskes Kleinod im Land Brandenburg. Oderberg hat eine reiche Geschichte und spektakuläre Landschaft, also drumherum. Zur jüngeren Geschichte von Oderberg gehört aber auch, dass das Rathaus der Stadt seit 2008 leer steht. Seit der Gebietsreform befindet sich das Amt, jetzt 40 Kilometer entfernt, was eine politische Leerstelle ins Herzen der Stadt gerissen hat und gleichzeitig auch eine kulturelle. Seit gestern, da laufen in Oderberg die Rathausspiele 2026 auf dem eben sonst verwaisten Rathausplatz. Und einer, der dafür sorgt, mit dem spreche ich jetzt, Heiko Michels, er ist Regisseur und Mitinitiator der Spiele. Hallo Herr Michels.
1: Guten Morgen.
0: Guten Morgen. Das sind die vierten Rathausspiele, ne? Wie liefen die Spiele jetzt gestern? Also, was können Sie uns vom Geschehen vor Ort so erzählen und uns mal vielleicht an der Hand nehmen und uns das darstellen?
1: Ja, gestern haben wir im Rathaus, wir machen ja jedes Jahr ein ganz anderes Form, ein ganz anderes Format. Und gestern haben wir uns gedacht, wir nutzen dieses leere Gebäude und haben eine Botschaft eröffnet, nämlich eine Botschaft der Oder. Mit der Frage, was die Oder uns zu sagen hat und was wir ihr zu sagen haben. Und die hat Uwe Rader eröffnet, als Journalist und Autor, hat das Standardwerk in Deutschland und Polen über die Oder geschrieben. Und das Besondere an der Ausstellung ist auch, dass Uwe immer dabei ist. Das heißt, er ist ein Teil der Ausstellung und man kann immer mit dem Botschafter ins Gespräch kommen über die nächsten 4 Wochen, immer an alle Wochenenden. Außerdem gab es ein Theaterstück, Hugenotten, Willkommen in Brandenburg. Mhm. Bei dem wir das Publikum zu Hugenotten gemacht haben, also zu Geflüchteten, historischen Geflüchteten, und sie durch die Stadt geführt haben, zu Ärzten und Beamten gebracht haben. Das waren dann die Schauspieler. Und das wurde sehr gefeiert, noch mit lange auf dem Marktplatz, mit einer Feuerschale und spontaner Musik, weil das auch die Rathausspiele, dass man einfach vorbeikommen soll, ein Glas mit uns trinken kann, dass der ansonsten recht leere Platz belebt wird und Öffentlichkeit stattfindet.
0: Also da höre ich jetzt schon raus, da besteht dann viel Austausch zwischen den Machern, Macherinnen und denen, die dazukommen?
1: Genau, also es geht nicht darum, dass man irgendwie jetzt Kunst konsumiert, kommt und geht, sondern das Wichtigste ist für uns eigentlich, einen Community Space zu schaffen. Also ein Ort auf dem Marktplatz vor dem Rathaus, das ja früher einer war, wo man Politik, wo man seine politische Ämter, da waren die Ämter, man ist hingegangen und das ist ja auch immer ein Austausch. Man konnte den Politikern beziehungsweise den Beamten in die Augen sehen. Und das ist natürlich wichtig eigentlich bei der Politikverdrossenheit, die ja heutzutage überall zu bemerken ist, ist sowas auch ein Problem, wenn alles sich digitalisiert und rationalisiert. Und wir wollen halt einen Ort schaffen, wo man mit ganz verschiedenen Formaten, aber grundsätzlich erstmal ins Gespräch kommen kann. Man kann auch sogar mit spontanen Formaten vorbeikommen und sagen, können wir unsere Initiative hier noch vorstellen? Und dann schaffen wir das, dass das noch im Programmpunkt erscheint.
0: Okay, also sind ja noch alle Wochenenden im Juni da und werden bespielt vor dem Rathaus, im Rathaus, wie auch immer eben das Konzept ansteht. Ich erlebe immer wieder, dass wenn ich, und ich bin gerne in Brandenburg unterwegs, in kleineren Dörfern oder eben auch mal in Städten, dass viele dann direkt sagen, die jetzt hier aus Berlin kommen, ach, und wie hoch ist denn der Anteil der AfD dort? Also als ob es immer direkt das absolute Abschreckmerkmal wäre, dass man da dann am besten gar nicht erst hinfährt. Also ihr macht es ja nun anders, indem ihr solche Spiele dort stattfinden lasst. Wie ist es jetzt in Oderberg? Also der AfD-Anteil ist hoch, ja. Bedeutet das, dass es Vorkommnisse vor Ort gibt, Gegenveranstaltungen vielleicht? Oder wie erlebt ihr das? Ist es vielleicht sogar auch dort ein Aufeinanderzugehen?
1: Also ich kenne Leute, die AfD wählen hier vor Ort und mit denen ich mich trotzdem gerne umarme, obwohl ich kein AfD-Wähler bin und diese Partei auch für antidemokratisch halte. Das muss man erstmal sagen. Vorletztes Jahr hatten wir die AfD plötzlich auf dem Platz hier im Wahlkampf gemacht. Da gab es noch eine längere Frage, ob das geht. Und irgendwann haben wir gesagt, doch, soll ja gehen. Sie sind aber durch uns eigentlich, es kamen kaum Leute dann an uns vorbei zu ihnen. Das fand ich dann natürlich auch gut. Dieses Jahr ist bisher nichts passiert. Also wir wissen, dass gegen uns hinter unserem Rücken auch intrigiert wird, dass versucht wird, dass das nicht stattfindet. Das ist schon passiert. Aber da können wir mit der Kunstfreiheit dann doch einfach prunken. Und deswegen sind wir da. Und das ist schon auch ein Gesicht zeigen für uns. Ein Gesicht in einem Ort oder in einer Gegend, wo es wichtig ist, dass man demokratisch ins Gespräch kommt, sage ich mal. Und Demokratie liegt da, ein Grundwert ist Momente der Öffentlichkeit, wo man zusammenkommt, wo man wirklich ins Gespräch kommt und nicht nur zukommt, nicht nur konsumiert und nicht nur einkauft. Absolut, und diese Plätze verschwinden halt. Und deswegen gehen wir auf diesen Marktplatz. Das ist schon, und sagen irgendwie, hier ist, wir tragen unsere Themen zu Markte, sage ich mal, unsere Fragen zu Markte. Und wir hören zu.
0: Lebt der Großteil des Publikums in Oderberg oder reisen viele an?
1: Oderberg und Region, das wollen wir auch. Also Oderberg auch als einen Schnittpunkt begreifen. Gestern waren aus Angermünde viele da, aus den Dörfern herum. Lunow, Stolzenhagen, hier ist viel sozusagen. Ein paar kommen auch immer aus Berlin raus. Also wo müssen wir uns eigentlich für verstecken? Weil ich glaube, Berlin und Brandenburg, da gibt es so viel Austausch, den kann man nicht verleugnen, sondern damit muss man kreativ umgehen.
0: Herr Michels, jetzt ist ja heute noch einiges los und dann, wie gesagt, an den anderen Wochenenden immer von Freitag bis Sonntag im Juni. Was könnten wir jetzt heute erwarten, wenn wir spontan vorbeikommen?
1: Genau, heute bauen wir ein Fotostudio auf dem Marktplatz und man kann Porträts fotografieren lassen und man kann lernen, Porträts zu fotografieren von Sarah Meyer, einer Fotografin, hier vor Ort, also aber Ostkreuz-Schul ausgebildet. Und um 16 Uhr gründen wir, weil, also jetzt Radio 1 kann ich nicht sagen, es gibt ja doch nicht so viel Kulturberichterstattung in diesen ländlichen Gegenden. Deswegen gründen wir als Initiative des Ankerpunkts Barnim hier ein Feuilleton für Ostbrandenburg. Mhm. Also sind Schreibende da und wir gehen dann auch online. Und das ist eine Gruppe von Leuten, die dann übers Land fährt und Kulturveranstaltungen besucht, die neben den Leuchtturmen stattfinden. Auch kleinere Veranstaltungen und darüber im Blog schreibt. Das ist heute zu erleben. Um 16 Uhr gibt es eine Gründungskonferenz, wo man auch kommen kann, wenn man selbst vielleicht Interesse hat, mitzuschreiben oder auch einfach zuhören will, was da so entsteht oder vielleicht auch einen Text, weil wir schreiben ab 10 Uhr auf dem Marktplatz, mit einer Gruppe von Leuten hören kann.
0: Na, dann reichen wir uns doch einfach die Hand. Wir haben jetzt darüber berichtet, dass es los ist und ihr macht dann vor Ort weiter und geht an die anderen kleinen Orte. Ich glaube, so funktioniert Verständigung. Heiko Michels, Regisseur und Mitinitiator der Spiele in Oderberg, hat über die aktuelle Situation berichtet und Sie natürlich auch eingeladen, vorbeizukommen, entweder heute oder an den kommenden Wochenenden im Juni. Danke fürs Gespräch und dann noch viel Freude.
1: Vielen Dank und alles sonst auf rathaus-spiele.de.
0: Dankeschön.

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1: 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Je älter man wird, desto ordentlicher muss man werden. Weil sonst findet man nichts mehr.
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0: Good Vibrations von Patrice.
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2: Im Fokus Liebermanns Pastelle. Neue Ausstellung in der Liebermann Villa. Mehr als 100 Pastelle schuf Max Liebermann über die Jahre hinweg. Diesen bislang weniger beachteten Teil seines Schaffens präsentiert jetzt die Sonderausstellung. Pastellkreiden bestehen vor allem aus Farbpigmenten und ermöglichen so eine besondere Leuchtkraft. Von entzückenden kleinen Pastellskizzen schrieb der Journalist und Kunstkritiker Harry David 1912 im Berliner Tageblatt. Und weiter? Geradezu überraschend ist es, dass Liebermann auf solchen Blättchen mit diesem trockenen Kreidestaub auch das helle Sonnenlicht zu geben weiß. Die Ausstellung Im Fokus, Liebermanns Pastelle, läuft bis zum 21. September in der Liebermann-Villa am Wannsee.
0: Genau so ist es. Und was auch Fakt ist, Daniel Finger und Sven Oswald stehen jetzt hier bereit, tragen mich auf einer Sänfte aus diesem Studio. Draußen ist Massagetermin ausgemacht. Mein Name ist Christiane Falk. Wir hören uns morgen Abend wieder in Laut und Kantig. Tschüss.
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0: Und damit ist es 9:01.
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0: Mit Ina Dietz.
2: In der Debatte über die Rentenreform fordert der Deutsche Gewerkschaftsbund eine verpflichtende Betriebsrente für alle Beschäftigten. Die GB-Chefin Fahimi sagte dem Redaktionsnetzwerk Deutschland, die zusätzliche Altersvorsorge sollte von den Arbeitgebern mitfinanziert werden. Dazu Ronald Lessig.
3: Rund 20 Millionen Menschen in Deutschland hätten keine betriebliche Altersvorsorge, meist weil sie in Betrieben ohne Tarifbindung tätig seien, kritisierte Fahimi. Dort sei es denkbar, die Beschäftigten in bestehende Modelle aufzunehmen. Die Gewerkschaften stünden bereit, das zu regeln. Konkrete Eckpunkte kündigte die DGB-Chefin für Ende Juni an. Klar sei, dass die Arbeitgeber mit in die Pflicht genommen werden müssten. Die betriebliche Altersvorsorge dürfe nicht einseitig zulasten der Arbeitnehmer gehen. Bei der Finanzierung sieht Fahimi Luft nach oben. In den meisten Ländern Europas liege der Rentenbeitrag bei 20% oder mehr und damit deutlich über den deutschen Sätzen.
2: Wie kann der russische Angriffskrieg gegen die Ukraine beendet werden? Darüber beraten heute Deutschland, Frankreich und Großbritannien. Dazu treffen sich in London die Regierungschefs der Länder Merz, Macron und Starmer mit dem ukrainischen Präsidenten Selenskyj. Aus London berichtet Gabi Biesinger.
4: Der ukrainische Präsident Volodymyr Selenskyj hatte zuletzt in einem offenen Brief ein persönliches Treffen mit dem russischen Staatschef Wladimir Putin vorgeschlagen. Bundeskanzler Friedrich Merz begrüßte Selenskyjs Angebot zu direkten Gesprächen mit dem Kreml-Chef. Es sei aus seiner Sicht selbstverständlich, dass bei einem solchen Gesprächsformat die Europäer mit am Tisch säßen. Was fehle, sei aber die Bereitschaft des russischen Präsidenten, in Gespräche einzutreten.
2: Bei einer Schießerei in Toledo im US-Bundesstaat Ohio sind mindestens 12 Menschen verletzt worden. 2 der Opfer sind nach Angaben der Polizei in Lebensgefahr. Die Schüsse fielen in der Nähe des Old West End Festivals. Die Polizei fahndet derzeit nach mindestens 2 Schützen. Tausende Fahrradfahrerinnen und Fahrradfahrer werden heute in Berlin unterwegs sein bei der Sternfahrt des Allgemeinen Deutschen Fahrradclubs ADFC. Deshalb könnte es für Autofahrende deutlich enger werden auf den Straßen, berichtet Ingo Janssen.
5: Zahlreiche Straßen sind wegen der Sternfahrt gesperrt. Das gilt auch für 2 längere Abschnitte der A100. Auf 20 Strecken mit insgesamt 1000 Kilometern Länge fahren die Menschen ab dem Vormittag aus dem Berliner Umland und vom Stadtrand Richtung Innenstadt. Die Radfahrer werden dann in Berlin auf die Stadtautobahn geführt und schließlich zum Großen Stern geleitet. Für die Autofahrer sind die meisten Strecken ab dem Nachmittag wieder frei. Die Verkehrsinformationszentrale rät S- und U-Bahnen zu nutzen. Der ADFC setzt sich mit der Sternfahrt seit Jahrzehnten für einen besseren Fahrradverkehr ein.
2: Die Generalprobe vor der WM ist für die deutsche Fußballnationalmannschaft gut gelaufen. Gegen die USA konnte sich das deutsche Team in Chicago mit 2:1 durchsetzen. Dirk Walsdorf war für uns dabei.
6: Nach einem Traumstart mit dem Tor durch Havertz in der 2. Minute gab die Mannschaft die Kontrolle über die Partie zusehends ab. Folgerichtig erarbeiteten sich die Gastgeber erste Chancen und erzielten dann durch Robinson das schönste Tor des Tages. Volley aus 19 Metern unter die Latte, unhaltbar. Die erneute deutsche Führung nach einer knappen Stunde kam fast überraschend durch Leroy Sané. Am Ende steht der 9. Sieg in Serie fürs DFB-Team, aber auch die Frage, wie viel diese Mannschaft besonders in Sachen Präzision und Intensität noch zulegen kann, um bei der WM gegen stärkere Gegner ebenfalls als Sieger vom Platz zu gehen.
2: Alba Berlin hat auch seine 2. Chance zum Finaleinzug der Basketball-Bundesliga ungenutzt gelassen. Die Berliner verloren das 4. Spiel in Bamberg mit 67:81. Damit steht es in der Best-of-5-Serie 2:2. Das waren unsere Radio 1 Nachrichten 9:04. 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
2: So, wir haben 15 bis 17 Grad im Moment in Berlin und Brandenburg. Es sind viele Wolken unterwegs, die Schauer und Gewitter bringen können, bei maximal 20 bis 24 Grad. Morgen zum Wochenstart scheint vormittags auf die Sonne, später zieht es sich zu, aber es wird wärmer bei bis zu 27 Grad.
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2: Auf Radio 1, Vorsicht auf der B103 Meyenburg-Pritzweig. Zwischen der A24 und dem Abzweig nach Giesenhagen ist ein Fahrzeug liegen geblieben und es gibt außerdem eine Ölspur auf der Straße. Stadtverkehr Berlin, wegen der Fahrradsternfahrt ist ab 10 Uhr in weiten Teilen der Stadt mit Behinderungen zu rechnen. In den Mittagsstunden werden auch die A100 in Richtung Wedding und die Avus stadteinwärts gesperrt. Ebenso der Straßenzug Kaiserdamm bis Straße des 17. Juni. Außerdem findet am Großen Stern ein Umweltfestival statt. Bitte nutzen Sie die öffentlichen Verkehrsmittel oder fahren Sie mit dem Fahrrad. Sperrungen gibt es auch rund um den Treptower Park. Dort findet der Berlin-Triathlon statt. A111 Richtung Oranienburg in Höhe Saatwinkler Damm ist die rechte Spur gesperrt. Dort steht ein defektes Fahrzeug. Wir wünschen Ihnen eine gute Fahrt.
0: Vielen Dank, Ina.
2: Gerne.
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0: Schönen guten Morgen zusammen.
7: Tachchen.

0: Chikinki waren das mit You Said. Es ist 9.10 Uhr, Sie hören 2 auf 1. Unser Thema heute ist Sonne, wobei ich noch nicht so sicher bin, ob das eine gute Wahl war für das Thema, weil es schon, also zumindest hier in Babelsberg, ordentlich geschifft hat heute früh.
1: Du, wir haben dem Wetteramt mitgeteilt, was unser Thema ist. Wir haben um Anpassung der Wetterzyklen gebeten. Also eigentlich haben wir sogar gefordert. Und du siehst ja, was bei rausgekommen ist.
0: Ja, also ich meine, es ist so ambivalent. Vielleicht kriegen sie es ja noch hin.
1: Also wir, sagen wir mal so, wir wollen mit jemandem sprechen, der die Sonne beobachtet. Das heißt, der kann uns sagen, ob sie überhaupt noch da ist.
0: Ja, und mal gucken, ob er sie beobachten kann, weil er muss ja durch die Wolken durch, oder?
1: Wir haben vor, mit einem Spezialisten über den Sonnengott Ra oder Re zu sprechen. Ja. Und vielleicht wissen wir dann ja, wie wir ihn anbeten, dass er wieder kommt.
0: Ja.
1: Also ich glaube, wir haben hier jede Menge Potenzial, das wir auch noch nutzen können in dieser Sendung. Ja. Aber gestern war es schön sonnig.
0: Gestern war,
1: oder? Kann man nicht meckern.
0: Nee, also, überhaupt kann man nicht. Schon. Wir hatten ja gestern Schulfest, das heißt, die ganze Woche und auch davor hieß es, das wird relativ nass und regnerisch und das war gestern wirklich, also danke dafür nochmal, liebes Wetteramt, das war toll.
1: Ich bin total gespannt, weil Sven jetzt endlich die dritte und vierte Klasse nachholt. Ich hoffe, dass das Niveau dieser Sendung sich dann noch verbessert.
0: Pass auf, ich finde, leg die Messlatte nicht so hoch.
1: Ach so.
0: Bleiben wir erstmal bei der dritten, vierte gucken wir noch.
1: Okay. Ja? Wie vielte Mal machst du die dritte jetzt? Kannst du nicht ausrechnen, ne? Ist blöd.
0: Ja, genau.
1: Ist blöd.
0: Deswegen muss ich ja nochmal.
1: Aber ich glaube an dich.
0: Ja?
1: Ja, natürlich.
0: Super.
1: Klar. Aber, ich habe mein Theologiestudium abgeschlossen.
0: Und sag, Schultüte kriege ich aber wieder, ne?
1: Natürlich. Aber nicht alles auf einmal kiffen.
0: Ja, wollte gerade sagen, machst diesmal nicht so viel rein, weil sonst wird im Schuljahr nichts.
1: Genau, ja, richtig.
0: Was wir uns im Thema Sonne wirklich mit Ihnen vorhaben, verraten wir Ihnen gleich.
1: Also wenn Sven es schafft, es zu lesen.
0: Ach so, lesen? Das ist jetzt schlecht.

0: 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Heute
1: ist unser Thema Sonne.
2: Europas größtes Sonnenteleskop steht auf Teneriffa. Gesteuert wird's allerdings heute live aus Brandenburg. Wir schauen uns an, was die Sonne in genau diesem Moment, in dem wir nachher dann darüber sprechen, treibt und wie gefährlich Sonneneruptionen den Menschen auf der ISF, der Internationalen Raumstation werden können.
1: ISF?
2: Space, International Space Facility. Facility ist schön. Vielen Dank.
1: Sonnenschutz ist wichtiger denn je, liebe Hörer und Hörer. Hautkrebs gehört zu den häufigsten Krebsarten weltweit, doch die Diagnose bedeutet bisher meistens rechtzeitig erkannt. Spritze, Skalpell und Schneiden. Ein neues deutsches Forschungsprojekt will das jetzt revolutionieren und Tumore schmerzfrei mit Licht, KI und kaltem Plasma erkennen und bekämpfen. Wie das funktioniert, darüber sprechen wir.
2: Extreme Hitzewellen werden auch bei uns in Deutschland immer häufiger und sind eine echte Gefahr für die Gesundheit. Am kommenden Donnerstag ist wieder mal bundesweiter Hitzeaktionstag. Wir wollen rausfinden, was in diesem Jahr dort passiert und wie wir uns alle besser gegen die Extremhitze schützen können. Ja, auch wenn sich heute nicht so anfühlt.
1: Ja, und er ist für Hinze und Kunze und sie alle.
0: Hinze. Und jetzt viel Spaß bei 3 Runden, 2 auf 1.
1: Hast du gemerkt, du schmummelst immer neue Buchstaben rein in Wörter oder andere tauschst du mal?
2: Ich bin so müde. Da kann man schon mal Backstaben verwuchseln.
1: Absolut. Hier DJ Jesse Jeff and the Fresh Prince mit Farmer Time.

0: Ja, wie gesagt, DJ Jesse Jeff in The Fresh Prince. Kann man auch gerne nochmal nachgucken, Prince of Bel-Air. Das ist also Will Smith und sein Kumpel Jeff, die da diesen Song
1: performt haben. Als Will Smith noch cool war.
0: Ja, ja, genau. Ist eine Weile her. 9.19 Uhr ist es. Sie hören 2 auf 1. Thema heute ist Sonne.
2: Das stimmt. Wenn wir morgens die Vorhänge aufziehen, dann sehen wir meist, also da freuen wir uns jedenfalls, wenn wir das sehen, einen friedlichen gelben Ball am Himmel. Aber der Schein trügt. In genau diesem Moment toben auf der Sonne gigantische Stürme und gewaltige Eruptionen schleudern Teilchen ins All. Unser nächster Gast schaut sich dieses Spektakel live an. Er sitzt zwar in Potsdam, steuert von dort aus aber das Gregor-Teleskop auf Teneriffa, das größte Sonnenteleskop Europas. Für uns legt er kurz die Hand vom Steuerpult weg, um uns zu verraten, was auf der Sonne genau in diesem Augenblick los ist. Wir sprechen mit ihm darüber, wie gefährlich Sonnenstürme für die ISS werden können und wie viel Zeit dem riesigen Reaktor Sonne eigentlich noch bleibt, bis ihm der Brennstoff ausgeht. Er erforscht unseren Heimatstern jeden Tag und ist Forschungsgruppenleiter der Sonnenphysik am Leibniz-Institut für Astrophysik in Potsdam. Ganz herzlich willkommen. Guten Morgen, Professor Dr. Carsten Denker.
0: Hallo, Herr Denker.
3: Ja, schönen guten Morgen hier aus Potsdam.
0: Herr Denker, ich habe gerade gesagt, können Sie überhaupt gucken? Ja, das Teleskop steht auf Teneriffa. Insofern, klar, können Sie gucken, auch wenn hier in Potsdam Wolken sind. Was sehen Sie denn gerade?
3: Also wir sind gerade dabei, das Teleskop und unsere Instrumente einzurichten. Das haben wir jetzt gerade fertig gemacht. Und im Moment sind die Kollegen vor Ort dabei, sich anzuschauen, was auf der Sonne los ist. Mhm, und es ist relativ viel los. Also wir haben sehr viele aktive Gebiete. Das sind Gebiete, wo es viele Sonnenflecken gibt, wo auch die Sonne aktiv ist, Magnetfelder sich entwickeln und mit dem heißen Plasma auf der Sonne wechseln. Ja.
0: Herr Denker, also wenn wir jetzt so Richtung Sonne gucken, dann blinzeln wir, kneistern, damit wir nicht komplett blind werden. Das ist aber einfach mal so eine Kugel. Wenn Sie jetzt sagen, es gibt ja Regionen und so, hat die Sonne Kontinente, haben Sie das irgendwie in Quadranten eingeteilt oder woher wissen Sie, wohin Sie gerade gucken?
3: Naja, das wäre schwierig. Die Sonne ist ja eigentlich nur ein relativ großer Gasball. Und der bewegt sich auch, die Sonne rotiert, aber die rotiert nicht wie bei uns auf der Erde, die rotiert differenziell und was das heißt, ist, dass der Äquator schneller rotiert als die Pole. Mhm. Also wenn man sich das auf der Erde überlegen würde, dann würden so langsam die Häuser voneinander wegdriften. Mhm. Deshalb, was wir machen, wir legen einfach ein Koordinatennetz darüber. Das ist ein künstliches Netz, das kann man ja heute digital machen. Und dann wissen wir, wo wir auf der Sonne sind. Und diese aktiven Gebiete sind eigentlich nur Gruppen von Sonnenflecken.
2: Okay, jetzt haben Sie gerade gesagt, das ist eigentlich nur ein großer Gasball. Ich dachte immer, es wäre ein großer Fusionsreaktor. Oder geht auch beides?
3: Das ist natürlich beides. Die Sonne, ja, also bei groß meine ich, dass die Erde zum Beispiel eine Million Mal in die Sonne reinpassen würde.
0: Das ist groß.
3: Und so ein Gasball muss ja auch irgendwo zusammengehalten werden. Das heißt, man hat da so eine Kräftebalance zwischen der Gravitation. Die Sonne ist so schwer, dass sie sich unter der eigenen Gravitation zusammenzieht und sich selbst zusammenhält. Und wenn das passiert, dann müssen alle Schichten in der Sonne, also von oben bis nach unten, so aufgebaut sein, dass sie sich gegenseitig tragen können. Sonst würde die Sonne ja weiter zusammenfallen und das wäre nicht gut. Und das passiert, ist halt stabil, passiert auch nicht viel. Aber das heißt, im Inneren der Sonne haben wir enorm hohe Drücke und eben auch sehr hohe Temperaturen. Und das führt dann zur Fusion im Inneren der Sonne, wo Wasserstoff zu Helium verschmelzt und eben die Energie, die wir draußen sehen, hier auf der Erde, freigesetzt wird.
0: Jetzt hört man immer wieder, man sieht sie selber ja eher nicht, von Sonnenflecken. Was war das nochmal? Wie entstehen die und was machen die eigentlich?
3: Ja, die Sonnenflecken sind Magnetfelder, die so im Elfjahreszyklus stärker und schwächer werden. Die werden so etwa 30% des Sonnenradius im Inneren der Sonne erzeugt. Die werden dann, tauchen dann auf, durchstoßen die Sonnenoberfläche. Und diese Durchstoßpunkte, das ist das, was wir als Sonnenflecken sehen. Da ist das Magnetfeld so stark, dass die Energie, die aus der Sonne, aus dem Sonneninneren transportiert wird, einfach ein bisschen gebremst wird. Deshalb sind die dunkler, deshalb sind es für uns Flecke. Selber sind die natürlich immer noch sehr, sehr hell.
2: Mhm. Ja, und jetzt habe ich mal schon öfter gehört, dass Sonneneruptionen den Menschen an Bord der Internationalen Raumstation gefährlich werden könnten. Könnten uns die theoretisch auf der Erde auch gefährlich werden oder sind wir da schön sicher unter unserer Atmosphäre?
3: Also für uns im Normalfall passiert gar nichts. Also die Atmosphäre und auch das Erdmagnetfeld schützen uns. Aber Sie haben es schon richtig gesagt, wenn man so einen Sonnensturm hat, dann hat man erstmal sehr intensive Strahlung, auch im Röntgen und auch im Gamma-Strahlenbereich. Dazu kommen dann noch Teilchen, Elektronen, die brauchen so etwa 30 Minuten von der Sonne bis zu uns und dann eben auch Protonen. Mhm. Und die brauchen so anderthalb Tage, zwei Tage, kommt drauf an, wie stark die Eruption ist. Und die können natürlich allem, was sich im Weltraum befindet, also nicht nur der ISS, sondern eben auch anderen Satelliten gefährlich werden, können dazu Systemabstürzen führen. Aber langfristig führen die auch dazu, dass die Sonnensegel weniger effektiv funktionieren und solche Geschichten. Hier auf der Erde passiert wenig. Es gibt aber schon einige Effekte, auf die man aufpassen muss. Das ist eigentlich heutzutage ingenieurtechnisch lösbar. Mhm. Also zum Beispiel wird während eines Sonnensturms

0: die wir gerne beantwortet hätten, sonst wären wir arbeitslos. Also eine Sache, die wirklich interessant ist, also die Sonnenoberfläche hat eine Temperatur, ich sag mal so von 6.000, 7.000 Grad. Wenn man dann aber in die äußeren Schichten, die Corona geht, dann wird es richtig heiß, nämlich Millionen Grade heiß. Und das ist natürlich für uns erstmal ein bisschen unverständlich. Wenn wir irgendwo ein Lagerfeuer haben und stehen davor und wir gehen weg, wird es ja kühler. Bei der Sonne ist es anders, da wird es heißer. Und das zu verstehen, ist eines der ganz langen Probleme, die wir versucht haben zu beantworten. Letztendlich sind es wahrscheinlich Schwingungen auf der Sonne, die sich entlang der Magnetfeldlinien fortpflanzen und dort die Corona aufheizen. Aber der genaue Mechanismus, der ist noch unklar. Das ist so eines der ganz, ganz großen Probleme, die wir gerne lösen würden.
1: Mhm. Professor Dr. Carsten Denker ist ein Typ, wenn der so auf einer Sommerparty irgendwo rumsteht und jemand kommt und sagt, sag mal, warum bist du so ein heißer Typ? Dann sagt er, es ist kein Wunder, ich gucke den ganzen Tag in die Sonne. Er ist Forschungsgruppenleiter für Sonnenphysik am Leibniz-Institut für Astrophysik in Potsdam und er sprach mit uns über die Sonne, die er gleich wieder mit dem Gregor-Teleskop auf Teneriffa ferngesteuert beobachten wird. Herr Denker, ganz herzlichen Dank.
0: Ja, vielen Dank für die Gelegenheit, mit Ihnen zu reden.
2: Schönen Sonntag für Sie. Tschüss.
0: Wünsche ich auch. Tschüss.

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2: Heute Vormittag gibt's mal Sonne, mal dichte Wolken, stellenweise auch Schauer, vereinzelt Blitz und Donner. Vor allem Richtung Fläming ist es allerdings weitgehend trocken. Oh, Fläming Star. Temperaturen von 15 bis 22 Grad heute, dazu böig auffrischender Südwest bis Westwind. Ach, es frischt so schön böig auf.
3: Fläming on the Fläming, Alter.
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2: Auf Radio 1 B103 Mayenburg Richtung Pritzwalk zwischen der A24 und dem Abzweig nach Giesenhagen ist ein Fahrzeug liegen geblieben. Stadtverkehr Berlin, wegen einer Fahrradsternfahrt ist ab 10 Uhr in weiten Teilen der Stadt mit Behinderungen zu rechnen. In den Mittagsstunden werden auch die A100 in Richtung Wedding und die AWUS stadteinwärts gesperrt, ebenso der Straßenzug Kaiserdamm bis Straße des 17. Juni stadteinwärts. Zudem findet am Großen Stern ein Umweltfestival statt. Bitte nutzen Sie die öffentlichen Verkehrsmittel. Sperrungen gibt's auch rund um den Treptower Park. Hier findet der Berlin-Triathlon statt. 111 Richtung Oranienburg in Höhe Saatwinkelklamm ist die rechte Spur gesperrt. Dort steht ein defektes Fahrzeug. Friedrichshain-Landsberger Allee an der Kreuzung Petersburger Straße finden bis Anfang Juli Gleisbauarbeiten statt. Stadteinwärts ist das Linksabbiegen nicht möglich und stadtauswärts sind nur zwei Spuren frei. Bauarbeiten gibt's auch bei der S-Bahn. Bis Betriebsschluss werden streckenweise Busse eingesetzt. Bei der S1 zwischen Botanischem Garten und Zehlendorf sowie der S3 und S9 zwischen Olympia Stadion und Spandau und bei der Ringbahn zwischen Schönhauser Allee und Greifswalder Straße. Radio 1 wünscht trotzdem gute Fahrt.
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2: Sag mal, du musst mir nochmal helfen. Sag, Triathlon, das war Wurstbrötchen-Senf, ne?
3: Ja.
2: Ja, das habe ich auch schon mal gemacht.
3: Ja. Haben wir früher jeden Sonntag hier gemacht.
2: Ich habe sogar schon mal Doppeltriathlon gemacht.
3: Das ist dann schon Iron Man. 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

0: Ja, Daniel hat gesagt, ich soll sagen, Chalk, geiler Song hier um 9.36 Uhr. Sie hören 2 auf 1.
1: Damit ich dich fragen kann, von welchem Interpreten ist denn der, wenn ich das nachhören
0: dann
1: möchte?
0: Dann kann ich dir nicht sagen, ist hier in meiner Anzeige nach oben gerutscht. Aber der hieß Anthony Schmierek.
1: Also entweder er ist Pole, dann wahrscheinlich Schmierek.
0: Ja,
1: oder er ist Smirek. Eingewanderter in Kanada oder Amerika, dann Anthony Smirek.
0: Ja,
1: we don't know it yet. We don't know.
0: We will see.
1: Aber wir wissen, es ist 9.37 Uhr.
0: Und unser Thema ist Sonne.
1: Völlig richtig. Und die Sonne macht immer mehr starke Hitze. Starke Hitze kann schwerwiegende gesundheitliche Folgen haben. Und extreme Hitzeereignisse werden in Deutschland immer häufiger werden. Das wissen wir. Dr. Martin Herrmann ist Arzt und Mitgründer und Vorsitzender von KLUG, der Deutschen Allianz Klimawandel und Gesundheit. Und wir haben auch im letzten Jahr mit ihm über den Hitzeaktionstag gesprochen, der in diesem Jahr am 11. Juni stattfindet. Das Motto lautet: gemeinsam vorgehen gegen Extremhitze. Wir wollen fragen, wie das gelingt, was in diesem Jahr geplant ist und auch, ob die Politik sich, seit es den Hitzeaktionstag gibt, nicht nur öffentlich bekundet hat, sondern vielleicht auch schon mehr Dinge gegen Extremhitze oder zur Vorsorge bei solchen Ereignissen unternommen hat. Und Herr Herrmann, entschuldigen Sie, dass ich so ein bisschen stammle. Ich bin müde, aber ganz herzlich willkommen bei 2 auf 1. Hallo.
0: Schön, dass wir über den Hitzeaktionstag sprechen, Herr Herrmann.
2: Ja, danke für die Einladung.
0: Sehr gerne. So, Herr Herrmann, was passiert in diesem Jahr? Was haben Sie vor?
2: Naja, das Besondere ist eben dieses Jahr, dass wir als Schwerpunktthema das Thema Extremhitze haben. Das bedeutet, dass wir mit einer großen Wahrscheinlichkeit in den nächsten Jahren in Deutschland Extremhitzeereignisse haben werden, die deutlich größer sind als das, was wir kennen. Wir haben das letztes Jahr mal durchgespielt in Baden-Württemberg, zum Beispiel im Oberrheingraben, wenn da mal 10 bis 14 Tage über 40 Grad sind, bis zu 44 Grad, Tropennächte und so weiter. Dann wird die Betroffenheit und die gesundheitlichen Schädigungen deutlich höher sein als das, was wir bisher kennen. Auch in vielen Bereichen, in Schulen, in Vereinen, in Pflegeheimen und sowas wird es sehr schwer sein, den Normalbetrieb aufrechtzuerhalten. Und was wir eben festgestellt haben in allen Gesprächen, die wir bisher durchgeführt haben, dass wir auf diese Extremhitze bisher nicht vorbereitet sind. Und es gibt eine medizinische Untersuchung dazu, die eben zeigt, dass wir in Deutschland bis zu 30.000, 40.000 hitzebedingte Todesfälle bei so einem Extremhitzeereignis haben können.
0: Das wollte ich gerade sagen, Herr Herrmann. Es gibt ja so Kritiker, die sagen, ja, früher war es auch warm, wir hatten auch hitzefrei in der Schule. Aber das ist schon nochmal eine andere Qualität, gerade wenn es über längere Zeit sehr heiß bleibt und sich auch nachts nicht abkühlt. Weil früher war es nämlich nachts wenigstens kühl.
1: Du erinnerst dich.
2: Naja, das ist eine eher zynische und ein bisschen ignorante Haltung. Das ist so, wie wenn man sagt, naja, früher sind auch Leute im Verkehr umgekommen. Stellt euch nicht so an. Das ist wenn eben viele Menschen dann geschädigt werden, ist es eine sehr zynische Haltung. Es ist eben wie bei allen anderen Feldern auch wichtig, Gefahren gut zu verstehen und sich dann entsprechend auch dem zu widmen. Heute würde keiner mehr seine Kinder unangeschnallt irgendwie im Auto fahren lassen oder ohne Helm Fahrrad fahren lassen. Und das ist auch gut so. Und dieses Verständnis haben wir eben beim Thema Hitze alle noch nicht entwickelt. Ich arbeite gerade auch mit Schulen daran, dass auch Schulen besser vorbereitet sind. Und das ist eben erschreckend zu sehen, dass die wenigsten Schulen bisher sich überhaupt mit dem Thema beschäftigt haben, weil sie da auch oft von den Ministerien alleine gelassen werden.
1: Jetzt haben Sie was Wichtiges gesagt, Ministerium nämlich. Also, weil wenn es so um große gesellschaftliche Veränderungen geht, da muss man viele Weichen stellen, vielleicht auch Geld in die Hand nehmen. Da ist die Politik gefragt. Ich weiß, als der Hitzeaktionstag entstand zum ersten Mal, da gab es dann auf einmal auch mehr Bewusstsein und zumindest auch, ich würde sagen, Bekenntnisse dazu, dass man das Problem angehen will. Wird das Problem denn inzwischen angegangen mit so substanziell Manpower und vielleicht auch Budget?
2: Also es war so, als wir vor 3 Jahren den ersten Hitzeaktionstag hatten, da ist Karl Lauterbach mit in die Bundespressekonferenz gekommen und hat danach wirklich viel gemacht. Aber man muss sagen, es ist eben bisher nicht gelungen, dass die Politik versteht, man muss da auch Geld dafür in die Hand nehmen, man muss Gesetze umschreiben, man muss auch sozusagen notfallmäßig sagen, jetzt zum Beispiel beim Thema Extremhitze, wir müssen uns schnell darauf vorbereiten und an ganz vielen Stellen einfach sehen, welche Gefahren wir da vor uns haben. Und das bei allen Themen zur Katastrophenvorsorge muss man da Hitze mit reinnehmen. Das tut man bisher nicht. Was auch ein bisschen verrückt dabei ist, dass wir jetzt im letzten Jahr mehrere Untersuchungen sehen, die eben zeigen, dass die wirtschaftlichen Schäden auch für uns durch starke Hitzewellen enorm sind. Das sind viele, viele Milliarden, die wir während Hitzewellen verlieren. Und natürlich ist es so, wenn wir besser vorbereitet werden, dann würden wir sehr viel besser durch diese Hitzewellen hindurchkommen und dann wären auch die wirtschaftlichen Schäden geringer.
0: Ja, ist doch mal ein schönes Incentive auch für die Politik. Da kostet's Geld. Jetzt müssen wir aber wirklich mal was tun. Wir sprachen mit Martin Herrmann, Vorstandsvorsitzender und Mitgründer von KLUG, der Deutschen Allianz Klimawandel und Gesundheit, über den Hitzeaktionstag. Dieses Jahr am 11. Juni. Mehr finden Sie unter hitzeaktionstag.de. Herr Herrmann, vielen, vielen Dank für Ihre Arbeit und bleiben Sie da unbedingt dran.
2: Das tun wir.
1: Gutes Gelingen. Dankeschön.

0: Guten Morgen, Deutschland.
1: Guten Morgen, Deutschland. Bekenntnisse von Horst Evers.
2: Ach, der Horst. Der ist auch nicht mehr der Jüngste, muss man an der Stelle einfach leider mal sagen. Und ich weiß nicht, wie es Ihnen so geht. Also ich habe mir ja in frühen Jahren mit dem Computerspielen die Augen kaputt gemacht. Bin also eigentlich kurzsichtig, habe Linsen drin. Und wenn ich jetzt mit meiner kommenden Altersweitsicht irgendwie versuche, was auf dem Handy zu lesen, ach naja, aber ein ähnliches Problem hat er auch.
3: Ich muss zugeben, ich bin ja in der Tat ein wenig stolz darauf, dass ich, soweit ich das überblicken kann, jetzt innerhalb meines weiteren Bekanntenkreises praktisch der Einzige bin. Also wirklich der Einzige, also in meiner Altersgruppe bin ich der Einzige, der tatsächlich immer noch keine Brille braucht. Ja, aber hallo, jawohl. Wobei meine Tochter, wenn ich das mal so nebenher erwähne, meistens dann direkt auch einwirft, braucht. Also gut. Sagen wir mal, ich bin der Einzige, der immer noch keine Brille hat. Ja, na, weil ich einen Drucker habe. Ja, und da komme ich sehr gut mit zurecht. Also Wunder, also ich habe kein Problem. Also ich gebe zu, meine Schrift, also mittlerweile könnte ich auch einfach so die Texte zeigen und das könnte sich jeder selber durchlesen. Aber ich komme gut zurecht. Also mit meinem Drucker wunderbar. Also wie ich ja überhaupt dazu übergegangen bin, mein Alter nicht mehr in Jahren, sondern in Schriftgröße anzugeben. Ja, und da bin ich mittlerweile wieder so mitten in den 20ern angekommen. Das ist sehr schön. Also eben, ich komme klar. Also eben, ich habe jetzt auch eine Menge Luft noch, also da, von der Schrift. Also im Moment bin ich bei Helvetica 23 Punkt, wenn es interessiert. Und da kann ich noch einige Zeit, also da habe ich noch richtig, wobei gut, wenn es irgendwann so weit ist, dass ich für jeden Buchstaben eine Seite brauche. Also dann würde ich auch sagen, dann wird es unpraktikabel, weil das wird auch vom Vorlesen her, das schaffst du vom Blättern nicht. Es wird zu hektisch. Also das wird schon ziemlich dann und auch vom Gewicht. Also das ist also, wenn für so einen 3-Minuten-Text, wenn der dann 4000 Seiten hätte, das wäre schon vom Gewicht, das kannst du dann nicht. Aber noch komme ich klar. Noch habe ich also überhaupt, wobei im sonstigen Leben, also so in der Stadt und so, ist es schon manchmal schwierig. Das gebe ich zu. Denn du kannst ja nicht die ganze Stadt ausdrucken. Das ist ja klar. Also und tatsächlich habe ich schon häufiger jetzt die Situation, also vor allem im Restaurant, da habe ich schon auch immer mal mit den Speisekarten die Situation, das kennen wahrscheinlich auch einige, ne, dass ich die jetzt eben dann eben auch fotografiere und dann halt so groß ziehe. Natürlich. Also das ist nicht selten. Das gebe ich, aber ich finde, das hat nichts Würdeloses. Nein, das ist gewitzt. Das ist, also da sieht man, da ist jemand mal wirklich in der Lage, seine technischen Möglichkeiten zu nutzen. Auch gewinnbringend, geschickt im Alltag einzusetzen. Also ja, ich würde sagen, erst in dem Moment, wo ich mit dem Beamer unterwegs bin. Also wenn es wirklich so weit ist, dass ich mir die Speisekarten an die nächste Hauswand werfen muss. Ne, so dass doch alle immer drumherum sehen, oh, guck mal, der Evers geht wieder essen. Also, oh, was gibt's denn heute? Womöglich Tipps geben. Nimm die 17. Ne, ohne Koriander. Also, dann aber noch komme ich sehr, sehr, sehr gut klar. Und selbst Erlebnisse wie kürzlich, als ich wohl laut meiner Tochter verzweifelt versucht haben soll, in einen gelben Opel Corsa Post zu werfen. Also, mich angeblich beschwert hätte, dass gar keine Leerungszeiten da stehen und so. Es ist die Ausnahme.
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0: Daft Punk, Give Life Back to Music. 10 Uhr ist es.
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2: Um die Altersvorsorge abzusichern, schlägt der Deutsche Gewerkschaftsbund eine verpflichtende Betriebsrente vor. DGB-Chefin Fahimi sagte dem Redaktionsnetzwerk Deutschland, die Betriebsrente müsse eine Zusatzvorsorge sein. Arbeitgeber sollten sie mindestens mitfinanzieren. Nach Angaben des DGB haben etwa 20 Millionen Beschäftigte in Deutschland keine betriebliche Altersvorsorge. Die Details dazu will Fahimi Ende Juni vorstellen. Der Vorsitzende der Jungen Union Winkel fordert, dass die geplante Rentenerhöhung im Juli niedriger ausfällt als geplant. Der Bild am Sonntag sagte er, dann gebe es mehr Spielraum für BAföG und Elterngeld. Einzelheiten dazu von Dagmar Nuhn.
3: Sparen in Zeiten knapper Kassen sei nötig, müsse aber auch gerecht ablaufen, meint Winkel in der Bild am Sonntag. Unfair sei, wenn die Renten wie geplant steigen, während die BAföG-Erhöhung ausfallen und das Elterngeld sogar gekürzt werden solle. Sein Vorschlag, die Renten nur um 3 statt um 4,2% anheben. Dadurch würden 5 Milliarden Euro frei, für die BAföG-Wohnkostenpauschale und um Kürzungen beim Elterngeld zu verhindern. An die Bundesregierung appelliert Winkel wörtlich, gebt euch einen Ruck für die junge Generation.
2: Tausende Fahrradfahrerinnen und Fahrradfahrer sind heute in Berlin unterwegs bei der Sternfahrt des Allgemeinen Deutschen Fahrradclubs ADFC. Deshalb könnte es für Autofahrende deutlich enger werden auf den Straßen, berichtet Ingo Janssen.
4: Zahlreiche Straßen sind wegen der Sternfahrt gesperrt. Das gilt auch für zwei längere Abschnitte der A100. Auf 20 Strecken mit insgesamt 1000 Kilometern Länge fahren die Menschen ab dem Vormittag aus dem Berliner Umland und vom Stadtrand Richtung Innenstadt. Die Radfahrer werden dann in Berlin auf die Stadtautobahn geführt und schließlich zum Großen Stern geleitet. Für die Autofahrer sind die meisten Strecken ab dem Nachmittag wieder frei. Die Verkehrsinformationszentrale rät S- und U-Bahnen zu nutzen. Der ADFC setzt sich mit der Sternfahrt seit Jahrzehnten für einen besseren Fahrradverkehr ein.
2: Im Landkreis Ostprignitz-Ruppin wird heute ein neuer Landrat gewählt. Rund 83.000 Wahlberechtigte sind aufgerufen, ihre Stimme für einen der vier Kandidaten abzugeben. Björn Hase-Wendt mit Einzelheiten.
5: Der Wahlsieger muss nicht nur die absolute Mehrheit der Stimmen auf sich vereinen, sondern auch noch ein Quorum, also eine Mindeststimmenzahl erreichen. Das sind 15% aller Wahlberechtigten in Ostprignitz-Ruppin, also rund 12.500 Stimmen. Gelingt das nicht, kommt es am 28. Juni zur Stichwahl. In Ostprignitz-Ruppin konnte bisher noch nie ein Landrat direkt gewählt werden, immer weil zu wenig Bürger an der Wahl teilgenommen hatten. Der Kreistag musste dann entscheiden, zuletzt vor 8 Jahren sogar per Losentscheid. Allerdings, in diesem Jahr hat sich bereits eine hohe Briefwahlbeteiligung abgezeichnet.
2: In Wusterhausen-Dosse sind die Bürgerinnen und Bürger heute außerdem zur Bürgermeisterwahl aufgerufen. Der parteilose Amtsinhaber Philipp Schulz tritt gegen Ulrike Skambrax von BVB Freie Wähler an. Bei einer Schießerei in Toledo im US-Bundesstaat Ohio sind mindestens 12 Menschen verletzt worden. 2 der Opfer sind nach Angaben der Polizei in Lebensgefahr. Die Schüsse fielen in der Nähe des Old West End Festivals. Die Polizei fahndet derzeit nach mindestens 2 Schützen. Und das waren unsere Radio 1 Nachrichten um 10.03 Uhr. 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
2: 15 bis 17 Grad haben wir im Moment in Berlin und Brandenburg. Es sind viele Wolken unterwegs, die Schauer und Gewitter bringen können, bei maximal 20 bis 24 Grad. Morgen zum Wochenstart scheint vormittags oft die Sonne. Später zieht es sich zu, aber es wird wärmer bei bis zu 27 Grad.
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2: Auf Radio 1 Vorsicht auf der A9 Berlin Richtung Leipzig. Zwischen Belitz und Brück liegen Gegenstände auf der linken und der mittleren Spur. Vorsicht auf der A2 Magdeburg Richtung Berlin. Zwischen Ciesa und Wollin liegen Gegenstände auf der rechten und mittleren Spur. B103 Mayenburg Richtung Pritzweig. Zwischen der A24 und dem Abzweig nach Gienshagen ist ein Fahrzeug liegen geblieben. Schauen wir nach Berlin. Wegen der Fahrradsternfahrt ist in weiten Teilen der Stadt mit Behinderungen zu rechnen. In den Mittagsstunden werden auch die A100 in Richtung Wedding und die AWOs stadteinwärts gesperrt. Ebenso der Straßenzug Kaiserdamm bis Straße des 17. Juni stadteinwärts. Außerdem findet am Großen Stern ein Umweltfestival statt. Bitte nutzen Sie am besten die öffentlichen Verkehrsmittel oder fahren mit dem Fahrrad. Sperrungen gibt es auch rund um den Treptower Park. Dort findet der Berlin-Triathlon statt. A111 Richtung Oranienburg in Höhe Saatwinkler Damm ist die rechte Spur gesperrt. Dort steht ein defektes Fahrzeug. Wir wünschen Ihnen, da wo es geht, eine gute Fahrt.
6: Vielen Dank, Ina.
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6: Schönen guten Morgen zusammen.
7: Tachchen.

0: So, 10.11 Uhr ist es. Sie hören 2 auf 1. Unser Thema heute ist Sonne und der feine Herr Finger ist mir gerade ein Käffchen holen. Ah, da ist er. Hast du Käffchen? Hast du?
1: Ja, Käffchen ist da.
0: Käffchen. Und Sonne ist auch da, also zumindest hier in Potsdam-Babelsberg. Das heißt, also alles richtig gemacht, auch in der Themenplanung der ganzen Sache.
2: Der Auswart hat mich gebeten, ihm Kaffee zu holen. Und dann habe ich gefragt, ob er eine große Tasse Kaffee möchte. Mm. Und dann hat er gesagt, nee, er möchte eine kleine.
0: Ja.
2: Und ich weiß auch warum, weil da muss ich öfter gehen.
0: Ja, aber dann
2: Studio für sich alleine.
0: Genau. Und dann ist der Kaffee aber auch immer schön frisch und heiß. Also wenn ich eins nicht leiden kann, dann ist es so lauwarmer Kaffee.
2: Ja.
0: Also kalter Kaffee, also extra kalt gemacht. Das heißt also so ein Iced Latte oder so ein Quatsch trinke ich gerne.
2: Ja.
0: Aber dann muss er halt wirklich eiskalt sein. Aber so Zimmertemperatur Kaffee. Nee, das mucki nicht.
2: Mimimi.
0: Ja. Übrigens.
2: Weißt du, in deinem Alter. Mhm. Da war ich froh, als ich noch Kaffee hatte.
0: Ja? Nee, ich wollte gerne einen kleinen Tipp geben, so aus dem Privatleben.
2: Ja.
0: Für jetzt im Sommer, wenn die Sonne scheint und es schön warm draußen ist und man was Geiles trinken will, aber ohne Alkohol, dann empfehle ich einen Espresso mit Tonicwasser. Also einfach sozusagen ein Glas voll Tonic und ein Espresso-Shot oben drauf, Eiswürfel. Super lecker, fehlt kein Alkohol.
2: Kenn ich.
0: Darf man, Achtung, Spoiler-Alarm, nicht zu viele hintereinander trinken. Irgendwie die Kombination Tonic und Espresso sorgt dafür, dass man so richtig hyper ist.
2: Nee, das liegt nur an dem Kokain, was du mit reintust.
0: Nein.
2: Das kannst du nicht
0: sagen. Das bin ich gewöhnt.
2: Verstehe. Nee, ich hab gedacht, wie andere, die so einen Salzrand an der Margarita machen. So ein kleiner Koksrand.
0: Wie dekadent
2: könnte man
0: sein.
2: Genau.
0: Ja, und wie ungesund.
2: Genau.
0: Ja. Nee, nein.
2: Also
0: was ist denn in der Sonne dein aktueller Lieblingsdrink? Hast du sowas?
2: Ich trinke den ganzen Tag Cola. Aber
0: es kann ja sein, dass du sagst, und wenn ich noch ein Fitzelchen von Schale von Zitrone oder so und dann ist es.
2: Nee, du weißt ja, ich trinke sowieso, also ich habe noch nie getrunken, wenn die Sonne schien.
0: Ja.
2: So, weil da kriege ich Kopfschmerzen.
0: Ja, Alkohol sowieso nicht, ja, das stimmt. Ja,
2: genau, ich habe schon probiert, aber dann kriege ich immer Kopfweh.
0: In der Pandemie, dieses Daydrinking, ich habe es versucht, es ist nicht meins.
2: Ja, aber du hast es auch noch vor 4 Wochen probiert. Die Pandemie ist schon ein bisschen länger vorbei.
0: Echt? Ich kann mich gar nicht erinnern.
2: Nee, was ich tatsächlich ganz gut finde, also ich mag überhaupt keine. Sozusagen, also ich mag Alternativen zu alkoholischen Getränken, die so designt werden. Zum Beispiel gibt es eins mit Eisenkraut und so, was ich mega gut finde und so. Aber was ich nicht mag, ist so alkoholfreier Sekt, alkoholfreier Wein und so. Damit kann man mich eigentlich jagen. Es gibt jetzt sehr gute alkoholfreie Alternativen, zum Beispiel zum Aperol. Und wenn man die dann mit einem.
0: Das ist so ein bitter, ne? Irgendwas
2: genau, bitter, orangig und so. Ja. Und wenn man die dann mit einem alkoholfreien Sekt mischt, zum Beispiel, oder
0: dann
2: alkoholfreien Prosecco, das finde ich richtig gut. Und das finde ich auch richtig gut, sogar wenn es warm ist. Also, das ist das, was ich, wenn es jetzt fancy sein soll, gerne trinke. Und ansonsten trinke ich gerne eine Gola.
0: Ja. Einfach so kalt auf einen Eiswürfel drauf.
2: Kalt oder direkt aus dem kalten Kühlschrank. Ganz primitiv.
0: Angola kannst du mal totsaufen.
2: Ist richtig.

0: 10.18 Uhr ist es, Sie hören 2 auf 1. Unser Thema heute ist Sonne und wir Menschen haben über Jahrhunderte die Atmosphäre mit zu viel CO2 belastet. Jetzt müssen wir dringend dekarbonisieren, also weniger CO2 erzeugen und vielleicht sogar welches aus der Atmosphäre entfernen. Die Produktion von Zement ist für sagenhafte 7-8% der weltweiten CO2-Emissionen verantwortlich. Um das zu ändern, gibt es am Institut für Solarforschung des DLR, des Deutschen Zentrums für Luft- und Raumfahrt, das Projekt ChemSol. Daniel hat vor kurzem mit dem Projektleiter Martin Röb gesprochen und ihn gefragt, welche Idee hinter ChemSol eigentlich steckt.
1: Es sind tatsächlich zwei größere Ideen. Die eine Idee ist die, dass zurzeit eine größere Menge an Energie aus einem Brennstoff entnommen werden muss, um einen der entscheidenden Schritte bei der Zementherstellung zu betreiben. Das ist ein Hochtemperaturschritt, bei dem sogenannter Kalkstein in Brandkalk umgewandelt werden wird. Und Brandkalk ist der Hauptbestandteil von Zement. Das ist ein ganz alter, etablierter Prozess, der schon viele Jahrzehnte, fast Jahrhunderte betrieben wird, um Baumaterialien, insbesondere Zement, herzustellen. Ja, und bei dem Prozess werden größere Mengen an CO2 frei. Das ist die Hauptidee des Prozesses. Wie kann man fossile Brennstoffe ersetzen durch solare Wärme? Und der zweite Aspekt ist tatsächlich, es kann nicht nur CO2 freigesetzt werden, sondern wenn man Brandkalk mit CO2 in geeigneter Weise zusammenbringt, kann das CO2 auch wieder eingebunden werden. Und wenn man das geschickt im Kreis fährt, kann man aus anderen Abgasströmen das CO2 einfangen und aufkonzentrieren.
2: Sie haben gesagt, man braucht dafür solare Wärme oder wie Sie Fachleute sagen, Solarthermie. Erklären Sie doch nochmal ganz kurz, wie das funktioniert.
1: Man kennt Photovoltaikzellen vom Dach, die direkt die Solarenergie in Strom umwandeln. Solarthermie funktioniert ein bisschen anders durch Konzentrierung von Sonnenlicht. Das ist in aller Regel durch Spiegelsysteme. Da gibt es unterschiedliche Technologien. Da gibt es sogenannte Solarinnen, die eine Fokallinie haben. Bei uns, für ChemSol relevant, ist noch eine andere Technologie, wo ich große Spiegelfelder nutze. Das können einige hundert bis zu Tausenden und Zehntausenden von Spiegeln sein, wenn ich beispielsweise eine kommerzielle Anlage habe, die auf die Spitze eines Turms zielen. Also das sind nachführbare Spiegel, die dem Verlauf der Sonne folgen über den Tag und das Licht so umlenken, dass all die tausend Spiegelbilder sich auf der Spitze des Turms überlagern und dadurch eine hohe Energiedichte erzeugen und hohe Temperaturen möglich machen. Das kann deutlich über 1000 Grad gehen vom Temperaturniveau. Hier beim Zement sind wir in der Größenordnung von etwa 900 Grad, die wir da erzeugen auf dem Solarturm.
2: Und das kann man einfach so überall machen?
1: Im Prinzip kann man es überall bauen. Wirtschaftlich ist so eine Technologie tatsächlich eher in südlichen Regionen, in Südeuropa, Nordafrika, im Nahen Osten, in Kalifornien und Nevada gibt es eine Reihe solcher Solaranlagen. Auch in Asien, China baut zurzeit einige dieser Solarkraftwerke. Und eine ganze Reihe findet man beispielsweise in Spanien, die in den letzten 2 Jahrzehnten dort intensiv aufgebaut wurden. Der entscheidende Unterschied zu dem, was man im Hausbereich als Solarthermie versteht, ist, dass sich das Konzentrieren durch Spiegel. Auf dem Dach reichen mir die 60, 70 Grad, die ich da für mein Warmwasser brauche. Im Bereich von solarer Kraftwerkstechnik, das sind halt die hochkonzentrierenden Verfahren, brauche ich mindestens mal 300, 400 Grad, wenn ich Wasser verdampfen will, um dadurch einen Kraftwerksprozess anzutreiben. Und wenn ich über chemische Prozesse oder Prozesse der Grundstoffindustrie nachdenke, dann geht das Ganze auch Richtung 1000 Grad. Dafür brauche ich dann Spiegel.
2: Und der zweite Aspekt, von dem Sie gesprochen haben, der ist auch ganz spannend. Sie nennen das, glaube ich, Calcium Looping.
1: Ja, das ist richtig. Das ist eine nette Kombination von einem deutschen und englischen Ausdruck, wie der bei uns gang und gäbe ist in vielen Bereichen. Looping hat jetzt nicht mit der Achterbahn zu tun, sondern tatsächlich ist eine Art Kreisprozess, eine Kreislaufführung von einem Material, was darauf beruht, dass der zentrale Schritt, die Kalzinierung, also das heißt das Freisetzen von CO2 aus Kalkstein und die Bildung von Brandkalk auch umkehrbar ist. Wenn ich das Ganze bei etwas niedrigeren Temperaturen in der Gegenwart von viel CO2 entsprechend erhitze, kommt es zur Umkehrreaktion, das heißt, der Brandkalk nimmt CO2 unter bestimmten Bedingungen wieder auf und kann dadurch CO2 binden und aufkonzentrieren. Das heißt, ich habe alle Materialien, ich habe alle Komponenten am Start. Da baue ich dann nochmal einen separaten Reaktor, wo ich dann den Brandkalk entsprechend mit CO2 beziehungsweise mit CO2-reichen Abgasen aufschlage, sodass daraus wieder Kalkstein entsteht und ich CO2 in konzentrierter Form vorliegen habe, den ich dann Dadurch, dass ich den Kreis schließe und das Ganze wieder kalziniere mit Solarenergie, konzentriert freisetzen kann und ich habe dann entweder einen Ausgangsstoff, um das CO2 zu nutzen. Das heißt, ich kann beispielsweise Brennstoffe, ich kann Wertstoffe aus CO2 herstellen, die dann auch solche, die ich früher aus Fossilrohstoffen hergestellt habe, ersetzen kann in der Zukunft. Oder die andere Möglichkeit ist dann auch CO2 abzulagern. Und das ist auch eine Diskussion, die uns wieder etwas stärker erreicht. Wie kann ich CO2 einlagern in Lagerstätten, um einfach CO2 aus der Atmosphäre dauerhaft zu entnehmen? Das ist ja auch eine Möglichkeit, auf dem Weg von CO2-Abgasen in die Ablagerung hinein zu unterstützen.
2: Forscher sind doch eigentlich auch Spielkinder, oder? Haben Sie denn mal was Verrücktes mit dem Solarturm gemacht? Also eine Tasse Tee warm oder ein Spiegelei gebraten?
1: Das haben wir jetzt tatsächlich nicht mit dem Solarturm gemacht. Häufig sind es tatsächlich die Journalisten, die auf uns zukommen und uns nach Schabernack fragen. Also wenn sie uns am Standort Köln besuchen, dann können wir immer ganz schön einen Tresor vorweisen, den wir da als Exponat stehen haben, der an seiner Fronttür ein dickes, großes Loch aufweist. Das machen wir schon mal als Demonstrationsversuch, Stahlplatten durchzubrennen. Das geht relativ fix mit der konzentrierten Sonne. In einer Minute hat man da einen Zentimeter Stahl aufgeschmolzen und das haben wir dann einmal auf freundliche Nachfrage auch mit einem Tresor gemacht. Der war allerdings leer, also da haben wir uns nicht getraut, dann auch Geldbündel hineinzustecken. Da hätte man nicht dafür garantieren können, was da am Ende übrig geblieben wäre.
2: Wir Menschen wollen weniger CO2 erzeugen. Was heißt wollen? Wir müssen. Und weil die Zementherstellung dafür ein Riesenfaktor ist, arbeitet Martin Röpp vom Institut für Solarforschung des Deutschen Zentrums für Luft- und Raumfahrt am Projekt CEMSOL und wir sagen ganz, ganz herzlichen Dank.

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1: Heute Vormittag gibt's mal Sonne, mal dichte Wolken, stellenweise auch Schauer, vereinzelt sogar Blitz und Donner. Vor allem Richtung Fläming ist es allerdings weitgehend trocken. Die Temperaturen von 15 bis 22 Grad, böig auffrischender Südwest- bis Westwind kommt gratis mit dazu. Heute Mittag gibt's dann eine Mischung aus Sonne und teilweise dichten Quellwolken. Dabei gibt's einzeln in der Nähe von Oder oder Neiße häufiger auftretende Schauer. Auch vereinzelt sind Gewitter möglich. Die Temperaturen.
2: Neiße Schauer heute.
1: Na, oder auch nicht so Neiße. Die Temperaturen dann 17 bis 23 Grad. Es ist windig mit starken bis steifen Böen aus Südwest bis West. Am Mittag halten Sie die Schirme fest.
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1: 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Vorsicht auf der B101 Trebin Richtung Berlin. Zwischen Brandenburg Park und Großbären Süd befinden sich Personen auf der Fahrbahn. Vorsicht auf der A13 Dresden Richtung Berlin. Zwischen Großkürs und Bestensee befinden sich Rehe auf der Fahrbahn. Rehe gegen Personen. B103 Mainburg Richtung Pritzweig. Zwischen der A24 und dem Abzweig nach Giesenhagen ist ein Fahrzeug liegen geblieben. Stadtverkehr Berlin. Wegen der Fahrradsternfahrt ist ab 10 Uhr in weiten Teilen der Stadt mit Behinderungen zu rechnen. In den Mittagsstunden werden auch die A100 in Richtung Wedding und die Awurststadt auswärts gesperrt. Ebenso der Straßenzug Kaiserdamm bis Straße des 17. Juni statt einwärts. Zudem findet am Großen Stern ein Umweltfestival statt. Bitte nutzen Sie die öffentlichen Verkehrsmittel. Sperrung gibt es auch rund um den Treptower Park. Hier findet der Berlin-Triathlon statt. Friedrichshain-Landsberger Allee an der Kreuzung Petersburger Straße finden bis Anfang Juli Gleisbauarbeiten statt. Dann gibt es Bauarbeiten bei der S-Bahn. Bis Betriebsschluss werden streckenweise Busse eingesetzt bei der S1 zwischen Botanischem Garten und Zehlendorf sowie bei der S3 und S9 zwischen Olympiastadion und Spandau und bei der Ringbahn zwischen Schönhauser Allee und Greifswalder Straße. Radio 1 wünscht gute Fahrt.
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2: Ja, Tag zusammen.
1: Bonjourchen.

0: Es ist 10.37 Uhr. Sie haben gerade gehört This World Couldn't See Us von Nabiha Iqbal. Und Sie hören grundsätzlich 2 auf 1 auf Radio 1. Und unser Thema heute ist Sonne.
1: Ob zum Braten in der Pfanne, im Salatdressing oder als Zutat in fast jedem Fertiggericht. Sonnenblumenöl ist aus unserer Küche kaum mehr wegzudenken. Wir alle nutzen und essen es regelmäßig. Wer das gesündeste Öl kaufen möchte, kann beim Blick ins Supermarktregal schnell überfordert sein. Sonnenblumenöl, Rapsöl, Olivenöl, Kokosfett, kaltgepresst oder raffiniert. Die Auswahl ist riesig. Welche Öle und Fette sind tatsächlich gesund für uns und worauf sollten wir beim nächsten Einkauf unbedingt achten? Darüber sprechen wir jetzt mit der Ernährungsmedizinerin und Ärztin Daniela Kikowski. Wunderschönen guten Morgen, Frau Kikowski.
2: Guten Morgen.
0: Guten Morgen. Frau Kikowski, welche Fette sollten wir unbedingt zu uns nehmen und warum? Und ist Sonnenblumenöl ein gutes?
2: Ja, Sonnenblumenöl ist ein gutes. Grundsätzlich, Fette sind lebensnotwendig. Mhm. Ja, wir brauchen sie halt für unsere Hormone, für unser Gehirn, für Zellmembranen, für alles. Am wichtigsten sind die essentiellen Fettsäuren, Omega-3 und Omega-6, weil sie unser Körper nicht selbst herstellen kann. Und man sollte sich auch nicht nur auf ein Öl konzentrieren. Ja, wenn man eine wirkliche Latte haben möchte, dann findet man verschiedene Bestandteile, sowohl im Olivenöl als auch im Sonnenblumenöl, im Leinöl. Und insofern sollte man eigentlich da etwas breiter aufgestellt sein.
1: Welche Fette oder Öle sollte man dann tunlichst vermeiden?
2: Tunlichst vermeiden ist auch immer so eine Sache. Entscheidend ist immer die Gesamtheit der Ernährung und nicht das einzelne Lebensmittel. Vermeiden würde ich auf alle Fälle Transfette. Und die finden wir immer in stark verarbeiteten Lebensmitteln, in Fertigprodukten, in Backwaren, in frittierten Lebensmitteln. Sie stehen tatsächlich mit einem erhöhten Risiko für zum Beispiel Herz-Kreislauf-Erkrankungen in Verbindung.
0: Also Sie haben jetzt gerade gesagt, Fertiggerichte, das heißt so, es gibt ja jetzt im Internet auch so einen neuen Back-to-the-Roots-Schmalzkult oder so, davor würden Sie jetzt nicht warnen?
2: Also sagen wir mal so, wie ich gerade sagte, ne, die Gesamtheit der Ernährung ist entscheidend. Also wenn ich mal ein Schmalzbrot esse und habe trotzdem eine sehr ballaststoffreiche, ausgewogene Ernährung, dann ist das überhaupt gar kein Problem.
1: Okay, so jetzt kommen wir zur Kardinalsfrage. Ja? Also man hat ja so ein Olivenöl, ein Sonnenblumenöl, vielleicht auch ein Rapsöl zu Hause. Welche Öle soll man denn jetzt wie heiß problemlos erhitzen? Und welche sollte man vielleicht lieber nicht so heiß machen?
0: Wenn es raucht, war zu viel.
2: Ja. Genau. Ja, also was sich immer sehr gut erhitzen lässt, ist Rapsöl, ja, auch dieses native Olivenöl. Es gibt auch Sonnenblumenöle, die sich sehr gut erhitzen lassen, also die man gut zum Braten verwenden kann. Solche Öle wie Leinöl, Walnussöl oder auch Hanföl enthalten viele empfindliche, ungesättigte Fettsäuren und sollten dann eher für kalte Speisen wie zum Beispiel Salate verwendet werden.
0: Jetzt, ich habe ja gerade gesagt, es gibt so einen kleinen Schmalzkult. Auf der anderen Seite des Internets gibt es dann so ein Avocadoöl-Kult. Das soll ganz besonders toll sein, auch zum damit Braten und so weiter. Es ist nur wahnsinnig teuer. Ich weiß, eine Zeit lang wurde Arganöl als so ganz besonders toll gehandelt. Gibt es irgendwas, wo Sie sagen, wenn man sich das leisten kann, ist das wirklich dann der König oder die Königin unter den Ölen oder ist das alles ein bisschen, ich sag mal, Shishi?
2: Das ist jetzt wirklich eigentlich ein bisschen eine Fangfrage. Ne? Das hängt nämlich auch ein bisschen kulturell zusammen. Aha. Also zum Beispiel Arganöl wird ja im Nahen Osten, auch vor allem in Marokko, für alle möglichen Rituale verwendet, auch um Haare zu glätten. Und also insofern, das sind ja alles Öle, wenn sie kalt gepresst sind, wenn sie gut hergestellt sind, die unglaublich viel gute Nährstoffe haben. Wenn Sie mich aber jetzt fragen, worauf man achten sollte, wenn man zum Beispiel im Supermarkt steht und ein gesundes Öl kaufen möchte, ja, dann würde ich immer sagen, Olivenöl und Rapsöl sind immer sehr, sehr gute Optionen und ich würde eben nur darauf achten, dass sie wenig Verarbeitung haben, dass es eine dunkle Flasche ist als Lichtschutz, dass sie eine gute Produktqualität haben und dass sie auch ein relativ frisches Haltbarkeitsöl haben. Für die meisten Menschen benötigt man einfach keine exotischen Spezialöle. Das ist schon auch noch geschmacksabhängig.
1: Okay. Apropos Exotik, Nahrungsergänzungsmittel wie Omega 3, 6 und 9. Macht es Sinn, die zusätzlich zuzunehmen oder reicht's, wenn ich ein vernünftiges Öl im Schrank habe? Gut, ich muss es auch essen.
2: Also, wissen, was ich meine. Das vernünftige Öl im Schrank zu haben und ansonsten eine Fastfood-Ernährung zu haben, würde sich ja schon wieder widersprechen. Ja. Mhm. Aber zum Beispiel Omega-9 kann der Körper selbst herstellen, ist also nicht essentiell. Omega-6 nehmen die meisten Menschen bereits ausreichend über die Ernährung auf. Am interessantesten ist tatsächlich Omega-3, da viele Menschen davon eher zu wenig aufnehmen. Und manchmal kann es da eine gute Ergänzung sein, wenn wenig Fisch gegessen wird zum Beispiel oder besondere Ernährungsformen wie vegan, vegetarisch vorliegen. Aber grundsätzlich können Nahrungsergänzungsmittel eine ausgewogene Ernährung nicht ersetzen. Umgekehrt hingegen schon.
0: Super, da haben wir doch eine Menge, ich würde sagen, Zuspruch bekommen zu dem, was bei dir im Schrank steht, Sven, aber auch genutzt wird zum Salat machen oder auch zum damit braten. Wir sprachen mit der mit Ernährungsmedizinerin Daniela Kikowski über Öle und Fette, nicht nur, aber auch über das Sonnenblumenöl, und mehr über ihre Arbeit erfahren Sie unter Daniela-Kielkowski, kielkowski.de. Ganz, ganz herzlichen Dank.
1: Vielen Dank, schönen Sonntag für Sie. Tschüss.
2: Ich danke Ihnen auch. Tschüss.

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2: Zitadellensonntag, freier Eintritt bei allen Museen und Veranstaltungen der Zitadelle. Jeden ersten Sonntag im Monat heißt das Motto in der Spandauer Renaissance-Festung von 10 bis 17 Uhr für lau in alle Ausstellungen. Zusätzlich gibt's heute eine Führung auf Englisch und eine szenische Führung mit dem Festungskommandanten Dietrich von Holzendorf oder seiner Gemahlin Ursula, die bestens Bescheid wissen über die Zitadelle und die Geschichte Spandaus. Kinder ab 4 Jahren können nach einem Ausstellungsrundgang selbst mit vielfältigen Techniken und spannenden Materialien experimentieren. Und der Park rund um die Zitadelle lädt ein, sich dort mal umzusehen. Der Zitadellensonntag von 10 bis 17 Uhr in der Zitadelle in Berlin-Spandau.

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2: Berlin ist gerade für ein paar Stunden in der Hand von Fahrradfahrenden, denn heute steht die Sternfahrt des Allgemeinen Deutschen Fahrradclubs an. Auf 20 Routen sind die Teilnehmerinnen und Teilnehmer auf dem Weg zur Hauptroute. Welche Strecken davon betroffen sind, fasst Matthias Giendorf zusammen.
3: Startpunkte für die Sternfahrt gab es in Oranienburg, Frankfurt-Oder, Brandenburg an der Havel oder in Königs Wusterhausen. Einige Teilnehmer sind aber auch in Hannover, Stettin oder sogar in München losgefahren. Highlight für viele ist sicher der Abschnitt über die AWUS und über die Berliner Stadtautobahn, womit sich quasi immer der Bogen zur ersten Ausgabe der Sternfahrt schließt. Für Autofahrer heißt das natürlich dann auch kein Durchkommen, vor allem in der Zeit so zwischen 12 und 14:30 Uhr. Auch viele große Straßen im Regierungsviertel müssen zubleiben bzw. sind dann exklusiv für Fahrradfahrer offen. Ab dem Nachmittag soll das dann aber alles wieder vorbei sein.
2: Die Lohnlücke zwischen Frauen und Männern in der Europäischen Union soll kleiner werden, und zwar mit Hilfe einer neuen Richtlinie. Deutschland hat sie allerdings nicht fristgerecht umgesetzt und verstößt damit ab morgen gegen EU-Recht. Dagmar Nuhn berichtet.
4: Bisher verdienen Frauen im Schnitt weniger als Männer, EU-weit über 11%. In Deutschland ist der Unterschied noch größer. Die Richtlinie soll für mehr Transparenz sorgen, etwa indem große Betriebe regelmäßig über solche Gehaltsunterschiede informieren müssen. Das Bundesfamilienministerium will das deutsche Recht erst in den kommenden Monaten anpassen. Es hält die Vorgaben für zu bürokratisch und will nachverhandeln. Ob Deutschland damit ein Strafverfahren droht, entscheidet die EU-Kommission.
2: Der Deutsche Gewerkschaftsbund fordert eine Betriebsrente für alle. DGB-Chefin Fahimi sagte dem Redaktionsnetzwerk Deutschland, eine Betriebsrente sollte Pflicht sein. Dazu Andreas Gerlach.
5: Fahimi bietet an, dass in den Tarifverhandlungen eine solche Altersvorsorge ausgehandelt werden kann. Die Arbeitgeber müssten dann mindestens an der Finanzierung beteiligt sein. Laut DGB haben rund 20 Millionen Beschäftigte aktuell keine Altersvorsorge über ihren Betrieb. Das liege daran, dass es dort keine Tarifbindung gebe. Fahimi kündigte an, dass Ende des Monats konkrete Vorschläge präsentiert werden.
2: Schwere Verkehrsunfälle unter Einfluss von Cannabis sollen in Deutschland bald in der amtlichen Statistik erfasst werden. Über ein entsprechendes Gesetz lässt das Bundesverkehrsministerium am Freitag im Bundesrat abstimmen. Mit der Erfassung von Cannabiswerten soll die Unfallforschung verbessert werden. Seit der Legalisierung von Cannabis gilt im Straßenverkehr ein Grenzwert von 3,5 Nanogramm THC je Milliliter Blut. Im Kosovo wird heute ein neues Parlament gewählt, zum dritten Mal innerhalb von 16 Monaten. Als klarer Favorit gilt auch dieses Mal die linke Partei von Ministerpräsident Kurti. Aus Pristina berichtet David Freches.
6: Zwar gehen die Vorhersagen davon aus, dass Kurti auch diese Wahl gewinnen wird. Die Frage ist aber, wie deutlich und wie viel Macht Kurti bekommt. Die Opposition wirft Kurti vor, sich Koalition zu verweigern. Außerdem kritisiert die Opposition den Premier als zu stur. Bei der Wahl zum Staatspräsidenten habe Kurti keine Mitsprache geduldet. Das Parlament habe sich auf keinen Kandidaten einigen können und wurde schließlich aufgelöst.
2: Das waren unsere Radio 1 Nachrichten um 11.04 Uhr. 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
2: 16 bis 20 Grad haben wir im Moment. Es sind viele Wolken unterwegs, die Schauer und Gewitter bringen können, bei maximal 24 Grad. Morgen zum Wochenstart scheint vormittags oft die Sonne. Später zieht es sich zu, aber es wird wärmer bei bis zu 27 Grad.
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2: Auf den Brandenburger Fernstraßen kommen Sie im Moment überall gut durch. Schauen wir gleich nach Berlin. Wegen der Fahrradsternfahrt, wie gerade schon in den Nachrichten gesagt, ist in weiten Teilen der Stadt mit Behinderungen zu rechnen. In den Mittagsstunden werden auch die A100 in Richtung Wedding und die AWUS stadteinwärts gesperrt. Ebenso der Straßenzug Kaiserdamm bis Straße des 17. Juni stadteinwärts. Außerdem findet am Großen Stern ein Umweltfestival statt. Bitte nutzen Sie die öffentlichen Verkehrsmittel oder das Fahrrad. Sperrungen gibt es auch rund um den Treptower Park. Dort findet der Berlin-Triathlon statt. Bei der S-Bahn wird gebaut. Bis Betriebsschluss werden streckenweise Busse eingesetzt. Bei der S1 zwischen Botanischem Garten und Zehlendorf sowie bei der S3 und 9 zwischen Olympiastadion und Spandau. Außerdem bei der Ringbahn zwischen Schönhauser Allee und Greifswalder Straße. Wir wünschen eine gute Fahrt.
0: Vielen Dank, Ina.
2: Gerne.
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0: Tag zusammen.

0: Gukukak.
1: That's Sonic. Talking all that jazz. 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Unser Thema heute ist Sonne.
0: Ich bin Schattensitzer geworden.
1: Ja, voll, oder?
0: Ja, du auch?
1: Ja.
0: Wirklich?
1: Ja, war ich schon immer. Instinktiv. Ich habe mich immer irgendwie aus der Sonne rausgedreht und mir ist es in der Sonne einfach immer zu warm. Ich bin da wirklich so eine Weichflöte, was das angeht.
0: Ja.
1: Tut mir leid.
0: Ja. Naja, es kommt natürlich drauf an. Wenn es jetzt 15 Grad draußen ist, dann ist man gerne in der Sonne.
1: Ja.
0: Oder?
1: Ja.
0: Das ist schön. Also das ist, aber die Tage, wo es 15 Grad ist, sonnig,
1: die gibt's ja nicht.
0: Aber nicht regnet.
1: Es gibt ja irgendwie gefühlt minus 3 oder plus 35 und dazwischen ist ja nichts mehr.
0: Weißt du,
1: früher hatten wir ja
0: Frühling. Ich erinnere mich an diese Tage.
1: Ja, ich auch, aber lange her.
0: Nee, es sind wenige Wochen her.
1: Ach, hör doch auf.
0: Ja, ja. Du musst zurück nach Spandau ziehen, da ist das Wetter einfach besser.
1: Du meinst back natürlich. To the roots.
0: Ja, ja, genau. Ja, ja, ihr mit eurem kleinen Machnower Yachtwetter da, viel zu warm
1: also
0: und so.
1: Völlig andere Klimazone.
0: Genau, wo ihr alle Pools habt und so.
1: Ja, das ist auch eine andere Zeitzone. Das ist ja so weit, so weit südlich. Also, bitte.
0: Nee, ich dachte, weit zurück.
1: Ja, auch, genau.
0: Genau, die ewig gestrigen. Genau.
1: Ja, hatte ich so einen schönen Spruch im Internet gelesen. Kannst du mir das faxen? Nein, Sibylle, da, wo ich bin, kann ich dir das nicht
0: faxen. Uralt.
1: Ja, aber ich fand es trotzdem schön. Wo bist du denn im Jahr 2026?
0: Ja, genau. Ja, nee, also eigentlich geht das so, und so habe ich ihn dir damals auch erzählt.
1: Nee, ich habe ihn im Internet gelesen, den hast du mir nicht erzählt.
0: Können Sie mir das faxen? Nein, es tut mir leid, wo ich lebe, kann ich Ihnen das faxen. Wieso, wo leben Sie denn? Im 21. Jahrhundert. Und dann ist die Pointe auch viel schöner.
1: Nee.
0: Aber Herr Oswald, Sie sind da einfach sehr vergesslich geworden. Ich bin übrigens der Herr Finger.
1: Ich habe das im Internet gelesen, ich habe das nicht von dir.
0: Und die Sendung hier heißt 2 auf 1?
1: Ich habe den auch nicht so mit dem 21. Jahrhundert, weil im 21. Jahrhundert hat man sehr wohl noch gefaxt, mein Lieber.
0: Ja, aber auch nur die Ewiggestrigen.
1: Nee.
0: Ja, gut, du lebst in Kleinmachnow.
1: Ja.
0: Ja, das ist mehr, da wundert mich nichts mehr.
1: Dann würde ich dir gerne noch einen anderen Spruch aus dem Internet.
0: Oh ja, bitte.
1: Ja, und zwar.
0: Mal sehen, ob ich dir den auch erzählt habe.
1: Nee, hast du nicht. Ich habe ihn dir vorhin auch schon off-air erzählt, aber die Hörerinnen und Hörer sollten ihn mitbekommen.
0: Ja, dann bitte.
1: Und zwar, ich hasse Leute, die Sprichwörter falsch einsetzen. Die nerven wie Drahtseile.
0: Den finde ich sehr gut.
1: Ja, wie kamen wir jetzt von Sonne zu nervenden Drahtseilen?
0: Das weiß ich nicht. Du wolltest was aus dem Internet erzählen.
1: Nee, die Pralle, genau, ich wollte sagen, ich bin auch im Internet. Hallo, ich hier, hallo.
0: Genau.
1: Bist du drin oder was?
0: Ich habe jetzt auch Amerika Online oder so.
1: Genau. Das ist mein Internet. Willst du mal gucken, wie mein Internet aussieht auf meinem Handy?
0: Nee, danke, weil dein Handy geht nicht in mein Diskettenlaufwerkslauf rein. Das ist ein bisschen blöd. Das haben wir schon mal probiert.
1: Also, ich meine, guck mal, wir hatten die Zeit, die LPs sind zurückgekommen, die Kassetten sind gerade wieder am Zurückkommen. Ich vermute, es werden auch wahrscheinlich CDs irgendwann wieder ganz groß in Mode kommen. Die Frage ist, meinst du, Disketten kommen wieder? Einfach weil es so geil, ich meine mal ehrlich, das war doch so ein geiles Gefühl, so eine 5¼, diese wabbligen Dinger in so ein Laufwerk reinzuröckeln und dann so krack zu verriegeln.
0: Also ein paar Retro-YouTuber-Enthusiasten haben die tatsächlich sich die Firma Commodore.
1: YouTube ist das im Internet,
0: richtig?
1: Ne? Ja, wollte ich
0: haben sich die Firma Commodore und die Markenrechte und alles gekauft. Und ich habe tatsächlich einen von den neuen sozusagen Commodore 64 gekauft.
1: Geil.
0: Ich habe aber natürlich auch noch einen alten und auch noch alte Laufwerke. Also so ist es nicht. Insofern, bei mir waren die Disketten nie weg. Bei dir kommen sie möglicherweise wieder.
1: Ja, okay. Schauen wir mal. Ich bin gespannt. Wahrscheinlich reden wir in 10 Jahren hier wieder und sagen, Diskettenlaufwerk, klar, habe ich.
0: An welchen Computer hast du die zärtlichsten Erinnerungen sozusagen, wo du denkst, das war's für mich?
1: Amiga 500 mit Speichererweiterung. Okay. Weißt du warum? Das war das erste wirkliche Rollenspiel, was ich an einem Computer gespielt habe. Ich habe früher da...
0: Welches war das damals?
1: Ganz kurz, kurze Herleitung. Wir haben Axis and Allies gezockt. Das war so ein Actionspiel, wo du entweder eine Magierin oder ein Kämpfer oder so sein konntest und bist so von links nach rechts durchs Bild gelaufen und musstest die Monster töten. Das kannte man aus der Spielhalle, so Arcade. Und dann haben wir gespielt Dungeon Master. Teil 1. Mhm. Und wir haben gespielt das gesamte Osterwochenende. Also wirklich mit Nächte durch. Mhm. Von Freitag früh bis Montagabend. Und Montag am frühen Abend kamen wir dann auf einmal an eine Treppe und dachten, geil, wir haben es geschafft, wir haben es durchgespielt.
0: War der erste
1: und
0: Level.
1: War Level 1 von 13. Und das war so mindblowing. Ja. Und dann haben wir angefangen, unsere Charaktere zu trainieren, indem wir irgendwelche Tasten festgelegt haben, dass die immer einen Dolch an einer bestimmten Stelle gegen eine Wand werfen und den wieder aufheben und so dann stärker wurden und konnten uns aber Dungeon Master 1, das war so geil, das hat so einen Spaß gemacht. Ich habe so viele Schreckeffekte und krasse Rätsel, so mit Walkthrough auf kopiertem Papier gehabt.
0: Ja,
1: und so. Also das war's bei mir. Und bei dir?
0: Naja, natürlich Amiga war auch ein Riesending für mich, aber davor natürlich der Commodore 64. Beides gibt mir totale
1: Hatte ich ja nicht. Ich hatte einen 16er, mein Cousin hat den 64er.
0: Und ich bin natürlich in der Rollenspielgeneration davor schon eingestiegen mit, wie hieß es, The Bard's Tale.
1: Ah, ja, Scarabre. Das habe ich später gespielt.
0: Ja, genau. Hm?
1: Sehr geil.
0: Genau, also ja, das stimmt. Und das Schöne ist, solange man es nicht später nochmal spielt, denkt man auch, es war ganz großartig.
1: Und sah geil aus.
0: Ja, nee, das nicht, aber...
1: Doch, dachte ich schon damals.
0: Schon...

0: 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Thema heute ist Sonne. Der ägyptische Sonnengott, das war Ra oder Re oder so. Das Internet ist sich da nicht so ganz einig. Und wenn wir schon so anfangen, was wissen wir denn eigentlich überhaupt über den Sonnengott? Wie immer in solchen Fällen fragen wir einfach einen Experten, nämlich Holger Kockelmann, den Direktor des Ägyptologischen Instituts der Universität Leipzig.
1: Ganz herzlich willkommen bei 12.1. Hallo Holger Kockelmann, hallo, grüße Sie.
2: Ja, hallo, guten Morgen.
1: Herr Kockelmann, jetzt sagen Sie uns mal, über wen sprechen wir eigentlich? Ist es Ra, ist es Re, ist es am Ende Ri? Also laut Internet konnte ich es nicht richtig rausfinden.
2: Re und Ra sind durchaus die gängigsten Formen dieses ägyptischen Götternamens. Mhm. Es gibt verschiedene, das ist richtig. Das hängt ein bisschen damit zusammen, in welcher Sprache man sich bewegt, in der Literatur. Und die einen bevorzugen die Form, die andere jene. Aber beide sind sehr geläufig bei uns.
0: Weiß man denn, wie die alten Ägypter es wirklich selber ausgesprochen haben, oder ist das ein bisschen so ähnlich wie beim alten Latein, dass man es nicht so hundertprozentig sagen kann?
2: Bei solchen Götternamen wissen wir das schon, weil die öfter auch mal in zum Beispiel griechischen Dokumenten überliefert sind, die dann vokalisiert sind. Aber Sie haben vollkommen recht. Ansonsten ist die Aussprache des Ägyptischen immer etwas hypothetisch, weil wir sie rekonstruieren müssen. Wir haben ja nur eine in Konsonanten geschriebene Hieroglyphenschrift, konsonantischen Zeichen. Und die Vokale tauchen erst dann in der ganz späten Stufe des Ägyptischen, im sogenannten Koptischen, auf, das dann auch wieder mit griechischen Buchstaben plus einigen Zusatzbuchstaben geschrieben wird und dann für diese ganz späte Form eine Lautung erkennen lässt.
1: Okay, also wie hat man sich denn Ra oder Re vorgestellt? Er war einerseits die Sonne, aber andererseits hatte er mit Sicherheit noch ein oder mehrere andere Gestalten, wie ich die Ägypter kenne.
2: Ja, also Sie haben recht, die ägyptischen Götter sind in der Regel vielgestaltig oder zumindest mehrgestaltig. Der Sonnengott wird sehr häufig als Mann mit Falkenkopf dargestellt in der Kunst. Und auf dem Haupt hat er dabei dann noch die Sonnenscheibe als sein markantes Symbol. Das ist ja sehr eingängig oder sehr einsichtig, warum das der Fall ist. Es gibt dann auch noch die Form mit Widderkopf zum Beispiel. Mhm. Das hängt mit dem ägyptischen Wort für Bar, Seele, zu tun oder auch Wirkkraft. Und in bestimmten Kontexten, wenn der Sonnengott als Bar, Seele quasi in die Unterwelt einfährt, hat er auch diesen Widderkopf etwa. Ne? Es gibt auch die Darstellung des Sonnengottes als Atum, als gealteter Mann, der etwas gebeugt geht. Ne? Also es hängt immer so ein bisschen von dem Aspekt ab, den man hervorkehren möchte. Der Falke zum Beispiel, ganz klar, hat Bezüge zum Himmel, ist eine Himmelsgottheit, entsprechend sozusagen eine Andeutung auf diesen Teil der Erde oder der Welt.
0: Ja. Wie hat man den Gott denn verehrt?
2: Der Gott hält einen Kult in einem besonderen Tempel zum Beispiel, vor allem in Kairo, in Matareia. Das ist ein Vorort von Kairo. Dort hat er einen gewaltigen großen Tempel, in dem er verehrt wurde. Und er hat natürlich dann auch entsprechend Götterbilder, sind für ihn vorauszusetzen, sowie auch besondere Sonnensymbole. Nicht? Also auch die Obelisken stehen zum Beispiel im Zusammenhang mit dem Sonnenkult, sind klar von so einer solaren Symbolik durchdrungen, zum Beispiel indem sie auch goldene Spitzen haben, auf denen sich die Sonne da niederlässt. Also dieser Sonnenkult ist sehr vielfältig eigentlich in bestimmter Hinsicht und wechselt auch. Man denke ja auch mal an die Religion des Echnaton. Der Echnaton ist als Gemahl der Nofretete, der berühmten Königin, deren Büste ja in Berlin im Museum steht, vielen Leuten sicherlich ein Begriff. Und er hat sich sozusagen fokussiert auf eine Form, Erscheinungsform des Sonnengottes, auf den sogenannten Aton, das heißt im Prinzip Himmelsscheibe, das Wort. Aber wird dann dieser Aton zu einer fast schon monotheistischen Richtung, dieser Aton-Kult, indem man sich auf ihn konzentriert, er eine Art Staatsreligion wird. Und er hat kein Kultbild als solches, also nicht so eine Gestalt aus Menschenleib und Tierkopf zum Beispiel mit einer Sonnenscheibe obendrauf, sondern wird in Form dieser Sonnenscheibe verehrt quasi. Ne? Also das sieht man sehr schön in den Amarna-Zeugnissen. Die Amarna-Zeit ist die Zeit von Echnaton und Nofretete, in der dieses nicht anthropomorphe Götterbild so stark an Bedeutung gewinnt. Ne? Und ja, das ist also durchaus auch einmal unterschiedlich zu verschiedenen Zeiten.
1: Mhm. Und

0: anfängliche Kulte, Opferkulte, die ja für die ägyptischen Götter nach einem ziemlich einheitlichen Schema geregelt sind halt. Also dreimal am Tag zum Beispiel, ne, und was geopfert wird und so weiter.
1: Hat man Angst gehabt, dass wenn man sich nicht gut stellt mit Ra, dass die Sonne nicht mehr aufgeht oder dass sie einen versenkt? Oder wie sah das aus? Hat er auch gestraft? Hat er gewirkt laut Glauben der Ägypter auf unserer Erde?
0: Ja, also er wirkt natürlich durch seine, durch allein durch seine Fahrt über den Himmel, wirkt er positiv auf die Erde.
2: Genau.
0: Und auf
2: aber das ist ja Standard, ne? Das geht ja quasi fast automatisch. Oder muss man das am Leben erhalten?
0: Das muss man in der Tat nach ägyptischer Vorstellung in Gang halten und am Leben erhalten. Also der Ägypter denkt sehr zyklisch. Das heißt, für ihn ist die Schöpfung nicht sozusagen einmal geschaffen und dann besteht sie, sondern sie muss im Prinzip jeden Tag erneuert, verjüngt und neu initiiert werden. Und das ist sehr stark eben auch mit dem Lauf des Sonnengottes über den Himmel und durch die Unterwelt vor allen Dingen dann verbunden. Das heißt, die Tempelrituale, die Götterkulte dienen auch dazu, diesen kosmischen Kreislauf in Gang zu halten. Der Tempel ist quasi ein Ort der Weltschöpfung einerseits nach Vorstellung des jeweiligen Tempels, ist da der Urhügel, aus dem dann von dem heraus die Welt erschaffen wurde, auch durch so eine solare Sonnengottheit in der Regel, ja, und aber auch der Ort, an dem sie jeden Tag neu geschaffen wird durch die Rituale, vor allen Dingen, indem man die Kräfte des Chaos bekämpft, die immer wieder auf diesen geordneten Bereich der Welt einstürmen und abgewehrt werden müssen. Halt. Dazu gehört auch der Schutz des Sonnenlaufes, etwa wenn er morgens als jugendlicher Sonnengott am Osthorizont geboren wird, fährt er dann über den Himmel. Im Zenit ist er der Sonnengott sozusagen im besten Alter, in der Mittagssonne quasi. Und abends dann als gealteter Sonnengott geht er in die Unterwelt ein, also wie so ein Mensch, der quasi stirbt, ins Jenseits eingeht, ins Totenreich, fährt durch die Unterwelt wieder durch, besteht dort den Kampf gegen den Sonnenfeind oder Götterfeind, der in einer als riesige Schlange dargestellt wird in den sogenannten Unterweltsbüchern, überwindet diese Gefahr und kommt verjüngt quasi am Osthorizont wieder heraus, um dann wieder sozusagen diesen ganzen Zyklus neu zu durchlaufen. Also das ist eigentlich ein sehr schönes Bild, dass die Welt ständiger Erneuerung bedarf. Wir alle spüren ja quasi mit zunehmendem Alter die Jahre und wissen quasi, dass wir dann eigentlich eine Verjüngungskur bräuchten, um eigentlich noch einmal seinen Lebenszyklus zu durchlaufen.
2: Und jetzt schämen wir uns alle ein bisschen, weil wir, wenn wir auf die Sonne schauen, nur dran denken, oh, habe ich meine Sonnencreme heute mit dem ausreichenden Sonnenschutzfaktor genommen? Ja. Oder wo bekomme ich denn das beste Selfie zum Sonnenuntergang? Die Ägypter haben da einiges mehr zu bieten und das hat uns der Professor für Ägyptologie an der Universität Leipzig, Holger Kockelmann, verraten. Herr Kockelmann, vielen herzlichen Dank auch für die schöne Geschichte. Wir werden die Sonne mit ganz anderen Augen sehen. Dankeschön.
0: Ja, das freut mich ja. Vielen Dank für das Interview. Ja.
2: Tschüss.
0: Ja, schönen Tag noch. Ja. Tschüss.

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4: The weather is fine.
5: Wish you were here.
4: Wish you were here. Oder andersrum. The weather is here. Wish you were fine. Also, heute Vormittag, vielleicht haben wir noch Vormittag. Also, mal Sonne, mal dichte Wolken, stellenweise auch Schauer, vereinzelt Blitz und Donner. Vor allem Richtung Fläming ist es weitgehend trocken. Das werden Sie schon bemerkt haben, wenn Sie im Fläming sind. Temperaturen 15 bis 22 Grad. Dazu böig auffrischender Südwest- bis Westwind. Dann gibt's ab heute Mittag eine Mischung aus Sonne und teilweise dichten Quellwolken. Dabei auch einzelne in der Nähe von Oder oder Neiße, häufiger Schauer, auch vereinzelte Gewitter möglich. Die Temperaturen dann 17 bis 23 Grad. Es ist windig mit starken bis steifen Böen aus Südwest bis West. Viel Spaß
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4: Dabei. Auf Radio 1. A10 westlicher Berliner Ring Richtung Dreieckwerder. Zwischen Berlin-Spandau und Großkreuz gibt es Stau. An einer Baustelle dauert es bis zu 30 Minuten länger. B112 Eisenhüttenstadt-Forst zwischen Großgastrode und Schlagsdorf ist die Bundesstraße nach einem Unfall gesperrt. Stadtverkehr Berlin, wegen einer Fahrradsternfahrt ist in weiten Teilen der Stadt mit Behinderungen zu rechnen. In den Mittagsstunden werden auch die A100 in Richtung Wedding und die AWUS stadteinwärts gesperrt. Ebenso der Straßenzug Kaiserdamm bis Straße des 17. Juni stadteinwärts. Zudem findet am Großen Stern ein Umweltfestival statt. Bitte nutzen Sie die öffentlichen Verkehrsmittel. Sperrung gibt es auch rund um den Treptower Park. Hier findet der Berliner Triathlon statt. Friedrichshain-Landsberger Allee. An der Kreuzung Petersburger Straße finden bis Anfang Juli Gleisbauarbeiten statt. Bauarbeiten gibt es auch bei der S-Bahn. Bis Betriebsschluss werden streckenweise Busse eingesetzt. Bei der S1 zwischen Botanischem Garten und Zehlendorf. Sowie bei der S3 und S9 zwischen Olympiastadion und Spandau. Und bei der Ringbahn zwischen Schönhauser Allee und Greifswalder Straße. Radio 1 wünscht gute Fahrt.
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4: Mahlzeit.
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0: you can't come here, but you can't. Nee, but you can call here.
1: Also hier Radio bei 1.
0: Can you call?
1: Die siebte Frage.
0: Genau, und die spielen wir.
2: Ich habe mich schon gefragt, woran du ranrubben willst.
0: Ich dachte, das war so,
2: you can't come here, but you can't call here oder so. Aber nee.
0: Ich wollte nur sagen, 0331 70 99 111 anrufen, mitspielen bei der siebten Frage zum Thema Sonne. Und Achtung, wer mitspielt und gewinnt, der hat die Wahl am 10., 11. oder 12. Juli zum 13. Kreuzberger Tomatenfest ins Schmelzwerk zu Markus Herbig zu gehen.
2: Kann man auch am 10.11. und 12. gehen?
0: Ja, aber man gewinnt Tickets für zwei, für einen dieser Tage, aber dafür all in. Also essen, trinken, lustig sein. Und es wird wieder wild. Es gibt natürlich zu diversen Tomatengerichten aus über 40 Sorten Tomaten von der Tomatenspezialistin Christiane Luban aus der Uckermark und aus Südfrankreich. Gibt es natürlich leckere Getränke wie eine Erdbeerbowle, Sommerweine, kühles Bier und natürlich auch alkoholfreie Getränke, Live-Musik dazu. Das ist alles sowieso mit drin. Und dann gibt's diverse geile Gerichte rund um die Tomate. Natürlich eine Bruschetta darf nicht fehlen, aber auch Gambas à la Plancha mit Tranchen von der Ananastomate. Dann Jamón Serrano aus Salamanca mit gerösteter
2: Salamanca,
0: geröstetes Flüt mit Urtomaten aus der Uckermark. Dann haben wir Loup de Mar mit dabei, spicy Rindfleischsalat. Also richtig, richtig lecker. Es geht immer los am Freitag, den 10. Juli von 17 bis 22 Uhr, Samstag von 12 bis 22 und Sonntag ebenfalls von 12 Uhr an bis 16 Uhr. Man kann schon mal nachgucken unter schmelzwerk.de.
2: Ich wollte noch sagen, ich bin gerade hängen geblieben,
0: ja,
2: weil das eine, das war doch so ein Sommerhit früher,
0: ja,
2: ne? Gambas à la Plancha, oh. Oder ja, habe ich da was falsch erinnert?
0: Richtig.
2: Ja, der mochte es sehr gern.
0: Oder jetzt einfach erstmal anrufen, 0331 70 99 111.

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1: Zum Thema Sonne spielen wir mit Rainer. Hallo Rainer.
2: Hallo.
1: Und mit Paul. Hallo Paul.
3: Hallo.
4: Und Rainer, bei dir aktuell Sonne?
2: Aktuell Sonne? Das bleibt doch auch so.
4: Na, mit Sicherheit. Und sitzt du denn auch in der Sonne?
2: Noch nicht. Ich muss ja immer erst warten, bis ich bei euch hier mal durchs Telefon komme. Aber danach geht's in den Biergarten.
4: Du, es gibt diese ganz verrückten Dinge, so Telefone, die man mitnehmen
1: kann. Hör doch auf, der Quatsch wird sich auch nicht durchsetzen.
4: Nee, glaube ich auch nicht.
2: Mit dem Faxen?
4: Ja, mach keine Faxen. Paul, wie ist es bei dir? Sonnig?
3: Ja. Also gerade ist sehr sonnig. Ich sitze auf dem Balkon und genieße die Sonne.
4: Du sitzt auf dem Balkon und genießt, sehr schön. Das wird dir wahrscheinlich nichts nützen bei dem Spiel, aber es ist
1: schon mal schön.
4: Zumindest ist es schön. Sven erklärt, wie das Spiel geht.
1: Genau, und zwar spielen wir gleich los. Und zwar wird der Paul gleich entscheiden, wer von euch beiden anfängt. Der kriegt dann die erste Frage, muss sie mit Ja oder Nein beantworten. Tut er dies richtig, ist er weiter dran. Wenn nicht, ist der andere dran. Häufig geht es eine Weile hin und her, bis zur alles entscheidenden siebten Frage. Und wenn der dran ist, die richtig beantwortet, gewinnt er. Wenn nicht, staubt der andere ab. Und Achtung, Asche auf mein Haupt. Es geht ja ums Tomatenfest, das 13. Kreuzberger Tomatenfest im Schmelzwerk in den Sarotti-Höfen am Mehringdamm. Und die Website, wo man schon mal gucken kann, ist schmelzwerk-berlin.de. Da findet man diesen Button und dann kann man mal schauen, was es alles Leckeres gibt. Aber ihr sollt euch jetzt nicht ablenken, weil ihr müsst spielen. Paul, wer soll anfangen? Rainer oder du?
3: Aus Erfahrung würde ich gerne anfangen.
1: Na dann los.
4: Aus Erfahrung würde ich gerne anfangen. Mhm. Ja, so ein junger Mensch und schon so viel Erfahrung. Also, Paul, bereits in Papyrusrollen aus dem alten Ägypten gibt es erste Erwähnungen von Produkten zum Schutz vor Sonnenstrahlen. Ja oder nein?
3: Ja.
4: Das glaubst du? Du glaubst, die Ägypter haben sich Sorgen gemacht?
1: Ja, das war Nivea. Das ist ein ganz berühmter Ägypter gewesen.
3: Ja, auf jeden Fall.
4: Ja. Ist richtig. Und zwar galt es hauptsächlich um den Schutz von Bräunung und Pigmentflecken, weil hellere Haut damals als Schönheitsideal galt.
1: Ja? Einfach im Tempel bleiben, dann läuft das.
4: Ja, nee, die mussten auch nicht ins Sonnenstudio. Paul ist weiter dran. Paul, der brasilianische Mandelegerling oder kurz Mandelpilz wird auch Sonnenpilz genannt. Ja oder nein?
3: Nein.
4: Paul, du denkst, wir haben uns wieder einen Pilz ausgedacht, stimmt's?
3: Ja.
4: Du hast doch gar keine Ahnung. Das ist alles richtig gewesen. Das ist eine Pilzart aus der Familie der Champignon-Verwandten. Rainer ist dran. Rainer, die Milchstraße enthält schätzungsweise 100 bis über 400 Millionen Sonnen, ja oder nein?
3: Ja.
1: Nö.
4: Nö. Nö. Sind 100 bis über 400 Milliarden Sonnen.
1: Man kann doch mal in der Kommastelle verrutschen.
4: finde ich auch. Kleiner Kommafehler. Paul ist dran.
0: 4.
4: Paul, an einem Sonntag werden durchschnittlich deutlich weniger Kinder geboren als unter der Woche. Ja oder nein?
3: Ja.
4: Du sagst ja.
3: Ja.
4: Meinst du, da hat die Gebärmutter frei oder was?
3: Nö, aber ich bin in einer Woche geboren, also.
4: Nee, klar. Das ist ja schon eine Statistik dann.
1: Ja, absolut.
3: Ja.
4: Also ja, ist richtig. Das gilt übrigens auch für Samstage und Feiertage. Und zwar, weil medizinische Eingriffe wie zum Beispiel Kaiserschnitte, wenn möglich, verschoben werden auf Wochentage. Insofern hast du intuitiv richtig gesagt und bist weiter dran. Paul, die weltweit erste Sonnenbank wurde 1975 von Friedrich Wolf geschaffen, ja oder nein?
3: Nein.
4: Was denkst du denn?
3: Das weiß ich nicht, aber das ist jetzt intuitiv.
4: Du weißt nicht, was du denkst. Das ist aber, Mensch, dann geh in dich, Paul. Also, ja, wäre richtig gewesen. War übrigens ursprünglich gedacht zur Stimmungsauffällung und zur Leistungsverbesserung. Und
1: das
4: die
1: ist
4: Hautbräunung,
1: wie Kokain und Heroin, oder?
4: Die Hautbräunung war dann in den 70ern ein willkommener, später nicht mehr so willkommener Nebeneffekt, glaube ich. Rainer ist dran.
0: 6.
4: Rainer, die Sonnenblume heißt botanisch Salix caprea, ja oder nein?
2: Nein.
4: Warum nicht?
2: Ich weiß nicht, das Caprea stört mich dabei.
4: Das Caprea, ausgerechnet das Caprea, dabei hätte sich das Salix doch stören sollen. Also Salix Caprea ist eine Weide, insofern war nein richtig. Helianthus annus ist die Sonnenblume.
1: Mich hätte der Anus eher gestört bei der Sonnenblume, aber gut.
4: Du hast zwei N an diesem Anus, also es ist ein Anus. Und Rainer kriegt jetzt
0: die siebte Frage.
4: Was man sich hier bieten lassen muss.
1: Das ist doch krass.
4: Also, lieber Rainer, das altgermanische Wort für Sonne ist Sonnmar, ja oder nein?
2: Ja.
4: Ja, ne? Klingt gut, ne?
2: Ja.
4: Ich mir schön ausgedacht, ne?
1: So,
4: es heißt Sunnon, später auch Sunna, aber nicht Sonma. Und deswegen dürfen wir zu Paul sagen.
5: Wir haben den ganzen gewonnen.
6: Du bist wirklich ein klasse Typ.
7: Das hast du wirklich richtig gut gemacht.
4: Also Rainer, vielen Dank. Und Paul, halt dich an den Tomaten.
1: Fest. Genau. Also, du gehst hin zum 13. Kreuzberger Tomatenfest ins Schmelzwerk am 10., 11. oder 12. Juli. Kannst schon mal nachgucken unter schmelzwerk-berlin.de. Da gibt es jede Menge leckeres Essen. Du kannst dich also richtig plauze voll futtern und dazu leckere Getränke, Live-Musik. Alle, die da hingehen wollen, gerne jetzt schon mal Bescheid sagen, dass sie kommen und Plätze reservieren, nicht, dass nachher alles ausgebucht ist. Also
4: und dann
1: noch
4: wird
1: mal
4: wieder gejammert.
1: Ja, dann wird gemault. Zu Recht. Ich meine, es ist immer das 13. Kreuzberger Tomatenfest, schmelzwerk-berlin.de. Da gibt es einen schönen großen Button, da klickt man drauf und dann kann man da sozusagen schon mal schauen, was es gibt und kann sich auch anmelden. Paul, du bleibst dran, wir brauchen deinen kompletten Namen und eine Mailadresse und dann okay, Mahlzeit bye. Und euch beiden vielen Dank fürs Mitmachen.
2: Gerne, Paul, viel Spaß.
1: Tschö.
3: Vielen Dank, Rainer.
4: Und wie heißt es, wenn man den Button ausgelöst hat? Button ist gepusht. Mm.

0: Goethe ist tot. Schiller geht es sehr, sehr schlecht. Aber Devantier dichtet jede Woche ein Gedicht zum Thema. Exklusiv für 2 auf 1.
1: Und das Werk in dieser Woche trägt den Titel Sonnencreme und Sonnenhut.
2: Sonnencreme und Sonnenhut und Sonnenschirm und dann ziehe ich mir ein UV-resistentes T-Shirt an. Mich erreicht heute kein Photon. Nein, mir kann nichts passieren. Es sei denn, man will einen Laser an mir ausprobieren.
1: Dieses und viele weitere Werke können Sie nachlesen unter devontier.blogspot.com.

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1: Im Fokus Liebermanns Pastelle. Neue Ausstellung in der Liebermann Villa. Mehr als 100 Pastelle schuf Max Liebermann über die Jahre hinweg. Diesen bislang weniger beachteten Teil seines Schaffens präsentiert jetzt die Sonderausstellung. Pastellkreiden bestehen vor allem aus Farbpigmenten und ermöglichen so eine besondere Leuchtkraft. Von entzückenden kleinen Pastellskizzen schrieb der Journalist und Kunstkritiker Harry David 1912 im Berliner Tageblatt. Und weiter? Geradezu überraschend ist es, dass Liebermann auf solchen Blättchen mit diesem trockenen Kreidestaub auch das helle Sonnenlicht zu geben weiß. Die Ausstellung Im Fokus, Liebermanns Pastelle, läuft bis zum 21. September in der Liebermann-Villa am Wannsee.
2: So, und das war's gewesen mit 2 auf 1 für diese Woche.
3: Das war doch schon gewesen.
2: Macht ja nichts. Wir hören uns nächste Woche wieder und Sie bleiben einfach dran, weil nach 12 geht's hier weiter mit den Sonntagsfahrern.
3: Mit Patricia Pantel und Andreas Kessler und da werden Sie hinterher sagen können, das war aber wieder gut gewesen.
2: Richtig, tschüssi.
3: Tschüss.

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1: Um 12 Uhr mit Ina Dietz. In Berlin nehmen heute wieder tausende Fahrradfahrer an der Sternfahrt des Allgemeinen Deutschen Fahrradclubs teil. Autofahrer müssen sich bis zum Nachmittag auf Einschränkungen einstellen. Ingo Janssen, RBB 24.
2: Zahlreiche Straßen sind wegen der Sternfahrt gesperrt. Das gilt auch für zwei längere Abschnitte der A100. Auf 20 Strecken mit insgesamt 1000 Kilometern Länge fahren die Menschen aus dem Berliner Umland und vom Stadtrand Richtung Innenstadt. Die Radfahrer werden dann in Berlin auf die Stadtautobahn geführt und schließlich zum Großen Stern geleitet. Der ADFC setzt sich mit der Sternfahrt seit Jahrzehnten für einen besseren Fahrradverkehr ein.
1: Der Vorsitzende der Jungen Union Winkel fordert mehr Generationengerechtigkeit. Es sei unfair, wenn die Renten wie geplant steigen, während die BAföG-Erhöhung ausfällt und das Elterngeld sogar gekürzt wird, sagte er der Bild am Sonntag. Winkel schlägt vor, die Renten nur um 3 statt um 4,24% zu erhöhen. Dadurch würden 5 Milliarden Euro frei für die BAföG-Wohnkostenpauschale und Umkürzungen beim Elterngeld zu verhindern. In Deutschland sollen Verkehrsunfälle mit Einfluss von Cannabis am Steuer künftig in der amtlichen Statistik erfasst werden. Das Bundesverkehrsministerium lässt über ein Gesetz dazu am kommenden Freitag im Bundesrat abstimmen. Andreas Gerlach.
3: Mit der Erfassung von Cannabiswerten soll die Unfallforschung verbessert werden. Es geht um Unfälle mit hohen Schäden oder bei denen mindestens eine Person verletzt oder getötet wurde. Seit der Legalisierung von Cannabis vor rund 2 Jahren gilt im Straßenverkehr ein Grenzwert von 3,5 Nanogramm THC je Milliliter Blut. Wer mehr hat, muss mit 500 Euro Bußgeld rechnen sowie Fahrverbot und Punkten.
1: Im Landkreis Ostprignitz-Ruppin wird heute ein neuer Landrat gewählt. Amtsinhaber Ralf Reinhardt von der SPD bewirbt sich um eine dritte Amtszeit. Gegen ihn treten der AfD-Landtagsabgeordnete Thorsten Arndt, Ronald Mund von der Freien Wählergemeinschaft und der parteilose Thomas Kresse an. In Wusterhausen-Dosse findet heute außerdem eine Bürgermeisterwahl statt. Der parteilose Amtsinhaber Philipp Schulz wird von Ulrike Skambrax von BVB Freie Wähler herausgefordert. Der deutsche Tennisprofi Alexander Zverev könnte sich heute seinen ersten Grand-Slam-Titel sichern. Er geht als Favorit ins Finale der French Open in Paris. Sein Gegner ist der Italiener Flavio Cobolli. Das Match beginnt um 15 Uhr. Zverev stand schon öfter im Endspiel bei einem der 4 wichtigsten Turniere. Bisher hat er aber immer verloren. Soweit die Nachrichten. 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Das Wetter wechselnd bewölkt und örtlich Schauer, im Osten auch gewittrig, maximal 24 Grad. Zurzeit in Berlin-Pankow 17 und in Guben 22 Grad. Morgen nach freundlichem Beginn mehr Wolken, aber meist trocken bei bis zu 27 Grad.
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1: Vorsicht auf der A13 Berlin Richtung Dresden. Zwischen Freiwalde und Duben Behinderungen durch eine ungesicherte Unfallstelle. Die linke Spur ist blockiert. B273 im Bereich westlicher Berliner Ring. Zwischen Paaren und Markfahrt ist ein Fahrzeug liegen geblieben. Westlicher Berliner Ring Richtung Dreieckwerder zwischen Berlin-Spandau und Großkreuz Stau. Da dauert es an einer Baustelle bis zu einer halben Stunde länger. B112 Eisenhüttenstadt-Forst zwischen Groß-Gastrode und Schlagsdorf ist die Bundesstraße nach einem Unfall gesperrt. Schauen wir nach Berlin. Wegen der Fahrradsternfahrt, wie gerade schon in den Nachrichten gehört, ist in weiten Teilen der Stadt mit Behinderungen zu rechnen. In den Mittagsstunden werden auch die A100 in Richtung Wedding und die AWUS stadteinwärts gesperrt. Ebenso der Straßenzug Kaiserdamm bis Straße des 17. Juni stadteinwärts. Außerdem findet am Großen Stern ein Umweltfestival statt.
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4: Immer wieder sonntags. Herzlich willkommen.
5: Herzlich willkommen. Wir öffnen die Arme weit und umarmen sie auf das Freudvollste.
4: Mit ordentlich Druck natürlich.
5: 2 Stunden rund um das Thema Mobilität gibt ja in der Tat außer dem Thema Liebe wenig, bei dem Menschen so außer sich geraten wie im Straßenverkehr.
4: Ja, überhaupt in der Mobilität, wenn es um A nach B geht. Ne?
5: Und da wollen wir gerne alle umarmen und für mehr miteinander streiten. Also schon so einen kleinen didaktischen Anspruch, den wir hier auch haben. haben.
4: Ja, und wir versprechen auch, wir sind frisch geduscht.
5: Und hier die relevanten Mobilitätsthemen des heutigen Tages. Wir gucken zum Beispiel, wie gut AirTags eigentlich bei Fahrraddiebstahl helfen. Wir checken, für wen sich der Umstieg aufs E-Auto lohnt. Andreas hält natürlich Hof bei den Autoproblemen, die Sie so haben. Und wir sprechen gleich über ein Handy im Auto-Blockiersystem. Wie schön, dass Sie dabei sind.
4: Das hast du schön gemacht, Patricia.

0: Musik von den Editors. Ocean of Night.
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0: Ein kurzes Pling, das Smartphone leuchtet hell auf und direkt wandert der Blick aufs Display. Der Reflex ist ja mittlerweile gut gelernt von uns allen, ist aber für Autofahrer und Fahrerinnen wirklich gefährlich. 2024 gab es laut dem Statistischen Bundesamt allein durch abgelenkte Autofahrer knapp 9000 Verletzte und über 100 Tote. Genaue Zahlen fehlen, aber Experten schätzen, dass das Handy dabei eine große Rolle spielt. Und unser heutiger Gast wollte dabei nicht länger zusehen und hat gemeinsam mit seinem Vater ein System entwickelt, dass das Smartphone-Display quasi lahmlegt, sobald der Motor startet.
2: Ja, und wie das funktioniert, diese Technik, und wo sie zum Einsatz kommt, darüber sprechen wir jetzt mit einem der beiden direkt, mit Michael Schuld. Er ist Gründer und Geschäftsführer des Handy-Blockiersystems. Herzlich willkommen bei den Sonntagsfahrern, Herr Schuld.
3: Ja, schönen guten Tag. Hallo, freut mich.
2: Also, wie funktioniert es denn jetzt, Ihr Handy-Auto-Blocker-System?
3: Ja, also vereinfacht gesagt erkennt unser Fahrerassistenzsystem, ob sich ein Smartphone im Fahrerbereich befindet und ob das Fahrzeug aktiv genutzt wird. Also wenn der Motor an ist, so wie es die Straßenverkehrsordnung verlangt. Und wenn das der Fall ist, wird die direkte Nutzung des Smartphones eingeschränkt, also physisch. Das heißt, nehme ich das Handy in die Hand, dann wird das Display schwarz gestellt und dann sind nur noch wichtige Funktionen wie Spracherkennung, Freisprechfunktion, CarPlay, Android Auto und Notfall-Apps aktiv. Also das heißt, habe ich jemanden, der ist Diabetiker und muss auf seine Diabetiker-App zugreifen, dann kann er dies tun. Bin ich Einsatzkraft bei einer Freiwilligen Feuerwehr zum Beispiel, kann ich das auch weiterhin nutzen. Aber alles andere ist dann quasi beim Handy blockiert.
0: Okay, auch für die Beifahrer? Ich höre die quengelnden Kinder von hinten.
3: Nein, also das ist so, dass im Beifahrerbereich nach Armlänge des Fahrers die Sperre aufgehoben wird. Das ist einfach dafür da, dass es halt im Beifahrerbereich oder im Passagierbereich besser gesagt vollumfänglich nutzbar ist. Jetzt könnte man natürlich auch denken, ja okay, dann nehme ich mein Handy und nutze es im Beifahrerbereich so heimlich. Und deswegen haben wir halt auch die Armlänge eingebaut als Schranke quasi.
0: Wo kommt denn das System jetzt schon zum Einsatz? Beziehungsweise wo wünschen Sie es sich noch?
3: Ja, am liebsten würde ich mir natürlich wünschen, dass es überall in Einsatz ist, in allen Fahrzeugen auf der Welt, damit wir halt auch die Verkehrssicherheit deutlich verbessern können. Aber aktuell ist es so, dass es ein reines B2B-Produkt ist, das muss man dazu auch sagen. Liegt einfach daran, dass die ganzen Gesetzgebungen etc. und die Zugänge zu den dienstlichen Geräten etwas einfacher gestaltet ist als bei den privaten Geräten. Aber unsere Kunden sind von der ambulanten Pflege bis hin zu großen Speditionen und Konzernen breit gefächert.
0: Okay, das heißt, der Chef möchte gerne die Sicherheit seiner Mitarbeitenden stärken und auf keinen Fall provozieren, dass irgendein Unfall durch unsachgemäße Handynutzung passiert. Darf der das denn? Also darf man seinen Mitarbeitenden verbieten, das Handy zu benutzen?
3: Ja, also Unternehmen geben heute ja allgemein auch Sicherheitskleidung, Alkoholrichtlinien oder Arbeitsschutzmaßnahmen vor. Und bei Smartphones am Steuer reden wir über ein reales Risiko mit potenziell tödlichen Folgen. Und deshalb sehen wir hier viele Unternehmen das inzwischen als Teil moderner Sicherheits- und Verantwortungskultur. Und die setzen es auch rigoros rum. Also wenn ich dann zum Beispiel mit dem CEO eines Konzerns spreche, dann hat er gesagt, das ist mein Name, der da auf dem Unternehmen steht. Das ist meine Reputation. Und ich hafte dafür ja auch nicht nur allgemein mit dem Image, was wir haben, sondern auch mit meinem privaten Vermögen. Da gibt es halt Gesetzgebung, ne, dass Unternehmen dann halt im Falle eines Falles oder die Geschäftsführung halt auch mitbelangt werden kann. Und davon möchten sie sich halt auch deutlich schützen.
0: Dass Sie sich da so engagieren, hat tatsächlich ja auch einen privaten Hintergrund. Sie haben einen Freund verloren, weil der tatsächlich wegen Nutzung von Smartphones am Steuer verunfallt ist. Gibt es denn Pläne, dieses System oder die Möglichkeit auch in privaten Autos zu nutzen?
3: Ja, genau. Also schon richtig erwähnt. Also mich treibt das an, dass ich einen meiner engsten Freunde verloren habe mit nur 26 Jahren und der hinterließ auch eine 3-jährige Tochter zu dem Zeitpunkt, weil er sich dazu entschieden hat, sein Handy am Steuer zu nutzen. Rein theoretisch könnten wir das im privaten Segment umsetzen, aber man muss auch ehrlich sein, wenn man sagt, okay, ich nutze mein Handy dauerhaft am Steuer und der hat diese Einsicht nicht, der wird sich das System nicht zulegen. Das muss man dazu auch sagen. Und da sind wir halt auch eher an den Gesetzesgeber dran. Aber es gibt auch da langsam Licht am Ende des Tunnels.
0: Ja, genau. Zum Beispiel will die EU Anti-Ablenkungssoftwares bei Neuwagen verpflichtend machen. Das wäre dann in Ihrem Sinne und die richtige Richtung oder Konkurrenz für Ihr System.
3: Sowohl als auch. Also es gibt die EU-Verordnung, das ist die EU-Verordnung 2019/2144 und die wird am 7.01.2029 aktiv. Also ich bin da sehr firm, wie man merkt, und die besagt, dass sämtliche Fahrerassistenzsysteme in Neufahrzeugen der EU installiert werden müssen, die eine Ableckung am Steuer reduzieren und die Wachsamkeit erhöhen. Jetzt ist es natürlich so, dass wir mit Handy am Steuer das natürlich patentiert haben und dann wahrscheinlich einen Marktanteil hätten, aber rein theoretisch reicht das dann auch wie bei einem, weiß nicht, Tesla-Fahrzeug, ein Kamerasystem, was das Fahrzeug oder die Leute im Fahrzeug halt beobachtet, und wenn ich dann halt auf mein Display gucke, sagt das Fahrzeug, ey, bitte wieder auf die Straße gucken. Wird rein theoretisch reichen, aber kann halt die Handynutzung am Steuer nicht konsequent verhindern, weil das natürlich wieder umgehbar ist. Da bei uns wäre es natürlich ein bisschen anders.
0: Und man muss ja auch sagen, es hat schon auch jeder in der eigenen Hand oder in seinem Kopf. Man kann es auch einfach nicht benutzen, wenn man Auto fährt. Das ist möglich. Man braucht nicht erst ein teures System dafür. Aber vielen Dank, dass Sie sich da so engagieren. Michael Schuld hat ein Handy-Blockiersystem erfunden, um es zumindest schon mal technisch unmöglich zu machen, dass man beim Autofahren aufs Handy guckt. Und darüber haben wir mit ihm gesprochen. Vielen herzlichen Dank und schönen Sonntag
2: noch. Machen Sie es gut. Tschüss.
3: Bis dann. Ebenso. Tschüssi.

0: 1997 war das. Underwater Love. Rauf und runter gehört.
1: Liebst du immer noch. Bis zum letzten Ton ausgespielt.
0: City. Bei den Sonntagsfahrern.
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0: Jawohl, und mit einem Jubiläum. Heute findet nämlich die 50. Sternfahrt vom ADFC, also dem Allgemeinen Deutschen Fahrradclub, statt. Jetzt gerade füllen sich die Straßen in Berlin und Brandenburg mit tausenden Radfahrenden. Man kann sich einfädeln an vielen verschiedenen Stellen und Orten in ganz Brandenburg und Berlin. Auf 20 Routen geht's dann jetzt gerade zum großen Stern. Mittlerweile gehört die jährliche Protestaktion fest zum Berliner Stadtbild, sagt Marlene Alba, politische Referentin beim ADFC Berlin.
3: Die Sternfahrt ist eigentlich immer weiter gewachsen und hat sich auch als Idee durchgesetzt. Also inzwischen gibt es deutschlandweit Sternfahrten, das heißt nicht mehr nur in Berlin. Und auch die Berliner Sternfahrt ist von einem kleinen losen Protest zu einer festen Institution in dieser Stadt gewachsen.
1: Am 5. Juni 1977, da hatte ich noch nicht mal einen Führerschein, fand die erste Fahrradsternfahrt.
0: Aber ein Fahrrad.
1: Mehrere sogar. Ja. Ich bin aber, glaube ich, nicht mitgefahren an dem Tag. Ja, das war nicht so meine Welt. Ja, da war die erste Fahrradsternfahrt in Berlin, damals veranstaltet von der Bürgerinitiative Westtangente e.V. Mit einem ganz klaren Ziel.
3: Die allererste Sternfahrt war ein Protest gegen den Neubau einer Autobahn, und zwar genau dort, wo heute der Gleisdreieckpark verläuft. Also das ist eigentlich schon mal eine Riesenerfolgsgeschichte, dass wir da jetzt eine Grünschneise haben, anstatt eine breite Stadtautobahn.
0: Sag jetzt bitte nicht, dass du auf der Seite der Autobahn gestanden hast, Cassie.
1: Nee, ich habe da gar nicht gestanden. Ich habe wahrscheinlich an dem Tag ein bisschen länger geschlafen.
0: Noch gepopelt. Tatsächlich nahm der damalige sozialdemokratische Bürgermeister Hans-Jochen Vogel dann auch Abschied von diesen ursprünglichen Plänen, eine Autobahn von Schöneberg bis in den Wedding zu bauen. Aber die Sternfahrten hatten Erfolg gehabt und blieben. Im Jubiläumsjahr fordert der Fahrradclub unter dem Motto: Die Zukunft fährt Rad, die Politik auf mehr Radwege zu bauen. Und das ja, wo der Senat gerade erst bekannt gegeben hat, erstmals auch einen Radweg in Steglitz wieder zurückbauen zu wollen.
3: Die aktuelle Lage in Berlin ist wirklich traurig und katastrophal. Also Berlin ist auch international gerade wirklich ein Negativbeispiel dafür, dass der Aufbruch, den es fürs Fahrrad gab, zum Beispiel 2016 mit dem Radentscheid oder 2020 während der Corona-Pandemie, dieser Aufbruch wird gerade politisch zurückgekürzt und entkernt. Das ist einfach nicht zukunftsfähig. Andere Metropolen weltweit zeigen, dass sie den Radverkehr fördern, weil das gut ist für die Stadt.
0: Heute auf jeden Fall ist die Stadt fest in der Hand der Fahrradfahrenden. Von 14 bis 16 Uhr dann die Abschlusskundgebung am Großen Stern. Und dann müssen ja auch alle wieder nach Hause radeln. Alle Routen, oder wenn Sie heute Vormittag sich vielleicht auch noch irgendwo einreihen wollen, findet man auf der Homepage vom ADFC Berlin. Die 50. Sternfahrt. Und auch wenn es irgendwie ja traurig ist, dass es diese Demo immer noch geben muss, ist die Sternfahrt natürlich aber auch eine besondere Erfolgsgeschichte. Happy Birthday! Sagst du auch?
1: Ja, du, ich bin auch sehr zufrieden. Also ich bin da zwar noch nie mitgeradelt, aber ich finde das eigentlich wirklich auch eine Erfolgsgeschichte.
0: Das ist schön. Nächstes Jahr, ne? Zum 51. Nee, hast du nie wahrscheinlich,
1: ne? Habe keine Zeit.
0: Also, dumm, wirklich. Bockig.
1: Ja.
0: Alter weißer Mann, sagt man, oder?
1: Patricia, was?
0: Mann, ich weiß doch, aus Prinzip nicht mit.
1: Nein, ich weiß doch gar nicht, ob mein Fahrrad da fährt. Ja. Das ist wie mit meinem Auto, ob das fährt, keine Ahnung. Vielleicht bleibe ich einfach zu Hause.
0: Vielleicht bist du einfach unsicher.
1: Das kann auch sein. Ohne Stützräder, ne?

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2: Genau, so ist es.
3: Herzlich willkommen an diesem Sonntag. Wie sieht's bei dir eigentlich aus, Andreas? Wäre ein E-Auto nicht etwas, was du eigentlich unbedingt haben musst, also alleine zur Recherche und zur Wissenserweiterung?
2: Ich hab's ja auch.
3: Also
2: ich fahre also kein eigenes, ja, weil wir wissen ja alle, das kostet ein bisschen Geld und das erspare ich mir noch. Aber ich fahre sehr oft mit Elektroautos.
3: Zu Forschungszwecken.
2: Zu Forschungszwecken.
3: Und von A nach B.
2: Und um von A nach B zu kommen. Du sagst es. Ja, und das funktioniert echt gut. Also es hat eigentlich immer gut funktioniert in all den Jahren. Ich bin inzwischen wirklich seit 10 Jahren immer wieder mit Elektroautos unterwegs. Und die Entwicklung, die in diesen 10 Jahren stattgefunden hat, die ist, also man muss wirklich sagen, sensationell. Das ist super.
3: Und für wen es sich lohnt, ein eigenes E-Auto anzuschaffen und was sich lohnen überhaupt heißt, das erfährt man im neuen Buch Umstieg aufs Elektroauto. Da sprechen wir in dieser halben Stunde drüber und machen jetzt aber gleich erstmal ein paar Audienzen. Also ja. Ärmel hochkrempeln und
2: gerne auch über Elektroautos. Mal sehen, ob da was kommt.
3: Ja.

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1: Und auf geht's zu einer Audienz beim Autopapst. Das magst du schon auch gerne, dass das so ein bisschen mit so einem Gewese passiert, ne? Also so eine Audienz, nicht einfach nur ein Termin oder sowas.
2: Naja, du weißt doch, tue Gutes und rede davon. Das ist eher eine Grundregel der PR, ne?
1: Ja. Okay, also dann machen wir uns mal auf in den Schrauberhimmel. Schön aufgeräumt heute. Und der Erste, der sich vorstellt, beziehungsweise natürlich den Patienten, ist Harry. Hallo, Harry.
3: Hallo, Patricia.
2: Hallo, Harry.
3: Hallo.
1: Wer ist der Patient?
3: Der Patient ist ein VW Passat, Baujahr 2008, Motorisierung 2 Liter TSI. In diesem Auto ist eine Batterie verbaut, die jetzt leer oder kaputt ist. Auf jeden Fall, sie lädt nicht mehr, während ich mal irgendwie ein paar 50 Kilometer fahre oder so. Und dann springt halt nicht mehr an. Nun ist die Frage, in dem Auto ist eine Batterie mit 74 Amperestunden und 680 hier Wärme- oder Kältefluss. Aber das ist ja eher unwichtiger. Und jetzt habe ich geguckt bei verschiedenen Anbietern von Batterien. Da steht immer nicht geeignet für dieses Fahrzeug. Nicht geeignet für dieses Fahrzeug. Naja, und nun bin ich komplett durcheinander.
2: Die gehen aus. Diese Anbieter von der Fahrgestellnummer, und da ist eben hinterlegt, was für eine Lichtmaschine drin ist und wie groß die Batterie sein muss, damit die Lichtmaschine eben nicht über- oder unterlädt. Ja, also das ist ein System, was aufeinander abgestimmt ist. Du musst ja die Batterie auch dem Auto dann wieder mitteilen, wenn du eine andere Batterie einbaust.
3: Ja, muss ich die anlernen?
2: Die musst du anlernen. Und das ist aber gleichzeitig auch gut, denn wenn du jetzt keine findest, die exakt dem entspricht, was da jetzt drin ist, dann ist es eben leicht anders. Da hat's dann bloß 73 oder 76 Amperestunden. Ja. Und das kannst du dem Auto auch mitteilen, dann ist gut.
3: Aber wie teile ich dem Auto das mit?
2: Na, da muss man eine entsprechende Software über die Diagnoseschnittstelle laden.
3: Kann man das nicht schnell selber machen.
2: Aber das macht das gegen Kaffeekasse, macht ja fast jede Werkstatt.
3: Okay.
1: Harry, mein Lieber, schönen Sonntag.
3: Ja. Ich sage euch vielen Dank und viele schöne Grüße.
1: Danke. Ciao, ciao. Tschüss.
3: Bis dahin, ciao.
1: Ich bin ehrlich, Andreas.
2: Ja.
1: Ich habe gar nicht verstanden, worum es ging. Der hat eine Batterie, die nicht mehr geht, er braucht eine neue, und jetzt wird es total kompliziert und die muss erst wieder in die Schule gehen.
2: Genau. Es ist eben nicht mehr wie beim VW Käfer, dass man die alte Batterie raus und die neue Batterie rein und die Gleichstrom-Lichtmaschine wird es schon irgendwie richten. Heutzutage hat man Lademanagementsysteme und aufwendige Elektronik drumherum. Ja, und selbst bei einem Auto, was ja inzwischen auch schon nicht mehr ganz neu ist, 2008, aber da war es auch schon der Fall.
1: Ich bin voll bei Harry, also dass das nervt.
2: Ja. Ich auch, aber das ist die Realität, die normative Kraft des Faktischen.
1: Ja, gucken wir mal, was Benjamin zu bieten hat. Hallo Benjamin.
4: Hallo Patricia.
1: Also, was haben wir jetzt bei dir für ein Problem zu erwarten? Ich hoffe auch, was wahnsinnig Kompliziertes.
2: Du wirst dich wundern.
1: Dass wir die Hände über den Kopf zusammenschlagen.
4: Ich muss mal gucken. Also ich habe einen Opel Astra, das ist vielleicht das erste Problem. Also der ist 10 Jahre alt, ja 12, Baujahr 2014, 180.000 Kilometer auf dem Tacho. Und ich habe jetzt neulich ein Problem gehabt mit der Bremse. Es hat auf der Autobahn immer an derselben Stelle auf dem Weg zur Arbeit hat's angefangen zu pfeifen. Hinten irgendwie. Und dann bin ich zur Werkstatt gegangen und habe gesagt, was ist das? Und dann hat er festgestellt, dass die Bremse hinten rechts, dass die, wenn ich die Bremse loslasse, die Bremse irgendwie am Rad weiter bleibt und dann schleift die. Ja. Und dann, das hat's dann erklärt. Es war auf der Autobahn immer eine langgezogene Rechtskurve und deshalb war es auf dem Hin- und auf dem Rückweg immer an denselben Stellen. Ich hatte gedacht, ich habe doch kein Ortungssystem im Auto, warum es immer da ist.
2: Ja.
4: Dann hat es das jetzt endlich gelöst mit der neuen Bremse und seit ein paar Tagen fängt es wieder an zu pfeifen, wieder hinten, allerdings innerorts, wenn ich 40, 50 fahre, im dritten Gang. Das Auto fährt sich aber ganz normal, aber hinten pfeift es wieder.
2: Okay. Was kann das sein? Die Frage ist jetzt, ist es wieder die gleiche Seite? Ja, denn es liegt ja nahe.
4: Es hört sich an wie hinten, aber ich weiß halt nicht. Ich habe noch nicht von draußen gehört, ob es hinten rechts oder hinten links ist.
2: Also jetzt hast du ja rechts offenbar eine neue Bremszange drin. Also die Ursache ist wahrscheinlich die, dass die schwergängig war, korrodiert war und eben nicht richtig gelüftet hat, wie der Experte sagt. Und das kann natürlich, weil die ja gleich alt sind, rechts und links, jetzt auf der linken Seite auch der Fall sein. Oder, zweite Variante, der Bremsschlauch, der die Bremszange mit dem Rest des Bremssystems verbindet, ist eben jetzt so alt wie das Auto und ist von innen zugewachsen, also so eine Art Arterienverkalkung, und lässt den Bremsdruck nicht mehr richtig raus.
1: Wow. Aber ich möchte schon nochmal, dass du das Geräusch von hinten hörst. Das heißt, jemand anders fährt und du müsstest dann ja hinterher laufen, um das Geräusch zu hören.
4: Genau, ich bräuchte da jemanden bei 40 km/h.
2: Ja, aber was du machen kannst, du kannst, wenn du das gehört hast, relativ bald mal anhalten und fühlen, ob die Felgen warm werden. Ja, wenn jetzt eine Seite nur wärmer ist als die andere, dann ist die Wahrscheinlichkeit hoch, dass das der Quietscher ist.
1: Also.
4: Cool.
2: Ja, try it.
4: Ich versuch's. Bei 40 km/h auszusteigen.
2: Genau. Ciao. Tschüss.
1: Bei 40 km/h würde man das schaffen, noch hinterher zu kommen?
2: Du bist ja so ein Fan von Back to the Future. Ja?
1: Ich würde es nicht schaffen, glaube ich.
2: Nee, aber wenn du ein Skateboard hast.
1: Dann würde ich das auch nicht schaffen. Also,
2: einfach festhalten und ich fasse zusammen, du willst nicht.
1: Ich möchte nicht hinterherlaufen. Ich finde es auch ein bisschen unwürdig. Die Vorstellung, dass Benjamin es tut, allerdings erfreut mein Herz ein bisschen. Vielleicht ist es gemein.
2: Ja. Okay, mit dieser Vorstellung gehen wir jetzt zur nächsten Musik.
1: Ja.

0: Das Thema E-Auto nimmt Fahrt auf, nicht nur wegen der hohen Spritpreise. Seit Mai gibt es auch eine neue E-Auto-Förderung und man kann zwischen 1.500 und 6.000 Euro beantragen. Das heißt, die Frage, lohnt sich das E-Auto, beantworten immer mehr mit Ja. Und wer noch Entscheidungshilfe und sachliche Abwägung braucht, der kann das jetzt nachlesen in der überarbeiteten Neuauflage des Stiftung Warentestbuchs Umstieg aufs Elektroauto. Da findet man einen Überblick über aktuelle Förderprogramme, effiziente Lademöglichkeiten und realistische Reichweiten.
1: Und ob das Elektroauto jetzt wirklich Fahrt aufnimmt und für wen es sich wirklich lohnt, tja, darüber reden wir jetzt mit dem Autor Martin Guss. Und der ist jetzt hier bei den Sonntagsfahrern am Telefon. Herr Guss, ich grüße Sie. Schönen Sonntag.
2: Hallo, Ihnen auch.
0: Hallo.
1: Was würden Sie denn sagen? Wie sehr hat sich der Ruf des E-Autos in den letzten Jahren verbessert?
2: Ja, wenn man auf die Statistiken guckt, kann man auf jeden Fall sehen, dass sich 2 Millionen Menschen für ein E-Auto entschieden haben. So viele Fahrzeuge gibt es derzeit auf den deutschen Straßen. Und viele der, ich sag mal, populären Schreckensszenarien sind nicht eingetreten. Also die Reichweiten reichen aus, es bleiben kaum jemand mal liegen. Die Lademöglichkeiten haben sich extrem stark verbessert. Das ist übrigens auch der Anlass für die Überarbeitung vom Buch. Wir haben jetzt über 51.000 Schnellladepunkte in Deutschland. Das heißt, man könnte jedes von diesen 2 Millionen Autos einmal am Tag laden.
0: Technischer Fortschritt haben Sie angesprochen. Steigende Spritpreise haben wir gerade noch. Förderprogramme, die es jetzt wieder gibt. Was befeuert denn aus Ihrer Sicht diesen aktuellen Boom ums E-Auto am meisten?
2: Ja, sicherlich sind die hohen Spritpreise ein Faktor, während gleichzeitig die Strompreise tendenziell zurückgehen. Wir haben zum Beispiel in der letzten Woche viele Stunden gehabt mit negativen Strompreisen. Und was würde näher liegen, als diesen Strom in Elektroautos reinzupacken? Das ist vielleicht so ein bisschen die Eigenheit. Elektroauto ist immer das Fahren und das Laden gemeinsam. Wenn man diese beiden Aspekte sieht, und da hat sich eben auf beiden Seiten sehr, sehr viel getan, was für den normalen Nutzer ein Vorteil ist.
0: In Ihrem Buch widmen Sie sich ja vor allem auch der Frage, wann der Umstieg aufs E-Auto eben auch wirtschaftlich rentabel ist. Welche Faktoren spielen denn da eine Rolle? Beziehungsweise wie finde ich das denn für mich raus?
2: Ja, ich muss mal sagen, das elektrische Fahren ist ja auch vor allem ein Vergnügen und nicht nur ein Sparprogramm. Es ist leise, es macht lokal keine Emissionen. Das heißt, die unmittelbare Umgebung profitiert. Und wenn man dann für manche auch noch Geld spart oder mit weniger Kosten rauskommt, dann ist das noch ein zusätzlicher Bonus. Autofahren ist nun mal teuer. Das ist auch beim Elektroauto nicht komplett weg. Aber ich erspare mir viele Ersatzteile, ich erspare mir viele Reparaturen, weil diese Teile gar nicht im Auto drinnen sind. Ich werde nie einen Auspuff ersetzen müssen, ich werde niemals Zündkerzen ersetzen müssen, ich werde niemals Motoröl ersetzen müssen.
0: Das heißt, ist Ihre Neuauflage jetzt ein Plädoyer fürs E-Auto geworden oder gibt es auch noch ein paar Punkte, die Sie da kritisch anmerken und wo jeder Einzelne eben sich überlegen muss, ob es sich für ihn oder sie lohnt?
2: Ja, natürlich gibt es Anwendungsfälle, die heute auch noch schwierig sind, aber es gibt eben auch sehr viele, die funktionieren. Wer natürlich jetzt einen großen Bus haben will und ein schweres Boot nachziehen will, der ist mit Elektromobilität schwierig unterwegs, wenn er nicht ein großer Liebhaber ist. Aber jemand, der einen sehr, sehr unplanbaren Tag wird vielleicht nicht komplett die beste Wahl treffen.
0: Gucken wir auf nochmal so ein paar Punkte. Man muss ja laden können. Das heißt, ist E-Auto tatsächlich immer noch eher was für Menschen mit Eigenheim oder auch in der Stadt mittlerweile praktikabel aus Ihrer Sicht?
2: Ja, es gibt alle Wohnformen natürlich. Das ist das Schöne am Individualverkehr. Sehr individuelle Verhältnisse. Aber natürlich muss man sich mit dem Elektroauto mal überlegen, was ist mein Ladeplan? Also kann ich beim Arbeitgeber laden? Kann ich bei mir zu Hause laden? Wenn ich das nicht kann, bin ich vielleicht in einem Mehrfamilienhaus, wo ich eine Lademöglichkeit schaffen kann? Oder habe ich in der öffentlichen Infrastruktur in der Nähe eine Lademöglichkeit, die ich nutzen kann? Man muss ja auch sehen, wie sich die Technik weiterentwickelt hat. Ich muss nicht täglich laden. Für viele reicht es einmal in der Woche beim wöchentlichen Einkauf zum Beispiel zu laden.
0: Die Neuauflage des Buches Umstieg aufs Elektroauto ist gerade bei der Stiftung Warentest erschienen und bietet Tipps zu Reichweite, Ausstattung und Kosten von E-Autos im Überblick. Und wir haben drüber geredet mit dem Autor Martin Guss. Vielen Dank und schönen Sonntag noch.
1: Herr Guss, machen Sie es gut. Tschüss.
2: Ja, genau. Danke, tschüss.

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1: Um 13 Uhr mit Ina Dietz. In Berlin nehmen gerade wieder tausende Fahrradfahrer an der Sternfahrt des Allgemeinen Deutschen Fahrradclubs teil. Auf insgesamt 20 Routen, die zum Teil auch in Brandenburg gestartet sind, geht es zum Großen Stern in Tiergarten. Dabei werden die Teilnehmer auch über die A100 und A115 fahren. Dort kommt es noch bis mindestens 14.30 Uhr zu Sperrungen. Die Polizei ist mit mehreren hundert Beamten im Einsatz. Aus der Union kommt Unterstützung für den DGB-Vorschlag, die Betriebsrente für alle Beschäftigten zur Pflicht zu machen. Der Vorsitzende des CDU-Arbeitnehmerflügels Radke sagte, das wäre ein richtiger Schritt. Dazu Sebastian Segebade.
2: Radke sagte den Funke-Medien, die Betriebsrente funktioniere bereits hervorragend, zum Beispiel in der Chemieindustrie. Um ein ausreichendes Rentenniveau zu sichern, müsse man die drei Säulen, also staatliche, betriebliche Rente und private Vorsorge, vernetzter denken. Laut DGB sind rund 20 Millionen Beschäftigte in Deutschland nicht zusätzlich über ihren Betrieb fürs Alter abgesichert, meist weil es keinen Tarifvertrag gibt, in dem das geregelt wäre.
1: In Deutschland sollen Verkehrsunfälle mit Einfluss von Cannabis am Steuer künftig in der amtlichen Statistik erfasst werden. Das Bundesverkehrsministerium lässt über ein Gesetz dazu am kommenden Freitag im Bundesrat abstimmen. Andreas Gerlach.
3: Mit der Erfassung von Cannabiswerten soll die Unfallforschung verbessert werden. Es geht um Unfälle mit hohen Schäden oder bei denen mindestens eine Person verletzt oder getötet wurde. Seit der Legalisierung von Cannabis vor rund 2 Jahren gilt im Straßenverkehr ein Grenzwert von 3,5 Nanogramm THC je Milliliter Blut. Wer mehr hat, muss mit 500 Euro Bußgeld rechnen sowie Fahrverbot und Punkten.
1: Im Landkreis Ostprignitz-Ruppin wird heute ein neuer Landrat gewählt. Rund 83.000 Wahlberechtigte sind aufgerufen, ihre Stimme für einen der 4 Kandidaten abzugeben. Amtsinhaber Ralf Reinhardt von der SPD bewirbt sich um eine 3. Amtszeit. Gegen ihn treten der AfD-Landtagsabgeordnete Thorsten Arndt, Ronald Mund von der Freien Wählergemeinschaft und der parteilose Thomas Kresse an. In Berlin-Neukölln ist Deutschlands größter Hindu-Tempel eingeweiht worden. Der fast 18 Meter hohe Turm wurde mit Wasser aus der Spree und dem indischen Fluss Ganges übergossen. An der Zeremonie nahmen auch Berlins Wirtschaftssenatorin Giffey, Sozialsenatorin Kitzeltepe und der Neuköllner Bürgermeister Hiekel teil. Soweit die Nachrichten. 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Das Wetter am Nachmittag, eine Mischung aus Sonne und Wolken, Richtung Oder und Neiße noch teils gewittrige Schauer. Zurzeit haben wir in Berlin-Steglitz 19 und in Ried-Neuendorf 22 Grad. Morgen wechselnd bewölkt bei bis zu 27 Grad. 13.03 Uhr.
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1: A10 westlicher Berliner Ring Richtung Dreieckwerder zwischen Berlin-Spandau und Großkreuz Stau. Dort dauert es an einer Baustelle bis zu 45 Minuten länger. Auf der A13 Berlin Richtung Dresden ist nach einem Unfall zwischen Freiwalde und Duben die linke Spur blockiert. Vorsicht auf der A24 Hamburg Richtung Berlin zwischen Neuruppin und Neuruppin Süd. Behinderungen wegen einer ungesicherten Unfallstelle auf der linken Spur. Stadtverkehr Berlin wegen der Fahrrad-Sternfahrt, wie gerade schon in den Nachrichten gehört, ist in weiten Teilen der Stadt mit Behinderungen zu rechnen. Außerdem findet am Großen Stern ein Umweltfestival statt und am Treptower Park wird der Berlin-Triathlon veranstaltet. Viele Straßen sind vorübergehend gesperrt, unter anderem der Stadtring und die Avus, wie auch der Straßenzug Kaiserdamm bis Straße des 17. Juni. Da, wo es geht, wünschen wir Ihnen eine gute Fahrt.
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4: Guten Tag.
5: Wir grüßen Sie auf das Herzlichste. Bist du mal mit einem Feuerwehrauto gefahren? Das ist doch der Traum, zumindest in deiner Generation.
4: Ich hatte sogar mal eins.
5: Ach Quatsch, echtes Feuerwehrauto?
4: Ein echtes Feuerwehrauto. Also es war zugegebenermaßen das vom Brandmeister, also ein ganz normaler Pkw, aber der rot war.
5: Keiner Drehleiter.
4: Nee, aber der hatte noch das Blaulicht oben drauf.
5: Das durftest du aber natürlich nicht benutzen.
4: Habe ich aber trotzdem. Komme ich jetzt ins Gefängnis?
5: Ja, keine Ahnung. Ist wahrscheinlich verjährt damals in Klondike. Ja,
4: aber es war wirklich ziemlich cool, die Kiste, was die Kiste alles drin hatte. Also die Funkanlage war noch komplett drin. Also das war von den Alliierten, habe ich mal ersteigert irgendwann. Von der Flughafenfeuerwehr aus Gato.
5: Umtriebig, umtriebig. Ja. Immer wieder neue Geschichten aus deinem Leben. Wir laden gleich Schauspielerin Laura Lippmann ein in die Sonntagsfahrer-Mitfahrzentrale. Und die spielt gerade in einer neuen Serie Frieda. Und die Feuerwehr spielt da auch eine Rolle. Ob sie mal gefahren ist, fragen wir sie gleich.

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1: Als Kind durfte sie immer bei ihrem Papa vorne im Lastenfahrrad sitzen. Jetzt ist sie selbst begeisterte Radlerin. Einen Verkehrsunfall hatte sie dabei allerdings auch schon. Zum Glück nur in einer Folge von In aller Freundschaft, die jungen Ärzte. Die Schauspielerin Laura Lippmann dürfte vielen bekannt sein aus eben die jungen Ärzte oder GZSZ, der Bergdoktor, Soko Leipzig oder dem Tatort. Und jetzt ist die gebürtige Leipzigerin in der neuen Serie Frieda mit Feuer und Flamme zu sehen. Sie spielt die titelgebende Frieda, eine alleinerziehende Intensivkrankenschwester, die mit ihrer Tochter in ihre Heimat in der sächsischen Schweiz zurückkehrt und da die freiwillige Feuerwehr retten möchte. Einen Zwischenstopp macht Schauspielerin Laura Lippmann jetzt bei uns. Herzlich willkommen in der Mitfahrzentrale.
2: Hallo.
1: In der neuen Serie versuchst du, die freiwillige Feuerwehr zu retten. Heißt das, du durftest da auch mal mit so einem Löschfahrzeug fahren?
2: Ja, aber also ich durfte es nicht selber fahren, aber ich saß mit drin, ja.
1: Wärst du es gerne selber gefahren?
2: Klar, auf jeden Fall. Also Frieda hat auch ein ganz tolles eigenes Fahrzeug. Es ist ein ganz alter VW-Bus tatsächlich. So ein richtig schöner gelber Bulli.
1: Und wäre das auch was für dich im echten Leben, so ein Bus?
2: Ich hätte total Bock drauf, ja. Also ich fahre sonst nicht so viel Auto. Also ich liebe Autofahren, aber ich habe kein eigenes festes Fahrzeug. Ich teile mir ein Auto mit Freunden, wenn ich dann doch mal eins brauche. Aber so ein Bus wäre schon was. Da würde ich tatsächlich überlegen, ob ich dann doch auf ein Auto umsteige. Also ich finde das schon sehr toll, wenn man ganz schnell in der Natur sein kann oder auch dann in dem Bus schlafen kann und so.
1: Vielleicht kannst du dir den ja mal nach den Dreharbeiten ausleihen.
2: Ja, das wäre, ja, mal gucken.
1: Du hast es eben schon gesagt, du hast kein eigenes Auto noch nie gehabt, aber du teilst dir und zwar tatsächlich auch schon seit Jahren eins mit Freunden. Wie funktioniert denn das?
2: Also ich lebe jetzt nicht mehr in Leipzig, aber in der Nähe und in der Zeit, in der ich in Leipzig wieder gewohnt habe, ich bin wieder zurückgezogen, habe ich mit meinen besten Freunden angefangen, mir ein Auto zu teilen. Die hatten das schon und die benutzen das aber auch gar nicht so oft. Und dann schreiben wir uns einfach hin und her, wie sieht's aus? Wir haben so eine Autogruppe und fragen einfach nach, braucht ihr das Auto am Wochenende? Nö, okay, alles klar, dann würde ich mir es abholen.
1: Autogruppe also, klingt gut. Gibt's dann einen Hauptkümmerer oder habt ihr Dienste? Aufräumdienst, Tankdienst und so weiter?
2: Ach, das ist irgendwie, das haben wir nie besprochen, sondern das ist so ganz selbstverständlich, dass dann so, wie es übergeben wurde, also so voll wie der Tank war, so geben wir es auch zurück. Oder also mindestens oder vielleicht auch was drüber ist ja genau. Und wenn man feststellt, dass irgendwas leer ist, wie das Wischwasser oder so, dann füllt man das natürlich auf. Ja.
1: Tauchen wir mal ein in deine Mobilitätsgeschichte. Dein Papa war ja so betrachtet ein richtiges Mobilitätsvorbild. Der hatte ein Lastenfahrrad, habe ich in der Anmoderation ja schon gesagt, was in den 90ern ja wirklich noch außergewöhnlicher war, denn da gab es die ja eigentlich noch gar nicht. Was hattet ihr denn da für eins?
2: Das war im Prinzip ein Lastenfahrrad, was vorne, die Fläche war ganz flach. Also diese Kisten, wie wir sie jetzt kennen oder diese, dass man so richtig drin sitzen kann, das gab es damals noch gar nicht. Und mein Vater hat dann so eine Holzkiste selber gebaut und hat dann immer früh morgens da einen Schlafsack reingelegt. Und ich durfte dann morgens um 6.30 Uhr hat er mich dann da reingesetzt und ich konnte mich dann da reinkuscheln in den Schlafsack und wurde so zur Kita gefahren.
1: Und dann hatte dein Papa ja auch, also quasi eins der ersten E-Autos damals, ein Twike, das ist so ein Dreirad-E-Mobil gewesen. Also
2: genau.
1: Auch seiner Zeit voraus, war dir aber peinlich.
2: Ja, also in der Pubertät damals war es mir wirklich peinlich und unangenehm, weil das einfach quietschgrün war mit gelben Radkappen. Und das sieht ja auch ein bisschen spacig aus. Also man hatte das Gefühl, das ist ja wie so ein kleines Mini-Raumschiff, was da irgendwie auf der Straße unterwegs ist. Und das kann tatsächlich 100 km/h fahren, wenn man Vollgas gibt quasi. Und man kann ja auch noch mittreten, um dann die Akkuleistung zu sparen, also um mehr Strom zu haben für längere Strecke. Und das war mir sehr unangenehm als junge Frau. Aber später fand ich es total cool und war auch sehr stolz drauf. Also er hatte das auch noch sehr lange, hat es aber dann vor einigen Jahren gegen ein richtiges Auto tauschen müssen, weil dann mein kleiner Bruder noch auf die Welt kam. Und das war dann ein bisschen praktischer.
1: Den Führerschein hast du nicht mit 18, sondern später gemacht, als du mal genug Geld hattest, sagst du selber. Das heißt, du musstest den Führerschein selber bezahlen.
2: Genau, also mit Unterstützung auch durch meine Eltern, aber ich habe den Großteil davon habe ich selber bezahlt. Ja, ich habe während des Schauspielstudiums im Studio, als ich in Halle am Theater war, da hatten wir dann pro Vorstellung hatten wir dann immer so ein bisschen Gage bekommen und da hatten wir einmal so ein Weihnachtsmärchen gespielt, wo wir wirklich so viele Vorstellungen hatten, dass ich ein bisschen was ansparen konnte und da habe ich dann mit Anfang 20 erst mein Führerschein gemacht. Ich glaube mit 23 oder so.
1: Hat dich das dann motiviert, besonders gut zu sein, weil das ja Geld gekostet hat?
2: Ja, auf jeden Fall. Also ich wollte das unbedingt sofort erledigen und wollte auf jeden Fall beim ersten Mal bestehen.
1: Hat es geklappt?
2: Ja, es hat geklappt. Aber ich musste beim längst einparken, musste ich nochmal einmal um den Block fahren. Es hat nicht gleich beim ersten Mal geklappt.
1: Dann war der ja. Aber ja immerhin nett genug, dich noch einen Versuch starten zu lassen.
2: Ja, das war sehr lieb vom Prüfer.
1: So, bevor du jetzt gleich hier wieder aus der Mitfahrzentrale aussteigst, machen wir noch eine schnelle Runde. Am Fahrradfahren liebe ich.
2: Ja, den Wind, den Gegenwind und das Freiheitsgefühl.
1: Am Straßenverkehr hasse ich.
2: Rote Ampeln und Leute, die nicht blinken oder überhaupt auf Abbiegen hinweisen.
1: Ich brülle dann auch manchmal, wenn
2: jemand abbiegt, ohne mich darauf hinzuweisen.
1: In den Öffis mache ich am liebsten.
2: Ich lese super gerne.
1: Vielen Dank. Die Schauspielerin Laura Lippmann bei den Sonntagsfahrern in der Mitfahrtzentrale. Am 1. Juni ist ihre neue Serie gestartet. Frieda mit Feuer und Flamme rund um die Rettung einer freiwilligen Feuerwehr und mit viel flammender Liebe außerdem. Montag bis freitags 18 Uhr auf Sat.1. Vielen herzlichen Dank. Schönen Sonntag noch.
2: Dankeschön. Euch auch.

0: Musik von Kesia, quasi deine Namensschwester, ne? Kessi und Kesia.
1: Genau, wenn ich ein Mädchen wäre, würde ich auch eine berühmte Sängerin sein.
0: Love Drunk hieß der Song. Wir machen mal eine Runde Materialkunde.
1: Oh ja.
0: Woraus besteht eigentlich also ein Auto, also die Karosserie, aus Stahl?
1: Naja, auch. Ne? Also es gibt fast kein Material, das nicht schon mal für Autokarosserien verwendet wurde.
0: Okay, was denn zum Beispiel?
1: Ganz zu Anfang war es Holz, nicht? Dann Stoffbespannung. Nach dem Krieg gab es zum Beispiel welche, die hatten nur ein Stoffdach. Ne? Dann Alu, Kohlefaser, Plastik. Die Kunststoffkarosserien von meinem Smart, die raubt mir den letzten Nerv. Ja? Also es gibt fast kein Material.
0: Rennpappe, sagt man jetzt.
1: Naja, das war zum Beispiel Baumwolle mit Kunstharz. Nicht? Das Phenolharz die Trabant-Karosserie. Übrigens wurde das benutzt, weil es kein anderes Material gab damals für den VEB Sachsenring.
0: Okay. Aber das heißt auch erstmal, ist es sehr viel möglich, woraus ein Auto bestehen kann. Kommende Woche findet die weltweit größte Cannabismesse statt, Mary Jane. Und Hanf ist natürlich auch ein Wertstoff, aus dem mal ein Auto gebaut wurde.
2: 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Henry Ford holt weit aus und lässt den schweren Vorschlaghammer auf die Autokarosserie krachen. Ein Stöhnen geht durch die Menge der autobegeisterten Zuschauer. Doch statt des metallischen Schepperns ertönt ein dumpfes, weiches Geräusch. Auf der mattweißen Oberfläche des Autos ist keine Delle zu sehen. Mit dieser spektakulären Aktion stellt Henry Ford 1941 seine neuesten Prototypen vor. Ein Auto aus Hanffasern. Georg Wurth vom Deutschen Hanfverband.
3: Die Fasern werden dann in weiteren Fabrikationsschritten zusammen mit bestimmten Zusätzen dann zu anderen Materialien weiterverarbeitet. Zum Beispiel eben zu Formpressteilen, was heute im Automobilbau hauptsächlich der Fall ist. Wie Ford es damals genau gemacht hat, kann ich nicht sagen, aber sicherlich in ähnlichen Verfahrensweisen, aber mehr mit Handarbeit.
2: Äußerlich ist das Auto aus Pflanzenfasern von seinen Konkurrenten aus Metall nicht zu unterscheiden. Seine Vorteile liegen im Verborgenen. Das Hanfauto ist um 400 Kilogramm leichter und dabei stabiler. Angetrieben wird es mit Hanföl. Henry Ford startet eine aufwendige Werbekampagne. Er nennt sein Ökofahrzeug das Auto, das vom Acker wächst. Doch die automobile Innovation geht nie in Serie.
3: Vorgeschobene Gründe waren natürlich letztendlich immer der Kampf gegen die Droge Cannabis. Von daher wurde immer vorgeschoben, dass man eben diese Droge nicht haben will. Und der Hanfanbau, auch der Industriehanfanbau, ist ja bis heute in den USA verboten oder findet auch einfach nicht statt.
2: Fords Werbefeldzug wird schon nach wenigen Monaten wieder eingestellt. Doch 50 Jahre später sind Biosprit und nachwachsende Rohstoffe wieder hochmodern.
3: Insbesondere Dinge wie Hutablagen, Autoinnenverkleidungen oder auch Sitzteile, da steckt schon wieder ziemlich viel Hanf drin. Also der deutsche Automobilbau verbraucht im Moment rund 1800 Tonnen Hanf pro Jahr.
2: 2003 wird schließlich der erste Kraftstoff aus reiner Biomasse auf den Markt gebracht. Allerdings nicht von Ford, sondern von Daimler.
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4: Und natürlich mit allem, wo ein Rad dran ist.
5: Ja, oder ab, ne?
4: Rad oder ab. Rad ab, naja gut.
5: Manche Menschen benutzen, wir kommen zu einem anderen Thema, ja AirTags inflationär. Hunde sind geairtagt, Koffer, Kinder, Schlüssel, Portemonnaie. Hast du irgendwo eins?
4: Ich hatte mal eins, das habe ich dann aber irgendwann vergessen. Dann war die Batterie alle und jetzt weiß ich gar nicht mehr, wo es ist, weil ich es nicht wiederfinde.
5: Ja, Koffer habe ich auch, wenn ich verreise.
4: Ja, und? Ja, wirklich?
5: Kinder finde ich irgendwie unanständig. Hund habe ich nicht. Aber wir sprechen gleich darüber, wie sinnvoll es vielleicht ist, sein Fahrrad zu airtaggen, falls es geklaut wird.

0: Like Island. 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Mit Rat und Tat. Es gibt sie getarnt als Klingel, versteckt unterm Fahrradsattel oder hinter der Flaschenhalterung, sogar versenkt in Rahmen und Reifen. Die Rede ist von sogenannten AirTags und anderen Bluetooth-Trackern, mit denen man, so die Hoffnung, im Falle eines Diebstahls den Standort tracken kann. Klingt ja erstmal nach einer guten Methode, vielleicht nicht gegen Diebstahl, aber zumindest fürs Wiederfinden.
1: Ja, und wie diese Ortungstags genau funktionieren, was sie von klassischen GPS-Trackern unterscheidet und was ich dann überhaupt tun kann, wenn ich mein gestohlenes Fahrrad geortet habe. Darüber reden wir mit Moritz Schwertner, er ist Journalist beim Fahrradmagazin BikeX und hat bereits einige von diesen Tags und Trackern getestet. Denn jetzt ist er hier bei den Sonntagsfahrern. Moritz, schönen guten Tag.
2: Ja, hallo in die Runde.
0: Hallo.
1: Also erstmal ganz grundsätzlich, wie funktionieren AirTags eigentlich?
2: AirTags basieren auf Bluetooth-Kommunikation. Das heißt, für genaues Tracking benötigt ein AirTag nicht selber ein GPS. Das ist da gar nicht drin, sondern iPhones und iPads und andere Mac-Geräte im direkten Umkreis.
0: Dann kann ich ja nur hoffen, dass dann mein gestohlenes Fahrrad im besten Fall in einem Umfeld voller Apple-Geräte landet. Viele verstecken diese Tracker dann ja an so Orten wie Klingel oder Sattel. Das wissen doch die Diebe mittlerweile. Dann machen die einfach ab. Oder wo positioniert man so einen AirTag eigentlich noch schlau am Fahrrad?
2: Am besten an Stellen, die nicht direkt einsehbar sind. Also eine Klingel ist tatsächlich eine pfiffige Idee, auch unterm Sattel. Das Problem dabei ist, dass natürlich Diebe nicht in der Zeit stehen bleiben, sondern sich natürlich auch selber schlau machen. Und das größte Problem an den AirTags ist natürlich, dass Apple natürlich auch nicht möchte, dass man damit zum Beispiel seine Ex-Freundin oder so heimlich trackt. Das heißt, die melden sich auch, wenn sie mitgenommen werden.
0: Bevor wir drauf gucken, ob das denn eine schlaue Idee ist und tatsächlich hilft auch, wenn man AirTags an Fahrrädern befestigt. Das ist ja nur ein Apple-Produkt. Gibt es eigentlich auch Alternativen, wenn man eben das nicht nutzen möchte?
2: Es gibt prinzipiell jede Menge Alternativen. Es gibt Modelle von Chipolo, Motorola, von Ugreen, von Samsung, die alle mindestens ähnlich funktionieren. Also man ist da nicht auf das Apple-Ökosystem festgelegt, auch wenn die AirTags mittlerweile oder seit einigen Jahren auch mit Android-Systemen durchaus kompatibel sind und sich auch entsprechend melden.
0: Du hast ja viel ausprobiert in diesem Bereich. Was ist denn dein quasi Testergebnis? Also wie sinnvoll sind solche Tracker-Lösungen?
2: Das kommt ganz drauf an, für was man sie tatsächlich einsetzt. Also fürs gute Gewissen, dass ich weiß, dass das Rad jetzt an der Eisdiele parkt, und zwar natürlich immer noch gesichert mit einem ordentlichen Vorhängeschloss, dann ist das durchaus eine netter Gag oder eine schöne Rückversicherung. Aber es ersetzt halt ganz klar kein normales Schloss.
0: Und dann ist das ja jetzt noch die Frage. Okay, wenn ich mein gestohlenes Fahrrad, also es steht eben nicht mehr an der Eisdiele, sondern plötzlich irgendwo, das sehe ich, kann ich tracken mit meinem AirTag. Was mache ich dann? Hinfahren und befreien?
2: Also egal, mit wem wir darüber sprechen, ob es jetzt Staatsanwaltschaft oder Polizei ist, alle raten uns eigentlich, einfach die Polizei informieren und die das Ganze lösen lassen. Weil die im Zweifelsfall einfach im wahrsten Sinne des Wortes die Gewalt dahinter haben und man ja selber nie weiß, was für eine kriminelle Energie da im Zweifelsfall hintersteht. Weil nachher ist das eine gesamte Bande, wenn man sich jetzt ganz doof vorstellt, und man will das Rad mitnehmen und kriegt auf einmal einen auf die Mütze und das möchte man auch.
0: Oder es steht im Keller und dann hat man Hausfriedensbruch begangen, wenn man da einfach reingeht.
2: Genau, im Zweifelsfall sind die eigenen Repressionen, die man da befürchten muss, einfach zu groß.
0: Vielen Dank. Wie sinnvoll AirTags oder vergleichbare Android-Tracker als Fahrraddiebstahlschutz bzw. Wiederfindemöglichkeit sind. Darüber haben wir gesprochen mit Moritz Schwertner vom Fahrradmagazin BikeX. Dankeschön, schönen Sonntag noch.
1: Mach's gut, Moritz, schönen Sonntag.
2: Danke, ciao. 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

0: Viertel vor zwei, du musst nochmal ran, also die Werkstatt nochmal aufmachen. Hast du eigentlich so ein Rolltor da, was du mal hoch und runter ziehst?
1: Ja, mit dem Kettenzug. Ja. Und das hört man hier immer nie. Es ist so gut geschmiert, also es ist beinahe geräuschlos zu öffnen.
0: Und es ist ja eher eine unordentliche Werkstatt, wie ich dich kenne. Nur du weißt, wo was ist.
1: Du weißt doch, nur kleine Geister halten Ordnung. Genies überblicken das Chaos.
0: Ja, und ein leichter Duft von Motoröl liegt in der Luft.
1: 10W40.
0: Und wir laden jetzt ein in unsere kleine Runde Michi. Hallo.
1: Hallo Michi.
2: Hallo ihr beiden.
0: So, was ist das Problem?
2: Also, es handelt sich darum, ich habe einen Lincoln Town Car, Baujahr 96, V8, 4,6 Liter, ist schon ein Einspritzer, aber der hat seit geraumer Zeit Probleme in dem, dass er so ruckelt beim Fahren, er patscht so rum, er hat ab und zu mal eine Fehlzündung. Ich war schon in diversen Werkstätten, habe schon Tausende von Euro versenkt. Keiner will da ran, keiner kennt sich aus. Und,
0: oh Gott, ich sag dir, Michi, jetzt fällt gerade schon Andreas' Gesicht runter. Bei Ruckeln ist so das Erste, die erste Hälfte runter. Nachdem du gesagt hast, sie haben da schon Tausende Euro versenkt, da kriecht er schon hier auf den Boden und rauft sich die Haare und denkt, ach Michi.
1: Übertreibung macht also anschaulich, Michi. Ich muss noch mal so ein paar Fragen stellen. Hat der noch Heckantrieb?
2: Der hat Heckantrieb, ja.
1: Das ist schon mal gut. Dann fallen also schon mal die Antriebswellen raus. Ja. Dann, ja. Wie viel hat der auf der Uhr?
2: Der hat jetzt gerade 140.000.
1: Meilen oder Kilometer?
2: Kilometer.
1: Kilometer, okay.
2: Das ist ein Kanadier, also sprich okay. Umstellen auf.
1: Also wenig, relativ wenig. Hast du die Automatik, hast du da schon mal einen Ölwechsel gemacht, also neues ATF rein?
2: Ölwechsel, neues Getriebe drin, alles.
1: Okay, also dann können wir die auch ausschließen. Was bleibt, sind eben die beiden, entweder Strom oder Sprit. Ja.
2: Ja.
1: Wenn der ruckelt, wie äußert sich das? Also ist das mehr so ein, wie als ob ein paar Zylinder ausfallen?
0: Er patscht so rum, hat er gesagt.
1: Naja, aber das wäre ja dann.
2: Ja, das ist. Genau. Also wenn du Gas gibst, merkst du die 275 PS nicht, da zieht er durch. Aber wenn du runtertourst und im Anfahren, dann hast du so ein komplettes Ruckeln drin, okay. Als wenn er überhaupt nicht will. Und dann patscht er rum und dann gibt's auch, wie gesagt, mal eine Fehlzündung.
1: Okay. Also der kriegt wahrscheinlich zu viel Sprit und zündet nicht richtig durch. Also ich würde jetzt, man muss ja immer, entweder ist es eben Sprit oder Zündung. Und ich würde mich jetzt erstmal auf die Zündungsseite werfen. Okay. Der hat, warte mal, ich muss mal überlegen, der hat keinen Verteiler mehr, oder? Der hat eine ruhende Zündung. Genau.
2: Ruhende Zündung.
1: Genau. Und die Zündspulen sind nicht an den Zylindern, sondern da gibt's eben die 8 Stecker, die eben in der Zündspule stecken.
2: Genau.
1: So, und ich vermute, da liegt der Hase im Pfeffer. Die müsste man also durchmessen. Jede einzelne Zündspule geht elektronisch, wenn man die ist ja eine Ford-Software, wenn man die hat. Und dann einfach mal jede einzelne. Ich vermute, die Zündspule ist im Eimer, ganz einfach.
0: Michi.
2: Ja.
0: Klarer Auftrag.
1: Ja, also
0: danke.
1: Damit fängst du an und dann kommen die anderen 10 Möglichkeiten.
0: Schönen Sonntag.
2: Eben, die anderen 10 Möglichkeiten, die gehen dann von Lambda-Sonde bis Unterdrucksystem und.
1: Genau. Ja. Viel Erfolg dabei. Tschüss.
2: Ich danke euch jemals.
0: Tschüss. Weil du gefragt hast, ob er noch so ein Meilentacho hat, dürfte man mit einem Meilentacho in Deutschland fahren?
1: Ja, wenn der auch gleichzeitig noch eine Kilometerskala mit drauf hat.
0: Da war's.
1: Ja.
0: Ich hätte es mir anders gar nicht vorstellen können.
1: Naja, und wenn du das nicht hast, gibt es ja auch oft, dass eben keine Kilometerskala ist, dann sagt der Sachverständige bei der Hauptuntersuchung, da müssen jetzt bei 30, bei 50, bei 80 und bei, weiß ich nicht, 120 eben kleine Klebchen drauf sein, damit du dann weißt, wo, an welcher Stelle eben 30, 50, 80, 100, 120.
0: Das gefällt mir wiederum ganz gut.
1: Ja, denke ich mir.
0: Okay, und weiter geht's mit Bengt. Hallo Bengt.
3: Ja, hallo.
0: Ich bin gespannt, was uns jetzt erwartet.
1: Genau, Bengt, schieß los, wo drückt der Schuh?
3: Also, es ist ein Kastenwagen, Boxer Peugeot aus dem Jahre 2003 und ein originaler Wohnmobilausbau von Pössl.
1: Ah ja, okay.
3: Und da ist der 2,8 Liter HDI Diesel drin.
1: Guter Motor,
3: läuft wunderbar, hat auch erst 150.000 Kilometer runter. Und das Auto fährt hervorragend, startet immer. Und im Frühjahr, wenn ich es aus der Halle hole, hat er eine Dieselinkontinenz, kurzzeitig nach dem ersten Starten.
1: Okay, der steht also ein halbes Jahr in der Halle.
3: Der steht von, was weiß ich, von November bis März in der Halle. Mhm. Und dann starte ich ihn.
1: Springt auch sofort an?
3: Springt sofort an.
1: Mhm.
3: Im letzten Jahr hat es nur ein bisschen getropft. In diesem Jahr hat es richtig getropft. Und klassischer Vorführeffekt, ich habe dann beide Male den ADAC gerufen. Die haben sich das angeguckt, haben es nicht gefunden, haben mich in die Werkstatt geschleppt und die Werkstatt hat gesagt, wir sehen nichts. Es ist alles trocken.
1: Okay, also pass auf. Erstens.
0: Aber wenn es wieder aufhört, ist doch nicht schlimm, oder?
1: Na, höre mal, also das sagst du, Patricia, wenn es richtig tropft, das ist ein Umweltproblem. Okay. Ja, grundwassergefährdende Stoffe treten aus dem Auto
0: okay,
1: aus.
0: Okay, also erstens.
1: Ja, also erstens, er springt spontan an. Das ist ein gutes Zeichen. Das heißt also, der Hochdruckbereich ist okay.
3: Ja.
1: Also der Diesel-Einspritz-Hochdruckbereich ist ja ein Common Rail-Auto. So, und über die lange Zeit, die das Auto unbewegt stand, ist wahrscheinlich irgendeine Dichtung im Niederdruckbereich, also in dem normalen Förderbereich, hart geworden. Und er dehnt sich wieder aus oder saugt sich wieder voll in dem Augenblick, wo wieder frischer Kraftstoff durchgeführt wird.
0: Wie findet jetzt Bank diese Dichtung?
1: Das ist genau die entscheidende Frage. Also du weißt immerhin schon, wo du suchen musst. Also du kannst den ganzen Common Rail Kram kannst du vergessen. Du musst dir also quasi nur den Bereich angucken zwischen Tank und Förderpumpe. Ja, weil da ist nur ein ganz kleiner Druck. Und da wird es irgendwo liegen. Und wenn du das beim nächsten Mal wieder machst, also nach der nächsten Winterpause, musst du dir eben angucken, unmittelbar nachdem es aufhört zu tropfen, wo ist die feuchte Stelle? Das ist natürlich ein bisschen mühsam.
3: Über der Grube abstellen.
1: Ja, wirklich, tatsächlich. Nicht? Also oder eben vor dem Start so hochbocken, dass man gut runterkommt und dann mit einer Lampe guckt.
0: Bengt, sehr viel Spaß dabei. Wo geht's denn hin dieses Jahr mit dem?
3: Nicht so weit weg. Die Umgebung hier ist doch auch wunderbar.
0: So absolut.
1: Ist es. So ist es.
0: Viel Spaß dabei.
1: Guter Plan, Bengt. Mach's gut. Ciao.
0: Tschüss. So, du kannst jetzt auch gleich wieder in den Niederdruckbereich überwechseln. Der Hochdruckbereich ist nämlich jetzt hier zu Ende. Die Sendung ist vorbei.
1: Patricia, solange du im Raum bist, ist bei mir immer Höchstdruck.
0: Also, das war's für heute schon wieder mit den Sonntagsfahrern. Hier geht's gleich nach 14 Uhr weiter mit der Hörbar Rust. Und wir dann in 2 Wochen wieder. Wir sind Andreas Kessler.
1: Und Patricia Pandl. Machen Sie es gut.
0: Eine Freude war es mit Ihnen. Tschüssi. Ja.

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1: Zitadellensonntag. Freier Eintritt bei allen Museen und Veranstaltungen der Zitadelle. Jeden ersten Sonntag im Monat heißt das Motto in der Spandauer Renaissance-Festung von 10 bis 17 Uhr für lau in alle Ausstellungen. Zusätzlich gibt's heute eine Führung auf Englisch und eine szenische Führung mit dem Festungskommandanten Dietrich von Holzendorf oder seiner Gemahlin Ursula, die bestens Bescheid wissen über die Zitadelle und die Geschichte Spandaus. Kinder ab 4 Jahren können nach einem Ausstellungsrundgang selbst mit vielfältigen Techniken und spannenden Materialien experimentieren. Und der Park rund um die Zitadelle lädt ein, sich dort mal umzusehen. Der Zitadellensonntag von 10 bis 17 Uhr in der Zitadelle in Berlin-Spandau.

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1: Um 14 Uhr mit Jürgen Buch. In Berlin nehmen gerade wieder tausende Radfahrer an der Sternfahrt des Allgemeinen Deutschen Fahrradclubs teil. Auf insgesamt 20 Routen geht es zum Großen Stern in Tiergarten. Dabei werden die Teilnehmer auch über die A100 und A115 fahren, die teils gesperrt sind. Das betrifft unter anderem auch die Straße des 17. Juni. Der ADFC setzt sich mit der jährlichen Sternfahrt für einen besseren Fahrradverkehr ein. Die Lohnlücke zwischen Frauen und Männern in der Europäischen Union soll kleiner werden, und zwar mit Hilfe einer neuen Richtlinie. Deutschland hat sie allerdings nicht fristgerecht umgesetzt und verstößt damit ab morgen gegen EU-Recht. Bisher verdienen Frauen im Schnitt weniger als Männer, EU-weit über 11%. In Deutschland ist der Unterschied noch größer. Ob Deutschland damit ein Strafverfahren droht, entscheidet die EU-Kommission. In Madrid haben mehr als 1 Million Menschen an einer Messe von Papst Leo teilgenommen. In Spanien wird heute Fronleichnam gefeiert, nicht wie bei uns schon am Donnerstag. Aus Madrid, Lisa Weiß.
2: Es sei kein Zufall, dass in Spanien die Kirche seit Jahren das Fronleichnamsfest mit dem Tag der Nächstenliebe verbinde, sagt Leo. Und fügt hinzu, es gehe darum, dass wir uns selbst aus dem Egoismus, der Gleichgültigkeit und einem bequemen privaten Glauben herausführen lassen, um unsere Sichtweise zu ändern und die Gegenwart Gottes anzunehmen, die uns verwandle und zu Baumeistern einer neuen Welt mache.
1: Im Landkreis Ostprignitz-Ruppin wird heute ein neuer Landrat gewählt. Rund 83.000 Wahlberechtigte sind aufgerufen, ihre Stimme für einen der 4 Kandidaten abzugeben. Björn Hasewendt, RBB 24.
3: Der Wahlsieger muss nicht nur die absolute Mehrheit der Stimmen auf sich vereinen, sondern auch noch ein Quorum, also eine Mindeststimmenzahl erreichen. Das sind 15% aller Wahlberechtigten in Ostprignitz-Ruppin, also rund 12.500 Stimmen. Gelingt das nicht, kommt es am 28. Juni zur Stichwahl. In Ostprignitz-Ruppin konnte bisher noch nie ein Landrat direkt gewählt werden, immer weil zu wenig Bürger an der Wahl teilgenommen hatten. Der Kreistag musste dann entscheiden, zuletzt vor 8 Jahren sogar per Losentscheid.
1: Der deutsche Tennisprofi Alexander Zverev könnte sich heute seinen ersten Grand-Slam-Titel sichern. Er geht als Favorit ins Finale der French Open in Paris. Sein Gegner ist der Italiener Flavio Cobolli. Das Match beginnt in einer Stunde. Zverev stand schon öfter im Endspiel bei einem der 4 wichtigsten Turniere. Bisher hat er aber immer verloren. Soweit die Nachrichten. 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Das Wetter. Am Nachmittag von Westen her eine Mischung aus Sonne und teils kompakten Wolkenfeldern Richtung Oder und Neiße noch teils gewittrige Schauer. Zurzeit in Berlin-Kreuzberg 21 und in Pritzwalk 18 Grad. Morgen nach freundlichem Beginn mehr Wolken, aber meist trocken bei 23 bis 27 Grad. Dienstag unbeständig, einzelne Gewitter, Höchstwerte 19 bis 23 Grad. Die Zeit 14.03 Uhr.
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1: Vorsicht auf der A13 Dresden Richtung Berlin zwischen Dreieck Spreewald und Lübbenau besteht zurzeit Brandgefahr. Stadtverkehr Berlin, wegen einer Fahrradsternfahrt ist in weiten Teilen der Stadt mit Behinderungen zu rechnen. Zudem findet am Großen Stern ein Umweltfestival statt und am Treptower Park wird der Berlin-Triathlon veranstaltet. Zahlreiche Straßen sind vorübergehend gesperrt, unter anderem der Stadtring und die AWUS, wie auch der Straßenzug Kaiserdamm bis Straße des 17. Juni. Bauarbeiten bei der S-Bahn. Bis Betriebsschluss werden streckenweise Busse eingesetzt. Bei der S1 zwischen Botanischem Garten und Zehlendorf sowie bei der S3 und S9 zwischen Olympiastadion und Spandau. Und bei der Ringbahn zwischen Schönhauser Allee und Greifswalder Straße. A10 westlicher Berliner Ring Richtung Dreieck Havelland. Zwischen Großkreuz und der Havelbrücke dauert es aktuell eine Stunde länger. A10 westlicher Berliner Ring Richtung Dreieck Werder. Zwischen Berlin-Spandau und Großkreuz Stau. Es dauert an einer Baustelle bis zu 45 Minuten länger. Wir wünschen gute Fahrt.
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0: 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Herzlich willkommen zu dieser Radiosendung oder diesem Podcast. Das hier ist mein Gast heute.
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2: Es sind im Leben oft nicht die angenehmsten Situationen, in denen plötzlich Anwältinnen und Anwälte ins Spiel kommen. Familien-, Arbeits- und Mietrecht, Strafrecht, nette Mandanten, fiese Mandanten, mal geht's gerecht so und dann auch wieder nicht. Unser heutiger Gast, Ronen Steinke, hat sich aus seinem Wissen, er ist promovierter Jurist und Lehrbeauftragter, einen hübschen Teppich gewählt, der unter anderem aus journalistischer Arbeit für die SZ, einem eigenen Podcast und einigen beachteten Büchern besteht, die regelmäßig auf den Bestsellerlisten landen. Und regelmäßig wird die Arbeit des 1983 in Erlangen geborenen und in Nürnberg aufgewachsenen Journalisten ausgezeichnet. Was sicherlich seiner Fähigkeit geschuldet ist, dieses doch recht trockene, umfangreiche und auch einschüchternde Metier nachvollziehbar und alltagstauglich aufzubereiten. Mit Büchern wie Jura Not Alone oder Meinungsfreiheit. Über Ronen Steinkes Musikgeschmack ist bisher nichts an die Öffentlichkeit gedrungen. Über Geschichten aus seiner Kindheit und Jugend konnten wir bislang nur spekulieren. Aber das ändert sich mit diesem Besuch in der Hörbarust augenblicklich und für immer. Herzlich willkommen, Ronen Steinke.
3: Vielen Dank für die Einladung.
0: Ich freue mich. Im Teaser hast du schon verraten, dass du Punkrock gehört hast und auch oder auch immer noch hörst. Dass es CDs gibt, Punk-CDs, die du hast.
3: Mit bunten Covers, Giftgrün, Comics drauf.
0: Ja. Aber nicht selbst gestaltet, sondern von den Bands.
3: Von den Bands, genau. Es gibt so auch von amerikanischen Punk-Labels wie Epitaph Records zum Beispiel so Compilations, wo dann irgendwie, weil die Punk-Songs so kurz sind, auch gleich 40 Songs drauf passen auf eine CD oder mehr sogar.
0: Ja.
3: Manche Songs sind auch noch kürzer und immer von tausenden verschiedenen Bands. Und dann sieht man vorne so ein Wimmelbild, wo die dann alle gezeichnet sind mit ihren lustigen Frisuren.
0: Ah ja. Ich stelle mir jetzt gerade, wo du es sagst, vor, was das für ein Song sein müsste. Also die Vorstellung, dass eine Punkband einfach mal ausschert und so à la Pink Floyd so ein Konzeptalbum macht mit dann so 8-minütigen
3: Songs. Ja, aber die Aufmerksamkeitsspanne, die hatte schon früher da niemand. Also, nee, im Gegenteil, es gibt ja welche, die da ganz sportlich auf 70 Sekunden runtergehen und also spielen so schnell, dass sie fertig sind.
0: Und hast du Punkkonzerte besucht? Also bist du da im, wie heißt das, im Moshpit?
3: Pogo, genau.
0: Ja, Pogo.
3: Ja, Moschen ist ja das mit dem Kopf und Pogo ist das, dass man rumspringt. Mhm. Ich habe mir auch mal den Arm dabei gebrochen.
0: Oh.
3: I regret nothing.
0: Ach guck, also, wirklich? Wie alt warst du da?
3: Ich glaube 16.
0: Aha. Ja. Hast du Klavier gespielt?
3: Auch das, ja.
0: Wirklich? Also das heißt in der Zeit dann
3: ich
0: wahrscheinlich
3: ich war ein weirder Punk, würde ich sagen. Also ich habe Klavier gespielt, ich war gut in der Schule, ich habe Einsen geschrieben und so und ich war auch interessiert an der Schule. Ich war also kein Null-Bock-Jugendlicher. Und ich war sogar ganz brav, bin dienstags, ich bin jüdisch, bin zum Religionsunterricht gegangen in der Synagoge, also freiwillig nachmittags und war da auch interessiert und fleißig. Habe aber einmal vor dem Religionslehrer, also dem Kantor der Synagoge gesessen in einem Bad Religion T-Shirt. Und da fiel mir erst auf, dass das er vielleicht falsch auffassen könnte. Das war jetzt nicht gegen ihn oder so gerichtet. Der war ganz nett, ein alter Argentinier, der ist lebt heute noch, der ist glaube ich 95 inzwischen. Und dann meinte er so ganz lieb auf Englisch zu mir, which is the bad religion? Da habe ich dann nur so rumgestammelt. Also irgendwie haben doch alle was Gutes und was Schlechtes und war mir unangenehm.
0: Aber es ist eine schöne Geschichte. Ja. Ja, ich weiß auch nicht, warum ich gleich darauf gekommen bin, dass ich hatte dich im Bruchteil einer ersten Sekunde im Verdacht, du könntest dir mit Absicht den Arm gebrochen haben, um nicht länger Klavier üben zu müssen. Aber das ist natürlich Quatsch, offenbar.
3: Nee, ich hab
0: hast dann, du gern Klavier gespielt?
3: Ich habe sehr gern Klavier gespielt, ja. Ich habe jetzt als Erwachsener mir auch wieder ein Klavier gekauft, ein billiges, und versucht jetzt wieder zu spielen. Und leide darunter, dass man doch merkt, man kommt nicht mehr an das frühere Niveau ran. Also wenn du nicht täglich spielst, die Finger rosten irgendwie ein. Aber eines Tages kommt's wieder bestimmt.
0: Dann doch.
3: Ja, wenn man mal wieder, wenn ich eines Tages ein ruhigeres Leben habe.
0: Also mach schnell, bevor du Arthrose bekommst, weil ich glaube, dieses Einrosten ist nicht wirklich. Ich glaube, wenn du die Selbstdisziplin aufbringen würdest, du joggst ja auch regelmäßig, wie du vorhin verraten hast. Wie oft spielst du denn Klavier? Was würdest du sagen?
3: Jetzt so einmal die Woche, aber es ist wirklich, es ist ein bisschen schmerzhaft, weil man ja, zu merken, man konnte es mal besser und ich spiele dann auch die Lieder von früher, aber sie gelingen nicht mehr so gut, das ist dann also bittersüß.
0: Wir haben, aber damit gehen wir raus aus der Sendung, ob das jetzt ein Cliffhanger ist, weiß ich nicht, oder ein Teaser, wir gehen mit Tschaikowski raus und das ist ein Lied, das du früher, glaube ich, gespielt hast. Ja. Das war das Stichwort, das du uns gegeben hast. Ein anderes Stichwort, das gerade gefallen ist, war das Wort, als ich erwachsen wurde oder als Erwachsener. Ab wann ist man denn eigentlich erwachsen oder ab wann bist du erwachsen?
3: Wenn man für andere Leute Verantwortung übernimmt. Ich glaube, das ist dann bei jedem unterschiedliches Alter. Die einen toben noch, bis sie Ende 30 sind und ich wurde so mit vielleicht 30 verantwortlich für andere Menschen.
0: Das ist deine klare Definition dafür. Ich finde die nicht verkehrt oder wahrscheinlich ist die sogar ziemlich gut. Wie ist es denn mit der Verantwortung für sich selbst?
3: Ja gut, die hat man ja immer. Das ist dann keine Zäsur, die im Leben plötzlich kommt. Die hat man auch als Jugendlicher. Aber dieses Gewicht auf den Schultern, dass man auch gucken muss, dass es anderen Leuten gut geht. Und das ist ja auch irgendwie eine Form von Verlust von Freiheit. Ja, man kann jetzt nicht mehr komplett frei drehen. Gleichzeitig ist es aber auch natürlich ein Gewinn an Wirksamkeit in der Welt. Das ist, glaube ich, schon eine Zäsur. Ist auch stärker als alles andere, als heiraten oder Partnerschaft oder sonst was. Das ist, glaube ich, Erwachsenwerden, ja. Und das ist natürlich auch was Geistiges, ne? Also wenn ich die Einsicht gewinne, dass ich in der Welt für andere verantwortlich bin, wenn ich die Einsicht gewinne, dass, auch wenn ich mich heute mal stark fühle, es wird Zeiten geben, wo ich mal unten bin. Also dieses, das ist Erwachsenwerden, glaube ich.
0: Du hast gesagt, aber vielleicht haben das auch schon andere vor dir gesagt, wer spricht, übernimmt Verantwortung für das Gesagte.
3: Ja.
0: Gilt der Umkehrschluss auch?
3: Wer schweigt, übernimmt keine Verantwortung.
0: Nein.
3: Nein, sondern wer schweigt, hat auch Verantwortung für das Schweigen.
0: Ja, also, genau.
3: So, jetzt kommt ein Satz, den sage ich ungern, weil das so ein abgedroschenes Klischee ist, aber man kann nicht kommunizieren, ist ja so eine Binsenweisheit. Und man kann auch nicht handeln. Also klar, ja.
0: Auch durch das Nichthandeln, das ist eine Handlung, ne? Eine Verweigerung oder ein Weggucken oder sowas. Ja. Denn ich glaube, dass das eine Sache ist, die wir uns wieder in Erinnerung rufen müssen, wer auch immer wir ist, also wir als Gesellschaft möglicherweise, dass wir natürlich in einer Zeit leben, die dazu einlädt, in vielen Situationen überfordert zu sein, ne? Aus verschiedenen Gründen, würde ich jetzt mal sagen. Das würde ich auch jedem Menschen zugute halten. Und sich da auf aktiv für etwas auszusprechen, ist vielen zu viel. Aber zu schweigen ist eben dann oft zu wenig, um möglicherweise ein Zeichen zu setzen. Man denkt oft, ich ziehe mich zurück, bevor ich was Falsches sage, sage ich lieber gar nichts oder mache ich lieber gar nichts.
3: Ist ja total verständlich und es ist auch manchmal sogar ganz löblich, dass man sagt, also ich denke erstmal eine Runde nach, ja, und melde mich dann später zu Wort. Ich muss erstmal sacken lassen, also das möchte ich gar nicht, das ist nicht immer feige, wenn man schweigt, das ist auch manchmal ganz anerkennenswert. Gleichzeitig, man kommt nicht raus aus der Nummer. Also die Situation ist da und wie immer du dich dazu verhältst, das wird Folgen haben. Mhm. Und sich das bewusst zu machen und dem nicht auszuweichen, ich glaube, das ist eine Verantwortung, der muss man ja sich dann stellen. Weil es aber ein bisschen abstrakt, ich meine, das sind ja Situationen im Leben, manchmal sind die ernst, manchmal sind die nicht ernst.
0: Ja, aber sie laufen irgendwie dann doch auf selbe hinaus, ne? Oder? Also ist wahrscheinlich zu abstrakt, um das jetzt allgemeingültig zu beantworten. Wir retten uns einfach an die Musik. Und da hast du eine Interpretin mitgebracht, eine Band. Ich muss sofort an die Richterin am Supreme Court denken. Wahrscheinlich kein Zufall. Yeah. Ich denke mal, dass sie sich danach benannt hat oder haben. Yeah. I Dissent heißt der Song. Wer ist das? Wen hören wir gleich?
3: Ruthless Ginsburgs sind eine Verballhornung des Namens von Ruth Bader Ginsburg, der vor ein paar Jahren verstorbenen langjährigen Richterin am amerikanischen Supreme Court, eine Vorkämpferin für feministisches Denken in den USA, eine wirkliche Ikone, die auch es verstanden hat, in der Öffentlichkeit, jetzt nicht nur als Juristin mit Fachkauderwelsch, sondern in der Öffentlichkeit sehr auf den Punkt und sehr wirksam anzuprangern, wie sehr ungerecht das Geschlechterverhältnis in den USA ist und wie offensichtlich es ist, dass das nicht so bleiben kann. Und I dissent heißt, also ich stimme nicht der Mehrheit zu, ich setze mich davon ab. Das ist das, was sie ganz oft gemacht hat am Gerichtshof, wo 9 Richterinnen und Richter entscheiden, aber immer mit Mehrheit und dann ist immer jemand in der Minderheit und kann dann auch sich zu Wort melden und seine abweichende Meinung äußern. Ja, und dieser Song ist sozusagen eine Verneigung oder eine Hommage daran.
0: Und ist das eine Band? Ist das eine Sängerin? Wer ist das?
3: Das ist eine Band aus Amerika und ist es mir jetzt in jüngerer Zeit untergekommen, weil ich mich für ein Buch mit dem Thema Meinungsfreiheit beschäftigt habe, was ja immer die Frage beinhaltet, bin ich in der Mehrheit oder in der Minderheit? Weil Meinungsfreiheit brauchst du ja nur, wenn du in der Minderheit bist. Die Mehrheit, wenn du mit einem Mainstream segelst, wenn du zum Beispiel sagst, Herr Kanzler, Sie haben einen fantastischen Job gemacht und brauchst du keine Grundrechte für. Niemand würde dir das verbieten, ja, von der Obrigkeit. Nur in dem Moment, wo du in der Minderheit bist, wo du unpopulär bist, wo du Sachen sagst, die andere nicht hören wollen, da sei froh, dass du eine Meinungsfreiheit hast, die dich beschützt. Mhm. Für diese Situation ist dieses Grundrecht mal erstritten worden. Mhm. Und daran sollte man sich, glaube ich, erinnern. Und das wird, glaube ich, sehr gut ausgedrückt in diesem I dissent, ich bin in der Minderheit und ich sag's euch.

0: Ronan Steinke, der Jurist, Journalist, Buchautor, Podcast-Host, Tausendsasser, ist heute hier zu Gast. In welcher Reihenfolge oder wie würdest du deine Jobs am liebsten gewichten? Wie ist es dir am liebsten vorgestellt zu werden?
1: Also ich bin Jurist und schreibe über das Juristische oder erzähle darüber. Insofern ja, Jurist und Journalist in der Reihenfolge, würde ich sagen.
0: Jurist und Journalist, okay. Geboren 1983 in Erlangen, dort aber nicht aufgewachsen. Aufgewachsen in Nürnberg.
1: Um die Ecke.
0: Um die Ecke.
1: Ja.
0: Wann warst du das letzte Mal in Nürnberg?
1: Vor 3 Wochen oder so. Ich komme aber inzwischen nach Nürnberg nur noch als Besucher.
0: Ja.
1: Ich habe keine Familie mehr da, ist weggezogen. Ich habe wenige Freunde noch, die ich dann treffe. Und ja, die Stadt hat sich sehr verändert.
0: Wollte ich nämlich fragen, wenn man regelmäßig hinfährt an so einen Ort, dann merkt man diese Veränderungen oft nicht. Wenn da ein größerer Zeitabstand zwischen ist, dann schon. Wie würdest du das Nürnberg deiner Kindheit, so das Viertel, in dem du groß geworden bist, beschreiben? Was war das für ein Ort?
1: Im Vergleich zu allen Städten, in denen ich seither lebe, arm. Also das ist wirklich auffällig gewesen. Ich bin nach dem Zivildienst nach Hamburg gezogen und der Kontrast war riesig. Also ich fand es schon als Nürnberger Kind beeindruckend, dass in Hamburg die Leute alle so H&M-Klamotten anhatten, weil das galt schon als was irgendwie Schickes in Nürnberg. Nürnberg ist zwar in Bayern und dann gibt es dann schnell Klischees von irgendwie Powerhouse, aber es ist überhaupt nicht so. Nürnberg hat eine überdurchschnittlich hohe Arbeitslosigkeit, ist sehr stark davon geprägt, dass so AEG und Grundig und alte sozusagen Flaggschiffe der deutschen Wirtschaft den Bach runtergegangen sind in den letzten 2-3 Jahrzehnten. Es ist eine Stadt, die auch innerhalb von Bayern so zweite, dritte Liga nur ist, ja, im Vergleich zu München, wo immer alle hinstarren. Eine Stadt, die auch ein bisschen drunter leidet, unter diesem, ja, im Schatten zu stehen. Und es gibt eine sehr schöne Hymne von Gümmig, das ist so ein Nürnberger Punk- und Reggae-Liedermacher, ich mag den sehr. Die Hymne heißt Nürnberg und die handelt davon, dass da also große Bands noch nicht mal Halt machen. Und das Umland ist so schön, dass man schnell ins Umland möchte. Ja, also ich mag sehr, aber es ist jetzt kein Juwel oder sowas.
0: Das wirst du ja wahrscheinlich früher nicht so wahrgenommen haben. Du kanntest ja nur Nürnberg als Kind, denke ich mal. Oder hattest du Vergleiche? Seid ihr regelmäßig in andere Städte gefahren?
1: Nee, ich hatte nicht so die Vergleiche. Ich habe als Kind 3 Jahre in England gelebt. Also von dem 8. bis zum 11. Lebensjahr waren wir in Manchester.
0: Warum?
1: Durch die Arbeit meines Vaters.
0: Darf ich fragen, was der gemacht hat?
1: Der war Ingenieur und hat dann da einen Auftrag gehabt für 3 Jahre. Und ich bin ganz normal auf eine englische Schule gegangen, mit 8 Jahren gelernt, eine Krawatte zu binden, weil das zur Schuluniform gehört. Ich war erstmal ganz schockiert, als ich da zum ersten Mal sah, wie Kinder mit Krawatte rumlaufen.
0: Ja,
1: dachte ich, was möchte ich zurück ins Auto und wegfahren hier, was ist das denn? Aber dann habe ich da gelernt, diesen Knoten zu binden und binde den bis heute noch so schlecht wie mit 8 Jahren.
0: Aha.
1: Aber das war völlig anders.
0: Manchester.
1: Manchester, ja.
0: Aber wie war denn dieses Nürnberg, wenn du es jetzt, ich komme aus Hannover, also das heißt, Hannover schneidet immer schlecht ab, wenn Leute sagen, ah okay, aus welcher Stadt kommst du? Und trotzdem habe ich das Gefühl, dieses Hannover von früher so ein bisschen in den Arm nehmen zu können, weil es war okay, da groß zu werden. Also vielleicht auch, weil man keine Vergleiche hat, weil man nicht weiß, wie es in anderen Städten, dass es da cooler ist oder weiß ich nicht. Wenn ich da jetzt hinkomme, habe ich so ein distanziertes Gefühl.
1: Ja.
0: Aber wenn ich mich an das Hannover von früher erinnere, habe ich schöne Erinnerungen, weil es gut war, dort Kind zu sein. In diesem Viertel, in dem du aufgewachsen bist, wo auch immer das war, also bis du 8 warst und dann ab 11 wieder, ja. War es schwierig, da wieder reinzufinden, nachdem du zurückgekommen bist?
1: Also ich beschreibe das mal, wie abstrus eigentlich die Situation war.
0: Ja.
1: Ich bin aufgewachsen ziemlich nah am Reichsparteitagsgelände. Ja, also wo Hitler seine NSDAP-Aufmärsche gemacht hat, was Prunkbauten sind, was riesige, ja, so Tribünen, so aus riesigen Steinblöcken zusammengebaut, sodass die einzelnen Menschen wie so kleine Ameisen nur noch sind. Das steht da alles noch. Das ist nach dem Krieg, also klar, die Hakenkreuze sind weggemacht worden, aber man konnte es nicht sprengen, da hättest du die halbe Stadt in Schutt und Asche gelegt, so viel Dynamit hättest du gebraucht. So, und das steht da. Und alle Häuser, alle Einkaufszentren, alle Supermärkte rundherum sind mini im Vergleich dazu. So, und da im Schatten von so einer alten, langsam vor sich hin rottenden Nazi-Kulisse bin ich aufgewachsen. Das ist etwas, was man als Kind erst langsam oder als Jugendlicher dann langsam so reflektiert, wie bizarr das eigentlich ist.
0: Hast du das denn früh reflektieren können? Ihr wart die einzige Familie weit und breit, hast du mal gesagt, die Hebräisch sprach. Also ja. Es wird ja, wenn auch vielleicht eine kleine oder wahrscheinlich eine kleine jüdische Gemeinde gegeben haben, ja, weiß ich nicht.
1: Ja.
0: Eine Synagoge, die mehr oder weniger nah oder entfernt war.
1: Ja, es gab in Nürnberg eine Synagoge mit 300 Gemeindemitgliedern. Ja, musste man ein bisschen mit der U-Bahn hinfahren, war nicht so nah, aber mir war das schon bewusst. Ja, also mir war das klar, wir waren die einzigen, die Hebräisch sprachen, aber wir waren auch, das muss man auch dazu sagen, auch überhaupt die einzigen so Ausländerkinder in der Nachbarschaft. Also das war überhaupt da noch sehr selten.
0: Ausländerkinder habe ich in dem Zusammenhang noch nie gehört. Ja. Darf ich, weiß nicht, ob ich, du bestimmst einfach, wo es dir zu persönlich ist, weil ja, ich weiß, dass du über dein Leben, über dein Privatleben, persönliches Leben nur bestimmte Dinge preisgibst und das finde ich auch total hinnehmbar. Nichtsdestotrotz hast du dich auf diese Einladung hier eingelassen und hast jedes Recht der Welt zu sagen, darüber möchte ich nicht reden, ja. Wann sind deine Eltern nach Deutschland gekommen? Es hätte ja auch sein können, dass sie vielleicht sogar hier aufgewachsen sind, aber sind sie offenbar nicht?
1: 1980 meine ich, oder 1979. Nach Erlangen eben, ne? Also.
0: Woher sind deine Eltern gekommen?
1: Also mein Vater ist in Hessen aufgewachsen und meine Mutter ist in Rumänien geboren und ist dann als Kind mit ihren Eltern nach Israel geflohen und ist dann in Israel zur Schule gegangen, aufgewachsen und hat dann mein Vater, der als deutscher Ingenieurstudent nach Israel, so auf dem Kibbutz, so für Apple Picking sozusagen, wie junge Leute heute nach Australien gehen für Work and Travel.

0: konnte man nie verdrängen. Ja? Also die jüdische Gemeinde ist dann sehr davon belastet gewesen, dass die Ermittler von der Polizei erstmal die Gemeinde selber verdächtigt haben. Also dieser Neonazi, der ist über alle Berge gewesen und genauso ähnlich wie beim NSU, ja, wo ja auch die Familien der Erschossenen dann beschuldigt wurden, habt ihr nicht irgendwelche schmutzigen Geschäfte, Zigarettenschmuggel, habt euch mit der Mafia eingelassen und jahrelang hat man nicht sehen wollen, dass da Nazis die Täter waren. Genauso lief es auch da 1980, dass die Gemeinde, die dann sich versammelte für die Trauerfeier, beobachtet wurde von LKA-Beamten, die dann sich Notizen machten, wer von den Juden könnte da womöglich eine Rechnung zu begleichen haben.
1: Das ist ja erbärmlich.
0: Ja, und du musst dir vorstellen, also 1980, da sind die Leute ohnehin noch, tun sich ohnehin noch schwer, ein Vertrauen zu fassen zu ihrer deutschen Umwelt. Das ist dann nicht leichter geworden davon. Also das heißt, das war sehr prägend und dann die Kulissen der alten Nazi-Bauten waren für mich auch war für mich auch etwas, was schon im Bewusstsein da war. Ja, Nürnberg ist eine Stadt, braucht man ja gar nicht so weit reisen, dass einem, wenn man Leuten erzählt, man kommt aus Nürnberg, sofort gesagt wird, aha, the Nürnberg Trials, habe ich schon mal von gehört, oder the Nürnberg Laws.
1: Und ja, auch Nürnberg die Architektur, ne? Also Speerarchitektur.
0: Ja, die Speerarchitektur, das ist, und auch das, Nürnberg ist eine Stadt mit einer coolen alternativen Szene. Ja, es gibt also eine Punk-Szene, es gibt eine Anarcho-Szene, es gibt ein freies Radio, für das ich gearbeitet habe als Jugendlicher. Also so wie eine Art freier Kanal, der aber sehr, sehr kreativ und sehr auch politisch war und ist. Es gibt aber auch eine virulente Neonazi-Szene. Also richtig Baseballschläger und waren einmal grillen mit Freunden, vielleicht so mit 15, 16 auch. Und wurden dann von Neonazis mit Baseballschläger überfallen. Und mein Freund hat es über den Kopf bekommen. Hat eine Platzwunde nachher gehabt. Also das ist schon ein Aufwachsen. Das war schon nicht so smooth alles, ja.
1: Du hast Bad Religion mitgebracht. Wir haben die Geschichte schon, damit sind wir quasi eingestiegen. Deswegen wartet der Song jetzt auch mit scharrenden Hufen darauf, endlich gespielt zu werden. 20th Century Digital Boy.

0: Der Jurist und Journalist Ronen Steinke ist hier heute zu Gast. Und während wir den Song gerade gehört haben, hat er gesagt, ich kann auch was zu dem Text sagen. Was denn?
1: Ich habe das Lied nämlich deswegen ausgewählt, 21st Century Digital Boy, weil es mir fast peinlich ist, wie toll ich das mal fand. Das ist nämlich ein Text, der ist eigentlich so säuerlich kulturpessimistisch, boomerig. Der handelt davon, der Sänger singt es, aber er singt es so ironisch. Ich bin ein Junge des 21. Jahrhunderts. Ich habe viele Spielzeuge, aber ich kann nicht mehr lesen. Und mein Papa hat keine Zeit für mich und meine Mama ist immer abwesend. Also so praktisch wie jemand, der von früher ist, sagt, ach, die Kinder heute mit dem Internet, die verstehen doch nichts mehr vom Lesen. Was also nicht meine Meinung ist und was ich auch vielleicht damals nicht dachte. Aber rückblickend kommt es mir wirklich völlig unmöglich vor. Und auch null Punk.
0: Hast du gern gelesen?
1: Ja, super gerne. Ja, und zwar Comics, Romane. Ich habe in meiner Zeit in England als Kind Charles Dickens, also so Klassiker gelesen. Mark Twain, Tom Sawyer, sowas. Und dann später Comics auch.
0: Dieses Zurückkommen nach Nürnberg in einer Zeit, in der du dann, dann bist du 11. Mhm. Es geht los mit der Pubertät. Und du bringst natürlich ganz andere Strömungen mit, also nach Bayern, in dieses Nürnberg. Diese Zeit war ja sicherlich auch inspirierend, was so Popkultur angeht. Oder zumindest wirst du da ein paar neue Eindrücke gehabt haben, die du mitgebracht hast, die in Nürnberg eben noch nicht waren oder die es da nicht gab. Bist du damit angeeckt oder konntest du damit punkten?
1: Nee, punkten konnte ich nicht, glaube ich. Ich als ohnehin, wie gesagt, ein bisschen aus der Rolle der aus der Reihe tanzt oder so aus dem Rahmen fällt.
0: Also ein Freiwilliger, also würdest du das Wort Außenseiter benutzen?
1: Ja, das ist so, ja. Also wir waren als Familie jetzt nicht immer angefeindet, so soll es nicht klingen. Ja, aber klar, man war in dem Bewusstsein, dass man da so nur so halb dazugehört. Und das ist für Kinder nicht schön.
0: Durch das Jüdischsein.
1: Durch das Jüdischsein, weil das bedeutet, also ich war im katholischen Kindergarten zum Beispiel, einfach weil das der Kindergarten vor Ort war, wo man halt hinging. Da wurde jeden Morgen gebetet. Aber einer stand am Rand und sollte nicht mitbeten.
0: Aber
1: ist auch okay, also es ist nicht meine Religion, ich kann da schwerlich zu Jesus beten. Es war auch, also wollte auch nicht vielleicht.
0: Hey, Jesus war Jude, ich bitte dich.
1: Ja, aber Jesus anbeten oder nicht, das ist schon der eine so, der andere so. Mhm. Nur es ist, das heißt, ich möchte das jetzt nicht zum Vorwurf machen, aber es ist einfach dann vom Gefühl her schon als ganz kleines Kind, okay, also irgendwie sind wir anders, dann gibt es keine Weihnachtsbäume bei uns zu Hause, es gibt andere tolle Feste, ja, es gibt den Chanukka-Leuchter, es gibt Pessach, wo man so den Auszug aus Ägypten feiert und sehr viel isst, es gibt Purim, wo man sich verkleidet und als Erwachsener die religiöse Pflicht hat, sich zu betrinken. Also es gibt keinen Mangel an Partys, aber halt in einem anderen Rhythmus. Und man ist halt da dann immer nicht dabei bei diesen Dingen. Und in der Schule, das ist heute, glaube ich, nicht mehr ganz so sehr und vielleicht auch war es in Bayern noch mal stärker, ist der Jahreskreis sehr davon geprägt, dass man zu Ostern was bastelt, was österlich ist, zu Weihnachten was weihnachtlich ist. Und das sind immer Erinnerungen daran. Es gibt einen hier im Raum, der ist aber gar nicht christlich.
0: Und dieses Mitmachen, dieser Austausch, dieses sowohl als auch, also das kommt ja auch hin und wieder vor. Also ich habe schon mit einigen Leuten gesprochen, die unterschiedlicher Herkunft waren oder unterschiedliche Religionen hatten, wo dann eben ein bisschen gequengelt wurde und dann stand da eben auch so ein Weihnachtsbaum. Der wurde dann halt nicht angebetet, aber ne, es geht dann einfach darum. Nein, aber im Sinne von, da wurde jetzt nicht groß gehuldigt oder so. Da ging es eher um diese oberflächliche Symbolik vielleicht, mit der man ja in gewisser Weise entgegenkommen kann. Es sei denn, man nimmt das Ganze sehr, sehr ernst oder es gibt wenig Austausch. Also in dem Moment, wo Menschen von außen kommen und es wird gesagt, hier komm, guck dir das mal an. War euer Haushalt denn offen genug, um auch Freunde und Freundinnen reinzulassen?
1: Ja, total. Und diese Kompromisse, ja, und dieses Entgegenkommen. Also wir hatten auch einen Adventskalender, weil das hätte man nicht verkraftet als Siebenjähriger, wenn alle anderen morgens Schokolade
0: machen und mein einziger. Das geht mir heute noch so.
1: Bei uns gibt's das nicht. Da waren alle locker, aber trotzdem, es ändert ja nichts daran. So, ne? Alle anderen machen Konfirmation, Kommunion, einer nicht. So, das ist damals nicht schön gewesen. das ist, wenn man jetzt in einer Großstadt wie Berlin ist, ist es natürlich anders, weil da ist die Diversität eine ganz andere. Aber in den 80er, 90er Jahren in Nürnberg ist das so gewesen. Das war ein Gefühl von, ich bin außen vor und das mögen Kinder nicht. Aber es ist in gewisser Weise auch etwas, was ich heute gar nicht so rückblickend ändern würde.
0: Weil du
1: aus diesem... Ja, das bedeutet ja auch, ich meine, dann musste ich mir halt auch selber Gedanken machen. Ja, nicht einfach, also... Sonst wäre ich halt mitgeschwommen, das Programm wäre vorgegeben gewesen, ja, Konfi-Freizeit und so musste ich halt eins mehr mich dann bemühen, zu überlegen, was ich eigentlich bin und wo ich hingehöre.
0: Was bist du denn?
1: Tja,
0: still searching. Sorry, dass ich frage.
1: Ja, aber also dieses sich nicht ganz eins fühlen mit der Umwelt, das ist, glaube ich, schon geblieben und das ist aber auch gar nicht so schlimm.
0: Wahrscheinlich gibt es viel weniger Leute, die sich eins fühlen mit der Umwelt, als wir denken. Wir stecken ja immer nur in unseren eigenen Köpfen. Und ich glaube, die ganzen Songs, die wir gut finden und die ganzen Bücher und die ganzen Filme wären, glaube ich, nicht entstanden, wenn nicht ganz viele Leute auf der Suche wären, weil sie denken, es gäbe da eine ganz tolle Antwort. Wahrscheinlich gibt es diese Antwort überhaupt gar nicht. Und wahrscheinlich ist in dir, vielleicht hast du dich auch in Bücher gestürzt und hast dein Gehirn durchblutet und mit tollen Geschichten und mit Wissen und warst gut in der Schule und hast gerne gelernt. Vielleicht ist das auch ein Effekt da. Keine Ahnung, dass du, dass du für dich selbst, für dein eigenes Leben eine Alternative gesucht hast, um deine Fantasie unterzubringen, um die Gedanken, die du hast, unterzubringen.
1: Ich glaube auch, also es gibt Franz Xaver Krötz, der bayerische
0: Schauspieler.
1: Schauspieler, aber auch so Comedian und Autor. Vor dem jetzt mal einen Satz, den ich sehr nachdenkenswert fand. Nimm mir nicht meine Depression weg. Ja, die möchte ich schon behalten. Weil das so für ihn so ein bisschen auch die Triebfeder seiner Kreativität oder seiner inneren Spannung ist. Und ich glaube, so sich vorzustellen, eines Tages werde ich ganz entspannt sein, das ist eine ganz, also keine gute Zielvorstellung.
0: Ich finde, das ist eine gute Zielvorstellung, aber das ist ja nichts, was bleibt. Also die Traurigkeit, wenn du Glück hast, bleibt nicht. Aber die Entspannung bleibt ja auch nicht. Es ist ja alles so verdammt temporär. Wir warten immer auf so einen Zustand oder streben da vielleicht drauf zu, aber wir wissen doch, um 14 Uhr kriegst du plötzlich Zahnschmerzen und um 16 Uhr schenkt dir jemand ein Auto und du denkst, was ist denn das für ein crazy Tag?
1: Also, was ist das denn? Was hast du denn für Tage? Ja? Okay.
0: Nein, aber wir wissen es ja nicht. Und
1: ich meine, es steckt ein bisschen auch etwas Positives in so einer Spannungssituation, in der aufzuwachsen, in der zu leben. Das hat auch etwas, was einen anspornt zu einem kritischeren Blick auf die Welt oder auch zu einer kreativen Suche nach eigenen Wegen.
0: Ja, man kann natürlich auch, wenn du Pech hast, wirst du Zyniker.
1: Ja.
0: Wirst bitter und selbstmitleidig. Das ist ja auch das wäre legitim für ein Kind oder einen Jugendlichen, der einfach das Gefühl hat, nicht anzudocken.
1: Oder wenn man richtig Pech hat, wird man schüchtern und zieht sich in sich zurück. Was auch passieren kann, ja. Wenn du das Gefühl hast, die Umwelt akzeptiert mich nicht oder ich passe irgendwie nicht rein, du wirst so eine Mimikry-Person und versuchst sie so über zu assimilieren. Mm. Zum Glück ist mir das beides nicht passiert, aber ist es schon challenging. Mm.
0: Gab es denn ein Setting, in dem du dabei warst, sowas wie Fußball spielen oder so?
1: Nee, also Fußball ist genau das Gegenteil eigentlich. Also tatsächlich, jetzt bin ich Anfang 40, jetzt bin ich Redakteur bei der Süddeutschen Zeitung. Da habe ich zum ersten Mal, weil das so ein vielfältiger Haufen ist, der da arbeitet, zum ersten Mal das Gefühl gehabt, da passe ich rein.
0: Ach, gut.
1: Ja, weil das ist, also Süddeutsche, ja, man stellt sich das vielleicht als sehr münchnerische Veranstaltung vor, ist es aber gar nicht, sondern 80% der Leute kommen aus ganz verschiedensten Ecken und auch aus gedanklich und fachlich verschiedensten Ecken. Mhm. Also wir sitzen da an einem großen Tisch rum morgens und am Tisch sitzt eine Theologin, ein studierter Physiker, eine Frau, die Japanisch kann. Also die Leute kommen aus den verschiedensten Ecken und dann komme ich als irgendwie hebräisch sprechender Jurist und das ist gar nicht sowas, was aus der Reihe fällt. Und das war sehr wohltuend, als ich das zum ersten Mal erlebt habe. Ist jetzt auch schon 15 Jahre her.
0: Ja, das ist natürlich total kontraproduktiv für die nächsten Gespräche. Ne? Jetzt wissen Sie, wie sehr du an deinem Job hängst.
1: Ich will zum Protokoll geben, ich leide täglich und ich bin mehr Schmerzensgeld.
0: Ach, Herr Steinke, leider müssen wir alle den Gürtel enger schnallen. Und dieses Jahr, tja, tut mir wirklich wahnsinnig leid. Ich hoffe, Sie bleiben trotzdem bei uns. So, was haben wir denn hier? Portishead. Sind wir eigentlich auch schon ein bisschen sind wir da noch. Oder waren wir da gerade? Als Teenager habe ich hier das Stichwort, als Teenager in Nürnberg Radio gemacht. Wir hören erstmal den Song und dann würde ich mir gerne anhören, wie es dazu kam, ja?

0: Portishead waren das mit Over. Mir gegenüber sitzt Ronen Steinke, er ist Jurist und Bestseller-Autor, auch Podcast-Host und arbeitet als leitender Redakteur fürs Politikressort der Süddeutschen. Ne? So, wie kam es denn, dass du als Teenager Radio gemacht hast?
1: Ich war sehr politisch interessiert und bei dem örtlichen freien Radio, Radio Z, was also frei heißt, nicht kommerziell, keine Werbung, aber auch nicht öffentlich-rechtlich, sondern die Leute kommen da einfach aus eigenem Antrieb und handeln dann miteinander aus, wer welche Sendung machen darf. Da konnte ich das machen. Da gab es so eine Nachrichtenredaktion, die haben dann so ein bisschen einen anderen Blick auf die politische Welt und auch ein bisschen mehr auf NGOs und auf Proteste und auf Politik von unten gehabt. Und das war ein tolles Umfeld. Da gab es eine bis heute existierende fantastische Heavy-Metal-Sendung, Zosch, jeden Mittwochabend 3 Stunden lang. Ich bin da gar nicht so affin, aber ich fand das so toll gemacht. Und samstags gab es Hip-Hop und ich habe am Mittwochabend eben vor der Heavy-Metal-Sendung 1 Stunde eine Chart-Sendung gemacht, die aber, also wir haben uns selber ausgedacht, welche Lieder denn Charts sind. Und da war dann Punk und da waren irgendwie Ernie und Bert und haben immer so getan, als ob das irgendwie Publikumsvoting wäre, was wir dann nur so wiedergeben. In Wahrheit war das, also der Gipfelsturm hieß die Sendung. So, und das fand ich, war wirklich eine ganz tolle, prägende Zeit. Und Portishead war eine Band, als ich das zum ersten Mal gehört habe, da ging so richtig eine Welt auf. Das ist so ähnlich wie wenn man, also der Film Matrix, ja, dieser Science-Fiction-Film, als ich den zum ersten Mal gesehen habe, das hat mich wirklich umgehauen. Diese Special Effects, sowas hatte ich vorher noch nie gesehen. Und so ähnlich bei Portishead, so eine Musik hatte ich vorher noch nicht gehört. Es war völlig, es eröffnete so eine neue Welt für mich. Nach ja einer Herkunft aus Gitarren und Schlagzeug und Schrammelei und dann sowas.
0: Was heißt Herkunft? Hast du neben dem Klavierspielen auch Schlagzeug gespielt?
1: Nee, aber so eine ja, musikalische Prägung und so eine Affinität hatte ich eher zu Rockmusik.
0: Bevor wir dieses Haus auch gleich wieder verlassen, versprochen, würdest du mir so 1-2 Eindrücke geben von deinem damaligen Zuhause? Also habt ihr als Familie zusammen Musik gehört, zusammen Musik gemacht? Hattest du eine eigene Anlage? Ist das alles relativ frei oder relativ geordnet gewesen bei euch zu Hause?
1: Es stand ein Klavier im Wohnzimmer, auf dem ich gespielt habe. Und Musik war jetzt nicht so ein Thema, was die Familie zusammengebracht hat. Meine Mutter spielte und spielt immer noch ganz, ganz toll Klavier. Die hat als Jugendliche, war sehr viel fleißiger als ich offenbar oder viel begabter, wahrscheinlich beides. Und hat Tschaikowski gespielt. Und ich weiß noch, wenn ich dann oben war in meinem Zimmer und habe Hausaufgaben gemacht, und habe dann auf meiner Anlage dabei irgendwie Musik gehört, Punk zum Beispiel. Aber wenn meine Mutter sich ans Klavier gesetzt hat, habe ich sofort meine Stereoanlage ausgemacht und meine Tür einen Spalt aufgemacht.
0: Oh, wie schön.
1: Nicht ganz, dass sie es nicht merkt, dass sie es nicht beobachtet
0: fühlt. Oh, das ist ja noch schöner.
1: Wirklich toll. Also ja, das habe ich sehr, sehr geliebt.
0: Gab es unabhängig von religiösen Ritualen andere Regelmäßigkeiten, die euch als Familie zusammengebracht haben, die ihr zusammen erlebt habt, die ihr zusammen gemacht habt?
1: Also ein schönes, religiöses oder so kulturelles Ritual im Judentum ist der Schabbat. Das ist ja also der Ruhetag, der am Samstag ist immer. Ruhetag heißt, man soll chillen. Man darf oder man soll jedenfalls nicht arbeiten. Man soll aber auch nicht den Fernseher anmachen, sondern man soll wirklich sich aufs Sofa legen, Buch lesen und Zeit mit geliebten Menschen verbringen. Und der Schabbat beginnt am Freitagabend mit Sonnenuntergang. So, und das ist jetzt alles das kann man so oder so ernst nehmen. Ich finde, man muss es nicht irre ernst nehmen, aber man kann es wertschätzen als eine schöne kulturelle Praxis. Dass man sich vornimmt, jeden Freitagabend fahren wir gemeinsam runter. Und dann gibt's Rituale, also das Wichtigste ist, es werden 2 Kerzen angezündet und es wird ein Wein aufgemacht. Und Wein spielt ohnehin eine problematisch große Rolle in der jüdischen religiösen Praxis. Und dann gibt's die Challah, das ist so ein Hefezopf, der traditionell dazugehört. So, und das sind so die banalen Äußerlichkeiten, die aber ja so triggern, dass dann die Ruhe einsetzt. Und das ist etwas, das also selbst in meiner rebellischsten Phase mit grünen Haaren und zerfetzten schwarzen Klamotten, da bin ich immer gerne Freitagabends nach Hause gekommen und finde das eine sehr schöne Praxis, unabhängig von Religion.
0: aber ja dann doch abhängig von Religion.
1: Ja, sagen wir mal, inspiriert von. Aber es ist ja kein, dass man da jetzt mit Gott sich befasst an dem Abend, sondern man befasst sich mit seiner Familie, mit seinen, mit seiner Woche, die hinter einem liegt, mit dem Gedanken, jetzt ist mal Feierabend, jetzt ist mal Handy weg und...
0: Weil ich versuche mir gerade vorzustellen, also das klingt, also als einzige hebräisch sprechende Familie ist man dann wahrscheinlich, ob man das nun will oder nicht, so ein Mikrokosmos und verlässt sich auf sich selbst. Und ihr habt wahrscheinlich natürlich Austausch gehabt, aber du sagst eben, es war für dich ein bisschen schwierig. Dann hast du da deinen Punk, du hast deine grünen Haare, du sprichst bevorzugt von rebellisch sein oder Widerstand oder Kritik. Also auch schon damals warst du offenbar, auch das ist ja so ein leichter Widerspruch, eigentlich von außen so der, von dem man sagt, mit dir sollten unsere Kinder nicht in Verbindung kommen, aber dann einzeln schreiben. Also irgendwie ziemlich viele Widersprüche, die sich da finden. Auf der einen Seite die Ruhe.
1: Auf sehr viele Weisen nervig.
0: Ja. Na, nervig weiß ich gar nicht, aber auf jeden Fall kann das ja sehr aufregend sein, wenn man in deiner Haut steckt, aber es kann natürlich auch anstrengend sein, wenn man das Gefühl hat, dass da so viel Widersprüchliches in einem ist. Sowieso in einer Zeit, in der man, wie du schon sagst, versucht sich zu finden oder zu überlegen, wer bin ich da, wo will ich hin? Was hättest du denn geantwortet, wenn wir uns begegnet wären und du wärst mit 17 und ich hätte gesagt, und was hast du vor? Wo willst du hin? Was willst du machen?
1: Ja, ich hätte mich wahrscheinlich gescheut, das so dir zu verraten. So, ich hätte irgendwie da so aus Scham irgendwelche Sprüche geklopft. Aber ich glaube, die ehrliche Antwort wäre schon gewesen, die Welt verändern. So ganz pathetisch. Ja, jetzt als Erwachsener traue ich mich das auch mal so. Ich finde, es ist nämlich gar keine Schande, auch mal was pathetisch.
0: Ist es nicht komisch, dass man sich davor scheut, sowas zu sagen?
1: Ja,
0: weil
1: es
0: so
1: komisch.
0: Cheesy klingen mag in den Ohren anderen. Also wem will man gefallen?
1: Es ist komisch, weil andererseits wir ja alle erkennen, glaube ich, dass mit der Welt vieles im Argen liegt und dann sich dazu zu bekennen, dass man daran was ändern möchte, finde ich eigentlich, sollte man sich nicht für genieren.
0: Nein.
1: Ich habe, als ich bei der Zeitung angefangen habe, also so umgeben von jungen Journalisten, die sich gerade diesen Beruf gewählt haben, erlebt, dass man in so Runden mit anderen Volontären, ja, also so Azubis in der Zeitung sitzt und dann spricht man darüber, warum willst du Journalist werden? Und dann geht's auch so ganz verschämt. Keiner will irgendwie von Idealismus um Gottes Willen sprechen. Es geht ganz viel darum, ich möchte Geschichten erzählen, ich möchte also so mehr so Entertainment. Und wenn ich dann gesagt habe, ja, also ich finde, das und das kann man so nicht lassen und Demokratie braucht auch irgendwie die Gesellschaft widerspricht und der Politik auf die Finger klopft, da war ich fast irgendwie so der Uncoole, oder nicht nur fast, da war ich definitiv der Uncoole in der Runde. Aber ich stehe dazu und ich stehe heute mehr denn je dazu. Ich finde, also die Jahre mit Donald Trump, die haben, glaube ich, jetzt eher dazu geführt, dass es wieder mehr Leute so sehen, dass das ganz wichtig ist.
0: Ja, es wäre schön. Und es ist, ich glaube, wir müssen uns auch alle vor Augen führen, dass wir da irgendwelche imaginären Korrektive in unserem Kopf haben, die sich bitte nicht über uns lustig machen oder denen wir gefallen, oder die nicht über uns lachen sollen oder denen wir gefallen oder in so einem vorauseilenden Gehorsam. Das ist ja irgendwie wer ist das denn? Also wer ist das denn, der einen doof finden könnte, weil man sagt, also wenn ich einen Wunsch frei hätte, ich würde gern die Welt besser machen, schöner machen. Also
1: wer da lacht, soll halt lachen. Also das ist vielleicht dann auch sein Problem, ja. Also
0: ja. Anzeige geht raus. Nein, und du gleich wieder, ey, nein, warte mal, du hast gerade mein Buch zur Meinungsfreiheit gelesen, du spinnst wohl. Gut, hier haben wir noch die Baby Shambles, sehr schön. Heißt es Fuck Forever?
1: Ja. Wird es hier gepiepst oder darf man das
0: nee, sagen? Nee, das kann man gar nicht oft genug sagen.
1: Baby Shambles ist eine großartige Band. Also Libertines ist ja so der Nukleus, ja, die Band, wo Pete Doherty einer nur war von den fantastischen Musikern. Und Baby Shambles, das war dann, als er wegen seines Drogenkonsums irgendwann nicht mehr erträglich war, für die anderen Bandmitglieder und rausgeschmissen wurde. Und dann hat er es den einen gezeigt, indem er seinen eigenen Laden aufgezogen hat, der noch besser war. Und das Tolle ist, also die Geschichte wird immer nur noch besser. Also der zurückbleibende zweite Sänger, Carl Barrett, hat dann auch selber gemacht. Ja, Carl Barrett and the Jackals hat er dann gegründet. Mhm. Ich glaube auch einfach aus Rache an seinem ehemaligen Bandkollegen. Also nochmal eine fantastische, großartige Band, mehrere Alben, die alle wirklich ganz, ganz oben sind. Und jetzt haben sie sich wieder vereinigt und Libertines sind wieder auf Tour. Also die haben uns so viel geschenkt. Baby Shambles, also von denen hätte man 20 Songs auswählen können. Die sind alle gleich fantastisch.

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3: Um 15 Uhr mit Jürgen Buch. Der Deutsche Gewerkschaftsbund fordert eine Betriebsrente für alle. DGB-Chefin Fahimi sagte dem Redaktionsnetzwerk Deutschland, eine Betriebsrente sollte Pflicht sein. Andreas Gerlach.
4: Fahimi bietet an, dass in den Tarifverhandlungen eine solche Altersvorsorge ausgehandelt werden kann. Die Arbeitgeber müssten dann mindestens an der Finanzierung beteiligt sein. Laut DGB haben rund 20 Millionen Beschäftigte aktuell keine Altersvorsorge über ihren Betrieb. Das liege daran, dass es dort keine Tarifbindung gibt. Fahimi kündigte an, dass Ende des Monats konkrete Vorschläge präsentiert werden.
3: In Berlin nehmen gerade wieder tausende Fahrradfahrer an der Sternfahrt des Allgemeinen Deutschen Fahrradclubs teil. Auf insgesamt 20 Routen, die zum Teil auch in Brandenburg gestartet sind, geht es zum Großen Stern in Tiergarten. Dabei fahren die Teilnehmer auch über die A100 und A115. Dort kommt es zu Sperrungen. Das betrifft unter anderem auch die Straße des 17. Juni. Die Polizei ist mit mehreren hundert Beamten im Einsatz. Der ADFC setzt sich mit der jährlichen Sternfahrt für einen besseren Fahrradverkehr ein. Die Sternfahrt trägt in diesem Jahr den Titel »Die Zukunft fährt Rad«. Im Landkreis Ostprignitz-Ruppin wird heute ein neuer Landrat gewählt. Rund 83.000 Wahlberechtigte sind aufgerufen, ihre Stimme für einen der vier Kandidaten abzugeben. Björn Hasewendt, RBB 24.
5: Der Wahlsieger muss nicht nur die absolute Mehrheit der Stimmen auf sich vereinen, sondern auch noch ein Quorum, also eine Mindeststimmenzahl erreichen. Das sind 15% aller Wahlberechtigten in Ostprignitz-Ruppin, also rund 12.500 Stimmen. Gelingt das nicht, kommt es am 28. Juni zur Stichwahl. In Ostprignitz-Ruppin konnte bisher noch nie ein Landrat direkt gewählt werden, immer weil zu wenig Bürger an der Wahl teilgenommen hatten. Der Kreistag musste dann entscheiden, zuletzt vor 8 Jahren sogar per Losentscheid. Allerdings, in diesem Jahr hat sich bereits eine hohe Briefwahlbeteiligung abgezeichnet.
3: Bundespräsident Steinmeier kann sich jetzt doch Olympische Spiele in Deutschland im Jahr 2036 vorstellen. Nach Informationen des ARD-Hauptstadtstudios ist Steinmeier überzeugt, dass alle Beteiligten mit diesem Datum verantwortungsvoll umgehen. Der Bundespräsident hatte bisher Spiele 2036 abgelehnt, denn genau 100 Jahre zuvor hatte das nationalsozialistische Deutschland die Spiele ausgerichtet. Im September wird über den nationalen Bewerber entschieden. Auch Berlin hat sich beworben. Soweit die Nachrichten. 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Das Wetter. Am Nachmittag von Westen her eine Mischung aus Sonne und teils kompakten Wolkenfeldern Richtung Oder und Neiße noch teils gewittrige Schauer. Zurzeit in Berlin-Marzahn 22 und in Angermünde 19 Grad. Morgen nach freundlichem Beginn mehr Wolken, aber meist trocken bei 23 bis 27 Grad. Dienstag unbeständig bei 19 bis 23 Grad. Die Zeit 15.03 Uhr.
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3: A10 westlicher Berliner Ring Richtung Dreieck Havelland. Zwischen Großkreuz und der Havelbrücke dauert es aktuell 45 Minuten länger. A10 westlicher Berliner Ring Richtung Dreieck Werder. Zwischen Berlin-Spandau und Großkreuz Stau. Es dauert an einer Baustelle bis zu 30 Minuten länger. A13 Berlin Richtung Dresden. Zwischen Freiwalde und Duben wird der Verkehr an einer Unfallstelle vorbeigeführt. Stadtverkehr Berlin. Wegen einer Fahrradsternfahrt ist in weiten Teilen der Stadt mit Behinderungen zu rechnen. Zudem findet am Großen Stern ein Umweltfestival statt und am Treptower Park wird der Berlin-Triathlon veranstaltet. Zahlreiche Straßen sind vorübergehend gesperrt, unter anderem der Stadtring A100, die Avus A115 und der Straßenzug Kaiserdamm bis Straße des 17. Juni. Bauarbeiten bei der S-Bahn bis Betriebsschluss werden streckenweise Busse eingesetzt. Bei der S1 zwischen Botanischem Garten und Zehlendorf sowie bei der S3 und S9 zwischen Olympiastadion und Spandau. Wir wünschen gute Fahrt.
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0: Der Journalist und Jurist Ronen Steinke ist zu Gast. Angefangen hast du schon als politischer Schüler bei einer Schülerzeitung, ne?
1: Ja.
0: Und es gab da mal den Besuch des damaligen Innenministers Beckstein an eurem Gymnasium.
1: Denkwürdig.
0: Und, ja, denkwürdig. Ich glaube, denkwürdig daran war, wenn ich das jetzt richtig erinnere, dass du oder dass ihr irgendwas Negatives oder Kritisches über ihn geschrieben habt und du gemerkt hast, das geht, das darf man.
1: Das war herrlich. Also wir waren 14, 15, glaube ich. Günter Beckstein ist auf meinem Gymnasium gewesen einst und war dann zu der Zeit Hardliner, ist schon milder ausgedrückt. Also er war wirklich rechts außen innerhalb der CSU, abschieben, abschieben, abschieben. Als damaliger Innenminister, und er kam dann und sollte so eine Festtagsrede halten, so als Stargast, und hat dann angefangen, und wir haben dann so, also ich und meine Schülerzeitungsbuddies, wir haben dann so gestänkert während seiner Rede und Buh und sonst was, dass er irgendwie nach 10 Minuten abgebogen ist, thematisch, und die langweiligste, also frei improvisierte Rede über EU-Recht gehalten hat, ja, Flora-Fauna-Habitat-Richtlinie, also um wirklich nichts mehr irgendwie Anlass zu bieten, dass irgendjemand sich dafür interessiert. Und wir haben dann auch noch in der Zeitung danach, also in der Schülerzeitung, einen Bericht drüber gemacht, wie alle weggedämmert seien und was das für ein verschenkter Abend gewesen sei. Und das war, also da hat der Minister uns ein demokratisch lohnendes Erlebnis geschenkt auf diese Weise. Ja, vielleicht unfreiwillig, und er hat nicht so viel Spaß gehabt wie wir. Aber dieses Gefühl, ich bin klein, ich bin Achtklässler oder Neuntklässler, aber ich kann hier sagen, was ich will. Vielleicht habe ich ja sogar recht. Viele Leute geben mir recht und trauen sich vielleicht nicht so sehr zu sagen wie ich, aber ich traue es mich. Und die sind froh, wenn sie es dann lesen können und sagen es mir dann auch. Das ist ein tolles Erlebnis. Und dass das möglich war, das ist auch etwas, was ich mir für viele Leute wünschen würde, ja, dass man das schon als Jugendlicher erlebt.
0: Und zwar nicht auf Teufel komm raus. Also es gibt ja diese Trotzphase, wo man irgendwie gegen alles ist oder alles sein möchte. Das ist ja, das nutzt sich ja dann auch ziemlich schnell ab. Aber ich kann mir vorstellen, dass aus so einem Erlebnis wie dem gerade geschilderten eben auch der Wunsch wachsen kann, Journalist oder Journalistin zu werden. Du hast dann Abitur gemacht und Zivildienst. Wo?
1: Mit Obdachlosen in Nürnberg. Da gibt es relativ viele, also auch Straßenkinder. So muss man es, glaube ich, nennen. Also 12, 13 Jahre und pennen nachts unter der Brücke.
0: Warum?
1: Machen Platte, wie man sagt.
0: Ja, also die gibt es nach wie vor. Und wahrscheinlich sind es heute eher mehr als...
1: Ich vermute auch, ja.
0: Wie passiert es, dass 12, 13-Jährige auf der Straße landen?
1: Schlechte Eltern.
0: Was sind schlechte Eltern?
1: Die sich mehr um sich selber kümmern und um ihre Eitelkeiten. Und sich da dem nicht, dieser Aufgabe nicht unterordnen, für die Kinder da zu sein. Oder Gewalt in der Familie, Gewalt gegen die Kinder ausüben. Also die, ja, eine Situation schaffen, wo Kinder dann eher ausbüchsen. Das ist in der Regel so gewesen. Die sind von zu Hause weggelaufen und wollten auch nicht von der Polizei gefunden werden. Und ich habe in einer obdachlosen Einrichtung der Caritas gearbeitet mit Mönchen und Nonnen. Also der Leiter war ein Mönch, ein Franziskanermönch, Bruder Martin. Und die wichtigsten Mitarbeiterinnen waren alles Ordensschwestern. Und wir haben die sozusagen anonym, und keiner musste seinen Namen sagen, Mittagessen gegeben. Wir haben mit denen Tischtennis gespielt, Kicker gespielt. Alle hatten Spitznamen, ja, so Punknamen irgendwie, Läufer oder sonst was. Und das hat mir, ja, glaube ich, mal so nochmal einen Reality-Check gegeben. Also wie viel schlechter es Leuten geht und ja, in was für einer Gesellschaft wir auch leben.
0: Das lässt sich sicherlich nicht verallgemeinern, aber die meisten von uns, wenn sie sich versuchen zurückzuerinnern, wie man ist mit 12, mit 13, ja eigentlich sehr unselbstständig, also ziemlich unselbstständig. Die wenigsten können sich, keine Ahnung, was kochen, oder ich glaube, dass es da viele Ängste gibt, aber was veranlasst dich dazu? Wo gehst du hin? Durch was wurden junge Menschen...
1: Ja, fürchterlich.
0: Also ich frage mich...
1: Und du fliehst ja vor einer Sache, ja, vom Elternhaus zum Beispiel, aber wo du Zuflucht findest, ist ja auch nicht dann...
0: Genau.
1: Also in der Regel pennen die Leute dann entweder also unter freiem Himmel, wo du ja auch nachts dann schlimme Sachen erleben kannst, oder auf dem
0: Sofa. Du gehst zum Bahnhof, ne?
1: Und als junges Mädchen, das vielleicht auch noch nicht so lebenserfahren ist, da können viele schlimme Dinge passieren. Und ich erinnere mich, ich war dann als Zivildienstleistender so 18, 19, dass ein Punk, der vielleicht so 17, 18 war, mir erzählte oder mir so ein kleines Bild zeigte von einer Ultraschallaufnahme von seiner Freundin, dass sie schwanger ist. Und ich klopfe ihm so auf die Schulter und sage, Mensch, Glückwunsch, was gibt's denn Schöneres im Leben? Und er brach in Tränen aus. Mhm. Riesiger Typ mit so Noppen, also mit so Nieten, ja, also so Stahl-Spikes auf den Schultern und eine ganz furchterregende Erscheinung. Und der brach in Tränen aus, weil er sagte, du hast doch keine Ahnung, was redest du denn da, ja? Wie soll ich denn ein Kind durchbringen? Mhm. Ja, und also da sieht man mal, so, das ist unsere Gesellschaft, ja. Das sieht man oft nicht im Fernsehen, davon handeln nicht unsere Talkshows und unsere Telenovelas, aber das ist die Realität von gar nicht so wenigen Menschen.
0: Also, wenn Sie zu Hause das Gefühl haben, Sie haben in Ihrer alten schwarzen Jeans kurz vorm Waschen versehentlich noch 30 Euro gefunden, wo kommen denn die her? Und Sie möchten dieses Geld sinnvoll spenden. Es gibt natürlich unglaublich viele sinnvolle Angelegenheiten, aber es gibt auch sehr viele, nicht mehr ganz so viele, weil die auch auf Unterstützung warten und da wird viel Unterstützung gestrichen, aber es gibt immer noch einige Initiativen, die sich zum Beispiel eben um Straßenkinder kümmern und versuchen, die eine Ausbildung zu kriegen und einen Beruf und denen Wohnung zu besorgen. Kann man ganz leicht im Netz recherchieren. Wir wollen jetzt hier nicht eine Initiative hervorheben, aber auf jeden Fall sind die in jedem Fall unterstützenswert. Können Sie ja mal gucken, in einem ruhigen Moment. So. Dann müssen wir auch mal langsam in die Pötte kommen in Richtung Gegenwart. Mensch, du hast doch noch nicht mal studiert. Was ist denn hier eigentlich los? Du hängst hier nur rum. Daniel Kahn hören wir. Und nicht Leonard Cohen. Mit Halleluja. Warum dieser Song? Was löst er in dir aus? Warum hast du dich für den entschieden?
1: Das ist eine Coverversion des berühmten Songs von Leonard Cohen auf Jiddisch. Und Jiddisch ist eine Sprache, die sehr nah an meinem Herzen ist. Es ist eine eigene Sprache, es ist nicht nur ein Dialekt des Deutschen, aber es ist dem Deutschen sehr eng verwandt, so nah verwandt wie das Niederländische dem Deutschen. Und weil die Aussprache nicht so anders ist, versteht man auch, wenn man nur Deutsch kann, mindestens die Hälfte von Jiddisch. Und es ist im Vergleich zum Hochdeutschen niedlicher, es ist viel mehr mit...
0: Weicher, ja, spielerisch.
1: Ja. Viel mehr mit Verkleinerungsformen, die Grammatik ist eine andere, das ist sehr stark von slawischen Sprachen inspiriert. Und es gibt einige Worte, die aus dem Hebräischen stammen und dann so eingejiddischt worden sind. Und ja, da finde ich dann vieles wieder, was mich sehr berührt. Und mein Großvater hat Jiddisch als Kind und in der Familie gesprochen. Und ich habe Jiddisch eigentlich dann nicht, also nie so erlebt, dass man mit mir Jiddisch gesprochen hat, aber ich habe Jiddisch immer so als Einsprengsel in der Sprache, so als Redewendungen kennengelernt. Und
0: wir werden gleich für ein anderes Projekt nochmal genauer über Sprache sprechen, aber gib doch mal kurz doch ein paar Begriffe jetzt in diesem Zusammenhang raus. Die deutsche Sprache bedient sich ja des Jiddischen auch und wird dadurch auch bereichert. Und da gibt es viele Begriffe, die wir instinktiv vielleicht sogar richtig benutzen und die okay sind, weil sie nicht religiös aufgeladen sind. Und dann gibt es aber einige, die, du hast dazu auch ein ganz kleines, schönes Büchlein geschrieben. Das heißt, warte mal, hier liegt sie mich neben mir, Antisemitismus in der Sprache. Ist im Duden Verlag erschienen. Das ist sehr unterhaltsam geschrieben und so kann man in einer Stunde so durchlesen ungefähr. Gib doch mal Beispiele für positiv gewählte Worte und welche, die dann aber doch antisemitisch sind eher.
1: Ja, also sehr schön ist ein Wort wie Meschugge. Ja, Meschugge bedeutet nichts anderes als verrückt, aber wenn man mal die Phonetik vergleicht, also verrückt ist ja so ein Konsonantensalat. Und Meschugge, es ist ein weiches Wort, es hat ein bisschen so eine Rhythmik. Tacheles ist ein anderes Wort. Ja, es bedeutet nichts anderes als Klartext, aber möge jeder selber beurteilen, was irgendwie charmanter ins Ohr geht. Und dann die ganzen Verniedlichungsformen, ja, also so, wenn kleine Kinder rote Wangen haben, auf Jiddisch sind es die Bäckerlach. Ja, die Bäckerlach. Und so, das Problematische auf der anderen Seite ist, dass einige jiddische Begriffe, wenn sie ins Deutsche als Lehnworte importiert werden, in ihrer Bedeutung verdreht werden. Also ein schlimmes Beispiel ist aus meiner Sicht Mischpoke. Dass, wenn ich höre, mir die Nackenhaare irgendwie zu Berge, also aufsteigen lässt, weil wenn ich mir Spoke höre, ist in der Regel in so einem Kontext von, das ist irgendwie anrüchig, das ist irgendwie ein düsterer Verbund von Leuten begegnet. Was ist denn das für eine Mischpoke von Bankern und Politikern, die sich da zusammengebraut hat? Es gibt es ja manchmal auch ironisch gebrochen, ja, dass Leute über ihre eigene Familie als meine Mischpoke, aber halt dann ist es ironisch. Und dann ist auch der Witz, dass das ironisch ist. Und das wäre ja nur dann, also der Witz funktioniert nur deswegen, weil es eben vordergründig erstmal ein negatives Wort ist.
0: Denn eigentlich ist es Familie.
1: Und auf Jiddisch, also für Menschen wie mein Großvater, der das einfach als seine Muttersprache sprach, ist es ganz erstaunlich, wie die Deutschen darauf kommen, dass das was Negatives sein soll, weil das Wort bedeutet einfach nur Familie. Familie als neutraler Begriff.
0: Schachern und Mauscheln, lass uns die zwei noch nehmen.
1: Schachern ist auf Jiddisch einfach nur Handel treiben. Und das ist ja auch jetzt moralisch
0: wertneutral.
1: Aber wenn wir es im Deutschen hören, Postengeschacher, das ist nie was Positives. Also da färbt ein negatives Bild von Juden, was die Menschen, die das importiert hatten, hegten, ab auf den Gebrauch dieser jiddischen Worte. Und Mauscheln ist vielleicht das Allerschlimmste. Das ist ein Wort, was viele Leute ganz ja unschuldig benutzen, ohne zu ahnen, woher das Wort herkommt. Man kennt das ja so aus der Journalismus, aus Schlagzeilen, Mauschelei bei der Bankenfusion und so weiter. Bedeutet irgendwie so korrupte Deals. Kommt aber daher, dass im 17. Jahrhundert der jüdische Vorname Moses oder auf Jiddisch Moische verballhornt wurde zu Mauschel. Also Mauschel war ein gängiger jüdischer Vorname, der dann so verwendet wurde, als sozusagen für, um alle Juden zu bezeichnen. So ähnlich wie wenn Rassisten von Türken sprechen und sagen der Ali. Also ähnlich verächtlich. Und Mauscheln, das Verb, bedeutete dann, und so steht es sogar in Grimms Wörterbuch, reden wie ein Jude. Wenn man das weiß, dann sollte man diesen Begriff nicht mehr benutzen, finde ich.
0: Aber überhaupt die Gebrüder Grimm, Karl Marx, also es ist ja alles, da sind Martin Luther, da ist unglaublich viel, unglaublich viel verwurzelter Antisemitismus zu finden, mit dem größten Selbstverständnis. Das ist schon echt ein ziemlich erschütternde Erkenntnis. Okay, vielen Dank für diesen kurzen Exkurs.
1: Und wie schön die jiddische Sprache ist.
0: Wunderschön.
1: Wie wunderschön, und wie toll man sie singen kann.
0: Ja, das hören wir jetzt.
1: Das zeigt Daniel Kahn.

0: hörbar@radio1.de. Sie können uns eine E-Mail schreiben, wenn Sie möchten. Du hast dich entschieden, lieber Ronen, Rechtswissenschaften zu studieren. Und so steht es in deinem Lebenslauf. Und Kriminologie.
1: Sehr gut.
0: In Hamburg und Tokio.
1: Wo denn sonst?
0: Ja, na klar, du kamst auch gleich rein. Ja. Und ich habe gesagt, das ist mein Hund Yuki. Und du hast sofort gesagt, japanisch.
1: Ja.
0: Also bei euch in der SZ am großen runden Tisch, habe ich ja gelernt, sitzt auch eine Frau, die japanisch spricht.
1: Viel besser als ich. Ja.
0: Aber du ja auch.
1: Ich dilettiere ein bisschen. Ich mag es sehr gerne. Japanische Sprache ist nicht so schwer, wie man sich's vorstellt. Also es ist ganz anders als Chinesisch, wo also jedes Wort ein eigenes Zeichen ist. Das Japanische hat durchaus ein Alphabet. Zwar komplex, also 48 Buchstaben, nicht 26, aber es ist beherrschbar. Die Grammatik ist ein bisschen komplizierter, aber es ist relativ so mathematisch logisch. Man muss da halt nur fleißig sein. Und es ist eine tolle Kultur. Ich habe also ein Semester nur da verbracht, viel zu kurz. Aber Tokio als eine unheimlich lustige und auch kindische Stadt kennengelernt. Ja, also das ist klar, es gibt diese Welt, die man so sofort vor Augen hat, der Männer mit Anzug, die ja so in engen U-Bahnen morgens zur Arbeit und die so Soldaten ihrer Firma sind. Das gibt's auch. Aber es gibt auch eine unheimliche Präsenz von Comics und von so Zeichentrickfiguren in der Öffentlichkeit. Jeder Supermarkt hat irgendwelche lebensgroßen Puppen von irgendwelchen Zeichentrickserien. Also das ist...
0: Sagt man nicht Manga?
1: Ja, Manga, genau.
0: Hast du jetzt mit Absicht nicht Manga gesagt, weil du nicht wusstest, ob wir das verstehen?
1: Doch, doch.
0: Doch.
1: Also nicht nur Manga, also auch Disney, alles so diese
0: das,
1: ganzen
0: und das,
1: kindischen
0: das
1: Dinge.
0: Sind, du, das
1: finde ich toll.
0: Das löst was in dir aus.
1: Das würde ich mir in Deutschland auch wünschen.
0: Ja?
1: Wir sind da viel, wir haben das viel weniger. Und, wo du sagst, die Mangas, ja, also heute wahrscheinlich nicht mehr, aber als ich da war in den Nullerjahren, da war ja noch Papier und Zeitungen und Bücher irgendwie mehr als digitales Lesen. Und es kam einmal in der Woche der Altpapierabholer und hat wirklich Berge von dicken, also so telefonbuchdicken Manga-Büchern von der Straße eingesammelt. Japaner sind ein unheimlich lesefreudiges Volk.
0: Von der Straße eingesammelt? Sie sind doch aber auch so ordentlich. Kriegt man da nicht gleich eine Haftstrafe, wenn man
1: da
0: was... Die wird
1: da hinten deponiert. Also die Leute kaufen so viele Mangas und dann werden die ausgelesen, dann werden die nicht in der Bibliothek aufbewahrt, sondern werden die wieder zum Altpapier gegeben.
0: Ja.
1: Und man sieht dann halt dieser riesigen Berge, die dann ordentlich aufgeschichtet und dann abgeräumt werden.
0: Wahnsinn.
1: Was für eine große Relevanz das hat.
0: Ah, aber das Lesen hat ja eh eine große Relevanz. Ich sage nur Thilo Scholle. Okay.
1: Explain. Elaborate.
0: Okay, ich dachte, dass ich jetzt echt einen fetten Punkt mache. Forumrecht. Das ist eine Zeitschrift für und von Juristinnen und Juristen, glaube ich, ne?
1: Ja.
0: Du hast, wenn ich das richtig rekapituliere, nach dem ersten Jahr oder im ersten Jahr ein bisschen gestruggelt mit diesem Studium, weil es dir ein bisschen blutleer erschien und auch doch weniger mit Weltverbesserung offenbar zu tun hatte als gehofft.
1: Als mit Vertragsfristen.
0: Und dann hast du in diesem Forum Recht etwas gelesen, nämlich einen Artikel, so geht die Mär, des um 3 Jahre jüngeren Thilo übrigens, der über Fritz Bauer geschrieben hat.
1: Und die kleine Anekdote, wirklich nicht länger als 10 Sätze, war, dass zu einer Zeit in den 50er Jahren, als der wichtigste, noch flüchtige Nazi-Verbrecher in Argentinien ausharrte unter falschem Namen, in Deutschland ein Staatsanwalt saß und der bekam diesen Tipp auf den Tisch, diese Info, wo sich Adolf Eichmann, der Cheforganisator der Züge nach Auschwitz, befindet. Und was macht man dann mit so einer Info? Und dieser deutsche Staatsanwalt, jüdisch, der also aus dem Exil zurückgekommen war, namens Fritz Bauer, musste sich dann die Frage stellen, gehe ich damit jetzt zu meinem Apparat, meinem Team und sag denen so, wir machen jetzt ganz normalen Strafverfahren und dann wird jetzt Auslieferung beantragt, so wie man es halt macht. Was dazu geführt hätte, dass die Chance bei 100% liegt, dass Adolf Eichmann gewarnt worden wäre. Und wie so viele andere Nazi-Verbrecher dann wäre man zur Razzia angetanzt und er wäre am Abend vorher aber schon abgereist gewesen, also wäre gewarnt worden. Oder nimmt man das Recht in die eigene Hand. Und Fritz Bauer, dieser Staatsanwalt, hat das dann das Letztere gemacht. Der hat dann heimlich mit dem israelischen Geheimdienst Kontakt aufgenommen, mit dem Mossad, und hat gemeinsam mit denen diese weltberühmte Entführung von Adolf Eichmann sozusagen geplant. die dazu geführt hat, dass Eichmann dann in Jerusalem vor Gericht kam und einer der wahrscheinlich wichtigsten Prozesse des 20. Jahrhunderts stattfinden konnte.
0: Darüber hat er geschrieben.
1: Und das hat mich so umgehauen. Ein deutscher Jurist, der also in der Frage, entscheide ich so, wie es vorgeschrieben ist oder wie es meinem Gewissen entspricht, sich so klar für sein Gewissen entscheidet, im vollen Bewusstsein, dass das seine Karriere kosten kann, dass ihn das sogar ins Gefängnis bringen könnte, im vollen Bewusstsein, dass alle um ihn herum das Gegenteil wollen, dass er sich also da rebellisch gegen sein ganzes Umfeld stellt. Das war genau der Spirit,
0: den mir gefehlt hatte. Du hast wenig später ein Buch über ihn geschrieben, über Fritz Bauer, entschuldige bitte. Und dieses Buch diente dann als Grundlage für den später vielfach ausgezeichneten, hervorragenden Film Der Staat gegen Fritz Bauer. Also Glückwunsch und auch nochmal Shoutout an Thilo Scholle, der als Sachbuchautor und Jurist dort arbeitet. Aber und ich will jetzt hier überhaupt gar nicht ein Haar in die Suppe legen. Null, überhaupt nicht. Ich finde das so toll und ich hoffe, dass es viele, viele, viele Fritz und Frieda Bauers gibt, die genau das machen und sich für das Gute entscheiden, was auch immer das Gute ist oder das Gerechte. Nichtsdestotrotz ist natürlich das, was da passiert ist, das Recht in die eigene Hand zu nehmen. Das würde ich mir bei jemandem, mit dessen moralischen Kompass ich nicht übereinstimme, nicht wünschen. Ne? Also das ist ja dann das, wo man sagt, eigentlich darf das nicht passieren. Eigentlich bist du hast du deine Liebe oder dieser Funke zur Liebe für Jura ist übergesprungen in einem Moment, in dem du gemerkt hast, dass sich jemand unrechtmäßig verhalten hat, eigentlich. Er hat sich gegen das Gesetz entschieden.
1: Das ist richtig, ja, und das sollte man sich nicht wünschen, dass

0: Und was Fritz Bauer gemacht hat, war eine Form von Notwehrreaktion darauf. Ich lasse euch damit nicht durchkommen. Mhm. Ich suche meinen Umweg, um zu dem zu kommen, was das Gesetz will. Mhm. Denn das Gesetz will, dass Verbrechen bestraft werden. Das ist jetzt nicht eine persönliche Privatmeinung von ihm, sondern das ist schon Konsens eigentlich. Und rund um ihn herum haben alle anderen dem Gesetz zuwidergehandelt. Und ich glaube, dann ist es auch in Ordnung. Dann ist es eine Form von, ja, zu zivilem Ungehorsam oder von, diene einer höheren Sache sich sozusagen verpflichtet fühlen.
1: Ja, aber da geht es in den Bereich der Definition.
0: Ja.
1: Und da können wir einfach Glück haben oder nicht. Und deswegen ist es so wichtig, dass Richter und Richterinnen unabhängig gewählt werden oder beziehungsweise von mehreren Personen und nicht mit irgendwelchen Interessen im Hintergrund. Okay. Alien hast du mitgebracht, die Interrupters. Was ist das denn?
0: Eine super kalifornische Punkband aus dem Umfeld von Rancid, was eine sehr, sehr bekannte, sehr erfolgreiche Punkband ist. Die Interrupters sind so ein bisschen ein Spin-off und haben sehr, sehr viele gute Lieder. Und dieses hier ist wegen des Textes so beeindruckend, finde ich. Die Sängerin hat bei einem Live-Konzert das so anmoderiert. Es ist ein Lied für alle, die mal das Gefühl hatten, man hat sie auf dem falschen Planeten abgesetzt. Und davon handelt das Lied.

0: Der Jurist und Journalist Ronen Steinke ist heute hier zu Gast. Du hast als studentischer Mitarbeiter in Strafverteidigerkanzleien gearbeitet. Hättest dir das auch wahrscheinlich ganz gut vorstellen können. Aber dann hast du etwas beobachtet, dass es diese Klassenjustiz gibt. Also die spektakulären Fälle sind nur das eine. Aber das, was sich in der Realität abspielt, sind eben diese vielen kleinen Sachen, die ja auch die Gerichte verstopfen, wie es immer wieder heißt.
1: Ich habe einen Fall als Akte vor mir gehabt von einer Frau, erwachsen, Mutter von Kindern, die hatte einen Pullover gestohlen im Wert von 30 Euro.

0: oder sowas. Und das war das Strafverfahren und es endete mit einer zwar bedingten Freiheitsstrafe, aber mit einer Freiheitsstrafe auf Bewährung. Und das ist doch unfassbar. Also wir reden hier von wirklich einer harten Sanktion. Und das war jetzt nicht aus kleptomanischem Egoismus oder sonst was, sondern das war aus Not, dass sie gestohlen hatte. So, und das ist etwas, solche Fälle kommen einem, wenn man die Augen offen hat und im Strafrecht sich das alles anschaut, sehr oft unter. Das ist eigentlich die Masse unserer Fälle vor deutschen Strafgerichten. Ja, wir haben, wenn wir die Zeitung aufschlagen oder im Fernsehen gucken, dann vor allem so die spektakulären Gewaltfälle vor Augen. Mord und natürlich der Tatort handelt nie von Ladendiebstahl. Aber das ist der Standard. Also, weiß nicht, 70, 80, 90% sind solche Elendskriminalität. Und ich finde, das ist nicht gut, wie wenig wir darüber reden. Ich finde, wir haben ganz oft einen öffentlichen Diskurs, der beim Thema Kriminalität von dem Bösen sehr stark spricht. Und es gibt das Böse, ja. Ich habe am Jugoslawien-Tribunal eine Zeit lang gearbeitet in Den Haag, also wo es wirklich um Kriegsverbrecher geht, um da scheue ich mich nicht zu sagen, das ist böse.
1: Ja.
0: Aber ganz viel, was wir vor deutschen Gerichten haben, sind Leute, die eigentlich selber Opfer sind vor allem. Und die Sachen machen, die ich nicht weiterempfehlen möchte. Man soll nicht klauen, ja, aber wir sollten uns ein bisschen hüten, wir, die wir diese Nöte nicht haben, mit dem moralischen Zeigefinger, mit dem Wort böse, mit der Verurteilung, mit so einer Härte daran zu gehen, dass man sogar Freiheitsstrafen gibt für einen Pullover-Klauen.
1: Würdest du nicht eher sagen, dass es eine Gleichgültigkeit ist, eine gesellschaftliche, nur dass die Justiz, weil es irgendwann mal so festgelegt wurde, da ahndet? Also ich glaube, ich weiß gar nicht, ob, vielleicht täusche ich mich da auch, aber ich weiß gar nicht, ob die Gesellschaft das wirklich als so böse abtut, weil jeder irgendwie schon mal geklaut hat. So, das macht die Sache nicht besser. Und es gibt da ja auch schon Abstufungen und auch aus der Motivation. Also machst du es aus Langeweile, machst du es als Mutprobe, machst du es, weil du es wirklich nötig hast, weil dir das Geld für Essen fehlt, machst du es, weil du eine psychische Erkrankung hast oder um dich ganz einfach zu bereichern. Es gibt ja so viele unterschiedliche Sachen, die wir dann eben auch, ja, müssen wir uns in jedem einzelnen Fall die Mühe machen, können wir das überhaupt leisten, abzuwägen und das neu zu beurteilen?
0: Müssen wir, auf jeden Fall. Also,
1: aber wie soll das gehen, wenn das so mannigfaltig stattfindet?
0: Ja, also das soll man nicht tolerieren. Ja, man darf nicht im Supermarkt was klauen. Also gibt es keine Ausreden für, wenn es dir nicht gehört. Aber wenn man das später verurteilt vor Gericht, dann ist der Anspruch sehr wohl, dass man sich das Individuum anguckt. Denn Strafen werden für einen Menschen ausgesprochen. Es geht darum, dass der Staat in ein Menschenleben eingreift. Und eine Sanktion soll irgendwie diesen Menschen auf die Bahn zurückbringen. Da geht es schon um einen moralischen Vorwurf gegen jemanden. Da geht es auch ums Anprangern. Prozesse sind öffentlich. Da geht es darum, abzuschrecken. Andere sollen es mitbekommen.
1: Aber da sitzt ja niemand.
0: Naja, da sitzen schon manchmal Leute. Da sitzt auch Presse und so. Ist ja zu selten, würde ich auch sagen.
1: Na, aber das ist ja genau das.
0: Aber das ist der Anspruch und den muss man schon hochhalten, dass man deswegen auch dem Menschen gerecht werden sollte.
1: Wie soll das gehen? Erklär mal.
0: Also ich habe in Berlin mir so diese Elendsprozesse angeschaut, die oft nur eine Viertelstunde dauern. Am Fließband, da werden Leute rein und raus gekarrt. Und da sitzt dann jemand und sagt, er hat am Ende des Monats wegen seiner Depression oder wegen seiner Hautkrankheit und das hat ihm so wehgetan, dann hat er es irgendwie nicht hingekriegt, zum Amt zu gehen und er brauchte aber was zu essen. Dann hat er sich, das wird dann von der Anklage verlesen, 3 Kürbiskernbrötchen, eine Packung Gummibärchen und eine Salami geklaut. Gesamtwert von 8,65 Euro. Wir beantragen eine Geldstrafe von 60 Tagessätzen.
1: Also 60 Tage.
0: Zwei Monatseinkommen, sowas zum Beispiel, wenn es wiederholt vorgekommen ist. Ja, also da muss man schon sich die Frage stellen, ist das jetzt das Böse? Und ich...
1: das beantworte ich jetzt mal. Ist es nicht das Böse? Genau. Niemand in dem Gerichtssaal denkt, es ist das Böse.
0: Wird etwas besser, wäre die nächste Frage, wenn man dem jetzt eine Strafe gibt. Ist er dann abgeschreckt? Ist das dann, wird er jetzt auf die bessere Bahn zurückkommen?
1: Wird er nicht motiviert, es wieder zu tun, wenn wir gar nichts tun? Das ist jetzt provokativ, diese Frage. Ich habe da keine Lösung. Ich sehe, du machst einen Punkt, ganz klar. Aber was kann die Lösung sein? Das ist so ähnlich wie überfüllte Schulklassen mit 30 Schülerinnen und Schülern und du wünschst dir und jede Lehrerin und jeder Lehrer, der einigermaßen gutes Berufsverständnis hat, wünscht sich mehr Zeit zu haben für jede einzelne Schülerin und die Herkunft und die Umstände und warum bist du schlecht und warum hast du diese, aber es ist ja nicht realistisch.
0: Ja, auf der anderen Seite, wir haben in Deutschland schon ein ziemlich faires Strafsystem, wenn man weiß, wie man sich seiner Rechte bedient. Also wenn du gute Anwälte hast, würde ich sagen, kann man sich nicht beschweren, dass man in Deutschland nicht alle Chancen hat, auch Argumente vorzubringen, die dann strafmildernd wirken, auch Gnade zu finden. Da gibt es also auch eine Offenheit der Gerichte oft. Ja, die sind auch froh, gute Argumente zu hören, da kann man abwägen, da kann man ein mildes Urteil fällen. Aber das habe ich ganz oft erlebt, die Leute, und zwar 90%, die wegen so Elendskriminalität vor Gericht sitzen, die haben kein Geld für einen Anwalt. Sie sitzen da ohne Anwalt. Du bekommst in Deutschland, das ist auch härter hierzulande als in anderen Ländern, nicht einen Anwalt auf Staatskosten. Also das ist etwas, das muss man den Leuten erstmal erzählen, weil viele denken, weil es in amerikanischen Serien so ist, ja, die wir sehen.
1: Zu Pflichtverteidiger.
0: Da heißt es immer, ja, wenn sie sich keinen leisten können, dann wird ihnen ein Anwalt zur Verfügung gestellt. Sie müssen nur sagen, das ist aber in Deutschland gar nicht so. Hierzulande ist es so, ab einer hohen Gewicht von Straftat, wenn dir Mord vorgeworfen wird, Vergewaltigung vorgeworfen wird, dann kriegst du einen Pflichtverteidiger. Drunter, und das ist die Masse, ja, betrunken Auto gefahren, Schlägerei, Diebstahl, bekommst du nichts. Und dann guckst du in dein Portemonnaie, habe ich jetzt mal ein paar hundert Euro übrig, um einen Anwalt zu engagieren? Und in der Regel ist die Antwort nein.
1: Ich muss mich jetzt wie so ein Terrier festbeißen und doch nochmal nachfragen. Aber wie stellst du es dir vor? Was könnte die Lösung sein? Denn diese alltäglichen Delikte, die wird es immer geben und es wird immer sehr, sehr, sehr, sehr viel davon geben.
0: Und ich gebe dir auch recht, dass man das auch nicht so dann hinnehmen darf. Ja, also es ist, auch wenn es vielleicht menschlich verständlich ist, trotzdem etwas, was man stoppen muss, dass Leute klauen. Aber die Frage ist ja, was für ein Strafmaß und wie hart muss man dem dann auf den Kopf hauen? Und ich habe erlebt, dass ich da als Jurist im Publikum sitze, mit meinem Notizblock und als Journalist darüber schreibe, aber mit der juristischen Brille. Und dass mir sofort Argumente einfallen, wenn man die jetzt vorbringen würde, könnte man die Strafe super reduzieren. Also ein Beispiel ist eine Dame, die war Ende 70, offenbar gesundheitlich ziemlich angeschlagen, lebt allein, von einer ganz schmalen Rente, schwerhörig. Die hat noch nicht mal, als ihr Name verlesen wurde, dem folgen können. Die musste dann aufstehen und vor die Richterbank treten, damit sie also in 30 Zentimeter Abstand überhaupt was versteht. Und dann wurde da verhandelt, auch innerhalb von 10 Minuten der ganze Prozess. Und weil sie so schlecht hörte, hat dann irgendwann im Publikum sich jemand hingestellt und sagte, ich bin übrigens der gesetzliche Betreuer dieser Dame. Und der Grund ist, sie hatte kürzlich einen Schlaganfall, deswegen hört sie nicht gut. So, und ich sitze daneben, still und stumm als Beobachter und in meinem Kopf rattert es. Okay, gesetzlicher Betreuer, habe ich gerade richtig gehört? Gesetzlicher Betreuer bekommst du in Deutschland, wenn du nicht in der Lage bist, deine Geschäfte als Erwachsener selber zu regeln. Dann wird dir vom Amt ein Betreuer, der dich unterstützt, zur Verfügung gestellt. Das heißt, diese Frau ist nicht fähig, zum Amt zu gehen, aber wir stellen sie vor Gericht ohne Anwalt. Die saß da alleine. Der Betreuer ist ja kein Anwalt, der ist auch nicht strafrechtlich gebildet. Sie hat ja kürzlich einen Schlaganfall. Ja, um Gottes Willen. Die ist jetzt irgendwie kognitiv eingeschränkt. Das sind alles Dinge, die muss man doch wissen als Gericht. Keiner hat es im Gericht gesagt. Hätte ein Anwalt neben ihr gesessen, hätte ich das gemacht, hätte ich sofort gesagt, also ob man jetzt über Schuldunfähigkeit spricht, vielleicht nicht, aber über Strafempfindlichkeit müssen wir sprechen. Eine Frau, die so am Boden ist, die so vulnerabel, sagt man, also wo es so...
1: Verletzbar, ja.
0: Der es an allem fehlt. Wenn wir der jetzt auch noch eine Geldstrafe aufbrummen, und sei es eine kleine Geldstrafe, dann trifft dich das so schmerzhaft. Ja. Hingegen, wenn du jetzt mir oder dir eine Geldstrafe gibst, ja gut, ich weiß nicht.
1: Beim Radio verdient man nicht so viel, ich muss dich da enttäuschen.
0: Bei der Zeitung alles mit Gold gepflastert, war noch nie so gut. Nee, aber weißt du, ein Monatsgehalt streichen, dann ärgern wir uns, dann wird der nächste Urlaub vielleicht verschoben, aber wir hungern nicht.
1: Aber du hast natürlich recht, ja klar.
0: Bei uns kann man sogar, bei mir selber jedenfalls, da könnte man auch 3 Monatsgehälter streichen, da würde ich noch mehr fluchen und mich über mich selber ärgern. Aber es gibt Menschen, wenn du denen 10 Tagessätze, also ein Drittel ihres Monats...
1: Absolut.
0: Ist nämlich dann nicht erst am 30., sondern schon am 20. Kein Geld mehr da. Mhm. Und dann wird 10 Tage lang gehungert. Dann wird Müsli mit Wasser gegessen. Dann wird ohne Zahnpasta Zähne geputzt. So, und das geht so ans Existenzielle ran. Und das, glaube ich, sehen wir viel zu selten. Wir, sage ich mal, diejenigen, die auf der Sunnyside und auf der Richterbank sitzen.
1: Also das ist jetzt ein benachbartes Thema oder geht oder spielt in das rein, was du gesagt hast. Tatsächlich bin vor ein paar Jahren aufmerksam geworden auf diese Ausmaße der Altersarmut, auch in großen Städten wie Berlin, dass es da Personen gibt, die sich ab einem bestimmten Punkt im Monat entscheiden müssen, ob sie Strom haben oder ob sie heizen, so in etwa, ja. Also dass da wirklich, und die haben keine Lobby. Ja. Und das sind oft sind es alte Leute, manchmal sind es auch Personen, die eben aus irgendwelchen medizinischen Gründen auf sich gestellt sind und die niemand sieht und denen auch niemand zuhört. Ne? Und das ist ein ganz, ganz großes Dunkelfeld, das aber existiert in unserer Gesellschaft. Aber das zeigt nur, wie vulnerabel wir auch als Gesellschaft sind.
0: Ich sag dir mal eine Zahl. Jedes Jahr kommen in Deutschland 100.000 Menschen in ein Gefängnis. 100.000. In eine Großstadt wird jedes Jahr eingeknastet. Kommen dann wieder raus, ja, es wird nicht jedes Jahr mehr, aber jedes Jahr durchlaufen 100 Leute diesen Check-in-Schalter eines Gefängnisses. 100.000. Und von diesen 100.000, wenn du dir mal vorstellen würdest, die würden alle in einer Schlange stehen. Jeder Zweite hat in der Hand ein Strafurteil, wo drin steht, sie werden verurteilt zu einer Geldstrafe. Falls sie die nicht bezahlen können, nur dann müssen sie ins Gefängnis. Und so viele Leute in Deutschland können ihre Geldstrafe nicht bezahlen, dass jeder Zweite, der in ein Gefängnis kommt, nur wegen der nicht gezahlten Geldstrafe da reinkommt. Das ist doch etwas, wo wir uns als Gesellschaft wirklich mal fragen müssen, was läuft da schief?
1: Zumal da eben auch nicht nur die Gerichte, sondern eben auch die Gefängnisse voll sind, übervoll. Und ich glaube, ich weiß nicht, wenn sich das nicht geändert hat, eine Gefängnisübernachtung kostet 200 Euro.
0: Das ist wie ein Nobelhotel.
1: Das ist, und das ist richtig, richtig teuer. Und damit ist ja irgendwie, sind viele Kosten noch gar nicht einbezogen.
0: Und wie sehr trifft das einen Menschen? Ja, also Geldstrafe haben wir gerade drüber geredet, wie sehr das eintreffen kann. Aber Knast? Und selbst, sagen wir mal, für 2 Wochen nur. Das ist ein Stempel, den wirst du dein Leben lang nicht los. Was sagen denn die Leute, wenn die hören, der war jetzt 2 Wochen im Knast? Das spricht sich ja rum. Und das sind alles Gedanken, die machst du dir, wenn du dann da in der Zelle sitzt am ersten Tag. Dann wird die Tür zugemacht, dann sitzt du da mit deinen Gedanken. Was wird meine Freundin sagen? Hoffentlich kriegen das ihre Eltern nicht mit. Also, und das tun wir Menschen an, nur deswegen, weil sie nicht in der Lage sind, ihre Geldstrafe zu bezahlen. Ich glaube, da ist eine Härte, die hat sich so außerhalb unseres Blickes entwickelt, die ist enorm groß und über die müssen wir viel mehr reden, finde ich.
1: Und ich glaube, es ist so ein blinder Fleck, weil ich denke darüber gar nicht nach in meinem Leben. Ich denke über viele wichtige Dinge in meinem Leben nicht nach. Ich denke über alles Mögliche Wichtige nach, aber ich merke dann, wie viele wichtige Sachen da noch gar nicht eingepreist sind, ne? Die auch was mit meinem Alltag zu tun haben sollten. Es gibt doch diese Vereine oder einen Verein zumindest, hast du im Kopf, wie die heißen?
0: Freiheitsfonds. Ein ganz toller Verein. Also ich weiß nicht, ob das ist, was du meinst. Das ist ein Verein, die sammeln Spenden und kaufen mit Spenden Menschen frei, die nur wegen einer nicht gezahlten Geldstrafe sitzen. Es gibt nämlich die Regel in Deutschland, du musst es nicht mal selber bezahlen. Wenn du eine reiche Tante hast, kein Problem, zahlt dies für dich.
1: Oder Nachbarn oder irgendjemand.
0: Eltern, ja. Also das heißt,
1: du musst aber auch nicht verwandt sein. Ne? Also ich könnte jetzt auch für dich.
0: Ich kann zum Gefängnistor gehen, das macht dieser Verein, und sagen, guten Tag, ich habe hier 1.000 Euro übrig, darf ich irgendjemanden freikaufen? Und das Gefängnis freut sich.
1: Denn da kommen dann plötzlich 7 Leute marschieren da raus, die da jetzt eigentlich jeweils drei Tage übernachten übernachten müssen.
0: Oder und das so, Gefängnis ist froh, die los zu sein. Ja. Also jetzt ganz unzynisch gesprochen, weil das Gefängnis auch sieht, man tut da niemandem einen Gefallen mit und auch der Staat hat davon nichts. Und keiner wird ja besser von 2 Wochen Gefängnisaufenthalt. Kein Leben nimmt dann eine gute Wendung. Im Gegenteil, ja, die Probleme werden eher größer. Die Betroffenen sind froh. So, und dieser Verein erspart, das ist das Absurde, uns allen, also uns Steuerzahlern auch noch Geld. Weil wenn du da hingehst für so 3.000 Euro Leute auslöst, ja, dann, also so ist die Rechnung, hast du 10-mal so viel Geld gespart für den Staat.
1: Weil er dann die Kosten. Wahnsinn.
0: Hat. Ich habe schon mal die Theorie gehabt, ob das heimlich, die Spenden heimlich von Finanzministern kommen. Die
1: spenden ja, das an den Feuerstor
0: und sparen dann unterm Strich.
1: Eigentlich ist es eine gute Idee. Wir müssen jetzt ganz schnell Tschaikowski spielen. Vielleicht spielen wir ihn auch nur an, denn dann haben wir schon unseren letzten Gesprächspart und in dem soll es auf jeden Fall um Meinungsfreiheit gehen. Jetzt hören wir Tschaikowski und zwar
0: Valse Sentimentale.
1: Okay.

0: Meinungsfreiheit, wie Polizei und Justiz unser Grundrecht einschränken und wie wir es verteidigen. Dieses Buch ist Ende Februar 2026 erschienen. Zack, Bestsellerliste. Ich höre immer mit Verwunderung, dass die Presse- und Meinungsfreiheit, die ich natürlich als Laien in einen Topf werfe, in Deutschland den Bach runtergeht, und reibe mir mal die Augen und denke, ey, kommt Leute, macht doch dieses Land nicht so schlecht. Wir können doch hier sagen, was wir wollen. Und das ist der Moment, in dem du dann sagst, lies mal mein Buch.
1: Ja, so ist es.
0: Fräulein.
1: Also ich glaube, was dich stört, und das stört mich aber genauso, ist, dass wir unheimlich viel wehleidiges Gejammer haben von Leuten, die sagen, ich dürfte nichts mehr sagen, aber in Wahrheit ist es einfach nur, dass sie halt Kontra kriegen. Also ihnen wird einfach, werden wieder Worte entgegengebracht, und dann fühlen sie sich davon so beleidigt, dass sie sagen, also ich werde mundtot gemacht. Ich glaube, da muss man ganz stark unterscheiden. Das ist übrigens etwas, was also rechts wie links existiert. Ja, rechts Leute sagen, ich werde gleich zum Rassisten abgestempelt, wenn ich mal die Migrationsprobleme benenne. Wo sind wir denn hier? Man kann ja gar nicht mehr. Es gibt aber auch Linksleute, die sagen, also wenn ich Kritik an Israel übe, werde ich sofort als Antisemit in eine Ecke gestellt. Und beidem würde ich entgegenhalten, also unterscheidet mal bitte eine Debatte, in der ihr nicht alleine seid, in der euch auch Gegenmeinungen entgegengehalten werden, von Zensur. Das ist ein großer Unterschied. Und ich habe da wenig Neigung, da irgendwie Tränen in den Augen zu bekommen, wenn jemand es nicht erträgt, wenn man kritisiert wird.
0: 6 Kapitel. Es geht unter anderem um Nazi-Vergleiche. Es geht um Beleidigung, Streitkultur, Desinformation. Du bist, was das angeht, tja, wie soll ich das? Du hast da schon eine ziemliche Muskulatur, finde ich. Also ich habe mir ein paar Interviews durchgelesen, in denen du dich dazu äußerst. Und als Jurist hast du natürlich auch noch mal ganz andere Gedanken. Aber diese Bücher, die du schreibst, auch dieses Buch jetzt hier, Meinungsfreiheit, nehmen uns alle ja schon ein bisschen an die Hand. Ne? Dass es für einen Laien oft völlig undurchschaubar ist, zu erkennen, was darf ich, wo ist mein Recht. Und du liebst es, das Ganze anhand konkreter Beispiele aufzudröseln. Was bekommst du für ein Feedback auf dieses Buch?
1: Ja, das ist ein schönes Spiel eigentlich, was ich da anbiete. Also die Idee war, es gibt so viele Paragraphen, ja, Beleidigung, wer weiß eigentlich, was das heißt. Volksverhetzung ist noch so ein Begriff, ja, hat man schon mal gehört, aber üble Nachrede. Also all diese Dinge einfach mal zu verstehen. Und zwar möglichst simpel, ja, muss ja kein Studium haben, einfach mal anhand von Beispielen durchzudeklinieren. Da habe ich so 100 Fälle gebildet von politischen Slogans, von Demo-Plakaten, von denen ja auch manche schon dann zu strafrechtlichen Folgen führen, von Social-Media-Kommentaren, ja, Frechheiten gegen Politiker, Beschimpfungen von Politikern. Und dann immer die Frage, was denkst du, liebe Leserin, lieber Leser, ist das noch erlaubt, Meinungsfreiheit, oder ist das schon strafbar? Weil sich ja da so viel geändert hat, auch in den letzten paar Jahren. Und das ist mein Angebot, sich da ein bisschen zu orientieren. Und gleichzeitig ist es dann der Beginn von einem gemeinsamen Staunen, weil der Versuch, dann da so die Logik drin zu erkennen und der Versuch, das dann alles nachzuvollziehen, das ist schon sehr schwierig geworden. Und das ist schwieriger geworden. Und dann reflektiere ich gemeinsam, und dann biete ich dann immer so, nachdem ich so ein paar Fälle dargestellt habe, so in Form von einem kleinen Essay meine Gedanken dazu an. Und vielleicht, um eins zu sagen zu den Politikerbeleidigungen, ja, die ja sehr ein großes Thema sind in letzter Zeit, es ist wirklich ein Problem, dass man beim besten Willen nicht vorhersagen kann, was für eine Beleidigung strafbar sein wird und was nicht. Es gibt da so viele Überraschungen. Ja, das eine Amtsgericht so, das andere Amtsgericht so. Es gibt auch von höchsten Gerichten nicht die griffige Formel, die einem klar macht, wo ist die Grenze. Es ist alles schwammig, dass das dazu führt, dass Menschen sich zurückziehen. Und dann kann man sagen, ja gut, die sollen auch weniger Schimpfworte benutzen. Das ist eh nicht schlecht, ja, wenn alle mal sich ein bisschen am Riemen reißen. Das ist aber nicht richtig, weil wir reden hier ganz oft von Dingen, wie zum Beispiel Marie-Agnes Strack-Zimmermann von der FDP.
0: Streitbare, tolle Politikerin.
1: Ich finde die auch gut, ja, die ist also sehr stark für Solidarität mit der Ukraine, und man muss bei Waffenlieferungen ein bisschen aktiver werden. Wenn der gesagt wird, sie sei eine Kriegstreibersau, dann ist das nicht höflich. Aber es ist sachlich ein verständlicher Standpunkt. Der ist genauso legitim wie deiner oder wie meiner. Ja, also wir reden von Krieg und Frieden. Da muss der Vorwurf schon gestattet sein, dass das kriegstreiberisch ist.
0: Ja, wenn sie, also Kriegstreiber, okay. Kriegstreiber-Sau geht schon, ja.
1: Ja, aber ja, so Kapitalistensau, ja, also all solche Sachen, da ist ein bisschen Zuspitzung ist schon auch gestattet, finde ich. Und da wird das eine Gericht dir sagen, ja, also in einer harten Debatte sind auch harte Worte erlaubt. und das andere Gericht wird es anders sehen. Oder es gibt einen Fall, den habe ich auch im Buch geschildert, jemand schreibt im Internet, Annalena Baerbock ist die dümmste Außenministerin der Welt. Dann wird da ein Strafverfahren gemacht. Das kann doch nicht, also das finde ich nicht richtig. Und auch wenn ich es überhaupt nicht so sehe, ja, Annalena Baerbock war besser als viele andere Außenminister.
0: Sie können sich das Buch ja kaufen. Und wir verlosen 3 Exemplare von Meinungsfreiheit, wie Polizei und Justiz unser Grundrecht einschränken und wie wir es verteidigen. Ich möchte Ihnen und euch aber auch zusätzlich noch Jura Not Alone ans Herz legen, dass du gemeinsam mit Nora Markert, einer Juraprofessorin, geschrieben hast. Das ist auch, also 12 Ermutigungen habt ihr es genannt, die Welt mit den Mitteln des Rechts zu verändern. Auch ein ganz, ganz tolles Buch. Wer es gewinnen möchte, also Meinungsfreiheit, der beantworte bitte folgende Frage richtig.
1: Nach welchem Paragraph des Strafgesetzbuchs werden Beleidigungen geahndet? Welche Nummer?
0: Das ist also relativ leicht nachzuschauen. Vielleicht seid ihr ja auch bereits erfahren oder sind Sie erfahren. Schickt die richtige Lösung an Hörbar, mehrfach vorbestraft, an hörbar@radio1.de. Schreibt bitte eure Telefonnummer und eure Adresse in die E-Mail. Und wir steigen aus. Guck mal, hast du das Eichhörnchen gerade gesehen? Ja. Das ist ein kleiner Gruß, der dein Herz erwärmen soll, denn der Song, mit dem wir rausgehen, lässt die Herzen gefrieren. Smiling Upside Down hast du dir ausgesucht auf deiner Liste.
1: Es ist ein Lied von Noga Eretz, einer israelischen Musikerin, deren letztes Album fertig produziert wurde vor dem 7. Oktober 2023. Aber
0: als das Massaker stattfand.
1: Der Hamas in Israel, genau, und dann der ganze folgende Gazakrieg und das Grauen. Und die Lieder haben aber auf so gespenstische Weise Texte, die man also nach dem 7. Oktober auch als Kommentar zur Gegenwart lesen kann. Und die Sängerin, die hat ein Konzert in Berlin gespielt vor 1,5 Jahren, was sehr, sehr, sehr, sehr toll war, wehrt sich immer dagegen, dass sie politisch sei. Und das sind dann oft ja die politischsten Menschen.
0: Ich möchte mich bedanken bei dir. Ich glaube, stellvertretend für sehr, sehr viele Leute, die diesen öffentlichen Diskurs verfolgen, dass du als jüdischer Jurist und Journalist, wie ich finde, alles tust, um eine Ausgewogenheit herzustellen und eine Balance. Ich habe mehrere Artikel von dir gelesen, so auch als eine Entgegnung in der jüdischen Allgemeinen mit der Überschrift
1: Zivilisten überall, auch im Gazastreifen zu schützen. Ich sage immer, ich bin im Nahostkonflikt 100% auf einer Seite und ich schäme mich nicht, das zuzugeben. Ich bin 100% auf Seiten des humanitären Völkerrechts. Das ist nicht so komplex. Humanitäre Völkerrecht sagt, Zivilisten sind tabu. Wenn sich Kombattanten, ja, in Uniform oder ohne, gegenseitig die Köpfe einschlagen, lasst die Zivilisten in Ruhe. Und wer sich an den Zivilisten versündigt, gegen den muss man protestieren und aufstehen.
0: Ich danke dir, lieber Ronen. Schön, dass du ein bisschen was aus deinem Leben erzählt hast. Tschüss.
1: Danke dir.

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3: Um 16 Uhr mit Jürgen Buch. Aus der Union kommt Unterstützung für den DGB-Vorschlag, die Betriebsrente für alle Beschäftigten zur Pflicht zu machen. Der Vorsitzende des CDU-Arbeitnehmerflügels Radke sagte, das wäre ein richtiger Schritt. Sebastian Segebade.
4: Radke sagte den Funke-Medien, die Betriebsrente funktioniere bereits hervorragend, zum Beispiel in der Chemieindustrie. Um ein ausreichendes Rentenniveau zu sichern, müsse man die drei Säulen, also staatliche, betriebliche Rente und private Vorsorge, vernetzter denken. Laut DGB sind rund 20 Millionen Beschäftigte in Deutschland nicht zusätzlich über ihren Betrieb fürs Alter abgesichert, meist weil es keinen Tarifvertrag gibt, in dem das geregelt wäre.
3: Die Gemeinde Nuthe-Urstromtal bittet wegen der starken Ausbreitung des Eichenprozessionsspinners um Unterstützung von Kreis und Land. Bürgermeister Schedin spricht von hunderten befallenen Eichen im gesamten Gebiet. Die Bekämpfung überfordere die Kommune finanziell. Die Kosten lägen bei rund 140 Euro pro Baum, sagte Schedin RBB 24 Brandenburg aktuell. Laut dem Landesbetrieb Forst Brandenburg ist eine Bekämpfung inzwischen kaum noch möglich, da Sprühen nur in frühen Larvenstadien wirke. Im Landkreis Ostprignitz-Ruppin wird heute ein neuer Landrat gewählt. Rund 83.000 Wahlberechtigte sind aufgerufen, ihre Stimme für einen der vier Kandidaten abzugeben. Björn Hasewendt, RBB 24.
5: Der Wahlsieger muss nicht nur die absolute Mehrheit der Stimmen auf sich vereinen, sondern auch noch ein Quorum, also eine Mindeststimmenzahl erreichen. Das sind 15% aller Wahlberechtigten in Ostprignitz-Ruppin, also rund 12.500 Stimmen. Gelingt das nicht, kommt es am 28. Juni zur Stichwahl. In Ostprignitz-Ruppin konnte bisher noch nie ein Landrat direkt gewählt werden, immer weil zu wenig Bürger an der Wahl teilgenommen hatten. Der Kreistag musste dann entscheiden, zuletzt vor 8 Jahren sogar per Losentscheid. Allerdings, in diesem Jahr hat sich bereits eine hohe Briefwahlbeteiligung abgezeichnet.
3: In Berlin nehmen gerade wieder tausende Fahrradfahrer an der Sternfahrt des Allgemeinen Deutschen Fahrradclubs teil. Auf insgesamt 20 Routen geht es zum Großen Stern in Tiergarten. Dabei fahren die Teilnehmer auch über die A100 und A115, die teils gesperrt sind. Das betrifft auch die Straße des 17. Juni. Der ADFC setzt sich mit der jährlichen Sternfahrt für einen besseren Fahrradverkehr ein. Die Sternfahrt trägt in diesem Jahr den Titel »Die Zukunft fährt Rad«. Soweit die Nachrichten. 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Das Wetter. Bis zum Abend locker bis stark bewölkt und meist trocken. Zurzeit haben wir in Berlin-Pankow 17 und in Guben 22 Grad. Nachts nach abklingenden Schauern trocken und locker bis gering bewölkt bei 13 bis 8 Grad. Morgen nach sonnigem Beginn ein Wechsel aus Sonne und Wolken. Die Höchstwerte erreichen 23 bis 27 Grad. Die Zeit 16.03 Uhr.
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3: A10, westlicher Berliner Ring Richtung Dreieck Werder. Zwischen Berlin-Spandau und Großkreuz Stau. Es dauert an einer Baustelle bis zu einer halben Stunde länger. A10, westlicher Berliner Ring Richtung Dreieck Havelland. Zwischen Großkreuz und Havelbrücke dauert es aktuell 20 Minuten länger. Stadtverkehr Berlin. Wegen einer Fahrradsternfahrt gibt es in weiten Teilen der Stadt Behinderungen. Auch die AWUS A115 ist noch zum Teil gesperrt. Zudem findet am Großen Stern ein Umweltfestival statt und am Treptower Park wird der Berlin-Triathlon veranstaltet. Friedrichshain, Landsberger Allee an der Kreuzung Petersburger Straße finden bis Anfang Juli Gleisbauarbeiten statt. Stadteinwärts ist das Linksabbiegen nicht möglich und stadtauswärts sind nur 2 Spuren frei. Bauarbeiten bei der S-Bahn. Bis Betriebsschluss werden streckenweise Busse eingesetzt. Bei der S1 zwischen Botanischem Garten und Zehlendorf sowie bei der S3 und S9 zwischen Olympiastadion und Spandau. Wir wünschen eine gute Fahrt.
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6: Heute geht's bei Kalk und Welk um Kanzlerkrisen, Filmikonen und Starschnitte. Es gibt also wie immer eine ganze Menge zu besprechen. Deshalb hören wir jetzt passenderweise Matt Corby und Tash Sultana mit Talk It Out. Hier bei Radio 1.

0: Bridget Calls Me Baby mit There Always beim schönen Podcast hier auf Radio 1. Schön, dass Sie da sind. Wir hören jetzt zusammen die aktuelle Folge von Kalk und Welk, die fabelhaften Boomer Boys, aufgezeichnet heute vor einer Woche. Und vielleicht erinnern Sie sich, dass es da ja unter anderem um einen Streitfall im Straßenverkehr ging. Oliver Kalkofes Ehefrau Conny wurde mit einem geringen Bußgeld belangt, weil sie vor dem Abbiegen zwar schon blinkte, aber laut Polizei nicht oft genug. Sie merken schon, für alles gibt es Regeln. Und das ist ja auch gut so, denn im Ernstfall kann man auf diese Weise Schlimmeres verhindern. Oliver Kalkofe und Oliver Welke nehmen dies zum Anlass, eigene Erfahrungen mit Unfällen im Straßenverkehr zu berichten. Und wir kennen ja auch aus der Umgangssprache das Bildnis, dass manche Dinge wie Autounfälle seien. Man wolle nicht hingucken, aber könne auch nicht wegsehen. Manch einer würde das auch über den aktuellen Zustand der Bundesregierung behaupten. Kanzler Merz ist derzeit unbeliebter, als sein Vorgänger es zum Zeitpunkt der Vertrauensfrage war. Und dennoch sitzt der CDU-Mann fest im Sattel. Auch wenn es aus den eigenen Reihen zuletzt kleine Aufbäumungsversuche gab. Aber das lassen wir uns mal von Kalk und Welk erzählen.
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0: Ein lässiges Pferd, hast du jetzt gehört. Ein lässiges Pferd, weil Sonntag ist.
1: Ja.
0: Das ist nämlich ungewohnt für uns. Das diese stimmt. Folge zeichnen wir bereits am Sonntag auf und nicht am Montag. Das heißt, wenn jetzt auch irgendwas ganz Brisantes passiert ist, nicht, dass die Menschen sich wundern und sagen, warum reden die denn da gar nicht drüber, was am Sonntagabend noch Wahnsinniges geschehen ist? Ja, weil wir es gar nicht können. Denn
1: wir können es gar nicht. Ne? Finde ich super, dass das Pferd so transparent ist.
0: Ja.
1: Das ist ja ein ganz wichtiger Aspekt dieses Podcasts, dass wir immer alles offenlegen. Und in der Tat, für euch ist jetzt schon Juni, für uns noch nicht, muss man sagen.
0: Richtig, richtig. Oh ja, wir haben die Zeitzone noch nicht durchbrochen.
1: Mm-mm.
0: Und die Hörer und Hörerinnen hören uns in einem neuen Monat und wir sind noch gefangen im Mai.
1: Wir leben in der Vergangenheit. Diesmal stimmt's.
0: Wow.
1: Ja.
0: Ja. Aber viele Hörer und Hörerinnen haben uns ja auch mal wieder geschrieben und reagiert auf die Dinge, die wir so erzählen.
1: So ist es. Nicht nur werden wir immer transparenter, sondern auch immer interaktiver. Zu Recht hat man uns schon vorgehalten, dass wir immer aufrufen, uns was zu schreiben, um es dann einfach zu ignorieren. Diesmal nicht. So schreibt zum Beispiel Florian, man möge mir doch, also es ging explizit an mich, mal beibringen, dass man nicht Bärbel Bass sagt, wie in Bass, Bass, wir brauchen Bass, sondern Bass. Als schriebe sie sich mit mehreren A. Und er hat recht. Florian hat recht.
0: So wie Glöckler.
1: Ja,
0: ist es eigentlich so. Bass, mindestens 3 A, muss man sich immer dabei denken.
1: Ich weiß nicht mal, ob die in Wirklichkeit Bärbel heißt. Ich nehme an, dass die wie die meisten Bärbels in Wirklichkeit Barbara heißt. Eigentlich sollte ich das wissen, aber ich habe es noch nicht recherchiert.
0: So, das vergeben wir jetzt auch mal an die Hörer weiter.
1: Das geht ja relativ schnell. Ihr könnt jetzt nebenbei selber bei Wikipedia gucken, wenn es dir was bedeutet.
0: Sind wir zu faul. Haben wir jetzt gerade keinen Bock, weil Sonntag ist.
1: Beantworte du doch so lange weitere
0: Hörer. Genau, kannst du ja mal googeln. Und ich kann sagen, es kam natürlich auch sehr viel Resonanz auf die schöne kleine Polizeigeschichte, die ich erzählt hatte, wo meine Frau angehalten wurde, weil sie nur 2 und nicht 3-mal beim Abbiegen geblinkt hat und nur die Kopie des Fahrzeugscheins dabei hatte, wo dann gesagt wurde, das wäre Urkundenfälschung. Da haben uns viele, viele drauf geschrieben.
1: Oh,
0: erstens zum Teil empört, dann, dass sie Ähnliches erlebt haben oder eben auch, was daran stimmt oder nicht. Also 3-mal und 2-mal nicht, aber man muss eben rechtzeitig blinken, um den Verkehr dann rechtzeitig darauf aufmerksam zu machen. Und sie haben das hier jetzt gezählt. Also es gibt das sehr wohl, dass das irgendwo steht, dass das eine Ordnungswidrigkeit wäre. Und auch, man muss das Original eigentlich mitführen. Also sie hatten nicht komplett Unrecht. Sie haben es nur, ich sag mal so, die Frage ist ja auch, man hat ja so ein bisschen Spielraum. Ne? Also was ist wichtig, so wichtig, dass du da andere für anhältst und was könntest du vielleicht Sinnvolleres tun, was uns...
1: Ja, jetzt fang doch nicht mit diesem populistischen Kram an,
0: und
1: wo die Polizei 10, deiner Meinung nach stehen. So, erstens, hast du es letzte Woche so dargestellt, als wenn deine Frau Opfer eines schreienden Justizirrtums geworden wäre. Das mit dem, das mit dem Fahrzeugschein ist ja leider nicht völlig an den Haaren herbeigezogen, wie du selber schon zugegeben hast.
0: Aber es ging ihnen ja gar nicht darum, dass es nicht das Original war, sondern sie haben ihr eine mögliche Urkundenfälschung vorgeworfen, die also dann hätte geprüft werden müssen. Also es war auch nicht, dass man ihr sofort eine Anzeige angedroht hat, sondern es wäre ein Verfahren geprüft worden. Ja, das war so. Und die 10 Euro sind auch mit Karte bezahlt worden. Also nicht bar eingesteckt. Manche haben das falsch verstanden. Es waren 10 Euro, damit war das dann gut. Aber die wurden übrigens mit Karte bezahlt.
1: Ja.
0: So, damit haben wir den Fall jetzt aber auch geklärt. In der letzten Woche ist zum Glück nichts weiter Schlimmes passiert.
1: Ja, ich wusste zum Beispiel nicht, dass ich habe ja noch ein Auto, das ich selber, wie nennt man das,
0: am fahren musst.
1: Auch teilweise, damit man mal sieht, in welchen Verhältnissen ich lebe. Nein, nicht nur das, sondern ich habe dummerweise selber sehr lustlos das Fahrzeug, als ich es bestellt habe, konfiguriert. Und wie bei allem war ich sehr, sehr ungeduldig und habe mir aus Versehen einen Schaltwagen bestellt, den ich gar nicht wollte. War aber zu stolz, bei der Abholung zu sagen, dass ich mich verkonfiguriert habe. So, und wenn ich jetzt so ein modernes Auto hätte, wie das, was einige unserer Hörer fahren, die schreiben alle eben begeistert von dieser Komfortblink-Automatik. Ne? Dass der also von alleine immer mindestens 3-mal blinkt. Aber gut. Ich habe es überlebt bis jetzt.
0: Ich glaube, wir haben auch eine Komfort-Blinkautomatik. Nur die Frage ist ja, wenn du jetzt 1, 2 oder 2 Sekunden zu spät quasi die Komfort-Blinkautomatik betätigst, dann sind es nur 2-mal, bis du abbiegst. Und der dritte Blinker ist dann, da bist du dann schon drüben, verstehst du?
1: Ja, ich hab's verstanden.
0: So das ist ja halt, das ist, die KI sieht's nicht so, wenn das wäre schön, wenn die KI sehen würde, bis zur Ecke ist, ich muss jetzt schneller blinken. Damit ich 3-mal schaffe.
1: Das stimmt.
0: Das haben wir noch nicht.
1: Aber es ist ja wirklich irre, welche Resonanz. Also ich meine, wir reden hier über hochbrisante, kontroverse Themen, aber wo die Leute aufwachen, sind diese klassischen Verbraucherthemen so. Weißt du, so deswegen war der siebte Sinn immer so erfolgreich, deswegen lieben die Leute den realen Irrsinn bei euch bei Extra 3. So dieser Geruch von Behördenwillkür, das triggert die Menschen.
0: Ja, natürlich. Aber es ist ja auch, weil du dadurch ja auch dann getriggert wirst. Weil da ist, es ist ja auch so eine Situation, wo du immer denkst, warum passiert das jetzt? Was soll das? Das ist doch bescheuert. Und wo man dann immer denkt, Leute, ihr wisst doch selber gerade, dass das ein bisschen albern ist, was ihr hier tut. Oder? Naja, so, wir sind ja auch Menschen. Auch Menschen hören unseren Podcast.
1: Meinst du, das darf man aber zurückfragen im Fall einer Kontrolle? Auch so ein bisschen ironisch, wie du es gerade vorgetragen hast? Oder ist das auch schon...
0: Das ist die Frage. Also ich glaube, nach der Erzählung hatten die beiden, haben nicht gelächelt und überhaupt gar keinen Hauch von Ironieverständnis gehabt. Und ich glaube, so ein bisschen waren die schon so drauf wie, wäre schon schön, wenn wir irgendwas mit nach Hause bringen. Und das ist so dann, da würde ich dann, wäre ich echt vorsichtig.
1: Also Ironieverständnis gehört sicherlich nicht zur Ausbildung, verständlicherweise. Nee. Und wir müssen denen sehr, noch sehr andere Sachen beibringen.
0: Und sehr schnell wird dir das dann vielleicht im schlechtesten Fall als Beamtenbeleidigung oder als Angriff angelegt. Und deswegen würde ich sagen, weiß ich nicht.
1: Also meine Erfahrungen mit der Polizei sind zum Glück nicht viele, sind eigentlich durchweg eher positiv. Das Einzige, was mich früher mal, wenn einmal was im Verkehr, im Straßenverkehr passiert ist, was mich immer so ein bisschen getriggert hat meinerseits, ist, wenn nach der... Ja, so wie nach der Ermahnung oder man weiß jetzt gibt's irgendwie ein Problem oder Ärger oder man muss irgendwas bezahlen, dass man trotzdem noch diese Belehrung kriegt, obwohl man ja eigentlich doch sehr genau weiß, was gerade schiefgelaufen ist. Meine lebhafteste Erinnerung ist, als ich einmal zu unserem gemeinsamen Arbeitgeber, dem Lokalsender Radio RST im Kreis Steinfurt, sehr früh morgens gefahren bin. Da war Glatteis. Und ich sah schon vor mir, dass mehrere Autos da irgendwie aneinander gedötzt waren, weil irgend so ein Blitzeis-Event und ich habe auch meiner Meinung nach noch rechtzeitig genug gebremst, aber nicht. Ich hätte noch früher bremsen müssen. Ich schlitterte also auch in den letzten von denen dann noch zum Glück nur sehr, sehr langsam rein. Und dann kam ein Polizist zu mir ins Auto und sagte, das weiß man eigentlich, dass man bei Blitzeis früher anfangen muss zu bremsen. Und ich meinte dann nur, wenn ich das wüsste, säße ich dann jetzt hier. Fand er auch nicht lustig. Das ist, man muss aufpassen. Ich meine, der ist auch früh aufgestanden, der hatte auch einen Scheißtag wahrscheinlich. Aber das ist der Punkt, auf den ich immer so ein bisschen empfindlicher reagiere, wenn ich so belehrt werde. Ja. Die tun ja auch nur ihre Pflicht.
0: Ja.

0: Und es ist ja meistens, ein Unfall passiert ja, weil irgendwas nicht ganz so funktioniert hat, wie man es eigentlich...
1: Es sei denn, man hat ihn absichtlich gebaut.
0: Ja, ja, genau. Und das ist so auch, naja, man hat dann zu spät gebremst, aber warum? Weil man es auch vielleicht zu spät gesehen hat. Ich bin auch in einem Auffahrunfall, auch zum Arbeitgeber, aber Radio FFN damals übrigens.
1: Ah ja.
0: Bin ich, und da war ich in der Mitte mit meinem kleinen, das war mein letzter Mazda, den ich hatte. Und da war ich dann in der Mitte und wurde von zwei Mercedesen vorne und hinten. Also ich bin auf einen Mercedes geil. Drauf und ja. Von hinten kam der nächste und das war wirklich so eine richtige Auffahrkette. Und meiner war Matsch. Der Mazda war vorne und hinten eingedetscht.
1: Das aber du warst okay.
0: Ich war okay, Gott sei Dank. Ist zum Glück niemandem was passiert. Aber alle wirklich ineinander. Und da habe ich dann gemerkt, der Mazda hat doch nur eine kleine Pufferzone. Also den hat es zersägt.
1: Ja. Na, in jedem Fall vielen Dank an alle, die uns geschrieben haben. Da waren ja auch so ein paar richtige Service-Tipps dabei. Zum Beispiel das mit dieser App. Das war mir neu. Also wir sind einfach alt, kann man nicht oft genug wiederholen, obwohl der Podcast ja so heißt.
0: Was war das für eine App?
1: Ja, dass es eine KBA-App gibt, wo du den Fahrzeugschein quasi immer draufgeladen haben kannst, in digitaler Form. Dann, das heißt, du musst gar nicht mehr dran denken, ihn mitzunehmen.
0: Das ist sehr schön, man kann fast alles in App. Ich habe nur leider wirklich dieses Problem. Du hast all diese tollen Apps, ja? Mhm. Ich kann dir nicht sagen, warum, aber bei mir funktionieren sie nicht alle.
1: Ach, Quatsch!
0: Ja, es ist so.
1: Warum?
0: Und ich weiß nur zum Beispiel, dass du ja jetzt auch die Bahncard kriegst du gar nicht mehr in fester Form, sondern ja nur noch digital. Ja. Und die ersten zwei Monate irgendwie, als ich die hatte, denn jedes Mal, wenn ich mit der Bahn gefahren bin, ich musste immer drauf zeigen und die immer, ja, sie müssen hier nur tippen und dann kommen sie. Und dann kam immer, haben die immer für mich getippt und es kam nicht.
1: Wieso war es denn mit deinen Fingern nicht in Ordnung?
0: Es sind nie meine Finger, auch die haben es versucht. Ich glaube, ich habe so einen technischen Fluch auf mir, dass immer etwas nicht funktioniert. Ich habe eine Authentifizierungs-App, die gibt es, ne? Mhm. Mit der kriegst dann so einen Code zum Authentifizieren. Außer dass es bei mir nicht klappt. Ich habe einen alten und immer wenn ich den eingebaut habe, stimmt nicht. Also das heißt, ist einfach für einen Arsch.
1: Das heißt, das Bahnpersonal und andere Menschen müssen dir dann quasi beim Sport, würde man sagen, Hilfestellung leisten, damit du nicht aus dem Zug geworfen wirst.
0: Genau. Mhm. Und deswegen, also ich schätze nur, wenn ich das auf meinem Handy hätte oder meine Frau hätte, es würde auch nicht funktionieren, dann gäbe es nochmal Ärger, weil dann ist es, dann vielleicht wird dann noch gesagt, das ist gar nicht ihr Handy. Wir müssen sie jetzt leider wegen Diebstahl erstmal mitnehmen und wir müssen erstmal klären, ob das ihrs ist und so weiter. Also ich weiß es nicht, aber klar, das ist nochmal ein guter Hinweis gewesen. Es gibt eine App.
1: Ja.
0: Für alles.
1: Also nicht für dich, aber für alle anderen.
0: Für alles andere gibt es eine App.
1: Genau. Und noch eine letzte Antwort an Rüdi, der uns geschrieben hat mit einer fast schon intimen Frage. Er möchte nämlich wissen, was wir anhaben, während wir den Podcast aufzeichnen. Er stellt sich vor, dass ich im Anzug da sitze und du irgendwie, glaube ich, in Joggingbuchse oder so ähnlich. Denn wir sind ja einer der wenigen Podcasts, die weiterhin aus humanitären Gründen die Kamera und den Videomitschnitt verweigern und glaubt uns einfach, es ist besser so. Aber ich fand dieses, was wir anhaben, das fand ich ja fast schon
0: wie so ein
1: Anruf früher. Hast du es nicht erzählt, dass bei euch immer so ein perverser Anruf?
0: Ja.
1: Was hat deine Mutter gerade an, sag mal?
0: Ich bin ein geiler Bock.
1: Richtig, das war der Text. Das wollen wir Rüdi nicht unterstellen. Nein, aber ich trage keinen Anzug beim Podcasten, Rüdi, falls das deine Frage ist. Tatsächlich werde ich überwiegend nur erkannt, wenn man einen Sakko drüber hängt. Also wenn ich mit dem Anzug rausgehe oder nur mit dem Jackett, werde ich viel mehr erkannt als im T-Shirt. Also scheint mein Gesicht so ausdruckslos zu sein, dass erst in Kombi mit der Krawatte man denkt, ach guck, das ist der Typ von heute Show.
0: Wenn ich jemanden im Anzug sehe, dann denke ich auch immer erst, du bist das. Weil ich sehe den Anzug und denke, welke, und dann gucke ich hoch und nee.
1: Und dann freust du dich oder bist du enttäuscht?
0: Ja, da kommt immer drauf an.
1: Ja.
0: Na, aber es stimmt. Man denkt bei dir immer erst an den Anzug.
1: Was hast du denn heute an, Olle?
0: Was ich auch noch? Du, es ist jetzt, weil es ist so ein bisschen schwül warm bei
1: total.
0: Uns. Und ich habe wirklich jetzt, erschreckt euch nicht, ich habe eine kurze Hose an.
1: Ja.
0: Und eins von meinen schönen Hawaii-Shirts, ein Schönheits, und zwar Karl der Coyote oder Willy Coyote.
1: Mhm.
0: Ne, den habe ich da mit Trust Me, I'm a Genius steht da drauf. Ich mache ein Foto, ich mache ein Beweisfoto.
1: Ja, sehr gut.
0: Für Social Media, okay?
1: Ich bin ähnlich gekleidet, kurze Buchse und T-Shirt, weil Bonn ist seit 3 Tagen wirklich wie Bangkok klimatisch.
0: Oh.
1: Das ist nicht schön.
0: Was war bei euch los? Ihr hattet Unwetter, oder?
1: Ja. So bei euch ist das gar nicht erst angekommen. Ich glaube, es war hauptsächlich Norden und NRW. Ja, in der Tat. Also es hat Freitagabend richtig gekracht.
0: Wow.
1: Das war spektakulär. Das stimmt. So richtig Orkan.

0: und wüst. Der Kanzler trifft den Ministerpräsidenten von Nordrhein-Westfalen. Das war ein schon vor Wochen oder Monaten sogar anberaumter Termin in der sauerländischen Heimat von Friedrich Merz. Aber jetzt hat er natürlich eine ganz andere Brisanz erhalten.
1: Ja, denn es gab ein Aufregerthema in der letzten Woche, was sehr wohl so in Richtung Sommerloch und wo kann man denn mal ein bisschen Action nochmal in die Tagespolitik reinbringen.
0: Ja.
1: Aber trotz alledem, es scheint wohl Gerüchte gegeben zu haben.
0: Nee, die gab's.
1: Innerhalb der CDU, ne, ob es nicht vielleicht eine gute Idee war, den Kanzler auszutauschen.
0: Wäre.
1: Ne, ob es eine gute Idee wäre. Ne?
0: Ja.
1: So, und zwar gegen Henrik Wüst
0: vielleicht. Gegen Henrik Wüst. Und ich dachte auch genau wie du, vorgezogenes Sommerloch und irgendwelche Journalisten hatten einfach Langeweile und haben sich gedacht, Mensch, wenn schon die Minderheitsregierung nicht kommt, die sich ja doch zumindest einige Medien bizarrerweise wünschen, dann können wir so vielleicht eine andere Dynamik reinbringen, dachte ich. Aber eine Mutmaßung, für die es mindestens Indizien gibt, ist, dass es dann eben doch aus der Staatskanzlei von Henrik Wüst kommt. Dazu muss man wissen, dass das Team Wüst personell identisch ist mit dem Team Laschet. Und das Team Laschet und seine Leute, die waren ja schon wenige Zentimeter vom Kanzleramt entfernt und haben dann gegen Olaf Scholz verloren. Und ja, da gibt es zumindest gewisse Hinweise, dass es aus der Ecke kommen könnte. Und deswegen haben die das gedroppt, dafür spricht einiges. Die Frage ist nur, ob sie richtig eingeschätzt haben, was das für eine Welle auslösen würde. Weil ehrlich gesagt hat ja niemand was davon. Vor allem, weil Henrik Wüst, glaube ich, gar keine ernsthaften Ambitionen zum Putsch hat. Also das ist der klassische Fall von, der muss zum Jagen getragen werden. Man möchte als NRW-Ministerpräsident bevölkerungsreichstes Bundesland und so immer im weitesten Sinn im Gespräch sein. Aber in dem Fall müsste man ja dann erstmal auch Merz dazu bringen, sich freiwillig zurückzuziehen. Es müsste ein konstruktives Misstrauensvotum geben und. Der Typ ist ja Merz nicht. Also kannst ja über ihn sagen, was du willst, aber dass der jetzt sagen würde, ach so, ja, wenn ihr mich alle nicht so gut findet wie ich selber, dann tschö mit Ö.
1: Er jammert zwar, aber er gibt nicht auf.
0: Nein,
1: das muss man sagen.

0: Le Point Zero, der Nullpunkt von der Band Freedom Fry. Hier ist der schöne Podcast bei Radio 1. Diese Woche gab es eine Klausurtagung der CDU in der Heimat des Bundeskanzlers Friedrich Merz und die Stimmung war, Berichten zufolge, eher mäßig. Denn Merz ist gerade nicht bei allen seinen Parteikollegen sonderlich beliebt. In den vergangenen Wochen vernahm man hier und da entsprechend ein gewisses Brodeln. Das Wort Kanzlertausch kursierte in der Berichterstattung. Aus dem Umfeld von Kanzler Merz hieß es laut Tagesschau indes, diese Spekulationen seien, Zitat, wüst. Das war die Vokabel. Tatsächlich gab es nicht wenige, die damit liebäugelten, den in Ungnade gefallenen Merz durch Hendrik Wüst auszutauschen, derzeit Ministerpräsident von NRW und der beliebteste CDU-Politiker Deutschlands. Doch auch der gab bereits Entwarnung. Er will nicht. Das dürfte nicht überraschen, in dieser Zeit will man nun wirklich nicht Kanzler sein. Andererseits, auch Marie-Agnes Strack-Zimmermann hatte zunächst keine Ambitionen auf den FDP-Vorsitz gezeigt, nur um dann beim Parteitag diese Woche doch vorzupreschen. Lassen wir uns das mal von Kalk und Welk einordnen.
1: Ja, und welchen Sinn würde das denn jetzt auch machen? Ja. Die Weltlage bleibt die gleiche, die nicht vorhandenen Reformen, die jetzt aber endlich passieren müssen, liegen weit auf dem Tisch. Also nur mit Körper austauschen ist es ja so, wäre es ja sowieso nicht getan. Die ganze Debatte ist ja Quatsch.
2: Nein, es ist wirklich nur wahrscheinlich so dieses Gefühl, wie das wäre dann vielleicht jemand, der bei der Bevölkerung nicht ganz so schlecht ankommt. Ja. Vielleicht ein Sympathiebonus, den wir dann wieder zurückgewinnen könnten als Regierung.
1: Aber ich glaube, geht ja schon längst nicht mehr um einen Beliebtheitswettbewerb. Es geht ja eigentlich darum, wer traut sich auch was Unpopuläres zu machen. Weil das ist ja jetzt leider die Aufgabe. Die Leute, die wir jetzt brauchen, sind Leute, denen ihre eigenen Beliebtheitswerte egal sind. So gesehen hat die vorhandene Regierung beste Voraussetzungen, weil wohin will sie noch absinken? Die können doch nur noch gewinnen eigentlich.
2: Ja, also warum ist das dann losgegangen? Was meinst du? Was war der Grund? Also ihr habt ja da immer, ne, sowieso immer ihr habt doch einen heißen Draht.
1: Jetzt hast du kurz gedacht, wir wären Journalisten. Der war gut. Nee, du, ich habe einfach den Podcast, glaube von Robin Alexander und Dagmar Rosenfeld gehört. Da wurde diese Theorie als eine der plausibelsten beschrieben, dass das aus diesem Umfeld kommt. Und ja, jetzt kannst du dich fragen, haben die das ernst gemeint? Haben die gedacht, das ist jetzt so eine Art Anfang eines Umsturzes? Ist das, glaube ich, nämlich nicht. Ich glaube, die wollten den Merz einfach ein bisschen ärgern. Die Frage ist, ob das gerade eine gute Zeit dafür ist, wo die Leute sowieso so ein bisschen das Gefühl haben, die Parteien beschäftigen sich etwas zu sehr mit sich selbst, obwohl es genug zu tun gäbe, diesen großen Reformberg endlich hinter sich zu bringen. Wenn das der Versuch war, jemanden zu ärgern, dann muss man echt fragen, habt ihr noch alle Latten am Zaun? Weil das ist jetzt wirklich der falscheste aller falschen Zeitpunkte.
2: Ja, aber es hat funktioniert. Ist das auch wieder nicht die Frage? Also auch hier war es doch wieder so, Merz ist ja gleich drauf angesprungen.
1: Ja.
2: Und hat dann eben gleich dieses Zitat mit den wüsten Gerüchten und so.
1: Nicht er persönlich, sondern aus seinem Umfeld. Was da rauskommt, hat er freigegeben. Ja.
2: Ja, und das ist halt natürlich das gewesen, was das Ganze auch dann erstmal wieder für die Medien und die ganze Presse natürlich befeuert hat. Ne?
1: Ja, klar. Also in dem Moment wurde aus dem Gerücht überhaupt eine Meldung. In dem Moment sind seriösere Medien wie die FAZ oder so erst drauf eingestiegen. In dem Moment, wo das Kanzleramt reagiert, haben sie meiner Meinung nach einen riesen Fehler gemacht, wenn sie einfach nur gedacht hätten, ach komm, was
2: lass
1: da
2: doch labern.
1: Lass sie doch, kostet uns Quatsch. Ein müdes Arschrunzeln, fertig.
2: Ja, ja, gut. Naja, gut, also warten wir mal ab, was da jetzt passiert am Montag, wenn die beiden sich treffen.
1: In Meschede, genau. Ja,
2: ob es halt wäre ein Showdown in Meschede.
1: Wenn du auf eine Runde Schlammcatchen hoffst oder eine Prügelei, ich glaube, du wirst enttäuscht werden.
2: Ja, aber das kann natürlich nochmal spannend werden.
1: Naja, die sind halt alle sehr dünnhäutig, das merkst du eben. Also Merz war, glaube ich, immer schon dünnhäutig. Also wie alle, die austeilen oder wie viele, die austeilen, ist er darin nicht so besonders gut im Einstecken. Aber das liegt ja auch im Trend. Ne? Also selbst ein Markus Söder muss sich mittlerweile gegen Kritik und Konkurrenz wehren. In Bayern.
2: So. Ja, und er ist zwar, also nach außen zwar tut er so, als wäre er nicht so dünnhäutig, aber Kritik findet er trotzdem nicht so toll. Das muss man ja auch immer mal sagen. Da wird er dann ja schon ein bisschen bissig und zickig. Ja,
1: die wenigsten freuen sich über Kritik, aber auch er ist dünnhäutiger, als man denkt.
2: Ja, und jetzt ist er zum ersten Mal aus den eigenen Reihen kritisiert worden, ne? Nämlich durch den vom stellvertretenden CSU-Vorsitzenden Weber, der ihn jetzt nicht persönlich angegriffen hat, aber einen Brief geschrieben hat oder besser und gesagt hat, so, wir müssen uns mal wieder weg vom Populismus bewegen und mal wieder um Kernthema. Also wir müssen mal wieder Politik machen und so weiter. Und da waren sehr viele Spitzen, die schon sehr klar erkennbar waren, dass Söder gemeint war.
1: Er musste den Namen gar nicht reinschreiben. Ja, das war ein Brief zu Pfingsten, 5 Seiten. Und er hat natürlich enorme Wellen geschlagen. Muss man dazu sagen, Manni Weber ist ja der CSU-Mann in Europa. Und auch der gleiche Mann, dem man zu Recht vorhalten kann, dass seine EVP, also diese konservative Parteienfamilie, neulich doch schon mal Absprachen mit der AfD getroffen hat. Vor einer Abstimmung. Das ist ja immer diese feine Unterscheidung, dass man sagt, ja, wenn die sich irgendwo dranhängen, können wir ja nichts dafür, was übrigens stimmt. Aber in dem Fall gab es halt Absprachen und das fiel zumindest mit in seinen Verantwortungsbereich. Deswegen finde ich es ganz lustig, dass er jetzt sagt, wir müssen da mal irgendwie seriöser werden und uns um Politik und Inhalte kümmern. Ja, er ist ein alter Rivale und Kritiker von Söder, aber dass solche Leute jetzt aus der Deckung kommen, das ist schon irgendwie, das zeigt, dass selbst der König von Bayern angeschlagen sein kann.
2: Es brodelt ja, auf jeden Fall in Bayern. Es ist auf jeden, also Weigel und Seehofer haben ja auch sich nochmal dazu geäußert, also das quasi unterstützt und dieser Punkt eben, ja, wie Sie sagten, weniger Inszenierung, mehr Substanz. Wir haben es ja auch gemerkt, das muss ja schon länger ein Thema sein. Also ich meine, wir haben ja auch schon darüber geredet, Söder hat es ja auch schon selber gemerkt. Er hat ja sein Fress-Instagram hat er ja aufgegeben.
1: Er ist ein arbeitsloser Foodblogger.
2: Ja, genau, ne? Ein verhungernder Foodblogger.
1: Ich glaube, darum musst du dir keine Sorgen machen, der kommt durch.
2: Den Bart, den coolen Bart abrasiert und so, und der kommt jetzt wieder so back to the Söder Roots.
1: Ja, also er hat eine wirklich bemerkenswerte Rede im Landtag gehalten, letzte oder vorletzte Woche. Ich habe nur so ein paar Minuten gesehen, aber wir mussten wirklich schmunzeln, manchmal auch laut lachen, weil, also ich glaube, das Gemeine ist, man traut ihm jetzt ja so eine neue Demut nicht zu, weil das einfach, weil man denkt, das ist nicht seine DNA, das kann ja nicht sein. Aber er hat dann wirklich so eine ganz ernste, staatstragende Rede gehalten und hat gelobt, seinen Ton und Stil der neuen Lage und der Bedrohung der Demokratie anzupassen. Und dann auch so wirklich so allgemein gesagt, was jetzt auf dem Spiel spielt und wie die Demokraten sich untereinander fairer verhalten müssen. Das stimmt ja in der Sache alles. Es ist halt immer nur so witzig, wenn er sowas sagt. Kommt gleich die Punchline und was ist
2: das? Aber du hast ja, eins kann man ihm ja nicht vorwerfen, dass er nicht so mitbekommt, nach welcher Richtung er sich gerade drehen muss und was er gerade sagen muss. Er macht manchmal, reitet er dann ein Pferd etwas zu lange, so wie er das jetzt, also ich sag mal, seine Foodbloggerei und seinen grünen Hass und so weiter, das hat er ein bisschen zu lange gemacht schon, ne? Ja. Aber da jetzt von wieder mal wegzugehen und mal wieder eine andere Richtung zu nehmen, ist ja eigentlich nur richtig und so kennt man ihn.
1: Man sollte ihn bei dieser letzten 180-Grad-Wende in keinem Fall aufhalten. Wenn er das ernst meint mit dem neuen Stil und dem neuen Ton, dann soll er das bitte machen. Also ihn jetzt nicht daran hindern, nur weil wir merken, dass er sich schon mal wieder um sich selbst dreht. Das ist doch okay in dem Fall.

0: wir wissen ja auch, jede 180-Grad-Drehung bei Söder ist ja nur die Vorbereitung zur nächsten Drehung, weil er sich weiter im Kreis dreht. Also das heißt auch, das wird sich wahrscheinlich zu einem anderen Zeitpunkt, denke ich mal, wieder verändern. Also mal gucken, was dann als nächstes kommt.
1: Er kommt wieder bei sich an. Und sagen wir mal so, ich glaube schon, dass gerade mehrere Leute merken, dass Politik, auch wenn es um Aufmerksamkeit kriegen natürlich geht in der heutigen Mediengesellschaft, dass es jetzt weggeht vom Entertainment-Business und mehr zum wirklich die Lebensverhältnisse von Leuten verbessern, was ja mal die ursprüngliche Idee von Politik war. Ja. Ich glaube und hoffe, dass sich diese Erkenntnis jetzt durchsetzt und da sollte man Söder jetzt auch bestärken und unterstützen und jetzt einige, die sich jetzt zu Wort melden, um dem Weber zuzuklatschen, sind natürlich auch Leute, die Söder vorher abgesägt hat. Also ich meine, wie lange hat er an Seehofer rumgesägt, dass der jetzt kein Fan von Markus Söder mehr wird, ist irgendwie, liegt in der Natur der Sache.
0: Sag mal, Weber, hat er den Grill erfunden? Ist das der?
1: Das ist der Erbe der Weber-Dynastie. Also, nein, natürlich nicht. Ich glaube, das ist doch ein amerikanisches Produkt, oder?
0: Ja, Weber. Ich schätze auch. The Weber. Ist ja eigentlich ein Weber-Grill.
1: Right.
0: Weber-Grill. Aber wo du sagst, eigentlich ist es ja nicht mehr, also nicht mehr so populistisch und es geht nicht mehr so drum, irgendein Spektakel zu veranstalten. Da hat da wiederum die FDP nicht zugehört. Die hat jetzt mal wieder versucht. Und das war, ist eben auch spannend, weil das Thema hatten wir gar nicht auf der Uhr eigentlich. Wir haben gedacht, ja gut, Kubicki wird da ja gewählt. So, es gab ja keinen wirklich ernsthaften Gegenkandidaten. Und am Samstag plötzlich, überraschend, ne, kam Agnes Strack-Zimmermann um die Ecke und sorgte dann doch nochmal für einen richtig lauten Knall und dafür, dass die FDP auch heute am Sonntag schon mal wieder überall in den Medien ganz weit vorne vertreten ist, was sie schon lange nicht mehr hatte.
1: Absolut. Ja,
0: weil nämlich sie sich als Gegenkandidatin zu Kubicki aufgestellt hat und das dann doch nochmal für einige Überraschungen beim Ergebnis sorgte.
1: Ja, also vor allem hat man jetzt gesehen, dass die FDP, die ja doch eigentlich mit Kubicki jetzt ihr großes Comeback starten wollte, erstmal als relativ gespalten dasteht, weil dafür, dass die Delegierten gar nicht wissen konnten, dass Strack-Zimmermann antritt, ist 59 für Kubicki und 39 für sie schon auch zumindest eine kleine Ohrfeige für den Wolfgang. Denn ich glaube, ihm wäre es lieber gewesen, wenn das jetzt in Zahlen nicht ganz so offen liegen würde, dass sein Kurs alles andere als unumstritten ist in der FDP. Ne? Also sie hat da wirklich auch nochmal eine flammende Rede gehalten und gesagt, ja, wenn wir hier Sachen sagen oder machen, die irgendwie den rechten Stammtischen gefallen, diese Leute wählen uns sowieso nicht. Und der Saal, also ein Teil des Saals, hat gejubelt und getobt. Daran merkt man, da machen sich in dieser ja doch für die bundesrepublikanische Geschichte wichtigen Partei FDP ein paar Leute Sorgen, was der mit der Partei vorhat jedenfalls. Ne?
0: Ja, und es zeigt sich, dass da sehr wohl noch Leben auch in der Partei ist, was auch wieder ganz schön ist zu hören und zu sehen. Und Kubicki ist jetzt nicht so, also er hatte ja, glaube ich, schon gehofft, dass er halt mit einem sehr eindeutigen, klaren Ergebnis jetzt als der neue Führer, der die Richtung zeigt, ne, der FDP auftritt. Und jetzt zeigt sich, also es sind gar nicht alle so dahinter. Und gut, wir haben jetzt nichts anderes, ne, aber müsst jetzt mal gucken. Aber du bist jetzt nicht hier der klar durchwinkende Alleinherrscher.
1: Nein, und es ist ja, die ganze Vorgeschichte auch von Kubickis Kandidatur ist ja jetzt schwer zu vermitteln durch die FDP-Spin-Doktoren, weil es gibt jetzt, weiß ich nicht, einen Haufen Zitate von ihm nach der Bundestagswahl, alle mit dem Tenor, weiß ich selber, dass ich nicht die Zukunft der Partei bin und so, seid ihr bescheuert, was ist das für eine Idee? Und dann kommt angeblich der Lindner, der alte Gebrauchtwagenhändler, und sagt, hey, du musst es machen, Wolle. Und dann hat er umgedacht, oder das, die andere Legende, dass es wirklich der Merz war mit seinem Spruch über die tote FDP.
0: Der
1: Eierarsch-Moment und so. Ja, also so oder so, man hat gemerkt, dass er echt pisst war, dass er Stracki das schon echt übernimmt. Erst dann ja abends noch, hast du gesehen, in den Tagesthemen gefragt worden, was er jetzt machen will, um die zurückzugewinnen, die Strack-Zimmermann-Anhänger. Gar nichts.
0: Ja, nee, er war schon sauer. Das merkte man, er war angepisst und er war angeschlagen.
1: Du musst auch mal gucken, wer die Zeit hat, bei Phoenix, während sie redet, die Zwischenschnitte auf sein Gesicht, da ist ja dann so eine Parteitagsregie auch gnadenlos, da gibt's ein paar Close-ups von Wolfgangs Gesicht. Oh Gott, also wenn Blicke töten könnten.
0: Ja, es war halt gedacht als wirklich klarer Durchmarsch und dann wirft sich die Strack-Zimmermann einfach vor den Pferdewagen. Ne? Also das ist so wie beim Western.
1: Du bist heute aber in sehr pferdiger Stimmung.
0: Ich bin heute sehr pferdig. Ja, das ist heute wirklich. Das Pferd in mir ist heute das Wetter auch, weißt du?
1: Ja.
0: Bin ich so ein bisschen in Pferde und Western-Stimmung. Ich werde auch ausreiten gleich. Noch nach dem Podcast.
1: Tut dir gut. Ja.

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4: Um 17 Uhr mit Jürgen Buch. In der Debatte über die Rentenreform fordert der Deutsche Gewerkschaftsbund eine verpflichtende Betriebsrente für alle Beschäftigten. DGB-Chefin Fahimi sagte dem Redaktionsnetzwerk Deutschland, die zusätzliche Altersvorsorge müsse von den Arbeitgebern mitfinanziert werden. Laut DGB haben etwa 20 Millionen Beschäftigte derzeit keine betriebliche Altersvorsorge. Konkrete Vorschläge will Fahimi Ende des Monats vorlegen. An der Fahrradsternfahrt in Berlin haben sich nach ersten Schätzungen rund 30.000 Menschen beteiligt. Diese Zahl nannten Polizei und Veranstalter. Ingo Janssen, RBB 24.
5: Die Radfahrerinnen und Radfahrer starteten in Brandenburg oder am Stadtrand und fuhren auf rund 20 Routen bis ins Berliner Zentrum, rund um Großen Stern und Siegessäule. Zeitweise waren auch Abschnitte auf den Autobahnen A100 und A115 gesperrt. Der Allgemeine Deutsche Fahrradclub setzt sich mit der Sternfahrt seit Jahrzehnten für einen besseren Fahrradverkehr ein. Er fordert mehr Investitionen in sichere Radwege. Radfahrer würden im Straßenverkehr zu oft an den Rand gedrängt.
4: Bei der Landratswahl in Ostprignitz-Ruppin haben bis zum Nachmittag rund ein Drittel der Wahlberechtigten ihre Stimme abgegeben. Das hat Kreiswahlleiter Bredlow dem RBB mitgeteilt. Rund 83.000 Bürger sind zur Stimmabgabe aufgerufen. Amtsinhaber Ralf Reinhardt von der SPD bewirbt sich um eine dritte Amtszeit. Gegen ihn treten der AfD-Landtagsabgeordnete Thorsten Arndt, Ronald Mund von der Freien Wählergemeinschaft und der parteilose Thomas Kresse an. Die Gemeinde Nuthe-Urstromtal bittet wegen der starken Ausbreitung des Eichenprozessionsspinners um Unterstützung von Kreis und Land. Bürgermeister Schedin spricht von hunderten befallenen Eichen im gesamten Gebiet. Die Bekämpfung überfordere die Kommune finanziell. Michael Kopke von Forst Brandenburg erklärte RBB 24 Brandenburg aktuell, eine Bekämpfung sei inzwischen kaum noch möglich.
6: Wenn wir jetzt die Raupen des Eichenprozessionsspinner bekämpfen würden, die Raupen bleiben ja am Boden liegen und somit haben wir auch die allergene Wirkung dieser Haare. Es ändert eigentlich nichts mehr. Man muss jetzt nach vorne schauen, gucken, was kann ich im nächsten Jahr machen.
4: Michael Kopke vom Landesbetrieb Forst Brandenburg. In der Handball-Bundesliga haben die Füchse Berlin am letzten Spieltag gewonnen. In der Max-Schmeling-Halle spielten sie gegen Flensburg-Handewitt 43-38. Die Füchse sind also Vizemeister. Soweit die Nachrichten. 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Das Wetter. Am Abend locker bis stark bewölkt und meist trocken. Zurzeit in Berlin-Adlershof 21 und in Guteborn 23 Grad. Nachts nach abklingenden Schauern trocken und locker bis gering bewölkt bei 13 bis 8 Grad. Morgen nach sonnigem Beginn ein Wechsel aus Sonne und Wolken 23 bis 27 Grad. Dienstag erst Regen, dann oft Sonnenschein, aber windig. Die Zeit 17.03 Uhr.
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4: Vorsicht auf der A115 Dreieck Funkturm Richtung Dreieck Nutetal in Höhe Potsdam-Babelsberg liegen Gegenstände auf der Fahrbahn. A10 westlicher Berliner Ring Richtung Dreieck Werder zwischen Berlin-Spandau und Großkreuz Stau. Es dauert an einer Baustelle bis zu 10 Minuten länger. A10 westlicher Berliner Ring Richtung Dreieck Havelland zwischen Großkreuz und der Havelbrücke aktuell plus 10 Minuten. Stadtverkehr Berlin Mitte und Tiergarten, die Straße des 17. Juni ist zwischen Großer Stern und Ebertstraße wegen einer Veranstaltung bis morgen Abend gesperrt. Gesperrt ist auch die Ebertstraße zwischen Scheidemannstraße und Behrenstraße. Friedrichshain, Landsberger Allee an der Kreuzung Petersburger Straße finden bis Anfang Juli Gleisbauarbeiten statt. Stadteinwärts ist das Linksabbiegen nicht möglich und stadtauswärts sind nur zwei Spuren frei. Bauarbeiten bei der S-Bahn. Bis Betriebsschluss werden streckenweise Busse eingesetzt. Bei der S1 zwischen Botanischem Garten und Zehlendorf sowie auf der S3 und S8 zwischen Olympiastadion und Spandau.
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2: Kurz nach 5 hier bei Radio 1. Gleich geht's bei Kalk und Welk um eine tragische Hollywood-Ikone und die Frage, ob Selbstbefriedigung blind macht. Da sollten Sie dranbleiben. Nach Bilderbuch mit Nahuel Huapi.

0: Orange County aus dem aktuellen Gorillaz-Album The Mountain. Vielleicht erinnern Sie sich, letzte Woche haben Oliver Kalkofe und Oliver Welke ja bereits angekündigt, sich in dieser Folge ausführlich einem deutschen Pressephänomen zu widmen, nämlich der Bravo. Seit 70 Jahren erscheint die Jugendzeitschrift jetzt bereits, mittlerweile in deutlich geringerer Auflage, doch in der Hochphase war die Bravo Kult. Es geht um jahrzehntelange Popkulturgeschichte von Creedence Clearwater Revival bis Taylor Swift, aber auch typische Teenie-Themen wurden hier aufgegriffen. Das erste Covergirl der Bravo war Marilyn Monroe, die große Hollywood-Ikone der 50er Jahre. Am Montag wäre sie 100 Jahre alt geworden, doch sie starb 1962 unter rätselhaften Umständen im Alter von 36 Jahren. Ein bestürzend frühzeitiger Tod, der leider fast folgerichtig erscheint. Für das Leben dieser nach außen schillernden, aber hinter den Kulissen doch tragischen Figur. Die Boomer Boys Kalk und Welk resümieren.
1: Aber gut, die FDP heißt es jetzt, also machen wir mal einen Übergang wieder, die FDP lebt noch, ne?
2: Also jedenfalls ist sie noch in 6 von 16 Landesparlamenten vertreten.
1: Sie lebt noch.
2: Das sind Lebenszeichen.
1: Das sind Lebenszeichen?
2: Ja.
1: Aber Marilyn Monroe ist schon 100 Jahre tot.
2: Das ist jetzt keine News im engeren Sinne, aber da wir ja ein Entertainment-Podcast sind, können wir das mal festhalten, dass am 1. Juni Marilyn Monroe 100 geworden wäre. Vor 64 Jahren ist sie allerdings bereits verstorben und hat damit für, ich weiß nicht, ganze Bücher voller Verschwörungstheorien gesorgt, ne?
1: Ja, ist ja auch immer noch spannend. Also die Frage wirklich ungeklärt und man weiß es nicht. Es gibt viele Möglichkeiten.
2: Also ich persönlich glaube nicht, dass es die Kennedys oder die CIA waren. Ich meine, das ist ja wirklich, ich habe mich jetzt auch nicht im Detail, ich habe nie eins dieser ganzen Monroe-Bücher gelesen, aber selbst das bisschen, was man so mal in Artikeln liest, ist ja traurig. Also das ist ja eine Frau, die ihr Leben lang furchtbare Angst hatte, psychisch mindestens krank zu werden, weil sie mehrere Fälle in der Familie hatte. Das hat die wirklich verfolgt und dann hat sie es garantiert auch verfolgt, dass sie ja nie, auch bis zum Schluss nicht ernst genommen wurde als Schauspielerin. Ne?
1: Also es gab also eine wirklich sehr tragische Figur, muss man
2: total
1: sagen. Sie ist als Kind missbraucht worden. Es gibt jetzt auch eine dreiteilige Doku bei Arte, gerade, die habe ich jetzt gerade so zur Hälfte schon durchgeguckt. Die ist sehr, sehr interessant. Da wird auch wirklich über ihre Kindheit und über die Familienverhältnisse und so gesprochen und wie sie sich langsam weiter immer hochgearbeitet hat und dann zu einem Idol ja wirklich für eine ganze Generation wurde. Es gab ja eigentlich in den 60ern dann nur zwei Frauentypen, die weltweit kopiert wurden. Das waren entweder Marilyn Monroe oder Jackie Kennedy. Ne? Also diese zwei Typen gab es, die hauptsächlich als Modeikonen und überhaupt als Vorbilder für die Frauen galten. Und sie selber war ein total zerrissener und zerbrochener Charakter.
2: Ja, und ich wusste auch nicht, was alles dann richtig gezielt antrainiert wurde. Auch diese berühmte hauchende Stimme. Ja. Happy Birthday, Mr. President. Dieser Moment da, den, glaube ich, jeder kennt.
1: Ich werde ganz wuschig, wenn du das mal machst.
2: Nee, wenn ich das nicht mal. Das mache, jetzt das Gegenteil von Erotik. Aber ich wusste nicht, dass das so quasi wie so Atemsprecherziehungmäßig drauf geschafft wurde, so wie auch der Gang und so weiter. Also natürlich ist man in Hollywood sowieso immer ein bisschen Produkt, aber bei ihr hat das sehr früh eingesetzt, dass man versucht hat, sie in eine bestimmte Richtung zu trimmen. Norma Jean Mortensen hieß sie.
1: Ja, eigentlich. Und man muss dazu auch sagen, sie wird auch dann im Nachhinein, also jetzt je länger es auch her ist, desto mehr neigt man vielleicht ein bisschen dazu, sie zu unterschätzen. Mhm. Aber sie war wirklich, also erstens mal als Schauspielerin auch sehr, sehr viel besser.
2: Ich glaube
1: besser.
2: Umgekehrt, dass jetzt der Respekt erst im Nachhinein größer wird, auch für das, was
1: das
2: sie
1: kann, konnte. Das kann sein, ja. Also ich meine jetzt nur so von dem, früher war sie halt so eine Ikone, dieser ikonische Status ist jetzt mal natürlich bei den etwas jüngeren Menschen, die sie nicht mehr miterlebt haben oder nicht mehr so dieses, was wir in den 70er und 80ern, da war sie ja immer noch ein absoluter Kultstar. Da gab es noch
2: Obwohl auch
1: Sharon
2: schon
1: Stone und andere, ja, die irgendwie, ne, weil also James Dean, Marilyn Monroe und so haben noch lange, lange Zeit überdauert und
2: kulturell schon nachgewirkt.
1: Eine andere Bedeutung jetzt, als sie heute haben. Aber wenn man sich auch die Filme anguckt, das ist schon, sie ist schon wirklich auch als Schauspielerin großartig und auch in ihrem ganzen Auftreten, das war schon etwas Besonderes. Es ist schon sehr gut nachvollziehbar, warum da eine ganze Generation zu der Zeit, in der man noch so extrem spießig war und so Sexualität so extrem verschämt nur überhaupt zugegeben werden durfte, warum sie da alle wirklich so derartig begeistert hat.
2: Ja, also manche mögen es heiß, ist ja nicht zufällig eine Komödie, die jeder nennt, wenn er irgendwie, sagen wir mal, zeitlos tolle Komödienfilme nennen soll. Da kommt ja immer Some Like It Hot und auch zurecht. Ne?
1: Ja, und auch natürlich dieses ikonische Bild aus Das verflixte siebente Jahr, wo eben durch die U-Bahn der Wind hochgedrückt wird und ihr Rock hochweht. Also ich meine, auch sowas, das sind so Momente. Ne? Ich meine, wir können es nochmal versuchen, wo wir heute kurze Hosen anhaben, ob wir vielleicht, ich habe ja angeboten.
2: Ich habe hier so wenig Lüftungs- oder U-Bahn-Schächte, die sich anbieten, sonst kann ich natürlich das, wenn ich eh für OnlyFans gleich aufzeichne, könnte ich das natürlich direkt mitmachen, aber.
1: Ja, dann könnten wir das mal versuchen.
2: Ein Föhn, ich könnte es mit dem Föhn machen.
1: Ja. Übrigens ein Fun-Fact, vielleicht nochmal interessant, der letzte Film von ihr, ne, der ja nie vollendet wurde. Das war Something's Gotta Give mit Dean Martin. Hm. Und da ist sie ja während der Dreharbeiten dann verstorben. Den haben wir später aber allerdings schon auch im Fernsehen häufig gesehen. Denn der ist dann ein Jahr später doch verfilmt worden, aber mit Doris Day und James Garner. Als Move Over Darling, eine zu viel im Bett.
2: Das wusste ich gar nicht. Guck mal. Ja,
1: das ist also quasi die gleiche Geschichte, die hat man dann umgeschrieben, weil Dean Martin danach gesagt hat, mit einer anderen Schauspielerin macht er es nicht und ist dann ausgestiegen aus dem Projekt. Und dann hat man das Drehbuch umgeändert und dann wurden es James Garner und Doris Day.
2: Und der Untertitel im deutschen Kino war Eine zu viel im Bett?
1: Das war der deutsche Titel, ja. Damals gab es ja noch nicht die englischen Titel. Heute haben wir
2: das
1: die englischen
2: Titel. Scheißtitel.
1: Ja, Eine zu viel im Bett. Nein, es geht, ist schon nicht ganz falsch. Es ging ja darum, dass sie auf einer Insel verschollen war, die Frau,
2: ja.
1: Also Doris Day in diesem Fall, und dann eigentlich tot erklärt war. Und er will gerade eine neue Frau heiraten und da kommt sie zurück.
2: Das erinnert mich total an Castaway.
1: So ungefähr. Aber das, ne, und dadurch dann eine zu viel mehr. Also, es war mal nicht ganz sinnlos, der Titel. Aber,
2: das stimmt, ja.
1: Aber trotzdem lustig.
2: Und sag mal, war Marilyn Monroe nicht das erste Bravo-Cover?
1: Das ist richtig. Und sie war auch die erste Candle in the Wind angesprochen. Also auch das nur noch als letztes erwähnt, dass Elton John.
2: Ich finde das super, dass du immer alles erwähnen musst, was du dir vorher auf deinen Zettel geschrieben hast, selbst wenn wir schon beim nächsten
1: richtig.
2: Thema sind.
1: Aber was mir noch wichtig war, weil ich möchte diese Aha-Momente beim Publikum nicht. Ach so. Ja. Viele wussten das vielleicht
2: nicht.
1: Sie war das erste Bravo-Cover
2: und
1: das erste Playboy-Cover.
2: Richtig.
1: Beides, das verbindet sie miteinander. Und wenn wir das jetzt gerade sagen, sie war das erste Bravo-Cover, können wir ja zum Thema Bravo kommen. Was hältst du denn davon?
2: Bravo, sehr gut.
1: Ja. King of Man.

0: Ja, das haben wir ja nun wirklich ausführlichst angekliffhängert letzte Woche, dass wir das diese Woche nachholen. 70 Jahre Bravo. Das Jubiläum, das eigentlich mit der Erstausgabe mit Frau Monroe drauf war, zwar erst im August 56, aber weil die ARD das halt jetzt feiert und wir immer noch zum Teil ja oder hauptsächlich ein ARD-Podcast sind.
1: Bei Sounds.
0: Bei Sounds in der... Ja, wie heißt das?
1: Bei Sounds in der Sounds.
0: Bei Sounds in der Sounds. Sounds. Genau. Da ist das Thema vor allem aber in der Mediathek, wo es eben auch einen Dreiteiler dazu gibt, den wir ja letzte Woche schon erwähnt haben. Und das läuft jetzt aber auch im Fernsehen, im guten alten Linearen. Und deswegen haben wir gedacht, da müssen wir doch über unsere eigenen Bravo-Erinnerungen mal sprechen. Und der Cedric, einer unserer Redakteure, hat freundlicherweise für uns beide mal rausgesucht, was die Bravo rund um unsere Geburtstag, also unsere Geburt, so zu bieten hatte. Und bei mir ist eine Bravo erschienen, einen Tag vor meiner Geburt, nämlich am 18. April 66. Und ich habe jetzt nur die Schlagzeilen aus dieser Bravo oder die Themen. Ich kann mir da aber vieles zusammenreimen. Also Freddy ist zornig. Meint sicherlich Freddy Quinn,
1: ja,
0: der immer noch da ist.
1: Das stimmt.
0: Ja, Freddy Quinn ist noch da. Dann steht hier, Sean Connery war mal Bademeister.
1: Mhm.
0: Und das stimmt sogar. Auch das ist richtig recherchiert worden. Er war übrigens auch mal Bodybuilder. Wissen auch gar nicht so viele, dass der
1: war auch mal James Bond.
0: Und dann hat er eine Umschulung zum Geheimagenten im Kino gemacht. War wie Arnie erstmal Bodybuilder, der alte Schotte. Dann steht hier, Nachwuchs-Indianerin Uschi Glas. Damals durfte man das noch so schreiben. Also, ich weiß nicht, Nachwuchs würde man heute noch sagen.
1: Es war aber damals auch die große, große Indianerwelle, weil das war, also im Winnetou war mega populär, gerade zu unseren Geburtstagen.
0: 66 neigte sich der Hype schon so langsam wieder, also was den Erfolg der Kinofilme angeht, dem Ende zu. Also ich glaube, Winnetou 3 ist von 65. Die haben ja mindestens 3-4 davon im Jahr weggedreht. Aber Uschi Glas könnte natürlich dann gerade wegen Apanachi oder wie das heißt, Thema gewesen sein.
1: Ich komme auch gleich nochmal zu Winnetou, weil auch bei mir war der gerade der Titelthema. Hm?
0: Ja, dann habe ich hier noch Kosmetiktipps. Du bist schöner, als du glaubst. Habe ich mich sehr angesprochen gefühlt. Und noch besser aber der Bravo Knigge aus dieser Ausgabe von 1966. Sie will Treue, er will mehr. Was ist mehr als Treue?
1: Noch mehr Treue.
0: Noch mehr Treue.
1: Ja.
0: Okay.
1: Das war deine Ausgabe.
0: Ja.
1: Ist ja cool. Ich habe mir meine auch total komplett angeguckt, weil wir haben die wirklich ja eben als PDF bekommen. Und das war super interessant. Erstens mal 80 Pfennig hat sie gekostet, 1965. Und bei mir waren die Stones auf dem Cover mit dem Titel »Die Steinlawine rollt«. Ja. Und es ist, dann ging es um dreckige Geheimnisse von Cliff Richard und von vor seiner Fangemeinde. Das war aber nur welche Geheimnisse er hat.
0: Was war
1: das
0: denn?
1: Gar nicht viel. Das war nur wie, er hat Kinder und er hat ein Haus und sowas alles. Ja, dann war in das von Mick Jagger ein super Fotostory da drin. Das ist echt geil, wenn man das sieht, 1965 Mick Jagger vor den langweiligsten Oma-Möbeln, die du dir vorstellen kannst, sitzt am Kaffeetisch mit so blau-weißem Kaffeegedeck, was du hast, ne, und steht vor so einer leeren Schrankwand und darunter steht, hier sammelt Mick Jagger seine schönsten Erinnerungen. Und die ist leer. Das war aber wirklich geil, das ist sehr, sehr lustig.
0: Dann hatte er doch noch keine schönen Erinnerungen.
1: Nein, das war dann gab es ein Kassettenrekorder-Gewinnspiel.
0: Ja.
1: Und an der Spitze der Bravo-Charts in meiner Geburtswoche waren auf 1 die Beatles und auf 2 Wenke Mürre.
0: Ja.
1: Und war ein richtig großer Artikel, eine super Modeidee aus Amerika. Färben Sie Ihre Schuhe passend zum Kleid für Frauen, weil es gab quasi Schuhfarben.
0: Ja, man war noch sparsam, das kennst du nicht.
1: Ja, das ist eben wirklich, es war gar nicht lustig, sondern die Leute hatten eben wirklich oft dann nur ein paar Schuhe und konnten dann erst, und dann konntest du eben, wenn das hell war, konntest du die rot einfärben oder so, und das hielt dann für ein oder zwei Abende, ne? Und dann gab es noch nicht Dr. Sommer, sondern Dr. Vollmer, und sehr gefiel mir eins, Beantworten von Leserpost oder von Post überhaupt, und das hieß, Harry Fix antwortet.
0: Nicht dein Ernst?
1: Und das, ja, Harry Fix hat geantwortet, und das waren 2 Seiten nur Antworten.
0: Mhm.
1: Du hast aber nicht die Briefe dazu gehabt. Das heißt, du hast kein Wort verstanden. Der hat also auf Leute, die geschrieben haben, da geantwortet.
0: Aber du kannst, ohne dass die gesagt haben, was die Frage war. Worum es ging.
1: Ja. Oh Gott. Das ist das Bescheuerste, was ich echt seit langem gesehen habe. Ja. Harry Fix. Aber der ist deswegen auch, glaube ich, schon in deinem Jahr wahrscheinlich schon nicht mehr dabei gewesen. Da war es dann Foxy, sein Kollege, der
0: übernommen hat. Es ging ja auch los noch mit dem Untertitel. In den 50ern hieß das Bravo, die Zeitschrift für Film und Fernsehen. Fand ich auch lustig, dass es da klingt das noch wie so eine Programmzeitschrift, bevor es dann immer mehr in Richtung Jugend und Popkultur gegangen ist. Aber
1: es war ja auch noch wenig Pop, also nur mal so, ne? Also ja, die Beatles und die
0: Stones. Es gab ja den Pop in dem Sinne 1956 auch nicht.
1: Der fing da ja gerade, also und eben auch in unseren Geburtsjahren, da waren es gerade Beatles und Stones und da fing das gerade an. Herman's Hermit, Hermit in the Hermits oder wie sie heißen, waren noch da drin und andere. Das war wirklich noch nicht viel. Und im Fernsehen, auch hast du mal geguckt, was an deinem Tag, an deinem Geburtstag im Fernsehen lief?
0: Nein.
1: Ich habe es gesehen, nur Scheiße. Muss man echt mal sagen.
0: Das unterscheidet sich von heute jetzt wie genau?
1: Nur zwei Sender, also total, also nichts, also meine Mutter hat nichts verpasst, als sie mich zur Welt gebracht hat.
0: Du hast sonst aus dem alten Bravo erfahren, dass es damals nur zwei Programme gab. Das hätte ich dir aber auch erzählen können.
1: Nein, aber was lief?
0: Ach so. Ja,
1: und in der ARD lief Amelia geht zum Ball, eine Oper.
0: Ja.
1: Eine Opernverfilmung, und im ZDF lief Der Nachfolger, ein Theaterdrama.
0: Du, das war damals noch Bildungsfernsehen. Da ist man dem Auftrag des Öffentlich-Rechtlichen noch ein bisschen exakter nachgekommen. Ich fand interessant, hätte man sich fast denken können, erster Starschnitt, Brigitte Bardot. Mhm. Und dann habe ich überlegt, ob ich jemals einen hatte oder mir gar aufgehängt hätte und muss zugeben, nein. Hattest du einen Starschnitt?
1: Ich hatte zwei.
0: Und zwar Lex Barker?
1: Nein, ich hatte einen, habe ich mir später nachgekauft, für sehr teuer Geld. Das war natürlich Diana Rigg, also Emma Peel,
0: ja,
1: weil ich ja Schirmscharmelone-Fan war. Das war aus den 60ern. Das war übrigens aber auch als Starschnitt, möchte ich auch nochmal sagen, die waren nicht lebensgroß.
0: Nein,
1: also das war gelogen, ne? Der war so 1,40 oder so, aber war schon sehr groß. Aber
0: vielleicht war Diana Rigg auch nur 1,40, weiß ich doch gar nicht.
1: Und dann habe ich wirklich einen habe ich gesammelt, das war aber schon in den 80ern. Mhm. Aber trotzdem hatte ich Die Profis hatte ich.
0: Ja, die Serie habe ich auch sehr gerne geguckt.
1: Doyle und Bodie,
0: das war die einzige Sendung, wo du verlässlich wusstest, es wird mehr geschossen als gelabert.
1: 3, 7 und 4, 5.

0: Policia waren das mit Carlines hier beim schönen Podcast bei Radio 1. 2026 ist das große Jubiläumsjahr der einstmals erfolgreichsten Jugendzeitschrift der Welt. 1956 erschien die erste Ausgabe der Bravo und auch bei Oliver Kalkofe und Oliver Welke lag eben diese Zeitschrift hin und wieder auf dem Nachttisch. Und in der Bravo ging es natürlich nicht immer nur um die Stars und Sternchen, sondern auch um den Alltag als Teenager. Mit Unsicherheiten, ersten großen Lieben und vielen Fragen, über die man als Jugendlicher vielleicht nicht unbedingt mit seinen Eltern sprechen will. Wie läuft das so mit dem eigenen Körper? Wie mache ich das richtig? Bin ich okay? Natürlich ist das immer ein Balanceakt zwischen dem Aufklärerischen und dem Frivolen, aber er hat für die eine oder andere Jugenderinnerung bei Kalk und Welk gesorgt.
1: Aber ich muss sagen, deswegen komme ich auch drauf, ob man einen Starschnitt hat oder nicht. Als ich erinnere mich wirklich nicht, dass ich jetzt mal selber gezielt in den Laden gegangen wäre, Supermarkt, und mir die Bravo gekauft hätte. Also ich habe die immer nur so naserümpfend dann, in Wirklichkeit natürlich fand ich es dann doch oft interessant, aber ich habe die immer nur gelesen, wenn die irgendwo rumlag, weil ich weiß, dass das in den 80ern irgendwann schon, zumindest in meinem Umfeld, als uncool galt. Also man wollte jetzt nicht gesehen werden, wie man sich die Bravo bei Rewe oder bei Edeka kauft.
2: Deswegen hatte ich sie im Abo. Aber das ist ja
1: wirklich, kam die zu dir nach Hause?
2: Ich hatte dann irgendwann ein Abo. Also Ende
1: aber der 70er. Kannst du dich nicht daran erinnern, dass es ab einem bestimmten Punkt auch uncool war?
2: Ich bin nicht in so einer coolen City wie Bonn oder so aufgewachsen, sondern
1: ich doch auch nicht. Ich bin in Gütersloh.
2: Ich war in Peine. Da war es nicht. Also das war für mich war das aber auch gar keine Frage. Das war das einzige Medium, was es gab neben dann noch der Cinema, die dann kam, wo ich überhaupt Informationen über irgendwas aus dem Entertainment-Bereich
1: und über bekommen, Sex
2: was
1: natürlich
2: mich interessiert. Ja, natürlich, das war. Nee, ich

0: war wirklich mehr an Film, Fernsehen und Musik interessiert. Ich habe die anderen Rubriken eher, die habe ich eher so zur Seite gelegt.
1: So wie du den Playboy auch immer nur wegen der Interviews gekauft.
0: Natürlich, deswegen, ja. Aber also jetzt, wir kommen da ja noch drauf, Foto, Love Story und Ähnliches, das war jetzt nie was ich wirklich gelesen habe, aber die ganzen Infos über Film und Fernsehen, die waren da schon so. Ich habe ja auch nachgeguckt übrigens, was meine erste Bravo war. Und ich habe mich nämlich daran erinnert, die war 1977, also mit 11 oder 12 habe ich die gekauft. Und ich erinnere mich nämlich noch genau daran, warum ich sie gekauft habe, weil da waren auf dem Cover Bud Spencer, Terence Hill und Winnetou.
1: Na, mehr geht nicht.
0: Ja, deswegen. Und damit habe ich gedacht, okay, das scheint interessant zu sein. Und gerade Ende der 70er und Anfang der 80er, ne, war das Ding voll. Ich habe da jetzt mir nochmal alte Ausgaben angeguckt. Online kannst du das ja momentan alles ganz gut nachschauen. Da waren gerade Bud Spencer, Terence Hill, auch Winnetou, Old Shatterhand, noch lange, lange bis
1: in, weil das im Fernsehen in den 70ern ja noch straßenfähiger war, klar.
0: Absolut. Und da hast du dann eben auch sehr viel zum Bereich Fernsehen und so gehabt. Und dann natürlich so, als ich dann anfing, vom deutschen Schlager wegzugehen und mich auch um eben englische und amerikanische Popmusik und so zu kümmern, war das für mich die Hauptquelle, wo ich Infos herbekam. Du hattest ja wirklich nicht viel mehr anderes. Was gab's sonst?
1: Dann hast du natürlich dahingehend recht, als Kind hatte man da bestimmt keine Berührungsängste, aber so als Teenager, wenn einem sowieso alles peinlich ist, weiß ich nicht, ob man da zumindest von einigen Klassenkameraden hätte man nicht gesehen werden wollen.
0: Ich bin jetzt auch nicht überall und ich bin jetzt nicht, habe mich jetzt nicht in den Park gesetzt und die Bravo gelesen und habe mal geschaut, ob mich die Leute bewundern oder ob ich eins in die Fresse kriege. Nein, aber
1: naja, es gab natürlich diese voyeuristische Seite damals. Also das ist ja vollkommen klar. Der Impetus und was die wollten, war vielleicht Aufklärung, aber sie haben es ja doch dankbar mitgenommen, dass manche jungen Menschen das gekauft haben, weil das nur sozusagen die legale Art war, was halb pornografisches im Supermarkt kaufen zu können.
0: Aber es war, wenn du dir die alten Sachen anguckst, dann siehst du so, wo es wirklich, also wo man wirklich merkt, dass es so eine deutliche Zeit der Sexualisierung der Bravo gab, war Ende 70er und frühe 80er.
1: Na, interessanterweise, was ich nicht wusste, dass es wirklich 72 Mal diesen Fall gehabt, dass zwei Ausgaben wirklich indiziert wurden, also dann wirklich auf dem Index gelandet sind, weil das Thema Selbstbefriedigung als jugendgefährdend eingestuft wurde. 1972 hätte ich jetzt nicht gedacht, also 60er hätte ich das gedacht. Ich meine, man muss dazu sagen, Masturbation ist natürlich auch gefährdend. Man wird ja blind davon. Man wird blind.
0: Ich muss jetzt auch eine Brille tragen inzwischen, das ist echt doof. Siehste? Und habe es häufig mit dem Rücken. Ja. Das ist echt ärgerlich. Ja. Hätte man mir das mal früher schon gesagt, als ich jünger war.
1: Aber da. Zu spät.
0: Ja, zu spät.
1: Weil die Schäden sind irreparabel.
0: Ja. Nein, aber das war so die Zeit, wo aber auch damals der Stern und alle Zeitungen haben, also wenn es möglich war, blanke Brüste zu zeigen, dann hat man diese genutzt, auch in der Werbung. Ende der 70er und Anfang 80er.
1: Die berühmte Fahrwerbung, oder ich meine auch, dass wir sprachen ja schon ausführlich drüber, dass im Comedy-Zusammenhang völlig sinnlose, ständige Brüste blank ziehen bei Klimbim und anderen eigentlich lustigen Formaten.
0: Ja, ne? Hauptsache, aber man hat gelacht, damit man nicht irgendwie jemand sagt, wie guckst du dir da Brüste an?
1: Nein,
0: die sind lustig.
1: Das sind lustige Brüste, das sieht man doch.
0: Mama.
1: So. Ich guck wirklich nur wegen der Comedy.
0: Ja, guck's dir doch selber an, das ist so ulkig.
1: Das ist so witzig.
0: Ja. Nee, aber das gab eine Phase. Ansonsten hat man schon sehr versucht, da auch wirklich ein bisschen, also den jungen Menschen eben Aufklärung näher zu bringen. Es ist ja nicht so leicht. Also es ist ja wirklich nicht so einfach, gerade zu der Zeit. Die Eltern haben nicht sehr viel mit den Kindern darüber gesprochen.
1: Man wollte eigentlich mit seinen Eltern auch als letztes darüber reden.
0: Eben, und es gab kein Internet und da hat man dann da angefangen zu gucken. Und natürlich eben, ja, in der Teenagerzeit, wenn so die ersten Gefühle aufkommen. Übrigens sehr schön, was ich ganz vergessen hatte, dass gerade noch 70er, 80er in der Zeit, als man ja noch gelesen hat, auch wenn du die Bravo aus unserer Zeit siehst, die ist voll mit Buchstaben. Also wirklich viel weniger Bilder, sondern das sind richtig lange, seitenweise Texte. Aber erinnerst du dich auch noch jetzt nicht nur an die Love Story, sondern an den Fortsetzungsroman?
1: Nein.
0: Es gab immer einen dicken Roman, der ging über 12 bis 15 Ausgaben und kam dann noch als Buch heraus.
1: Und der wurde aber nur für die Bravo geschrieben, oder?
0: Für die Bravo, ja. Und
1: einen vorhandenen Liebesroman.
0: Nee, es waren immer so Liebesromane. Ich sag dir mal ein paar, wie die hießen, weil die sind wirklich sehr schön. Mit 13 fing die Liebe an. Heiße Lippen kühlt kein Wind. finde ich zum Beispiel super. Es läuft was mit der Lehrerin. Ja, nur eine war noch unberührt.
1: Gut, und dann möchte ich aber noch mal kurz einwenden, deinen Hinweis, dass das so, dass sie so viel auf Wort gesetzt haben, wenn das die Romane sind, weiß ich nicht, ob man das feiern soll.
0: Ja, aber pass auf, den letzten möchte ich noch nennen, weil den finde ich sehr mysteriös. Auch Gisela hat Schweigepflicht. Was ist da passiert, frage ich dich.
1: Das kriegen wir noch rekonstruiert.
0: Auch Gisela hat Schweigepflicht.
1: Ja, auch hier bitten wir einmal mehr unsere Hörerschaft. Wenn jemand auch Gisela hat Schweigepflicht gelesen hat damals, bitte verratet uns den Plot. Und was hat Gisela eigentlich gemacht? Worüber muss sie schweigen?
0: Aber die Foto-Love-Story war ja auch immer ein Thema. Die war aber immer schon sowas, wo sich eigentlich jeder drüber lustig gemacht hat in meinem Umfeld. Weiß nicht, wie es bei dir war.
1: Natürlich, das fanden alle super lustig. Ich meine neulich, ich hoffe, ich verleumde sie jetzt nicht, gehört zu haben, wie Barbara Schöneberger erzählt, dass sie mal als Fotomodel für eine dieser Stories mitgemacht hat.
0: Das kann natürlich gut sein.
1: Für die Bravo. Das ist ihr erster Medienjob, also wie bei mir die Würstchendose. War es, glaube ich, bei ihr die Foto-Love-Story, glaube ich.
0: Ja, also das ist ja auch, da sind ja auch keine Sexbilder oder sowas.
1: Nein. Drin.
0: Das waren ja immer romantische Geschichten, die einfach nur deswegen so geil waren, weil die Texte und die Bilder so unfassbar over the top waren. Mhm. Das macht auch große Freude, da nochmal so ein bisschen reinzugucken, weil es waren ja immer so bebilderte Geschichten. Auch das heute kaum noch vorstellbar, aber weil man eben keinen Fernseher hatte oder so. Man hat ja auch diesen Viewmaster so mit Klickbildern sich damals noch gekauft als Kind, weil man einfach sich freute, weil man Bilder sah. Und hier war jetzt so wie ein Film eine Geschichte. Es gab auch viele Filme, die dann als Fotostory nacherzählt wurden. Damals.
1: Stimmt, ja. Das ist natürlich auch ein bisschen Content-Schinderei, muss man jetzt mal ehrlich sagen. Jetzt sind Standfotos aus Filmen und erzählt sie danach. Mein Gott, das ist doch nicht die Idee von dem Film, dass man denn den Fotos nacherzählt.
0: Nein, aber jetzt muss man immer da wirklich zurückkommen. Ich habe ja selber auch vom Fernseher Fotos gemacht, um Erinnerungen zu haben und habe mir die dann selber gebastelt. Weil
1: hast du ein Daumenkino dann mit den Fotos gemacht?
0: Ja, also mehr oder weniger. Ich habe wirklich auf dem Fotoapparat, wenn Schirmscham Melone kam, habe ich dir ein Fotoapparat vorgestellt und habe Bilder gemacht und mir die dann eingeklebt, weil du keine Erinnerungen damals hattest. Es ist so, heute denkt man so, ja Mensch, dann guckst du in der Mediathek, dann holst du es dir irgendwo anders. Es gab's ja nicht. Es gab nichts. Und deswegen, selbst die Cinema hat am Anfang noch Goldfinger in mehreren Ausgaben als Fotogeschichte nacherzählt.
1: Drei Ausgaben, nur über den Abspann.
0: Ja.

0: Ja, es ist, das ist in der Tat so, dass man sowas wie zum Beispiel auch die Foto Love Story, die hat man grundsätzlich nur geguckt, angeblich, um sich drüber zu beömmeln. Und das Gleiche gilt natürlich auch für die Dr. Sommer Rubrik, ne? Also, das hat man sich gegenseitig laut lachend vorgelesen. Und es gab ja eigentlich zwei wiederkehrende Themen, wobei wir nie erfahren werden, was wirklich von Lesern kam und was die Redaktion vielleicht dann doch selber geschrieben hat. Aber es ging ständig davon, von was man alles schwanger werden kann. Also kurz gesagt, eigentlich von fast allem. Also wenn man die Fragen jedenfalls sieht, kann man vom Zähneputzen schwanger werden. Und das zweite war immer, ist das und das zu klein oder zu groß? Brüste oder Dödel?
1: Gehirn.
0: Das Gehirn, da wo man sich Sorgen machen Nase. Hätte sollen, da kam es nicht zum Thema.
1: Ja. Und es war aber dann wiederum, wenn du dir auch die Dokumentationen ansiehst, also nicht nur die in der ARD, ich empfehle auch die bei RTL, die auch nochmal ausführlich nochmal andere Dinge
0: hast du letzte Woche schon empfohlen, aber kann man ruhig nochmal. Noch mal.
1: Sieht man da aber auch wirklich viel, dass das schon ein ernsthaftes Thema, die sich echt bemüht haben und die es natürlich auch manchmal nicht leicht hatten, wenn solche Fragen kamen, über die du eigentlich lachen musst, aber die du dann halt trotzdem versuchst, ernsthaft zu beantworten, weil ja, vielleicht, du weißt nicht, ob sich der andere einen Spaß mit dir erlaubt oder ob er es ernsthaft meint, ne? Wir haben drei sehr, sehr schöne, die man vielleicht auch in dem Fall einmal sagen sollte, doch, da sollte man
0: nicht
1: tun.
0: Alle wirklich. Drei Folien, entscheide dich für deine Liebsten, bitte.
1: Nein, die sind schnell und die sind schön, doch die Menschen draußen werden es lieben. Nämlich Carlson 16 schrieb, ich verwende ein Kondom mehrmals, wasche es aus und trockne es auf der Heizung. Wie oft kann man das machen? Das ist wiederum eine Frage, die auch heute vielleicht noch mal interessant sein könnte. Hast du, wie oft hast du?
0: Ich werde dazu mich nicht äußern, weil ich das Schwachsinn finde, die vorzulegen kann. Wenn du das so lustig findest, kannst du selber sagen, was dich daran anspricht.
1: Also auf die nächsten zwei finde ich aber schon sehr lustig. Nämlich Markus 14, der geschrieben hat, lieber Dr. Sommer, ich möchte bald zum ersten Mal mit meiner Freundin schlafen. Meine Freundin hat mir gesagt, dass dabei das Jungfernhäutchen platzt. Nun habe ich Angst, dass meine Eltern durch den Knall wach werden und uns erwischen.
0: Uns allen schon passiert.
1: Finde ich aber schon eine schöne Frage. Also, das halt, ne? So, man muss einen Schalldämpfer benutzen. So, und das letzte Frage ist, die hat mir wirklich sehr gefallen, war Maria 14. Seit zwei Wochen habe ich einen Freund, wir unternehmen viel zusammen und ich weiß, dass er die Liebe meines Lebens ist. Auf einmal saßen wir auf einer Parkbank und er küsste mich. Dabei legte er seine Hand auf meinen Schenkel und fasste mir schließlich zwischen die Beine, also griff auch ich ihm zwischen die Beine und spürte dort einen flaschenähnlichen Gegenstand. Kann es sein, dass mein Freund heimlich trinkt?
0: So, und das klingt wie ein Witz aus der Funkuhr. Da würde ich fast eine Wette anbieten, dass das irgendein Witzbold an Dr. Sommers Team geschrieben hat und die das trotzdem einfach stumpf abgedruckt haben.
1: Ich bin mir da nicht so sicher. Doch, vielleicht hat uns sicher. Vielleicht, pass auf, es ist, hier stand mal Markus, nee, Maria 14. Ne? Wir wissen nicht, wie alt sie heute ist. Also wenn Maria zuhören sollte, kann sie uns ja wirklich hier mal schreiben und sagen, ob sich das geklärt hat. Und ob ihr Freund Trinker war oder ein Mann.
0: Jetzt werden 300 Fake-Marias schreiben.
1: Egal. Aber jetzt mal ehrlich, auch wenn du das heute über die Sachen lachst, ich finde nicht, dass du davon ausgehen kannst, dass die damals jetzt nur Fake geschrieben haben oder Fake bekommen haben. Also ganz ehrlich, es ist halt so, dass viele wirklich in gerade in den 60ern, in den 70ern und auch noch bis in die 80er.
0: Natürlich gab es Defizite bei der Aufklärung, aber der Aufbau von dieser dritten Frage ist ein klassischer Comedy-Aufbau.
1: Mit klassischer Flaschenähnlichen,
0: ein klassischer Phipps-Asmus-Witz. Sorry, aber vielleicht stimmen eins und zwei, aber drei ist sowas von sicher fake.
1: Aber wenn, finde ich ihn trotzdem gut. Also, dann ist ein guter Brief. Also, dann muss ich trotzdem sagen, Respekt.
0: Man will, dass du auch an den einfachen Dingen Freude hast. Das zeichnet dich doch aus im Grunde.
1: Und vielleicht für uns auch als Tipp für alle, die zuhören und die Jungs, die mit Freundin jetzt mal sich treffen. Jungs, nehmt die Flasche aus der Hose, bevor ihr euch verabredet. Unser Tipp. Ne? Das kriegt man sonst raus, dass ihr einen nebenbei süppelt, wenn sie nicht hinguckt.
0: Guck mal. Hast du noch einen Schuss Lebenshilfe mit eingebaut auf den letzten Metern. Ja, also 70 Jahre Bravo war mal die größte Jugendzeitschrift der Welt und das war nicht mal gelogen. Heute haben sie natürlich logischerweise nicht mehr ansatzweise diese Auflagen. Ich glaube, die sind noch irgendwie bei knapp über 40.000 oder sowas.
1: Und das waren mal bei 1,5 Millionen. Also nach der Wende vor allem war ihre Hochzeit und da war es 1,5 Millionen und gerechnet ging die über vier Hände, wie sie sagten, also 6 Millionen Menschen haben damals im Schnitt in der Woche die Bravo gelesen.
0: Kontakt zur Bravo gehabt, ja.
1: Und heute 45.000.
0: Ja. Das Geschäftsmodell war natürlich dann auch spätestens mit dem Beginn im Internet nicht mehr zu halten. Und dann hast du ja auch die allgemeine Printkrise, die trifft ja, weiß Gott, nicht nur Jugendzeitschriften, sondern einfach mal alles, was gedruckt war.
1: Aber wie viele sagen,
0: aber wir alle erinnern uns daran.
1: Ja, und viele sagen ja auch wirklich, es war das Instagram, das gedruckte Instagram der 70er und 80er und 90er. Ja. Und das stimmt ja auch. Und wenn du die ARD-Doku eben guckst, wo es hauptsächlich auch um die 90er geht, wo dann ja auch noch Bravo TV dazu kam, auch nicht zu vergessen, es gab ja auch noch eine Fernsehsendung.
0: Stimmt.
1: Und das war dann ja so, also da habe ich zum Beispiel nicht mehr viel von mitbekommen.
0: War das Eni van der Maiklok jetzt nicht?
1: Unter anderem, ja. Und da habe ich das habe ich dann in der Mattscheibe zum Teil parodiert. Und wir haben die Mattscheibe in Hamburg neben dem Bravo-Studio gedreht. Mhm. Das heißt, ganz häufig sah ich dann, wenn da, wenn irgendwelche Gäste kamen, wenn irgendwelche Stars kamen, und dann waren wirklich riesige Trauben von Teenagern, die draußen am Gitter standen und versuchten einen Blick zu erhaschen.
0: Du warst einmal enttäuscht, dass sie nicht deinetwegen da waren.
1: Einmal war wirklich eine kleine Gruppe da und wartete auf irgendeine Gruppe, und ich hatte gerade ein Polizistenkostüm an und ein Schnurrbart.
0: Und wahrscheinlich wegen Bad Oeynhausen Kops.
1: Ja, und das war mittags, und dann bin ich da hingegangen, obwohl, und unten rum hatte ich, glaube ich, eine Jogginghose an und so, aber da haben sie nicht so drauf geachtet, bin ich als Polizist dann mal hin und sagte, so, wer seid ihr denn hier alle? Und dann, habt ihr nicht jetzt Schule? Und ich, darf ich mal die Ausweise sehen? Und die dann, und der eine so, Ich habe nur eine Monatskarte.
0: Oh.
1: Dann habe ich gesagt, alles gut, Spaß. Aber das war sehr lustig, weil ich habe auch gedacht, das nimmt mich keiner ernst. Aber die hätten wirklich, ich hätte die abführen können, theoretisch.
0: Du hättest auch einfach Bußgelder kassieren können.
1: Bußgelder hätte ich kassieren können. 10 Euro fehlen von jedem.
0: Ihr habt alle nicht dreimal geblinkt, als ihr aufs Gelände gekommen seid.
1: Genau. Ja, lustig. Ja, also die Bravo war schon eine schöne Zeit und war auch wirklich sehr ein sehr wichtiges Magazin. Und ich glaube, alle haben irgendwelche interessanten, spannenden, lustigen oder wie auch immer Erinnerungen.
0: In unserem Alter kamst du nicht dran vorbei.
1: Nein, absolut nicht.
0: Dann haben wir zum guten Schluss dieser Folge traditionsgemäß noch einen Podcast-Tipp.
1: Ja.
0: Und zwar ist das der Podcast Geheimsache Doping von Hajo Seppelt. Das ist ja einer der deutschen Doping-Experten zusammen mit Kerstin Hermes von Radio 1.
1: Von
0: übrigens.
1: Radio 1, ja.
0: Und da geht's grob gesagt um die Frage, ob es Doping auch im Fußball gibt. Lange Zeit dachte man ja, das ist nur was bei, weiß ich nicht, Ausdauersportarten oder Radfahren und so oder Schwimmen zum Einsatz kommt. Und die gehen jetzt mal der Frage nach, welche Rolle spielt Doping eigentlich im Fußball? Und das ist ja vor dieser Weltmeisterschaft, die sehr bald beginnt, ob uns das gefällt oder nicht, ist das ja ein super spannendes Thema. Ab jetzt bei ARD Sounds.
1: Ja, und wenn mich Fußball noch mehr interessieren würde, fände ich das auch super spannend. Aber so finde ich schon spannend genug.
0: Aber das ist doch fürs Dopen.
1: Ja, weil Dopen interessiert mich natürlich.
0: Genau.
1: Weil ich mich dope immer hier vor, zum Glück, aber wir noch keinen Test haben müssen.
0: Ja,
1: vor unseren Podcast-Aufzeichnungen.
0: Das würde einiges erklären, wenn das irgendwann rauskommt.
1: Ja,
0: es gibt doch jetzt irgendwie so die Spiele der Gedopten, habe ich irgendwo gelesen, oder? Das, was ich früher mal als Witz gesagt habe, macht doch eine Tour de France für Gedopte, eine für Ungedopte.
1: Ja,
0: das gibt es jetzt irgendwie wirklich.
1: Ich weiß nicht mehr, wie die heißt, aber...
0: Das Enhanced Games oder irgendwas?
1: Ja, irgendwie so...
0: Scheiße.
1: Ja, totaler Quatsch. Gut, aber jetzt ist vorbei. Ich merke auch, die Drogen lassen nach bei mir.
0: Oh Gott, lass uns schnell tschüss sagen.
1: Wir müssen jetzt Schluss machen.
0: Lass uns verabschieden.
1: Ende, ne? So, wir verabschieden
0: uns. Bis nächste Woche.

How Can I war das von Alice Costello. Wir sind durch mit dem schönen Podcast für diese Woche, aber wenn Sie von Kalk und Welk einfach nicht genug bekommen können, empfehle ich Ihnen einen Abstecher in unsere ARD Sounds App. Dort finden Sie über 100 weitere Folgen des Podcasts und immer montags kommen neue dazu. So auch nächste Woche und wenn Sie mögen, dann hören wir die am Sonntag wieder gemeinsam, hier bei Radio 1 von 16 bis 18 Uhr. Gleich geht's hier weiter mit den Literaturagenten und wir hören zum Abschluss jetzt noch Cass McCombs mit dem Song Peace. Danke für Ihre Aufmerksamkeit und schönen Sonntag.

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2: Um 18 Uhr mit Jürgen Buch. Aus der Union kommt Unterstützung für den DGB-Vorschlag, die Betriebsrente für alle Beschäftigten zur Pflicht zu machen. Der Vorsitzende des CDU-Arbeitnehmerflügels Radke sagte den Funke Medien, das wäre ein richtiger Schritt. Die Betriebsrente funktioniere bereits hervorragend, zum Beispiel in der Chemieindustrie. Laut Deutschem Gewerkschaftsbund haben rund 20 Millionen Beschäftigte in Deutschland keine Betriebsrente. An der Fahrradsternfahrt in Berlin haben sich nach ersten Schätzungen rund 30.000 Menschen beteiligt. Diese Zahl nannten Polizei und Veranstalter Ingo Janssen, RBB 24.
3: Die Radfahrerinnen und Radfahrer starteten in Brandenburg oder am Stadtrand und fuhren auf rund 20 Routen bis ins Berliner Zentrum, rund um Großen Stern und Siegessäule. Zeitweise waren auch Abschnitte auf den Autobahnen A100 und A115 gesperrt. Der Allgemeine Deutsche Fahrradclub setzt sich mit der Sternfahrt seit Jahrzehnten für einen besseren Fahrradverkehr ein. Er fordert mehr Investitionen in sichere Radwege. Radfahrer würden im Straßenverkehr zu oft an den Rand gedrängt.
2: Die Gemeinde Nuthe-Urstromtal bittet wegen der Ausbreitung des Eichenprozessionsspinners Kreis und Land um Hilfe. Die Bekämpfung überfordere die Kommune finanziell, sagte Bürgermeister Schedin, RBB 24 Brandenburg aktuell.
4: Die Kosten sind hoch, pro Baum 140 Euro. Wir reden eben hier nicht von 5 oder 10 Bäumen, sondern es geht in die Hunderte. Es kann nicht sein, dass die Forst sich komplett ihrer Pflicht entzieht. Die Bürger haben natürlich ein berechtigtes Interesse, sicher durch die Orte zu gelangen. Und genau das Problem haben wir jetzt. Es ist teilweise nicht mehr möglich.
2: Stefan Schedin, parteiloser Bürgermeister von Nuthe-Urstromtal. Michael Kopka vom Landesbetrieb Forst Brandenburg erklärte, man könne den Ärger nachvollziehen. Für eine Bekämpfung sei es inzwischen zu spät. Das Sprühen von Gift sei nur in frühen Larvenstadien wirksam. Der ukrainische Präsident Selenskyj ist in London zu Gesprächen über ein Ende des Ukraine-Kriegs eingetroffen. Er will darüber mit dem britischen Premierminister Starmer sowie mit Bundeskanzler Merz und Frankreichs Präsident Macron beraten. Selenskyj hat gerade erst Kreml-Chef Putin ein persönliches Treffen angeboten. Putin hat das abgelehnt. Im Falle von Verhandlungen über einen Waffenstillstand wollen die Europäer mit am Tisch sitzen. In der Handball-Bundesliga haben die Füchse Berlin am letzten Spieltag gewonnen. In der Max-Schmeling-Halle spielten sie gegen Flensburg-Handewitt 43-38. Soweit die Nachrichten. 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Das Wetter. Am Abend bewölkt und meist trocken, zurzeit in Berlin-Tempelhof 20 und in Templin 19 Grad. Nachts abklingende Schauer 13 bis 8 Grad. Morgen nach sonnigem Beginn ein Wechsel aus Sonne und Quellwolken 23 bis 27 Grad. Dienstag erst Regen, dann oft Sonnenschein und es wird sehr windig. Die Zeit 18.03 Uhr.
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2: Achtung, Falschfahrer auf der A13 Berlin-Dresden. Zwischen Bronco und Großräschen kommt Ihnen ein Falschfahrer entgegen. Fahren Sie äußerst rechts und überholen Sie nicht. Auf der A13 Berlin-Dresden zwischen Bronco und Großräschen ist ein Falschfahrer unterwegs. Vorsicht in beiden Richtungen. Vorsicht auf der A10 westlicher Berliner Ring Richtung Dreieck Havelland. Zwischen Falkensee und Dreieck Havelland befindet sich ein Tier auf der Fahrbahn. Vorsicht auf der A10 nördlicher Berliner Ring Richtung Dreieck Havelland. Zwischen Oberkrämer und Dreieck Havelland liegen Gegenstände auf der Fahrbahn. Stadtverkehr Berlin, Mitte und Tiergarten. Die Straße des 17. Juni ist zwischen Großer Stern und Ebertstraße wegen einer Veranstaltung bis morgen Abend gesperrt. Gesperrt ist auch die Ebertstraße zwischen Scheidemannstraße und Behrendstraße. Bauarbeiten bei der S-Bahn bis Betriebsschluss werden streckenweise Busse eingesetzt. Bei der S1 zwischen Botanischem Garten und Zehlendorf sowie bei der S3 und S9 zwischen Olympiastadion und Spandau. Wir wünschen gute Fahrt.
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5: Schönen guten Abend.
6: Herzlich willkommen. Wann haben Sie zum letzten Mal etwas zum ersten Mal erlebt?
5: Tja, wir sprechen gleich mit Fritz Breithaupt, der erforscht, wie wir Erfahrungen machen. Einmal, zweimal, keinmal heißt sein Buch.
6: Außerdem in der ersten Stunde der Literaturagenten eine große Anthologie, die uns Amerika mit anderen Augen sehen lässt.
5: Herzlich willkommen, und Musik gibt's auch von Jonathan Jeremiah, Kolkata Bear.

0: FOMO. Vier Buchstaben zeigen, wie hungrig wir sind, in unseren kleinen, eigentlich unbedeutenden Leben möglichst viel unterzubringen, viel zu erleben. Sie stehen für Fear of Missing Out, die Angst, etwas zu verpassen. Sogenannte Bucket Lists, Listen für Erlebnisse, die wir unbedingt abarbeiten wollen, sollen uns dabei helfen, ein erfülltes Leben zu führen.
1: Doch was steckt hinter diesem Erlebnishunger? Und welche Rolle spielen Erfahrungen, wenn wir uns vielleicht auch auf die einlassen, die wir gar nicht geplant haben? Über all das sprechen wir jetzt mit Fritz Breithaupt. Er ist Professor für Kognitionswissenschaften und Literaturwissenschaften an der University of Pennsylvania. Und gerade ist sein neues Buch erschienen mit dem Titel Einmal, Zweimal, Keinmal, wie wir Erfahrungen machen. Guten Abend nach Pennsylvania, Professor Breithaupt.
2: Guten Abend, das ist ja wunderbar. Ich freue mich auf das Gespräch.
0: Guten Abend, wann haben Sie eigentlich das letzte Mal etwas zum ersten Mal erlebt?
2: Oh, dauernd. Und zwar habe ich gerade, Sie haben es erwähnt, die große Freude, dass mein Buch erschienen ist. Und das war nun nicht mein erstes Buch, aber trotzdem habe ich mich gefühlt, als wäre das alles zum ersten Mal, dieses Interesse daran. Da haben mir viele Menschen von ihren eigenen Erfahrungen erzählt. Mhm. Und die habe ich dann miterfahren. Erfahrung ist ja auch immer Miterfahrung. Jede Erfahrung, die wir als Einzelner und Einzelne machen, können wir teilen. Die sind eigentlich immer schon darauf ausgelegt, dass wir sie mitteilen, wiederholen. Und da habe ich tolle Geschichten gehört und das ist jetzt ganz alles in meinem Kopf drin.
1: Beim ersten Mal denken viele automatisch an den ersten Sex und damit beginnt auch Ihr Buch und mit der Feststellung, dass viele Menschen sich daran wirklich nur sehr vage erinnern. Warum ist das bei einem so markanten Erlebnis so vage, die Erinnerung?
2: Wenn wir vor einem großen ersten Ereignis stehen, haben wir ja noch gar keinen Rahmen von dem, was auf uns zukommt. Wir haben keine Vorstellung, wie das sich anfühlen wird. Selbst wenn wir das schon tausendmal in den Medien gelesen oder gesehen haben, wir wissen nicht, wie das für uns ist. Das heißt, wir sind überwältigt. Und deshalb können wir häufig eben beim ersten Mal noch gar nicht genau sagen, war das nun gut? War das schrecklich? Was mache ich daraus? Und erst in der Wiederholung können wir plötzlich darüber reden. Wir verarbeiten das dann auch anders.
0: Sie zitieren im Buch den Koch Gabriele Fornelli mit dem Satz, das erste Mal hinterlässt eine Narbe. Was ist damit gemeint? Dass neue Erfahrungen auch immer ein bisschen wehtun?
2: Ja. Neue Erfahrungen sind immer etwas anders, als wir dachten. Die tun auch weh. Wir liquidieren auch irgendwie etwas, ein Nichtwissen vielleicht oder in unseren früheren Zustand. Wir verändern uns. Also einerseits ist es der Schmerz. Das andere von dieser Narbe, warum ich dieses Zitat auch so toll finde von dem Koch, ist, dass er sagt, ja, da können wir drauf zurückkommen. Wir sehen unseren Körper, da sehen wir diese Stelle und wir wissen plötzlich, ach, da ist das und das passiert. Wir können uns darin zurückrufen. Wir sehen diese Narbe, wir sehen vielleicht auch die Tätowierung in dem Sinne, um im Bild zu bleiben hier. Und dann erinnern wir genau den Zustand, den wir damals gefühlt haben.
1: Fritz Breithaupt, Sie leiten an der University of Pennsylvania das Experimental Humanities Lab und haben dort erforscht, wie Menschen mit Erfahrungen umgehen, wie sie darüber sprechen und wie Erfahrungen uns verändern. Was hat Sie bei dieser Forschung am meisten überrascht?
2: Vieles eigentlich, denn das Interessante ist, dass Erfahrungen zwar ganz zentral für uns als Menschen sind, wir sind wirklich Erfahrungswesen, aber es wird gar nicht so viel erforscht. Hier ist ein Beispiel. Wir haben Menschen gebeten, uns eine wichtige Episode ihres Lebens zu erzählen, die sie nicht dauernd irgendwie anderen Leuten erzählen. Und dann haben wir sehr interessante, zum Teil sehr bewegende Geschichten gehört. Dann haben wir die gleichen Leute, hunderte von denen, ein paar Tage später gebeten, wieder diese Geschichte zu uns zu erzählen, nochmal mitzuteilen. Wir wollten sehen, wie sich das verändert. Schon die Wiederholung dieser Erfahrung, dieses nochmalige Durchgehen im Kopf davon. Und dabei ist rausgekommen, dass alle Emotionen in der Wiederholung gemildert wurden. Und das kann die große Freude gewesen sein, aber eben auch der Schmerz, der danach etwas anders war. Gleichzeitig wurden diese Erinnerungen alle fast immer positiver. Das heißt, das Ende wurde meist versöhnlicher. Die Leute haben dann ergänzt, ach, jetzt geht's mir wieder besser. Das war ein guter Start, seitdem habe ich immer weiter solche Sachen gemacht. Das Ende wurde positiver. Das heißt, die Menschen sortieren sich. Alleine durch das zweimal erinnern, das zweimal nacherzählen. Wir haben da eine tolle Möglichkeit, wir haben da so therapeutische Effekte. die wir auch selber in der Hand haben, wenn wir uns dem nur stellen. Wir können sehr vieles auch in die Hand nehmen. Darum geht es mir auch überhaupt, dass wir als Menschen, als Erfahrungswesen sehr viel in der eigenen Hand haben. Wir können uns entscheiden, wie die Erfahrung ist. Wir können uns auch mal einen Stoß geben und sagen, ich probiere jetzt mal was anderes aus. Mhm. Selbst in der Routine können wir etwas anders erleben. Jeden Tag, jeden Moment.
1: Während dem ersten Mal immer was Aufregendes an sich haftet, schwingt beim Wort Wiederholung schon eine leichte Langeweile mit. Sie haben ja gerade die Wiederholung gelobt. Ich erinnere mich an ein Lied von Prince aus den 80er Jahren. There's joy in repetition. Es gibt ein Vergnügen in der Wiederholung. Teilen Sie diese Auffassung?
2: Unbedingt, unbedingt. Wiederholungen haben einen schlechten Ruf, das stimmt. Aber wir wissen zum Beispiel aus Studien zu den Künsten, Studien, die wir zum Teil auch selber durchgeführt haben, dass wenn jemand ein Lied das erste Mal hört, sei es ein kompliziertes Klassiklied, aber auch viele moderne Lieder, Poplieder und so weiter, die beim ersten Mal etwas sonderbar wirken. Die hauen uns nicht so oft um, wie man das so gemeinhin denkt. Erst in der Wiederholung genießen wir das wirklich. Dann finden wir es besser. Was wir vorher schräg fanden, finden wir jetzt toll. Wir wissen schon, was kommt. Wir sind eigentlich nicht mehr überrascht. Aber wir sind nämlich doch noch überrascht. Aber wir sind jetzt auch in dem gleichzeitigen Wissen, was da passieren wird. Wiederholungen sind da häufig sehr gut. Wir sind vorbereitet und können es trotzdem genießen.
0: Sie schreiben aber auch, dass Wiederholungen uns auch blockieren können. Unser Gefühl für die Gegenwart zum Beispiel. Und führen als prägnantes Beispiel aus der Literatur den Bildungsroman Der grüne Heinrich von Gottfried Keller da ein. Was können wir denn vom grünen Heinrich lernen?
2: Der grüne Heinrich ist wirklich ein ganz großartiges Buch und ich bin mir ganz sicher, dass die meisten der Hörer und Hörerinnen dieses Buch noch nicht gelesen haben. Ich würde es wirklich sehr empfehlen. Es gibt es auch noch in zwei Fassungen, also wer wirklich 2x1000 Seiten lesen will, die beiden Fassungen sind auch noch sehr verschieden. In diesem Roman geht ein junger Mann, dieser Heinrich, tritt ins Leben ein und der schafft es irgendwie nie, den entscheidenden Schritt zu tun, zu sagen, das mache ich jetzt, das will ich jetzt. Er kann zum Beispiel seine Liebe nicht bekennen, er ist häufiger verliebt, aber er kommt da nicht raus. Er bleibt gefangen in seinen Wiederholungen des immer wieder Durchkauens und Durchdenkens, Imaginierens, was alles sein könnte und was nicht und so weiter und vergisst dabei das eigene Leben. Also der ist sozusagen ein Bild dafür, dass man sich diesen Stoß bisweilen geben muss.
1: Fritz Breithaupt, eine Formulierung von Ihnen, die Sie vorhin gebraucht haben, im Zusammenhang mit den Menschen, die Geschichten erzählen und das Ende wird dann immer positiver, klingt in mir nach. Und zwar, die Menschen sortieren sich. Wiederholtes Erleben erlaubt uns auch, uns selbst zu sortieren. Was genau sortieren wir denn da eigentlich?
2: Ja, ich glaube, da haben wir eine große Spielweite, dass wir in der Wiederholung, wenn wir uns auf unser Leben reflektieren, gar nicht genau wissen, was sind denn die Bausteine unseres Lebens? Da erfindet sich auch jede Generation und jeder einzelne Mensch immer wieder neu, sich zu überlegen, wo sind die einschneidenden Veränderungen? Das ist wirklich sehr flexibel. Wir haben diese Fähigkeit erlangt, dass wir eigentlich fast jedes Ereignis im Leben zu einer einschneidenden Erfahrung erheben können. Mhm. Wir machen diese Erfahrung eben. Mhm. Und das nenne ich dieses Sortieren. Wir basteln unser Leben zusammen in diesen Wiederholungen, in dem Nacherzählen, in dem Erinnern, in dem Mitteilen. Und das ist etwas ganz Aufregendes. Ich würde das erstmal sehr, sehr positiv besetzen. Mhm. Ich würde sagen können, wir können uns selber kreieren.
0: Mhm. Auch das, was wir nur in der Imagination erleben, spielt eine Rolle im Buch Einmal, zweimal, keinmal. Und Sie stellen die Frage, kann auch das, was wir uns nur vorstellen, eine Erfahrung sein, die uns prägt? Sind Vorstellungen auch Erfahrungen?
2: Ich würde das Maß da hochlegen. Nicht jede Vorstellung ist sofort eine Erfahrung. Mein Kriterium ist auch hier die Frage, ob sich da wirklich etwas verändert hat. Wenn eine Vorstellung dazu führt, dass wir danach anders sind, dass da wirklich etwas nicht mehr genauso weitergeht wie vorher, dass wir vielleicht eine schlechte Angewohnheit wirklich abbrechen können, dann ist das eine Erfahrung. Und dazu kommt es in der Tat. Wir können mit Psychedelika zum Beispiel oder auch durch in Wachträumen oder auch durch sehr aktive Vorstellungen etwas einüben und damit auch Verhalten ändern. Es kommt immer wieder dazu. Und ich erzähle einige tolle Beispiele dafür. Das sind lange Geschichten von Menschen, die zum Beispiel mit Psychedelika krasse Erfahrungen gemacht haben.
1: Als jemand, der Erfahrung so grundlegend erforscht hat wie Sie, wie hat sich Ihre Einstellung zu eigenen Erfahrungen im Alltag verändert?
2: An vielen Stellen. Für mich war eigentlich die überraschendste persönliche Einsicht, ist dieses Maß, dass wir Hoheit haben über unsere Erfahrungen. Dass mir das vorher nicht so bewusst war. Ganz einfaches Beispiel. Wir können, nachdem wir etwas machen, also zum ersten Mal, ich weiß nicht, uns irgendwie mit diesem Bungee-Jumping von einem Cliff runterstürzen, was ich nie tun würde, ich habe Höhenangst. Aber wenn wir sowas tun, dann können wir danach sagen, das war toll. Man kann auch sagen, oh mein Gott, das war grauenhaft, das mache ich nie wieder. Es können auch ganz alltägliche Erfahrungen sein, wo wir plötzlich sagen, das will ich wieder machen. Wir können selber, und das ist jetzt mein Punkt, wir können deklarieren, das war toll, unglaublich, oder ich mag diesen Menschen. Mit diesem Menschen will ich mehr machen. Wir haben da diese Freiheit, uns zu entscheiden. Und für mich war dieses Buch auch so ein bisschen so der Anlasspunkt zu sagen, diese Entscheidungsfreiheit irgendwie loszustellen und auch zu entdecken, auszuleben. Manchmal zu sagen, hey, ist jetzt egal, wie das gerade aussieht, ich sage jetzt einfach mal, ich fand das toll. Und dann wird es eben auch toll. Und dann macht es auch wirklich einen Unterschied.
0: Wenn Sie Herr und Herrin werden wollen über die eigenen Erfahrungen, dann sollten Sie Fritz Breithaupts Buch Einmal, Zweimal, Keinmal lesen. Wie wir Erfahrungen machen, ist im Surkamp Verlag erschienen. 280 Seiten kosten 28 Euro. Und wir sagen vielen Dank für dieses Gespräch.
2: Ich danke. Das hat großen Spaß gemacht.
1: Danke Ihnen.

0: Das war Musik aus Österreich. Nie Heels heißt diese Elektropop-Band und Lavender, der Song.
1: Und das hier ist Erykah Badu, Phone Down.

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1: Es war, als seien alle fortschrittlichen, expressionistischen Architekten von Berlin mit Schnaps abgefüllt und zu unterschiedlosen Geschmacksverirrungen gedrängt worden. So beschrieb der Journalist und Schriftsteller H.L. Mencken den Anblick der Kohl- und Stahlstädte in Pennsylvania. Menckens Text ist Teil der großen Anthologie I Have a Dream, die der Manesse Verlag zum 250. Geburtstag der USA herausgegeben hat. Als Porträt eines Landes voller Widersprüche. Einer Nation, die sich bei ihrer Gründung von Zwängen und Konventionen befreit hat und für Optimismus, kulturelle Innovation und Ehrgeiz steht. Die Literaturagenten sprechen jetzt mit Horst Lauhinger über den von ihm und Stefan Wagner zusammengestellten großen literarischen Roadtrip durch die Vereinigten Staaten.
2: Herzlich willkommen bei den Literaturagenten, Horst Lauhinger.
3: Vielen Dank.
4: Hallo.
2: Horst Lauhinger, Ihr Nachwort beginnt mit einem ungeheuren Ereignis. Da hat im Jahr 1896 eine Eisenbahngesellschaft in der texanischen Prärie zwei Züge ungebremst ineinander rasen lassen. Bei diesem Spektakel gab es Tote und Verletzte. Es wurde aber trotzdem gefeiert. Was erschien Ihnen daran so vielsagend, dass Sie Ihrem Nachwort dieses Ereignis vorangestellt haben?
3: Ja, es ist tatsächlich eine ganz aberwitzige Geschichte. Gefeiert wurde die Aktion deswegen, weil es am Ende diese Eisenbahngesellschaft gerettet hat vom Konkurs. Und das ist eine typisch amerikanische Geschichte, würde ich sagen. Eine wilde, abenteuerliche Kombination aus Spektakel, Technologiefaszination, Geschäftssinn, Show, Gigantomanie und eine ganz unkonventionelle Idee, die die Menschen begeisterte. Das Streben nach Neuem, Unerhörtem, also wofür die USA ja seit vielen Jahrhunderten auch steht. Nicht zuletzt der Glaube an den Erfolg und auch das, keine Rücksicht auf Verluste. Mhm. So eine Aktion wie dieser Crash von Crush, wie der heißt, hätte wohl in keinem anderen Land der Welt stattfinden können.
4: Auch das erste Zitat, das wir gehört haben von H.L. Mencken, ist ja aus dem Eisenbahnfenster herausgesprochen. Inwiefern war es für Sie eigentlich zwingend, so eine Anthologie über die USA als Roadtrip zu erzählen?
3: Also das war von vornherein die Idee, eine möglichst große Bandbreite an Textsorten zu zeigen. Also nicht nur die klassische Short Story oder auch mal ein Gedicht, sondern auch Reden mit aufzunehmen, Songs, Briefe, Essays, also viele Texte, die einfach Amerika beschreiben. Ja, und da hat sich dann die Idee des Roadtrips angeboten dafür, weil der Roadtrip ja auch für das Unerwartete steht. Ne? Es ergibt sich zwar insgesamt dann ein Gesamteindruck, wenn man 1000 Seiten gelesen hat, aber man weiß nicht, was einen als nächstes erwartet. Und der Roadtrip steht auch für das permanente Unterwegssein, für den Aufbruch, für die Dynamik. Das ist auch was sehr typisch Amerikanisches.
2: Ich muss sagen, ich kannte diesen Autor H.L. Mencken nicht, obwohl er für die Zeit der 1920er Jahre zum Beispiel als Journalist in einem Atemzug mit Dorothy Parker genannt wird. Im Ganzen gesehen würde ich sagen, Ihr Buch enthält mindestens so viele bekannte wie unbekannte AutorInnen. Warum war Ihnen das wichtig?
3: Ja, unser Ehrgeiz war, mit vielen Erst- und Neuübersetzungen wirklich nochmal Neuland für unsere Leserschaft zu erschließen. Es war auch für uns eine große Entdeckungsreise, so viele Texte das erste Mal überhaupt auf Deutsch zugänglich zu machen. Wichtig war uns auch, dass wir jede Menge nicht weißer Autoren mit dabei haben und an die 50% Autorinnen.
2: Das Buch zeigt ja auch eine ungemeine Bandbreite von Textarten. Der kürzeste Text ist dieser, ein Geschäftsbrief an Charles Morgan und Cornelius K. Garrison, und er lautet:
5: Gentlemen, Sie haben es gewagt, mich zu betrügen. Ich werde Sie nicht verklagen, denn die Justiz ist zu langsam. Ich werde Sie ruinieren. Hochachtungsvoll, Cornelius Vanderbilt.
2: Der scheint Ihnen ja trotz aller Kürze dieser Text vielsagend zu sein. Was sagt er denn alles?
3: Ja, dieser Brief ist natürlich ein Augenzwinkern und gewinnt im Kontext Bedeutung. Er steht natürlich auch wieder für den ungebremsten Wettbewerb in diesem Land, das eben genau diesem Wettbewerb seinen wirtschaftlichen und politischen Aufstieg gegen Ende des 19. Jahrhunderts verdankt hat. Er steht aber natürlich auch für die große Höflichkeit, also dass man jemandem hochachtungsvoll

0: Achtung fremden Elends.
1: Beers gehört zu den Autoren im Band, die man heute zu den Horrorschriftstellern zählt, wie Edgar Allan Poe, H.P. Lovecraft. Warum gedeiht in der Nation, in der Glück gesucht wird, gerade der Horror, das Fantastische, so gut?
2: Das ist eine gute Frage. Spannend finde ich ja, dass sich die US-Literatur durch Melville, durch Hawthorne und natürlich durch Edgar Allan Poe quasi aus dem Stand neu erfunden hat, mit einer Macht, wie man sie sonst eigentlich kaum kennt. Und alle heute gängigen Genres, wenn man in den Buchhandlungen geht, haben zumindest in großen Teilen ihren Ursprung in den USA. Auch das zeigt natürlich diesen Aufbruchsgeist und die experimentelle Gesinnung, so wie die USA als politisches Experiment gestartet ist, so haben sich diese Autoren auch als große literarische und geistige Experimentatoren verstanden. Und das ist eine Unbefangenheit, die vielleicht der europäischen Literatur im 19. Jahrhundert abgegangen ist.
3: Und wir sprechen gleich weiter mit Horst Lauinger nach Sophie Royer, Cowboy Mouth.

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1: Unser Favorit in dieser Woche ist die von Horst Launer und Stefan Wagner herausgegebene Anthologie I Have a Dream, 250 Jahre Vereinigte Staaten von Amerika. Darin, Horst Launer, kommen sehr viele Gedichte vor, so viele, dass die wahrscheinlich eine eigene Gedichtgeschichte Amerikas ergeben. Wir hören jetzt mal eines von Pat Barker.
2: Tour durch Amerika. Tour durch Amerika heißt es in einer TV-Werbung. Mach ich,

0: Dazu brauche ich einiges. Reisechecks in New York, Gasmaske in Berkeley, Gesichtsmaske in Los Angeles, Nationalgardisten, die mich beschützen im Süden, Marinesoldaten, die mich vor Wachleuten beschützen im mittleren Westen, Polizei, die mich beschützt vor den Gaunern in den Ghettos, kugelsichere Weste und Helm, um mich vor der Polizei zu schützen, überall. Tour durch Amerika. Vielleicht wäre es besser, es in die Luft zu jagen. Tour durch Amerika. Tour durch Amerika, heißt es in einer TV-Werbung. Mache ich. Dazu brauche ich einiges. Reisechecks in New York. Gasmaske in Berkeley. Gesichtsmaske in Los Angeles. Nationalgardisten, die mich beschützen, im Süden. Marinesoldaten, die mich vor Wachleuten beschützen, im mittleren Westen. Polizei, die mich beschützt vor den Gaunern, in den Ghettos. Kugelsichere Weste und Helm, um mich vor der Polizei zu schützen, überall. Tour durch Amerika. Vielleicht wäre es besser, es in die Luft zu jagen.
1: Welche Funktion haben denn Gedichte wie dieses bei Ihrer literarischen Tour durch Amerika, Horst Lauinger?
2: Ich sagte ja vorhin schon, dass es uns ein Bedürfnis war, eine große Bandbreite an Textsorten aufzuzeigen. Mhm. Und sowohl die Songs, ne, wir kennen das American Songbook, aber eben auch die Lyrik, die in den USA entstanden ist. Natürlich im Gefolge von Walt Whitman, diese Hymnen, ja, auf das Leben, die gehören natürlich ganz genuin zur amerikanischen Literatur. Also nur eine reine Prosa-Anthologie für Amerika zu machen, wäre viel zu kurz gekommen. Und deswegen haben wir uns dafür entschieden, auch reichlich Gedichte aufzunehmen. Ich denke, es sind so an die 80 Gedichte, die eben dann auch zweisprachig in der Anthologie wiedergegeben sind, Englisch und Deutsch.
1: Nun endet das Gedicht ja, das wir gerade gehört haben, mit der Idee, vielleicht wäre es besser, die USA in die Luft zu jagen. Sie sagen im Nachwort, Sie haben die USA auch als eine Nation der Widersprüche darstellen wollen. Was sind denn Ihrer Meinung nach die wichtigsten Widersprüche?
2: Ich würde sagen, der Grundwiderspruch ist natürlich die Behauptung, dass jedes Individuum frei ist und dann von vornherein mit dem Rassismus und mit der Sklaverei diese Freiheitsidee ad absurdum geführt wurde. Dass ja auch natürlich die American Natives von dieser Freiheitsidee ausgeschlossen waren. Dass man im großen Stile die asiatischen Einwanderer ausgeschlossen hat, indem man ihnen einfach nicht das Bürgerrecht erteilt hat. Also da sind sehr viele Grundwidersprüche bis dahin, wo man eben auch Frauen bis 1918 von der Wahlurne ferngehalten hat. Und trotzdem gab es immer wieder diesen Kampf und diesen Idealismus um eine immer bessere Demokratie und um die republikanische Idee.
1: Und all diese Stimmen, von denen Sie gerade gesprochen haben, es kommt ja ganz am Anfang zum Beispiel, ganz kurz nach der Unabhängigkeitserklärung zitieren Sie den Häuptling Tecumseh. Es gibt einen Text über die Beschreibung eines Immigranten. Auch die chinesischen Einwanderer kommen zu Wort. Was eigentlich schwer, all diese Stimmen zu finden für das Buch?
2: Ja, es war schwer, aber eben auch faszinierend, weil eben Amerika so ein unglaublich vielfältiges Land ist, war es uns wichtig, auch vielfältige Kulturen zu zeigen und jetzt zum Beispiel nicht eine rein weiße Anthologie zusammenzustellen. Das hätte eben das Thema verfehlt. Und ja, es hat mehr Arbeit gemacht, aber eben am Ende hat sich's, glaube ich, gelohnt.
1: Enden wir mit einer Frage, die auch am Anfang unseres Gesprächs hätte stehen können. Warum verwenden Sie, wo Sie doch so viele noch nicht ins Deutsche übersetzte Fundstücke im Buch haben, ausgerechnet eines der bekanntesten Zitate der Welt als Titel, Martin Luther Kings I Have a Dream?
2: Weil der amerikanische Traum mit dieser Formel I Have a Dream am besten repräsentiert, wofür diese große Nation steht über 250 Jahre. Also immer wieder diese Selbstermächtigung, diese Ermutigung, dass Menschen streben, ein besseres Leben hier auf dieser Welt führen zu können, nicht im Jenseits. Und ich fand, der Titel ist absolut eingängig und stimmig für die Textsammlung, die wir zusammengestellt haben.
1: Das kann ich nachvollziehen. I Have a Dream, 250 Jahre Vereinigte Staaten von Amerika, ein Roadtrip in Stories, Gedichten, Songs, Essays, Reden, Briefen und Reportagen, ist erschienen im Manesse Verlag, 960 Seiten, kosten 40 €. Herausgegeben haben den Band Stefan Wagner und Horst Lauinger, mit dem wir gerade sprachen. Herzlichen Dank fürs Gespräch und herzlichen Glückwunsch zu diesem wirklich traumhaften Buch.
2: Ich danke Ihnen für die Einladung.
1: Herr Lauinger, wenn wir jetzt mal einen Roadtrip durch die USA tatsächlich machen würden, welcher Song stände als erstes auf Ihrer Playlist? Womit werden wir losfahren?
2: Mein absoluter Favorit ist ein Song, der in der Anthologie auch abgedruckt ist, von Nina Simone. I wish I knew how it would feel to be free.
1: Let's go.

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1: Und der kommt heute von Mike Brüggemeier, Autor und Redakteur beim deutschen Rolling Stone.
2: Ein Buch, das mich mit besonderer Wucht getroffen hat, war der Roman Eine persönliche Erfahrung vom japanischen Nobelpreisträger Kenzaburo Oe. Oder wie man eigentlich richtig sagen müsste, Oe Kenzaburo. Es geht um einen jungen Mann, Bird wird der genannt, der nach einem gescheiterten Studium widerwillig eine Stellung als Nachhilfelehrer angenommen hat. Und die hat ihm auch noch sein Schwiegervater besorgt. Also Bird ist so ein klassischer Underachiever, der mit dem bürgerlichen Leben hadert, der immer noch davon träumt, irgendwann mal auszubrechen. Am liebsten nach Afrika. Das ist seine große Sehnsucht, sein Lebenstraum. Aber aus dem wird wohl erstmal nichts werden, denn er wird bald Vater. Er wartet schon auf den Anruf des Krankenhauses, sitzt zu Hause, trinkt viel zu viel, studiert Karten von Afrika, träumt sich in die Ferne und dann kommt dieser Anruf. Und er erfährt nach einem Gespräch mit einem Arzt, dass sein Sohn mit einer Gehirnhernie geboren wurde und dass er vermutlich nicht lange überleben wird und dass die Verwandten und auch seine Frau noch nichts davon wissen und dass er ihnen das erzählen muss. Das ist natürlich eine Verantwortung, mit der Bird überhaupt nicht umzugehen weiß. Ein solcher Albtraum. Und wie Oe diesen Albtraum schildert, der an einigen Stellen wie eine surreale Odyssee anmutet, denn Bird flieht erstmal aus dem Krankenhaus in die Arme einer Ex-Freundin, betrinkt sich, hat Sex etc. Das hat was von Kafka einerseits und ist doch ganz anders, wegen der Art und Weise, wie Oe über Körper schreibt, über Deformation, über Ekel, über Scham, über Schuld. Das ist so plastisch, so schonungslos, so eine Zumutung, dass einen dieser Text innerlich vollkommen zerschlägt und wieder neu zusammensetzt. Ich habe den Roman gelesen, kurz nachdem ich selbst Vater geworden bin. Das hat die Leseerfahrung vermutlich nochmal intensiviert. Aber für mich war eine persönliche Erfahrung nicht einfach ein Roman, sondern tatsächlich genau das. Eine intensive, zutiefst persönliche und intime Erfahrung, die mir völlig neu vor Augen geführt hat, was es eigentlich bedeutet, Vater zu sein und Verantwortung für das Leben eines Menschen zu übernehmen, den man liebt.
3: Mike Brüggemeier empfiehlt Kenzaburo Oe, eine persönliche Erfahrung, deutsch von Siegfried Scharschmidt. Das Buch ist derzeit nur antiquarisch erhältlich.
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Und jetzt gibt's Musik von einer Band, die heute zu Gast ist in Berlin in der Zitadelle Spandau. Spielen Sie heute Abend nach den Literaturagenten. Fangen Sie bestimmt erst an. Massive Attack hier zusammen mit Tom Waits. Boots on the Ground.

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1: Um 19 Uhr mit Jürgen Buch. Der Sozialverband Deutschland kritisiert, dass die Bundesrepublik die EU-Richtlinie zum Abbau der Lohnlücke zwischen Männern und Frauen nicht erfüllt. Die Vorsitzende Engelmeier sagte, wer die Umsetzung ausbremst, nehme in Kauf, dass Frauen weiterhin schlechter bezahlt werden. Frauen verdienen EU-weit etwa 11% weniger als Männer. In Deutschland ist der Unterschied noch größer. Diane Bartani.
2: Die EU-Richtlinie soll dafür sorgen, dass solche Entgeltlücken transparent werden. Beschäftigte dürfen dann den durchschnittlichen Lohn von männlichen oder weiblichen Kollegen erfragen, die eine ähnliche Aufgabe haben. Und Unternehmen ab einer bestimmten Größe sollen Bericht erstatten über Gehaltslücken. Arbeitgeber befürchten einen hohen Verwaltungsaufwand. Bei der Abstimmung über die Regelung vor 3 Jahren im Rat der EU-Staaten hatte Deutschland sich enthalten.
1: An der Fahrradsternfahrt in Berlin haben sich nach ersten Schätzungen rund 30.000 Menschen beteiligt. Diese Zahl nannten Polizei und Veranstalter. Ingo Janssen, RBB 24.
3: Die Radfahrerinnen und Radfahrer starteten in Brandenburg oder am Stadtrand und fuhren auf rund 20 Routen bis ins Berliner Zentrum, rund um Großen Stern und Siegessäule. Zeitweise waren auch Abschnitte auf den Autobahnen A100 und A115 gesperrt. Der Allgemeine Deutsche Fahrradclub setzt sich mit der Sternfahrt seit Jahrzehnten für einen besseren Fahrradverkehr ein. Er fordert mehr Investitionen in sichere Radwege. Radfahrer würden im Straßenverkehr zu oft an den Rand gedrängt.
1: Aus der Union kommt Unterstützung für den DGB-Vorschlag, die Betriebsrente für alle Beschäftigten zur Pflicht zu machen. Der Vorsitzende des CDU-Arbeitnehmerflügels Radke sagte den Funke-Medien, das wäre ein richtiger Schritt. Die Betriebsrente funktioniere bereits hervorragend, zum Beispiel in der Chemieindustrie. Laut Deutschem Gewerkschaftsbund haben rund 20 Millionen Beschäftigte in Deutschland keine Betriebsrente. Der ukrainische Präsident Selenskyj ist in London zu Gesprächen über ein Ende des Ukraine-Kriegs eingetroffen. Er will darüber mit dem britischen Premierminister Starmer sowie mit Bundeskanzler Merz und Frankreichs Präsident Macron beraten. Selenskyj hat gerade erst Kreml-Chef Putin ein persönliches Treffen angeboten. Putin hat das abgelehnt. Im Falle von Verhandlungen wollen die Europäer mit am Tisch sitzen. In der Handball-Bundesliga haben die Füchse Berlin am letzten Spieltag gewonnen. In der Max-Schmeling-Halle spielten sie gegen Flensburg-Handewitt 43:38. Die Füchse sind damit erneut für die Champions League qualifiziert. Soweit die Nachrichten. 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Das Wetter. In der Nacht gibt es abklingende Schauer, teils wird es neblig bei Tiefstwerten von 13 bis 7 Grad. Zurzeit haben wir in Berlin-Kreuzberg 20 und in Strausberg 22 Grad. Morgen erst ein sonniger Beginn, dann ein Wechsel aus Sonne und Quellwolken, Höchstwerte 23 bis 27 Grad. Dienstag durchziehender Regen und es wird am Dienstag sehr windig. Die Zeit 19.03 Uhr.
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1: Vorsicht auf der A24 Hamburg Richtung Berlin zwischen Neuruppin und Neuruppin Süd liegen Gegenstände auf der rechten Spur. Auf der A10 westlicher Berliner Ring Richtung Dreieck Havelland befinden sich zwischen Falkensee und Dreieck Havelland Tiere auf der Fahrbahn. A13 Berlin Richtung Dresden zwischen Westensee und Großköritz ist nach einem Unfall die rechte Spur gesperrt. Stadtverkehr Berlin, Mitte und Tiergarten, die Straße des 17. Juni ist zwischen Großer Stern und Ebertstraße wegen einer Veranstaltung bis morgen Abend gesperrt. Gesperrt ist auch die Ebertstraße zwischen Scheidemannstraße und Bärenstraße. Wilmersdorf auf der Brandenburgischen Straße ist zwischen Berliner Straße und Sigmaringer Straße bis Mitte Juni nur eine Spur in Richtung Hohenzollerndamm frei. Zur S-Bahn. Wegen Gegenständen auf der Strecke ist der Zugverkehr der Linie S46 zwischen Zeuthen und Grünau unterbrochen. Wegen kurzfristiger Bauarbeiten zwischen Ostbahnhof und Alexanderplatz gibt es auch heute Nacht Einschränkungen. Betroffen sind die S-Bahn-Linien 3, 5, 75 und 9.
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4: Herzlich willkommen zur zweiten Stunde.
5: Wir begeben uns jetzt nach Frankfurt, Frankfurt am Main wohlgemerkt. Was fällt dir als erstes bei Frankfurt ein? Was sind so deine Bilder?
4: Buchmesse, Buchmesse, Buchmesse.
5: Du weißt gar nicht, wie es aussieht, weil wir da immer nur in Hallen rumrennen, wenn wir da sind.
4: Das stimmt. Und jedes Mal denke ich, man bräuchte doch mal wirklich ein anderes Bild, mehr Zeit in Frankfurt.
5: Da hast du Glück, denn Katja Kuhlmann, unsere lesende Autorin, erzählt uns jetzt alles über Frankfurt und stellt uns die Stadt nochmal von einer ganz anderen Seite vor. Nach Suit Woman, It's Automatic.

0: auch nur Leserinnen.
1: Wir begeben uns jetzt in eine Stadt, die viele Namen hat. Manche sagen Manhattan oder Bankfurt. Es kursierte aber auch mal der weniger schmeichelhafte Spitzname Krankfurt, vor allem wegen der harten Drogenszene der Stadt.
2: Dass Frankfurt am Main viel mehr ist als das, das erzählt der Band. All das passierte in diesem irrsinnigen Milieu Frankfurt. Gespräche über eine Stadt, den der Kulturjournalist Kenneth Huja veröffentlicht hat. Und unsere lesende Autorin Katja Kullmann stellt uns diese Stadt mit den vielen Gesichtern jetzt vor. Hallo Katja.
3: Hallo.
1: Hallo. Wie überraschend ist es denn, was Kenneth Huja da alles zusammenträgt, was da passierte in diesem irrsinnigen Milieu Frankfurt?
3: Es ist schon einigermaßen überraschend tatsächlich. Er nennt diese Stadt eine Stadt des Experiments und der radikalen Entwürfe. Und das ist ja erstmal insofern überraschend. Die meisten Leute, die mit Frankfurt keine engere Verbindung haben, kennen Frankfurt heute ja eher aus den Nachrichten eben als diese Bankenmetropole, Sitz der Europäischen Zentralbank, Anja Kohl, Börse vor acht, jeden Tag in der Tagesschau. Und eben auch, das hattet ihr schon erwähnt, für diese Kriminalität, also wenn man etwa zur Buchmesse fährt, Leute von außerhalb am Frankfurter Bahnhof, stolpert man wirklich über Elend und Armut. Also harte Culture Clashes oder Klassenkämpfe sozusagen kriegt man damit. Und was sich aber dahinter verbirgt, hinter dieser Fassade, hinter diesen Spiegelglaswänden sozusagen, das beschreibt Huja über die Gespräche, die er führt, in dem Buch wirklich sehr anschaulich. Das ist das eine Überraschende, diese kulturelle, ideelle Vielfalt, die immer noch in dieser Stadt brodelt. Und ein bisschen überraschend ist selbstverständlich auch, das ist ein relativ junger Autor, Jahrgang 1985. Und er hat sich aber ausgesucht, Gesprächspartner, intellektuelle Künstler, Politiker, die eigentlich eine Generation älter sind, die vor allen Dingen in den 60er bis 80er Jahren in Frankfurt prägend wirkten. Und warum tut er das? Weil Kenneth Huja selber festgestellt hat, der kommt, ist in Frankfurt geboren, ist dann oft umgezogen, Berlin, Hamburg, Rom und fiel halt immer wieder auf Frankfurter Themen zurück. Das geht von der Frankfurter Schule, Horkheimer Adorno, bis eigentlich zu Techno, von dem viele ja denken in Deutschland, diese Musikrechnung sei in Wurzele in Berlin. Das ist nicht so. In den 80ern vorher gab es den Sound of Frankfurt mit einem eigenen Wikipedia-Eintrag. Also es ist sehr viel passiert, was wir heute noch als Themen in dieser Gesellschaft besprechen. Und dazu gibt es einfach diesen einen tollen Satz, den Kenneth Huja schon am Anfang schreibt. Er ist auf der Suche nach einem Verständnis für die Gegenwart aus der gerade erst vergangenen Vergangenheit. Und die gräbt er eben in Frankfurt um und aus.
2: Als jemand, der in der Nähe von Düsseldorf aufgewachsen worden ist, hebt natürlich Kraftwerk gerade den Finger und meldet die Ursprünge des Techno da im Rheinland an. Aber du bist ja in der Nähe von Frankfurt geboren, kennst Frankfurt aus deiner Jugend. Wie hat denn dieses Buch, all das passiert in diesem irrsinnigen Milieu Frankfurt, deinen Blick auf Frankfurt verändert?
3: Also mein Blick auf Frankfurt, ich bin dort selber in der Gegend aufgewachsen, habe dort studiert, hat es wirklich nochmal vertieft und geschärft. Ich bin 15 Jahre älter als Huja, kenne aber vieles, was er beschreibt. Habe zum Beispiel, als ich dort studiert habe, war ich so in Pi mal Daumen linken Untergrundszenen unterwegs. Habe aber als Journalistin für die FAZ bürgerlich-konservativ geschrieben. Das ist so ein Beispiel dieser Vielfalt von Lagen, die es in der Stadt gibt. Und als ich dann auch umgezogen bin mit Ende 20 wie Huja in andere Städte, Köln, Hamburg oder Berlin, ist mir immer wieder aufgefallen, diese anderen Orte, da gibt es immer so eine Bereitwilligkeit, sich so auf einen Grundkonsens zu einigen. Also Köln, da kann jeder mit jedem, Hamburg meine Perle, Berlin die Mauerstadt, arm aber sexy. Es gab immer diese Mythen, so sind wir nun mal. Und ich merkte, als Frankfurterin hatte ich diese Identitätseinheitlichkeit irgendwie nie. Es gibt so eine gewisse Politisierung, die ich mitgebracht habe. Woher kommt die? So eine gewisse Unruhe, auch mit dieser Gesamtgesellschaft. Und da habe ich in dem Buch von Kenneth Huja eben sehr viel gelernt. Zum Beispiel, dass Frankfurt am Main war vor der Wende die westdeutsche Brecht-Hochburg. Also Bertolt Brecht wurde aus Konflikt mit der DDR als Konkurrenzsystem offenbar fast nirgendwo in Deutschland aufgeführt, außer auf sämtlichen Frankfurter Bühnen. Da wurde quasi der Ost-West-Konflikt, verlagerte sich auf Frankfurter Theaterbühnen. Mit all dem bin ich groß geworden, habe das aufgesogen, aber mir ist erst später aufgefallen, dass all diese Fragen eben dort kulminierten. Dieses Zerstrittensein, dieses Wer sind wir eigentlich, diese Fragen, die heute noch Deutschland beschäftigen, die wurzeln zu einem Gutteil eben an diesem Ort.
1: Du hast schon gesagt, es ist ein Gesprächsband. Ken Suja spricht mit verschiedenen Zeitzeugen. Gelingt es ihm mit dieser Form wirklich auch einen differenzierten Blick auf Frankfurt zu werfen und tun sich da manchmal auch Widersprüche auf?
3: Eine Menge Widersprüche, und ich möchte kurz etwas zur Machart sagen, die nämlich wirklich besonders ist. Also es gibt eine Einleitung von dem Autor, wo er seine Gedanken darlegt, und dann eben ganz viele Gespräche, ein Dutzend. Da sind mir zwei literarische Traditionen geradezu eingefallen. Zum einen gibt es ja Schriftsteller, Autorinnen, die bleiben ihr Leben lang am Heimatort und schreiben darüber. Nicht aber als Heimatschriftsteller, sondern die nutzen diese Orte einfach als Tiefenbohrungen für Langzeitbeobachtungen. Also wir können ja sagen, Heinrich Böll zum Beispiel ist ein Kölner Schriftsteller im Wesentlichen. Franz Xaver Krötz ein Münchner Schriftsteller. Christoph Hödke aktuell schreibt immer wieder über Bielefeld. Was machen diese Autorinnen und Autoren? Die nehmen einen Ort und bleiben an dem dran, um gesellschaftliche Veränderungen zu beschreiben. Das ist die eine Tradition, an die dieses Buch andockt. Und das andere natürlich die sogenannten O-Töne, also die mündliche Überlieferung, Oral History. Er spricht in dem Buch nicht jetzt mit der Apfelweinwirtin oder dem berühmten Taxifahrer. Es ist kein heimatkundliches Buch, aber er lässt eben auf eine sehr zugängliche Weise einen Einsteigen in so eine kleine Ideengeschichte, wirklich sehr leicht lesbar, unterhaltsam lesbar, und erzählt dadurch eben sehr viel mehr. Und was ich ganz kurz noch anmerken möchte, es sind wahnsinnig toll vorbereitete Fragen. Kenneth Huja, der Autor, man merkt, er hat oft sehr viel weiter schon gedacht als jüngerer Mann, als diese älteren Gesprächspartner, die er hat. Und fast möchte ich sagen, man hätte auch vielleicht ein Essay, ein zusammenhängendes Sachbuch draus schreiben können. Das wird er vielleicht in seinem nächsten Buch tun. Also ein wirklich sehr schlauer Gesprächspartner. Man sitzt wie mit am Kneipentisch die ganze Zeit.
1: Katja, willst du noch ein paar Names droppen? Welche Leute kommen denn da zu Wort?
3: Also es kommt zum Beispiel bundesweit bekannt die Fotografin Barbara Klemm vor. Es kommt ein Künstler, ein ganz berühmter Tilm Ulrichs, der ist gerade vor kurzem gestorben, ein Experimentalkünstler vor. Eva Demski, eine Schriftstellerin aus Frankfurt. Daniel Cohn-Bendit, ein Urgrüner. Also schon einige Namen, die man kennt, aber auch ein Spaziergangsforscher, eine Psychoanalytikerin. Es sind wirklich wie ein Prisma durch alle möglichen Winkel betrachtet, dieser sehr, sehr spannende Ort.
2: Dank solcher Schriftsteller wie Peter Kurzeck, Wilhelm Genazzino, Martin Mosebach ist mein Interesse an Frankfurt sowieso unendlich. Aber wenn ich jetzt mir jemanden vorstelle, dessen Interesse an der Stadt eher begrenzt ist, warum sollte der oder die dieses Buch lesen?
3: Man kann auf jeden Fall schon mal sagen, das Buch ist bundesweit von großem Interesse. Huja tourt damit. In Berlin hat er auch schon zweimal gelesen. Ich möchte es mal so sagen, selber als Westdeutsche, es gibt ja ganz viele Bücher, Sachbücher, Romane, die sich zum Beispiel gerade mit gutem Recht mit DDR-Geschichte auseinandersetzen, mit diesem untergegangenen Land DDR. Total gerechtfertigt, wichtig, richtig. Was, glaube ich, immer noch fehlt, es gibt kaum Pendants, die auch diese untergegangene, ich sag's mal alte BRD wirklich weitererzählen, uns nochmal versuchen zu erklären, dieses alte Westdeutschland, was es eben auch nicht mehr gibt. Und das gelingt Huja hier sehr gut. Zwei ganz kurze Beispiele, die aufblitzen im Buch. Das erste Amt für multikulturelle Angelegenheiten entstand 1989 in Frankfurt am Main. Heute ist es immer noch ein Reizbegriff, Multikulti, nicht wahr, diese Einwanderungsgesellschaft. Klar. Oder ein anderes Thema, in Frankfurt wurden immer wieder auch alte Häuser abgerissen. Es gab eine rekonstruierte, wieder aufgebaute Altstadt, eigentlich eine Fake-Altstadt, sagen die Kritiker. Mhm. Auch die Debatten kennen wir von anderen Orten. Also die Frage, wie gehen wir mit Geschichte um in diesem Land? Was erzählen wir uns über dieses Land, woher wir kommen, wohin wir gehen? Das sind übergreifende Fragen. Und das ist eigentlich wahnsinnig politisch eben ganz modern. Viele Stränge, die in dieser Nachkriegszeit auch im Westen gelegt wurden, die beschäftigen uns noch heute. Und man bekommt unter der Hand subkutan einen ganz tollen Blick darauf und kann auch ein bisschen die eigene Theorie und Bildung noch ein bisschen schärfen in dieser Hinsicht.
2: Das war die Eloge von Katja Kuhlmann auf das Buch All das passierte in diesem irrsinnigen Milieu Frankfurt, Gespräche über eine Stadt von Kenneth Huja, erschien erschienen im Ventilverlag. 216 Seiten kosten 25 Euro. Vielen Dank für das Gespräch, für diese Empfehlung. Und wahrscheinlich hast du dich damit jetzt in Stellung gebracht als Ehrenbürgerin Frankfurts.
3: Katja Kuhlmann. Es wäre mir sehr recht. Dankeschön.
1: Dein Telefon klingelt in 5 Minuten. Tschüss.
2: Und das hier ist Alexander the Fourth featuring Pete Joseph. Long Way From Home. A man got to have a code.

0: Kate Bush war das, Sounds of Love.
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2: In den Literaturagenten schauen wir natürlich immer wieder auf Neuerscheinungen, aber nicht nur im Hardcover, sondern wir stellen Ihnen einmal im Monat auch Bücher vor, die gerade neu als Taschenbuch erschienen sind und die sich unbedingt zu lesen lohnen. Marie, du hast zwei neue Taschenbücher ausgesucht. Das erste ist
0: Umlaufbahn. Man erinnert sich vielleicht dran, weil der Roman von der britischen Autorin Samantha Harvey 2024 den Booker Prize gewonnen hat. Und es ist ein ganz ungewöhnlicher Roman, denn der erzählt von einem einzigen Tag im Leben von 6 Astronauten und Astronautinnen auf einer Raumstation. Es könnte die ISS sein. Und da haben dann halt natürlich so einen ganz streng getakteten Alltag. Wir sind mit dabei, Training, Experimente mit Mikroben, Reparaturen, alles das, was man eben so machen muss auf so einer Raumstation. Aber das Eigentliche, das passiert woanders, nämlich im Blick auf die Erde. Denn die ISS, die umrundet ja alle 90 Minuten den leuchtenden blauen Planeten und der erscheint immer wieder in neuem Licht, wie sie es nennt, als großartiges fotogenes Ding, das alles dominiert. Und ich glaube, genau dieser Blick macht das Buch so besonders, ganz poetisch, nachdenklich, manchmal sogar philosophisch. Und die Astronautinnen begreifen eben, wie zerbrechlich die Erde ist und dass sie vielleicht nach ihrer Rückkehr auf diesen Planeten sich selbst ein bisschen wie Außerirdische auf der Erde fühlen könnten. Und ja, der Roman stellt da auch so grundlegende Fragen, ist so ein bisschen ironisch auch. Was suchen wir da eigentlich überhaupt im All, wir Menschen? Und das ist also wirklich fern davon, ein Science-Fiction-Drama zu sein, sondern wirklich Alltag im All. Und im Interview mit Titel Thesen Temperamente hat Samantha Harvey über das Schreiben über Schwerelosigkeit Folgendes erzählt.
3: Dieses Gefühl, dass mir der Atem stockt und ich schwebe, das wollte ich zu Papier bringen. Es war pure Freude, diesen Roman zu schreiben. Reiner Eskapismus. Ich wollte nicht, dass er endet.
4: I didn't want it to end.
0: Und genau das Gefühl, das hatte ich auch beim Lesen von Umlaufbahn. Es soll bitte, bitte nie aufhören.
2: Das zweite Taschenbuch könnte ich mir als perfekten Begleiter für den Sommerurlaub vorstellen. Der Duft des Wals des franco-kanadischen Schriftstellers Paul Rubin. Aber ich erinnere mich daran, wie du das hier vorgestellt hast. Also so ganz bin ich nicht sicher, ob das die perfekte Urlaublektüre ist, oder?
0: Doch für alle, die es gerne satirisch mögen und nicht nur zu besinnlich, ist das die perfekte Urlaubsbegleitung. Aha. Das Setting, ein kanadisches Paar mitten in der Ehekrise reist mit der Tochter in ein luxuriöses All-Inclusive-Resort in Mexiko. Die haben eben so die Hoffnung, hier im Paradies, bei Sonne und am Strand, da können wir sie vielleicht doch noch retten, unsere Beziehung. Aber eben kaum sind sie angekommen, da kippt dieses ganze Szenario komplett, denn am Strand explodiert ein Blauwal. Ja. Also stell dir vor, mitten im Paradies ist der gestrandet und ab diesem Moment liegt über dem ganzen Traumurlaub ein unerträglicher Gestank, der sich durch den ganzen Roman zieht, allein wie das beschrieben wird. Dafür lohnt es sich, das zu lesen. Und dieses Paradies wird so eine kleine Vorhölle, in der alle versuchen, Normalität zu performen, während alles gleichzeitig auseinanderfällt. Und erzählt wird das Ganze aus mehreren Perspektiven. Nicht nur das Ehepaar, die Tochter, sondern auch die Angestellten zum Beispiel in diesem Luxusresort. Und dadurch entsteht so ein Mikrokosmos, das erinnert stark an Serien wie White Lotus, also Luxus trifft Krise und Verfall und hinter der glatten Oberfläche lauert immer schon so das Abgründige, das Unangenehme.
2: Wenn Sie also eine Urlaubslektüre der ganz anderen Art suchen, einen intensiven Geruchsroman, Der Duft des Wals, erscheint am 17. Juni als Taschenbuch im Aufbau Verlag in der Übersetzung von Jennifer Dummer. Das Taschenbuch hat 223 Seiten, kostet 14 Euro und der gepriesene, mit dem Booker-Preis ausgezeichnete Roman von Samantha Harvey, Umlaufbahn, den gibt's schon als Taschenbuch in der Übersetzung von Julia Wolf, erschienen bei DTV, 224 Seiten, 14 Euro. Indie Folk aus Brooklyn, Big Thief, All Night, All Day.

0: Das war Musik aus München von Enik, My Billion Colors. Ein ganzes Buch über Abschiede hat die Journalistin und Schriftstellerin Gabriele von Arnim gerade geschrieben. Abschied, Leben, Tagebuch eines Zeitgefühls heißt es. Und darin geht's um die kleinen und großen Verluste des Lebens, ums Älterwerden, das Loslassen, aber auch um den Tod und die Frage, wie man am besten damit lebt, dass Abschiede einfach zum Leben dazugehören.
1: Gabriele von Arnim wird in diesem Jahr 80 Jahre alt und gehört zu den Autorinnen, die persönliche Erfahrungen immer wieder mit dem Blick auf die Gesellschaft verbinden. Anne-Dore Krohn hat sie getroffen und mit ihr über das Buch gesprochen. Hallo Anne-Dore.
2: Hallo ihr beiden.
0: Hallo. Ein bekanntes Buch von Gabriele von Arnim ist ja Das Leben ist ein vorübergehender Zustand, in dem sie über das Leben nach dem Schlaganfall ihres Mannes geschrieben hat. Da war ja das Thema Abschied auch schon mit drin, oder?
2: Ja, das stimmt. Also da ging es um einen drastischen Wandel in ihrem Leben, aber eben auch um etwas Neues und um einen Anfang. Gabriele von Arnims Bücher und auch die Gespräche mit ihr sind immer ein kluges Nachdenken über das Leben, über die Brüche, über die Aufbrüche. Und es ist natürlich auch kein Zufall, dass ihr neues Buch Abschied Leben heißt und nicht Abschied nehmen. Es geht eben um die vielen Abschiede, die zum Leben dazugehören. Abschied ist immer, schreibt sie auch. Wir haben uns gerade für ein längeres Gespräch getroffen und sie hat als Treffpunkt den neuen See im Tiergarten vorgeschlagen. Das ist ein Ort, der ihr wichtig ist. Da sitzt sie öfters und geht spazieren. Und dann nimmt sie immer Abschied von den jeweiligen Jahreszeiten. Mhm. Und als wir dann da saßen, hat sie auch über das eigene Älterwerden gesprochen.
3: Ich wollte immer schon eine heitere Alte werden. Heiterkeit hat auch die Melancholie in sich. Mhm. Und Heiterkeit ist ja nicht Spaß oder sowas, sondern Heiterkeit ist wirklich so eine innere Freude mit allen Traurigkeiten, die dazu gehören.
2: Ja, also Freude und Traurigkeit, Heiterkeit und Melancholie, also diese ganzen Ambivalenzen anzuerkennen und parallele Gleichzeitigkeiten zu leben, das beschreibt Gabriele von Arnim wie niemand sonst, finde ich. Dieses Jahr wird sie ja 80 Jahre alt und in ihrem neuen Buch steckt ganz viel Lebensweisheit. Aber immer ohne zu moralisieren. Also es ist einfach ein sehr inspirierendes Buch, ein großer Fundus an inspirierenden Gedanken.
3: Die kosmische Waage wird auf der einen Seite gerade so viel gefüllt mit Elend und Gewalt und Brutalität und Verzweiflung und Zynismus. Und deswegen finde ich, ist es unsere Aufgabe, die andere Waagschale zu füllen mit Freude, Zuwendung, Zuversicht, Freundlichkeit oder auch mit Liebe, dass wir einfach begreifen, dass wir ein anderes Verhältnis kriegen sollten zu anderen Menschen, also sie mehr achten und beachten.
2: Also in ihren Büchern findet man immer wieder die Hoffnung und den Blick in die Zukunft. Vor 2 Jahren erschien von ihr Liebe Enkel oder Die Kunst der Zuversicht. Also da war die Zuversicht auch schon im Titel. Und dann gibt es von ihr auch das Buch Der Trost der Schönheit, eine Suche. Und auch in Abschiedleben findet man immer wieder Gedanken zum Trost, also Ideen, was wir entgegenhalten können, wie wir nicht zynisch werden und wie wir nicht verbittern.
1: Wie ist das Buch denn aufgebaut? Ist es ein Tagebuch, wie der Untertitel Tagebuch eines Zeitgefühls ja nahelegt?
2: Ja, also sie hat ein Jahr lang wirklich Tagebuch geführt, jeden Tag oder jeden zweiten oder jeden dritten. Und sie beschreibt politische und private Abschiede von den Jahreszeiten, von Menschen, von früheren Ichs, von vermeintlichen Gewissheiten, auch von Kontrolle. Und das Buch ist auch sehr politisch, eine politische Zeitreise, weil sie Ereignisse notiert, die passieren. Also die Wiederwahl von Donald Trump zum Beispiel, die Zerstörung in Gaza, der Aufstieg der AfD. Und sie beschreibt auch, wie bisherige Gewissheiten bröckeln. Zum Beispiel, dass Amerika für sie immer eine Schutzmacht war und dass diese Gewissheit eben, dass es damit vorbei ist. Und sie beschreibt dieses Gefühl, dass die Weltlage im Moment eine große Zeit der Abschiede sei, mehr als zuvor.
3: Ich habe ein Motto, was ich wirklich versuche zu beherzigen. Das heißt, ich will auf Zerstörung nicht mit Selbstzerstörung antworten. Weil wenn ich mich selbst kaputt mache, dann nützt sich überhaupt niemanden mehr. Weder jemandem anderen noch mir selbst. Und das ist nicht mein Begehr und auch nicht mein Naturell. Oh, vielleicht mein Naturell, aber es ist nicht mein Wille.
2: Ja, und Gabriele von Arnim erforscht eben, wie man trotz allem zuversichtlich bleiben kann. Sie nennt das auch gleichzeitig durchlässig sein und widerstandsfähig. Sie hat in München gerade die Erika Mann Lecture gehalten und auch dort dazu aufgerufen, Verantwortung zu übernehmen. Und dieses Buch Abschied leben bietet einen großen Fundus an Zitaten, die dabei helfen können. Also sie hat eine große Bandbreite hier von tollen Zitaten versammelt. Von Rilke über A.L. Kennedy, über Hannah Arendt bis zu Joan Didion oder Dietrich Bonhoeffer. Und auch Patti Smith kommt immer wieder vor. Die ist für Gabriele von Arnim ein großes Vorbild und sie nennt sie gerne ihre kämpferische Trostfrau.
3: Und Patti Smith ist sowieso meine Heldin. Also die finde ich so großartig. Diese Frau, die irgendwie ihre Kampflieder singt und die ist genauso alt wie ich, reist durch die Welt, gibt Konzerte, schreibt Bücher und ich folge der auf Substack und bin immer wieder so beruhigt, weil sie dann so schlichte Sätze sagt wie Stick together. Und dafür bewundere ich sie, dass sie sich auch traut, diese schlichten, scheinbar schlichten Dinge zu sagen, die aber natürlich eine Tiefe haben, wenn wir sie wirklich befolgen.
0: Das sagt Gabriele von Arnim. Wenn auch Sie nicht zynisch und nicht verbittert werden wollen, ein Buch, das dagegen hilft, ist Ihr neues Buch Abschied leben, das Tagebuch eines Zeitgefühls. Das ist im Rowohlt Verlag erschienen, hat 272 Seiten und kostet 24 Euro.
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0: Und wir hören jetzt die kämpferische Trostfrau von Gabriele von Arnim, Patti Smith, mit Because the Night. Danke, Anne-Dore.
2: Ich danke auch. Tschüss.

0: Heute endet unsere Aktion Berlin liest ein Buch, in deren Mittelpunkt in diesem Jahr Daniela Dröschers Roman Lügen über meine Mutter stand, den Daniela Dröscher zuerst in der RBB Dachlounge und dann jeden Tag in einer anderen Berliner Bibliothek vorgestellt hat.
1: Welche Erfahrungen sie dabei gemacht hat in diesen 2 Wochen, darüber sprechen wir jetzt mit ihr am Ende ihrer Berlin-Lesereise. Guten Abend, Frau Dröscher.
2: Ja, hallo, guten Abend.
0: Das Buch handelt von einer Familie, in der der Vater behauptet, er könne keine Karriere machen, weil seine Frau zu dick, nicht vorzeigbar wäre. Es handelt von der Tochter, die die vielen Konflikte der Eltern als Kind mitbekommt, in sie hineingezogen wird. Es gibt im Buch eine Ebene, da reflektiert diese Tochter, erwachsen und Schriftstellerin geworden, über das, was ihr damals passiert ist. Welche Aspekte des Buches wurden vom Publikum am häufigsten angesprochen? Wo bestand der größte Gesprächsbedarf?
2: Ja, das ist gar nicht so einfach zu beantworten. Das Buch setzt ein großes Erinnern, ein Nachdenken und ein Erzählen in Gang. Das fand ich wirklich auffällig. Ich glaube, die mangelnde Gleichberechtigung, das ist natürlich das große Thema gewesen, ne? Also ökonomische Aspekte, da erzählte eine Leserin zum Beispiel, ja, ich erinnere mich, mein Vater hat noch die Telefonscheibe abgeschlossen, damit die Mutter und Frau nicht telefonieren kann tagsüber. Also solche Dinge, die man überhaupt nicht für möglich hält, die aber das Leben dann doch schreibt. Gewicht, Schönheitsbilder, Schönheitsideale, falsche Ideale, Kommunikation, also das Schweigen oder das aneinander vorbeireden und lieben, das war so ein sehr, sehr, sehr großes Thema immer wieder.
1: Jetzt spielt Ihr Buch in den 1980er Jahren im Hunsrück, also in Westdeutschland. Wie haben denn eigentlich die Leserinnen und Leser auf dieses Frauen- und Körperbild, auch auf die Verteilung der Care-Arbeit reagiert, die nicht im Westen damals gelebt haben, sondern in Ostdeutschland?
2: Da war der Tenor ziemlich eindeutig. Also ich habe fast nur Stimmen gehört, die sagten, das hätte ich mir nicht gefallen lassen, das kann ich mir gar nicht vorstellen oder genau diese Geschichte hätte nicht im Osten spielen können. So nicht, weil wir hatten ja eine finanzielle Unabhängigkeit. Die war ja da. Wir hatten ja unsere Berufe und es gab eine Infrastruktur. Natürlich gab es auch, und die Scheidungsrate war viel höher, ne? Also da war Scheidung auch eben nicht so ein Tabu. Und natürlich gibt es aber Parallelen, die man ziehen kann. Also auch was, also Liebe, ne? Liebe ist natürlich was Universelles und wie reden da Menschen aneinander vorbei? Und wie bedeutsam ist es, wenn dann ein Kind da ist? Natürlich will man um seine Familie kämpfen, ne? Und will die auch weiter haben für die Kinder. Das sind sozusagen so Themen, da konnte man sich irgendwie drauf verständigen. Aber Schönheitsideale in dieser übertriebenen Form, das ist, glaube ich, genau, schwer vorstellbar. Und eine Leserin sagte auch, naja, kein Wunder, wenn man den Frauen den Beruf wegnimmt, dann brauchen sie ja irgendwie auch was anderes, um sich zu verwirklichen und um irgendwie, ne, bewundert oder gewertschätzt werden. Das fand ich auch total interessant, diese Überlegung.
0: Sie haben es sich ja zum Konzept gemacht, bei dieser Lesereise Passagen zu lesen, die Sie bei früheren Auftritten mit dem Buch noch nicht gelesen hatten. Welche Erfahrungen haben Sie dabei gemacht, wie wohl möglich Ihr eigenes Buch neu kennengelernt?
2: Ja, ich habe das Buch wirklich nochmal neu betrachten können, weil ich natürlich unbewusst auch teilweise Stellen ausgelassen habe in meinen Vorlesungen, die ich nicht so angenehm finde zu lesen, ne? Weil sie besonders gewaltvoll sind oder weil das Kind da auf einmal auch sich auf die Seite des Vaters schlägt mal oder weil die Mutter sehr traurig ist. Teilweise sind es auch Stellen, die sind so slapstickartig und überhöht, dass ich Mühe habe, nicht ständig zu lachen. Also das ist ja auch gar nicht so einfach. Man sollte ja nicht über seinen eigenen Text lachen. Das ist nicht so eine gute Idee. Das hat mir auf jeden Fall große Freude bereitet, nochmal so in diese Lücken hineinzulesen. Das war sehr, sehr schön.
1: Gibt es einen besonderen Moment, vielleicht sogar mehrere, die Ihnen auf jeden Fall in Erinnerung bleiben?
2: Also 2 sehr hohe Momente, die würde ich gerne teilen. Und zwar zum einen habe ich einen Mann tatsächlich zum Weinen gebracht, weil er da so ganz unverhofft reingeraten war. Seine Frau hatte ihn mitgenommen und er meinte, oh Gott, ich hatte alles verdrängt. Alles aus meiner Kindheit, alles aus unserem Dorf. Und wie schrecklich war das? Was haben Menschen da einander angetan? Das fand ich wirklich sehr berührend und bewegend. Und es war auch gar nicht schlimm, dass da mal kurz geweint wurde. Das konnte der Raum irgendwie auffangen. Mhm. Ja. hatten. Das war gar nicht peinlich oder unangenehm. Mhm. Und einen zweiten Moment, der war wirklich unvergesslich. Man muss sich vorstellen, ich sitze in Neukölln in dieser schönen Bezirksbibliothek und frage so in die Runde, gibt es denn jemanden aus Rheinland-Pfalz? Weil ich muss ab und zu mal Dialekt lesen und ich kann das nicht so gut. Bitte lachen Sie nicht. Sehen Sie mir das nach. Und dann meldete sich ein sehr junger, sehr großer Mann und sagte, ja, ich bin aus Ihrem sehr kleinen Dorf. By the way.
1: Oha.
2: Also jemand aus meinem Heimatort, den habe ich dann in Neukölln getroffen. Das fand ich sehr unverhofft und sehr, sehr, sehr, sehr bewegend.
0: So bringt Literatur auf wirklich unverhoffte Art und Weise Menschen zusammen. Die Veranstaltung mit Daniela Dröscher, die vielstimmige Einführung ins Buch, finden Sie auf unseren Webseiten. Den Roman Lügen über meine Mutter gibt's bei Kiepenheuer & Witsch. Und wir sagen vielen Dank, Daniela Dröscher, dass Sie uns 2 Wochen lang zum Mitlesen und Mitdenken gebracht haben für viele hohe Momente. Dankeschön.
2: Vielen Dank, das war eine große Freude.
1: Und jetzt singt Malakow Kowalski für Natalie, Cher Natalie.

0: waren sie auch schon wieder, die Literaturagenten auf Radio 3 und Radio 1. Und jetzt hatte ich fast 2 Stunden Zeit, Thomas, um drüber nachzudenken, was ich zum ersten Mal gemacht habe. Mhm. Und mir fällt einfach nichts ein. Also zumindest so in den letzten Wochen, Monaten. Mhm. Bist du erfolgreicher?
1: Ja, ich habe in der letzten Woche zum ersten Mal 3-mal mit der gleichen Autorin über dasselbe Buch gesprochen. Mit Daniela Dröscher, nämlich im Zuge von Berlin liest ein Buch. Das Vergnügen hat man sonst selten. Und ich habe mal wieder gemerkt, wie vertiefend, wie erhellend es sein kann, immer wieder zum gleichen Buch zurückzukehren. Man entdeckt immer und immer wieder Neues.
0: Ich glaube, da würde Fritz Breithaupt auch zustimmen. Der hat ja gesagt, wiederholtes Erleben erlaubt es uns, uns selbst zu sortieren.
1: Und nächste Woche gibt's zum wiederholten Male die Literaturagenten und wie immer zum ersten Mal. Bis dahin.
0: Tschüss.

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3: Um 20 Uhr mit Jürgen Buch. Alexander Zverev hat die French Open der Tennisprofis gewonnen. Der Hamburger hat sich im Finale von Paris gegen den Italiener Flavio Cobolli mit 3-2 Sätzen durchgesetzt. Damit hat Zverev den ersten deutschen Grand Slam-Sieg im Männereinzel seit Boris Becker vor 30 Jahren geholt. Der Sozialverband Deutschland kritisiert, dass die Bundesrepublik die EU-Richtlinie zum Abbau der Lohnlücke zwischen Männern und Frauen nicht erfüllt. Die Vorsitzende Engelmeier sagte, wer die Umsetzung ausbremst, nehme in Kauf, dass Frauen weiterhin schlechter bezahlt werden. Frauen verdienen EU-weit etwa 11% weniger als Männer. In Deutschland ist der Unterschied noch größer. Diane Bartani.
4: Die EU-Richtlinie soll dafür sorgen, dass solche Entgeltlücken transparent werden. Beschäftigte dürfen dann den durchschnittlichen Lohn von männlichen oder weiblichen Kollegen erfragen, die eine ähnliche Aufgabe haben. Und Unternehmen ab einer bestimmten Größe sollen Bericht erstatten über Gehaltslücken. Arbeitgeber befürchten einen hohen Verwaltungsaufwand. Bei der Abstimmung über die Regelung vor 3 Jahren im Rat der EU-Staaten hatte Deutschland sich enthalten.
3: Philipp Schulz bleibt Bürgermeister von Wusterhausen-Dosse im Kreis Ostprignitz-Ruppin. Der parteilose Amtsinhaber erhielt bei der Wahl 64,1% der Stimmen und erfüllte auch das erforderliche Quorum. Auf seine Gegenkandidatin Ulrike Skambrax von BVB Freie Wähler entfielen 35,9% der Stimmen. Auch die Landratswahl im Kreis Ostprignitz-Ruppin ist um 18 Uhr zu Ende gegangen. Dort läuft die Auszählung. An der Fahrradsternfahrt in Berlin haben rund 30.000 Menschen teilgenommen. Diese Zahl nannten Polizei und Veranstalter. Ingo Janssen, RBB 24.
5: Die Radfahrerinnen und Radfahrer starteten in Brandenburg oder am Stadtrand und fuhren auf rund 20 Routen bis ins Berliner Zentrum, rund um Großen Stern und Siegessäule. Zeitweise waren auch Abschnitte auf den Autobahnen A100 und A115 gesperrt. Der Allgemeine Deutsche Fahrradclub setzt sich mit der Sternfahrt seit Jahrzehnten für einen besseren Fahrradverkehr ein. Er fordert mehr Investitionen in sichere Radwege. Radfahrer würden im Straßenverkehr zu oft an den Rand gedrängt.
3: Das Belitzer Spargelfest hat in diesem Jahr so viele Besucher angezogen wie noch nie. Nach Angaben der Stadt kamen an den 3 Festtagen insgesamt rund 64.000 Menschen. Der besucherstärkste Tag war demnach gestern mit etwa 25.000 Besuchern. In der Handball-Bundesliga haben die Füchse Berlin am letzten Spieltag gewonnen. In der Max-Schmeling-Halle spielten sie gegen Flensburg-Handewitt 43-38. Soweit die Nachrichten. 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Das Wetter. Nachts abklingende Schauer, teils Nebel bei 13 bis 7 Grad. Zurzeit in Berlin-Wannsee 19 und in Ruhland 21 Grad. Morgen nach sonnigem Beginn ein Wechsel aus Sonne und Quellwolken bei 23 bis 27 Grad. Dienstag durchziehender Regen und es wird sehr windig. Die Zeit, es ist 20.03 Uhr.
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3: A10 westlicher Berliner Ring Richtung Dreieck Havelland. Zwischen Falkensee und Dreieck Havelland sind Tiere auf der Fahrbahn. A11 Stettin Richtung Berlin. Zwischen Bernau Nord und Bernau Süd liegen Gegenstände auf der rechten Spur. A13 Berlin Richtung Dresden. Zwischen Westensee und Großköris ist nach einem Unfall die rechte Spur gesperrt. Stadtverkehr Berlin. Mitte und Tiergarten. Die Straße des 17. Juni ist zwischen Großer Stern und Ebertstraße wegen einer Veranstaltung bis morgen Abend gesperrt. Gesperrt ist auch die Ebertstraße zwischen Scheidemannstraße und Bärenstraße. Hinweise für morgen. Charlottenburg. Auf der Kantstraße beginnen Leitungsarbeiten. Statt einwärts wird die Fahrbahn ab der Krummen Straße auf einen Fahrstreifen verengt. Fendpfuhl. Auf der Vulkanstraße beginnen Bauarbeiten in Richtung Landsberger Allee. Und auf der Landsberger Allee starten am Morgen Gleisbauarbeiten in Höhe Oderbruchstraße, Karl-Lade-Straße. Zur S-Bahn. Wegen kurzfristiger Bauarbeiten zwischen Ostbahnhof und Alexanderplatz gibt es auch heute Nacht Einschränkungen. Betroffen sind die Linien S3, 5, 75 und 9.
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6: Schönen guten Abend.

France Gall und die schönste Musik, die es gibt, die hört Sie natürlich hier. Herzlich willkommen zu 1000 Texte tief auf Radio 1. Eine Stunde lang nur deutschsprachige Songs. Heute mit mir, mit Simon Brauer. Ja, das Wetter ist ja gerade so ein bisschen unentschieden, aber mit ein bisschen Fantasie können wir hoffentlich alle gerade sagen, ja, es ist Sommer in Berlin und Brandenburg, und noch ein bisschen mehr Fantasie brauchen Sie jetzt für den nächsten Song. Da geht es zwar auch um den Sommer in einer großen Stadt sogar. In diesem Fall ist die besungene Stadt aber München. Also seien Sie weiterhin so tolerant und neugierig, wie Sie das immer sind, wenn jetzt der Stachus, die Leopoldstraße und der Englische Garten besungen werden. Im Original ist der Song von der Spider-Murphy-Gang. Wir hören aber die Version des bayerisch-japanischen Ukulele-Duos namens Kokonami. Hier ist der Sommer in der Stadt.

ist ja sommerlich leicht mit der wohldosierten und immer nötigen Portion Melancholie. Erdmöbel mit Dawai Dawai haben wir gehört hier in 1000 Texte tief auf Radio 1. Die Band, die kommt ja ursprünglich aus Münster. Erdmöbel ist aber seit vielen, vielen Jahren schon in Köln zu Hause. Und das verbindet sie mit der nächsten Band, obwohl die deutlich jünger ist. Ein Trio namens Okay Kid haben sich damals in Gießen gegründet, aber auch seit vielen Jahren Wahlkölner. Das neue Album von Okay Kid ist gerade erschienen, heißt Komm, wir bleiben stehen und wir hören mit einer Reminiszenz an Nina Hagen den neuen Song Farbfilm. Hier ist Okay Kid.

Nina Hagen und die Gruppe Automobil, komm, komm, haben wir gehört. Das war damals die B-Seite von einer der ersten Singles von Nina Hagen aus dem Jahr 1975. Die erste war ja der Farbfilm und wenige Zeit später kam dann eine Single namens Hey, wir fahren aufs Land und eben auf der B-Seite das gerade gehörte, komm, komm. Sie hören 1000 Texte tief auf Radio 1 und wir bleiben noch ein bisschen tief in der Vergangenheit. Nicht mehr in den 70ern, sondern in den 90ern. Vor genau 30 Jahren hat sich in Dortmund eine Band gegründet namens Lee Buddha in Anlehnung an den früher mal berühmten und beliebten deutschen Fußballer Reinhard Lee Buddha. Und das Debütalbum von Lee Buddha, das hieß Halbgescheit. Und darauf befindet sich unter anderem folgender Song. Hier ist Lee Buddha und das Regenkind.

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Buddha mit Regenkind vom Debütalbum Halbgescheit aus dem Jahr 1997, also fast 30 Jahre alt diese Platte. Aber ganz gut gealtert finde ich, die meisten Songs darauf zumindest. Akustisch gespielter Hip-Hop, wie es heute zum Beispiel Captain Peng und die Tentakel von Delphi machen. Drei Alben gibt's insgesamt von Lee Buddha und mittlerweile macht Philipp Stegers, der Sänger, Kopf und Gründer von Lee Buddha, aber nur noch Filmmusik und Hörspiele. Wir hören noch ein Stück von seiner Band Lee Buddha, nochmal vom Album Halbgescheit. Der Song heißt Ist es das? Lee Buddha.

Libo damit. Ist es das? Ja, ist es das, was ihr wollt? Reichlich Fußballbezüge drin in diesem Song. Immerhin heißt die Band ja auch Lee Buddha, inspiriert vom großen Ruhrpott-Kicker Reinhard Lee Buddha. Und zur gleichen Zeit wie Lee Buddha hat sich auch in München eine Band gegründet, die Sport im Allgemeinen und Fußball im Besonderen liebt. Die Sportfreunde Stiller natürlich. Keine andere Band hat meines Wissens so viele Songs mit Fußball und anderen Sportbezügen geschrieben.

Ibrahimovic, den kennen Sie vielleicht auch noch vom Fußballplatz. Und auch im nächsten Song geht's um Fußball, aber auch um den, ja, den ersten Rockstar auf dem Tennisplatz. Hier sind die Sportfreunde Stiller mit Die Frisur von Björn Borg.

Null Millimeter heißt diese Band. Das Album trägt den schönen Titel Wer die Wahrheit sagt, braucht ein schnelles Pferd. Und davon haben wir gehört den Song Drehen und Wenden. Und jetzt hören wir eine besondere Liebeserklärung an Berlin, basierend auf einem Text des Berliner Journalisten und Autors Alexander Osang mit unter anderem dieser Zeile: Berlin, dich muss man aushalten, auch wenn du spinnst. Und Zeilen wie diese, die haben es auch der Berliner Musikerin Mascha Kurella angetan, denn die beschreiben, wie schwierig auch ihr eigenes Verhältnis zu ihrer Geburts- und Heimatstadt ist. Hier ist Mascha Kurella mit Wut und Glück. Und das hören Sie bei 1000 Texte tief hier auf Radio 1.

Peter Licht mit dem schönen Titel Candy Käsemann von seinem Album Wenn wir alle anders sind. Das haben Sie gehört hier in 1000 Texte tief auf Radio 1. Und jetzt hören wir gleich Dota, die war ja oder ist ja vor einiger Zeit tief eingetaucht in das Werk der Dichterin und Poetin Mascha Kaleko. Und da ist Dota so fündig geworden, dass sie gleich insgesamt 2 Alben aufgenommen hat und dabei Gedichte von Mascha Kaleko vertont hat. Wir hören jetzt ein Stück vom 2. Album. Da hat sie sich als Gastsänger Gisbert zu Kniphausen ins Studio geholt. Der Song heißt Wenn einer fortgeht. Dota und Gisbert.

Im Herbst ist sie wieder live in Berlin am 4. September. Dota live mit Band im Kesselhaus. Und wir haben sie gerade gehört zusammen mit Gisbert zu Knüpphausen und der Vertonung eines Gedichts von Mascha Kalecko, Wenn einer fortgeht. Und das nehme ich mal persönlich, denn das war es heute mit 1000 Texte tief hier auf Radio 1. Ich bin Simon Brauer, sag vielen Dank fürs Zuhören und lasse Sie jetzt allein mit Ihrem Radio. Hier ist Philipp Bradatsch mit seinem Song Rundfunkempfänger. Mach's gut. Tschüss.

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3: Um 21 Uhr mit Jürgen Buch. Der deutsche Tennisprofi Alexander Zverev hat die French Open gewonnen. Der Hamburger hat sich im Finale gegen den Italiener Flavio Cobolli mit 3:2 Sätzen durchgesetzt. Aus Paris Guido Ringel.
4: Alexander Zverev feiert endlich seinen Triumph, seinen Grand-Slam-Titel, den er sich so sehr wünscht und für den er praktisch alles gibt. Jetzt hat es sich ausgezahlt, nach 5 Sätzen und irren Herausforderungen im Match gegen den Italiener Cobolli. Der flinke Mann aus Florenz kam immer wieder zurück ins Match, selbst dann, wenn es aussichtslos schien. Aber im entscheidenden 5. Satz behielt der Deutsche den Kopf oben und befreite sich auch aus mulmigen Situationen.
3: Der Sozialverband Deutschland kritisiert, dass die Bundesrepublik die EU-Richtlinie zum Abbau der Lohnlücke zwischen Männern und Frauen nicht umsetzt. Die Vorsitzende Engelmeier sagte, wer die Umsetzung ausbremst, nehme in Kauf, dass Frauen weiterhin schlechter bezahlt werden. Unternehmen sollen durch die Richtlinie in Zukunft Lohnunterschiede zwischen Männern und Frauen transparent machen. Weil Deutschland das nicht tut, verstößt es ab morgen gegen EU-Recht. Philipp Schulz bleibt Bürgermeister von Wusterhausen-Dosse im Kreis Ostprignitz-Ruppin. Der parteilose Amtsinhaber erhielt bei der Wahl 64,1% der Stimmen und erfüllte auch das erforderliche Quorum. Auf seine Gegenkandidatin Ulrike Skambrax von BVB Freie Wähler entfielen 35,9% der Stimmen. Die Wahlbeteiligung lag bei 58%. Auch die Landratswahl im Kreis Ostprignitz-Ruppin ist um 18 Uhr zu Ende gegangen. Dort läuft die Auszählung. 30.000 Menschen haben mit einer Fahrradsternfahrt in Berlin für mehr Sicherheit im Radverkehr demonstriert. Organisiert wurde die Sternfahrt vom Allgemeinen Deutschen Fahrradclub. Sprecherin Feitsch sagte dem RBB, Berlin müsse das Mobilitätsgesetz umsetzen. Außerdem sei die Sicherheit an Kreuzungen ein wichtiges Thema.
5: Die meisten schweren Unfälle passieren an Kreuzungen. Und deshalb fordern wir sichere Kreuzungen, Kreuzungen entschärfen, Tempo 30, LKW mit Abbiegeassistenten ausstatten. Also wirklich viele Maßnahmen, die insgesamt den Verkehr für alle sicherer machen.
3: Lisa Feitsch, Pressesprecherin des ADFC. In der Handball-Bundesliga haben die Füchse Berlin am letzten Spieltag gewonnen. In der Max-Schmeling-Halle spielten sie gegen Flensburg-Handewitt 43:38. Die Füchse beenden die Saison hinter dem SC Magdeburg als Vizemeister und sind damit erneut für die Champions League qualifiziert. Soweit die Nachrichten. 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Das Wetter. Nachts abklingende Schauer, teils Nebel bei 13 bis 7 Grad. Zurzeit haben wir in Berlin-Marzahn 19 und in Wittstock 17 Grad. Morgen nach sonnigem Beginn ein Wechsel aus Sonne und Quellwolken bei 23 bis 27 Grad. Dienstag kommt dann Regen auf, der zieht von West nach Ost, es bleibt sehr windig. Die Zeit 21.03 Uhr.
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6: Hallo, hallo.
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0: Karl. Kann man nicht hören, ohne einen Schluck Wasser zu trinken, finde ich. Ja, man muss ja sagen, es passiert nicht oft in der Geschichte der Popmusik, dass gleich zwei Versionen eines Songs Kultstatus erlangen. Für diesen Song gilt das auf jeden Fall, kaltes, klares Wasser. Das hier war die Version von Chicks on Speed Anfang der Nullerjahre. Auf jeden Fall ein Radio 1 Hit und eine Verneigung vor der 80er Jahre Band Malaria, die das Original 20 Jahre vorher, Anfang der 80er, herausbrachte. Den Text für diesen kalten Wave-Song schrieb Bettina Köster und in ein paar Tagen wäre sie 67 Jahre alt geworden und die zweite Electricity-Stunde wird sich ganz und gar um Bettina Köster drehen, die im März ja dieses Jahres gestorben ist. Und in der zweiten Stunde wird dann Gudrun Gut zu Gast sein, beziehungsweise ich werde zu Gast sein bei Gudrun, die zusammen mit Bettina Köster Bands wie Mania D oder Malaria gründete. In dieser ersten Stunde, da freue ich mich sehr, die Mikrofone mit Anja Schneider zu teilen. Anja, schön, dass du da bist.
1: Ja, hallo. Ich freue mich auch. Danke für die Einladung. Toll.
0: Und während der Song lief, hast du mir gerade erzählt, du hast in diesem Sommer, im letzten Sommer, der Sommer kommt ja erst noch, diesen Song auch mal in deinen Mix eingebaut.
1: Klar, auf einem Festival, wenn es ziemlich heiß ist, kommt das eigentlich immer ganz gut. Und vor allen Dingen, wenn es auch vielleicht mal nicht in Deutschland ist, eben die deutsche Sprache, das kommt einfach, kam immer ziemlich gut an. Das ist immer eine Geheimwaffe.
0: Sehr schön. Es gibt ein bisschen was zu erzählen. Es hat sich einiges angesammelt, worüber wir unbedingt reden müssen. Unter anderem müssen wir über einen Ausflug nach Salzburg reden. Und bei diesem Ausflug oder vor diesem Ausflug wahrscheinlich ist dieser Track hier entstanden.

0: Heartbroken heißt dieser schöne melancholische Track, geschrieben von Anja Schneider. Und dieser Herzschmerz-Track, der ist natürlich auf Anjas Label. Anja, wie spricht man das aus? Sus, ne?
1: Sus, genau,
0: Sus
1: richtig.
0: Erschienen. Und mit diesem Track reisen wir nach Salzburg in diese Electricity-Ausgabe. Und ich freue mich sehr, dass ich dahin jetzt zusammen mit dir reisen kann. Mhm. Anja Schneider, DJ, Producerin, Musikerin, Labelbetreiberin, Radiokollegin. Die Liste wird eigentlich immer länger, Anja. Jetzt sage ich auch noch Host eines tollen Podcasts, nämlich Anja Schneider Backstage. Ja. Über den werden wir auch noch reden, aber lass uns jetzt nach Salzburg reisen. Da bist du über Ostern gewesen, bei den Osterfestspielen in Salzburg. Mhm. Also eine sehr renommierte Geschichte. Und die gibt es auch schon richtig lange, habe ich dann nachgelesen. Das ist sozusagen der Osterableger der Festspiele im Sommer. Mhm. Du hast mir aber eben gerade erzählt, so...
1: Sie sind nicht Ableger, die können sich da beide schon messen.
0: Okay, genau. Nur um das mal einzuordnen. Da trifft jetzt auch seit einigen Jahren Klassik auf Elektro. Westbam hat das schon mal gemacht. Er hat da Wagner herausgefordert. Dieses Jahr hast du diese Herausforderung angenommen, zusammen mit Sven Marquardt. Dem Sven Marquardt, Berghain-Türsteher, aber natürlich auch bekannt als Fotokünstler. So, erzähl uns mal, wie kam es dazu? Also kam ein Anruf mit der österreichischen Vorwahl, was ist das noch, 4-4?
1: 0043.
0: 4-3,
1: Entschuldigung. Ja, und dann habe ich nur gedacht, okay, das können Freunde aus Wien sein. Nee, es waren dann tatsächlich schon die Veranstalter der Osterfestspiele und die haben mich gleich persönlich angefragt, ob ich mir vorstellen kann, Wagner in dem elektronischen Kontext zu interpretieren. Und ich fand das erstmal natürlich wahnsinnig spannend. Die Felsenreitschule ist halt von der Location schon total monumental, sehr beeindruckend, hat eine ganz, ganz bestimmte Atmosphäre. Und da habe ich erstmal ja gesagt, so oft, wie ich das mache, ohne dass ich mir direkt Gedanken gemacht habe, was mache ich da eigentlich? Aber da hatte ich schon zugesagt. Und dann habe ich aufgelegt und dachte, was hast du denn da jetzt gemacht? Naja, und dann habe ich mich aber ein bisschen mit Wagner beschäftigt. Es ging auch um Wagner, die Nibelungen wurden da aufgeführt. Und habe mich reingelesen, reingehört und habe dann eigentlich auch für mich entschieden, dass diese Geschichte sehr modern, sehr urban ist. Eigentlich so die erste MeToo-Geschichte, wenn man es hart auf hart nimmt. Nicht? Und es geht um verschiedene Emotionen, es geht um Rache, Melancholie, Liebe, Krieg, natürlich Kampf. Und dann habe ich gedacht, Mensch, das traue ich mir zu, das zu interpretieren.
0: Ja, das finde ich interessant, dass du MeToo sagst, weil tatsächlich ist ja viel toxische Männlichkeit unterwegs in der Geschichte. Ja.
1: Total. Und ich war gerade sehr beeinflusst. Ich kam von einer Ausstellung von Sven Marquardt, Disturbing Beauty. Das hatte er damals im Sonnenhaus in der Arena ausgestellt. Und da hatte er auch so LED-Wände und seine ganzen Fotografien dort eben draufgestrahlt. Und dazu gab es eben einen Pianisten, der 8 Stunden gespielt hat. Und die Leute sind einfach nicht gegangen. Es war ein ganz schöner Vibe. Es war so ein bisschen Warehouse-Vibe, aber es war total angenehm und da war ich total beeinflusst von. Und ich hatte eh mit Sven zusammengearbeitet und hatte dann die Osterfestspiele rekrutiert und geguckt und dachte, das sieht schon aus, als wären die Fotos vom Sven. Und Sven ist für mich Wagner in seiner ganzen Stärke, in seinem Ausdruck und auch in der Darkness, die er manchmal hat.
0: Und dann hast du ihm das mal gesagt, Sven, ja, du bist für mich Wagner? Was sagt Sven dann?
1: Ja, der musste schon ein bisschen lachen. Aber ich denke so, dass er schon dem sehr ähnlich ist. Und dann habe ich gedacht, Mensch, hast du da nicht Lust? Wollen wir da nicht was zusammen machen?
0: Und die Festspiele haben auch gleich gesagt, super Idee.
1: Klar, die fanden das super.
0: Sven hat auch, glaube ich, dann eine ganz eigene Fotoreihe für dafür nochmal gemacht, oder?
1: Genau. Es gab eigene Fotografien und die haben wir dann über einen ganz wunderbaren Visual Art Künstler an diese irren LED-Wände ausgestrahlt, die auch gewandert sind. Also die Kulisse war wirklich sehr beeindruckend. Und ich stand auch im Bühnenbild des Rheingolds, weil wir hatten ja gar keinen, an jedem Tag wurde die Oper da aufgeführt, bis auf den Freitag. Wir konnten auch vorher nicht proben. Wir sind morgens um 9 da rein, haben das irgendwie versucht. Das war also wirklich so ein, let's go, ne?
0: Okay, wir können uns auch hoffentlich gleich noch ein genaueres Bild davon machen, wie ihr das auf die Bühne gebracht habt. Vielleicht nochmal zurück zu diesem Moment, wo du dich befasst hast dann mit diesem Opernzyklus. Wie vertraut warst du überhaupt mit Wagner?
1: Ja, eben gar nicht, muss ich ganz ehrlich sagen. Ich war auch vorher nicht in der Oper, das habe ich auch schon gesagt, aber mich hat das wahnsinnig beeindruckt. Ich bin mit Sven hingefahren im Dezember. Wir standen in dem Raum und es war klar, da kann man was draus machen, weil ich glaube, ein gewisser Raum und eine Atmosphäre sprüht auch was aus. Also wie gesagt, wir sind natürlich auch glücklich, es gibt Clubs wie das Berghain, sowas findet man auch, das macht schon auch der Raum aus, dieses ganze Feeling. Und dann haben wir gesagt, okay, let's do it. Und ja.
0: Dann lass uns, bevor wir gleich den nächsten Track hören, aber kurz mal anreißen, wie du das dann musikalisch umgesetzt hast, weil du hast dich ja offenbar ganz bewusst dafür entschieden, jetzt nicht ein Orchesterwerk auf die Bühne zu bringen, sondern was wir da hören, ist auch wirklich dezidiert elektronische Musik.
1: Ja, ich bin DJ, so verstehe ich mich auch. Ich fand das irgendwie immer ein bisschen komisch, wenn man dann mit einem Orchester zusammenarbeitet. Außerdem haben die in Salzburg, waren es die Berliner Philharmoniker, die sind wirklich top-notch. Die hätten jetzt wahrscheinlich gar keinen Bock auf mich gehabt, mich vielleicht nicht verstanden. Ich hätte wahrscheinlich zu viel Respekt. Also das wäre irgendwie, fand ich nicht so passend für mich. Und ich wollte die Geschichte von Wagner vom Rheingold eben in einem DJ-Set erzählen. Und da habe ich mich dann rangewandt. Und die Musik wurde ausgewählt in Zusammenarbeit mit den Bildern von Sven Marquardt.
0: Ah, okay.
1: Und das war so dann so eine Symbiose.
0: Wie viele Tracks sind insgesamt entstanden?
1: Also das DJ-Set hat schon über eine Stunde 20. Mhm. Und da habe ich dann auch eine EP draus gemacht mit 6 Tracks.
0: Wir hören jetzt den Track Heartbroken. Spielt natürlich ein bisschen auch mit Heartbroken, mit dem ersten Track, den wir gehört haben. Kannst du was darüber sagen, wo wir uns in der Geschichte da befinden, wenn wir den jetzt hören?
1: Naja, also das ist, es bleibt auch manchmal dem Betrachter selbst zu überlassen. Also es sollte auch immer ein bisschen Spielraum sein. Es muss ja nicht immer alles so Kunst muss ja nicht immer ganz perfekt sein.
0: Dann überlassen wir jetzt den Raum den Zuhörenden da draußen. Hier ist Heartbroken von Anja Schneider.

0: Option Electricity, das ist der Track Artbroken von Anja Schneider. Heute hier in Electricity zu Gast. Wir reden unter anderem über ihr Gastspiel bei den Salzburger Osterfestspielen, wo Anja sich mit einem ganz eigenen elektronischen Zugang, aber wahrscheinlich auch elektrisch, ein bisschen Elektrizität, ja, habt ihr schon gebraucht, dem Nibelungen-Opernzyklus von Wagner angenähert hat. Sag nochmal was zum Titel. Ja. Also eure Version steht unter diesem Titel Heartbroken. Den Titeltrack haben wir ja schon gehört.
1: Genau, also es ist ja so, dass ich dann kooperiert habe erstmal mit Sven Marquardt und wir wussten, wir machen da eine eigene Show, eine eigene Interpretation und die musste auch einen Namen haben. Und dann kam Sven mit dem Namen, mit dem Titel Heartbroken. Ich war am Anfang gar nicht so begeistert. Ich dachte, nee, was Englisches in dem Kontext, lass uns doch ein bisschen Deutsches nehmen. Aber wir wollten uns ganz bewusst eben auch von Wagner abgrenzen und Heartbroken ist eigentlich auch ein Begriff, mit dem jeder was anfangen kann, dass wir alle vielleicht schon mal durchlaufen haben, die sehr zu Wagner, auch zu der Story passt. Und da haben wir am besten einfach zusammen harmoniert. Ich musikalisch und Sven visuell.
0: Sag doch vielleicht nochmal, was dich an der Story so fasziniert. Also das ist ja ein großes Drama. Mhm. Es geht um Macht,
1: Eifersucht,
0: Gier, Liebe, also alles so auch wirklich dunkle Dinge. Und
1: Kampf.
0: Und es geht auch um diesen Ring, dieses Symbol natürlich für Herrschaft.
1: Ja, was und oft es auch von den Männern ausging. Also das hat mich schon irgendwie total fasziniert, weil es einfach so aktuell ist. Ich glaube, es war auch immer aktuell. Aber gerade jetzt in so Zeiten im letzten Jahr habe ich das schon irgendwie viel mehr gespürt, so auch gesellschaftlich und dachte, man, das ist einfach so modern und es ist einfach auch jetzt vielleicht ein Zeichen zu sagen, nee, davor laufe ich nicht weg, das zeige ich nochmal und mache nochmal darauf aufmerksam, dass es eigentlich schon immer da war. Und dann haben wir eben diese Heartbroken-Nummer gemacht. Sven ist in die Uckermark gefahren. Und wenn man Sven Marquardts Fotografien kennt, das ist natürlich schwierig, das jetzt hier im Radio zu beschreiben. Die sind schon sehr eindrucksvoll. Du hast immer das Gefühl, du bist mittendrin. Also er war mit wirklich verschiedenen Charakteren Persönlichkeiten. Und das sind wirklich Persönlichkeiten. Man weiß nicht, woher kommen die Mensch, Tier, Mann, Frau. Was aber auch egal ist. Es geht um den Ausdruck. Und man fühlt sich, also ich habe mit den gelitten in der Uckermark. Ich stand im Wald. Ich konnte das Moos riechen, wenn ich die Fotos sehe.
0: Ah, du warst du mit draußen?
1: Nein.
0: Okay.
1: Also,
0: aber so stark sind
1: genau,
0: die
1: Fotografien. Genau. Und das ist natürlich auch immer sehr melancholisch. Es ist nicht fröhlich. Es ist immer ein ganz starker Ausdruck, eine ganz starke Ausdrucksweise. Und die spürt man eben auch. Also nicht, dass man Angst bekommt, aber die haben mich emotional total angesprochen. Und ich glaube auch jeden Betrachter dort.
0: Aber nochmal, es sind Porträtfotos oder sind es, okay.
1: Also es sind Porträtfotos von Menschen, und die in verschiedenen Situationen heartbroken sind.
0: Schwarz-weiß?
1: Ja, mit so ein bisschen, also man hat das Moos, konnte man schon riechen, sag ich mal, aus den Fotos raus. Also das hat schon bestimmte, es ist natürlich dann nochmal koloriert worden, weil die sind natürlich auf so LED-Wände ausgestrahlt worden und die haben sich bewegt. Man war eigentlich mittendrin und dazu habe ich das musikalisch interpretiert.
0: Lass uns nochmal sehr schön beschrieben. Ich glaube, wir haben jetzt so Bilder davon, zumal wenn man Sven Marquardts Fotografie auch ein bisschen kennt. Lass uns doch mal in die Musik eintauchen und lass uns doch mal ein bisschen das Original hören. Wir hören jetzt mal die Philharmoniker, die Berliner natürlich, mit natürlich auch Herbert von Karajan als Dirigenten. Und ich glaube, das hier ist der berühmteste Ausschnitt. Wenn er dann kommt, da ist er.

0: Jo, das ist der Walkürenritt. Also ich habe im Moment Star Wars Assoziation, ja, weil ich habe in meinem Elfjährigen gerade gebinged Star Wars und das lehnt sich ja schon auch ein bisschen an Wagner an.
1: Total.
0: Was macht der mit dir, dieser Walkürenritt?
1: Naja, also ich finde, also ich bin ja oft gefragt worden. Ich finde, wir sind gar nicht so weit davon entfernt. Clubmusik und auch Opern, auch die Leute, die dorthin gehen. Man lässt sich da einfach drauf ein, man lässt sich fallen. Es hat schon sehr hypnotische Wirkung an beiden Stellen. Man ist an besonderen Orten im Club wie in der Oper. Das ist was ganz Besonderes. Man will emotional angefasst werden. Man erlebt unterschiedlichste Stimmungen im Laufe des Abends. Im Club, glaube ich, wie in der Oper. Und das passiert eben auch durch die Musik. Und das hört man halt hier auch ganz gut durch den Walkürenritt, diese Spannung, dass es immer sich steigert. Das hast du beim Techno oder bei der elektronischen Musik auch. Und deswegen finde ich das gar nicht so abwegig. Also das hat schon eine Parallele für uns alle. Ich meine, hey, Berghain von Rosalia, ey.
0: Ja, klar.
1: Ne, die hat es dann nochmal total auf den Punkt gebracht.
0: Absolut, absolut.
1: Es ist nicht mehr so weit weg.
0: Ja, wow, ich habe das Feuer richtig bei dir gespürt. Also das scheint jetzt echt einen Zusammenhang zu geben. Jetzt ist Wagner ja auch eine streitbare Figur.
1: Total, ja.
0: Na, das hat ja auch so was Überwältigendes. Es ist auch in die Musik, nicht nur diese Geschichte, sondern die Musik ist ja auch groß, machtvoll. Viele Emotionen hast du schon angesprochen. Und es gibt ja auch eine Geschichte, die echt problematisch ist, weil diese Ästhetik zum Beispiel auch von den Nationalsozialisten benutzt wurde für Propagandafilme und so weiter. Das ist natürlich nochmal ein ganz eigenes Kapitel, aber ich habe auch bei dir schon vernommen, das ist ja hier nicht einfach Wagner-Verehrung, sondern das ist auch sich dem zu stellen ein bisschen und damit zu arbeiten. Ne?
1: Und absolut eine neue Herausforderung anzunehmen und mein DJ-Set anders zu machen unter dem Thema, war für mich, da gab es gar keine Diskussion. Und ich fand das Thema wirklich gut. Also die Geschichte fand ich gut. Und da habe ich gar nicht lange nachgedacht. Ich muss natürlich nochmal sagen, es gab dann so eine kleine Annäherung an die Oper. Wir saßen dann da, Sven und ich hatten das Konzept fertig. Dann dachte ich, boah, dann stehe ich da so 1,5 Stunden, alle sitzen. Wer kommt da? Was haben wir für ein Publikum? Vielleicht kann man doch nochmal einen Engel finden, einen Opa. Und da erinnerte ich mich an einen Freund.

0: und habe dann Zhao angerufen, der zuerst dachte, ich hätte eine wichtige Steuerfrage. Und dann, als ich ihm erzählt habe, was ich eigentlich von ihm wollte, ist er hintenrum rücks umgefallen, dachte, nee, also das kann er nicht annehmen, war dann total aufgeregt. Wir haben uns dann jeden Tag fast getroffen und es war einfach total cool, dass er dabei war. Er hat also den Auftritt nochmal verfeinert und auch seine Interpretation reingelegt, also japanisch auch gesungen. Es war wirklich ein absoluter Hammer.
1: Wir hören ihn auch gleich. Zhao, ja. Wie spricht der Nachname sich korrekt aus? Tinen, glaube ich? Ja, okay.
0: Ich bin immer nicht so gut in der Pronunciation. In Portugiesisch sowieso nicht.
1: Und er hat auch, es gibt ja ein paar Videosnippets, zum Beispiel auf deinem Insta-Kanal. Und
0: oder
1: das
0: auf
1: sieht
0: YouTube
1: auch,
0: bei mir, da könnt ihr alles sehen.
1: Sieht fantastisch aus, das ganze Setting, natürlich. Anja, ist wirklich toll geworden. Und wir hören ihn jetzt gleich. Ich habe noch zwei Fragen. Zum einen, du bist es gewohnt, dass die Leute zu deiner Musik tanzen. Mhm. Und hier ist es ja nun erstmal eine Veranstaltung, wo die Menschen sitzen. Hast du es geschafft, sie zu bewegen, wie in einem Club?
0: Tatsächlich haben sie angefangen zu tanzen. Damit hat keiner gerechnet. Das ist auch da noch nie passiert. Wir waren selber überrascht. Also ich weiß, der Zhao kam hochgefahren neben mir. Wir hatten so eine Bühne, die auf und ab ging. Und er sollte wieder, wir sind natürlich durch verschiedene Stimmungen durchgeschwankt. Und es gab wieder einen melancholischen, harten Part, wo er gesungen hat. Und er kam hoch und alle standen da und tanzten. Und er guckte mich nur an. Ich so, mach. Und das haben sie trotzdem angenommen. Also das ist passiert.
1: Sehr schön. Und dann muss ich noch fragen, teilst du mit Sven jetzt nicht nur diese Geschichte, sondern auch schon eine lange Geschichte im Clubleben oder habt ihr nicht so viele Berührungspunkte gehabt?
0: Ach, Sven kenne ich natürlich schon ganz lange. An Sven bin ich immer gut vorbeigekommen, sagen
1: das
0: wir mal
1: war,
0: so.
1: Ich habe mich nicht getraut, diese Frage zu stellen.
0: Nee, wir haben tatsächlich 2008 bei meinem ersten Album zusammengearbeitet und daher kennen wir uns schon. Und dann haben wir uns noch ein bisschen aus den Augen verloren und dann hatte ich ihn eingeladen zu meinem Backstage-Podcast und dann sind wir einfach wieder näher gerückt, weil unsere Geschichten eigentlich sehr ähnlich sind und wir uns ja schon mögen.
1: Ja, du bist ja natürlich auch Radioprofi, deswegen hast du jetzt nochmal deinen Podcast erwähnt, weil wir mit den nämlich gleich sprechen. Vorher hören wir aber noch Rivenation.
0: Mit Zhao.
1: Mit Zhao und natürlich geschrieben von Anja Schneider.

0: Ja, wunderbar. Von der Ur-Erzählung über den Ring der Nibelungen zum Urwald, ja. So heißt nämlich dieser Track von Martin Gretschmann. Kennt man gar nicht als Martin Gretschmann, sondern als Acid Pauli zum Beispiel. Auch bekannt als, ja, so der elektronische Impulsgeber bei The No Twist, bevor er dann die Band verließ, um unter anderem mit Konsole und eben mit Acid Pauli weiterzumachen. Und, letztes Jahr hat er ein neues Label gegründet, All is Acid. Und auf diesem Label sind jetzt gerade ältere Tracks von Acid Pauli wie dieser Urwald erschienen. Gut, übrigens auch im schönen Remix von der Berliner Künstlerin Roxy Moore. Mhm. So, Martin Gretschmann, a.k.a. Acid Pauli, hat dir, glaube ich, Anja, auch ein rares Interview gegeben. Na, so oft sehe ich nicht,
1: ja, also
0: Interviews mit ihm.
1: Martin und ich sind auch so ein bisschen zusammengewachsen. Er hat auch auf meiner Party gespielt und mag ihn schon lange und bewundere ihn auch schon seit damals den ersten No-Twist-Zeiten. Und ich habe so einen Podcast, Anja Schnallers Backstage, den gab es bisher immer nur als Audio-Podcast und wir haben das umgestellt auf Video. Und ich wusste, dass Martin den immer hört. Und dann habe ich Martin gesagt, komm, du wärst der erste, der beste Gast für die erste Ausgabe. Und hat er gesagt, okay, ich gehe zum Friseur, das mache ich. Man sieht auch, dass er beim Friseur war. Wenn man mal auf YouTube bei mir schaut, da ist die ganze Folge nämlich auch anzuschauen auf meinem YouTube-Channel. Und er war der erste Gast und das war total schön und total angenehm. Ich wollte auch einen Gast haben, wenn man mich das erste Mal sieht, wo ich entspannt bin, den und seine Geschichte einfach auch sehr gut kenne.
0: Ja, nur um das nochmal klarzustellen.
1: Und auch ein rares Interview eben mir gibt.
0: Genau, ne? Er war der erste Gast im Videocast. Ne? Ja. Dein Podcast gibt's ja schon ein bisschen länger.
1: Genau.
0: Und es ist sehr schön, weil das ist dieser ruhige Martin Gretschmann, wie man ihn kennt, schöner Flow. Und er erzählt natürlich auch diese tolle Geschichte, wie er sich ins Herz von Björk zum Beispiel spielte. und dann auf dem Album Hidden Place war es, glaube ich, mitwirkte. Was hast du denn sonst mitgenommen? Also man hat ja dann so ein Gast da und dann geht man da raus aus dem Gespräch und dann gibt es vielleicht auch irgendwas, das hat mich überrascht oder die Geschichte kannte ich noch nicht.
1: Naja, die Björk-Geschichte, wie sie dann im Detail war, kannte ich nicht. Er war dann auf einem Festival und Björk hat auch da gespielt, war drei Wohnwägen neben ihm und dann sagte irgendwie jemand, jetzt geh doch mal hin und gib ihr den Track. Und das war aber zu einer Zeit, da hatte Björk mit so einem Stalker zu kämpfen. Da war ganz viel Security.
0: Ja,
1: die hatte,
0: stimmt.
1: War ganz unangenehm, ist ja auch öffentlich drüber gesprochen und dann stand also der liebe Martin da vor dem Wohnwagen und kam natürlich nicht rein und die Security
0: Stalker
1: da schon,
0: Martin.
1: Ja, ja. Aber letztendlich ist es dann doch gut ausgegangen, sie haben miteinander gesprochen und letztendlich hat es der Track von Acid Pauli auch zu Björk geschafft, also
0: ja,
1: mega. Und das war natürlich sehr einschneidend für ihn, ein tolles Erlebnis. Aber der ist da gar nicht so. Also unser Eins würde natürlich sagen, Mann, ey, als ich damals Björk getroffen habe, nee, das ist ihm eher ein bisschen peinlich. Also seine Persönlichkeit ist sehr zurückgenommen, auch wie seine Musik. Er nimmt auch sehr viele Sachen für seine Alben, für seine Produktionen aus der Natur auf. Er lebt in der Uckermark und wenn man da jemanden mit einem Mikro rumlaufen sieht und einem Aufnahmegerät, dann ist es wahrscheinlich Martin.
0: Martin, genau. Das habe ich dann auch gelernt in deinem Podcast, dass er auch da in der Uckermark lebt. Was schön ist, weil wir in der nächsten Stunde hier in Electricity genau dahin reisen, wenn Gudrun gut dann hier auch zu hören ist. Dein Format heißt Backstage, wir haben es jetzt schon ein paar Mal erwähnt und wenn ich es richtig verstanden habe, ist auch so ein bisschen der rote Faden, dass du KünstlerInnen wieder triffst, die tatsächlich auch, mit denen du tatsächlich im besten Fall auch schon so ein bisschen so eine Backstage-Geschichte hast.
1: Ja, es gibt 20 Jahre Clubleben oder länger, da trifft man schon interessante Persönlichkeiten und das Clubleben ist immer noch so ein bisschen, wir sind immer noch die nach der Spielhölle kommen, ja, und es gibt es ist einfach wichtig, dass wir weiter existieren und es sind einfach nicht nur Verrückte da, sondern ich glaube, das Beste ergibt sich immer in der Nacht und im Zweifel auch im Backstage und es kommen sehr, sehr interessante Persönlichkeiten aus dem Clubumfeld und die wollte ich einfach unbedingt vorstellen. Und da gab es dann eben auch Sven Marquardt, Dr. Sabine Röthig, eine Modejournalistin. Naja, und jetzt bin ich eben umgestaltet worden oder das umgestellt und habe jetzt einen Videopodcast.
0: Ja.
1: Und Martin war der Erste. Der Zweite ist Matthias Kaden gewesen aus Thüringen. Uns verbindet eine ganz langjährige Freundschaft. Und jetzt gerade aktuell ist The Horrorist draußen, kennt man vielleicht auch. Damals New York Punk, ihn Ikone, auch ein bisschen streitbar. Wir reden nämlich über Tracks, die man heute 2026 so nicht mehr schreiben würde. Und er jetzt auch Kinder hat und sagt, oh scheiße, wenn die das mal hören. Das ist sehr interessant und ich kann schon mal ein bisschen spoilern. Der nächste Podcast Anja Schneider Backstage ist mit Perel. Dann kommt Chaco Chaco. Also es geht lustig weiter.
0: Toll. Ich empfehle auch noch, obwohl da das Video noch nicht dabei ist, die Folge mit Mode Selector finde ich auch sehr schön. Und vor allem mit Sophia Cortesis. Das hat mich sehr berührt. Da erfährt man auch noch mal sehr viel über ihre Familiengeschichte und diese politische Geschichte, die auch mit Sophias Familie verbunden ist. Sehr, sehr schön. So, jetzt, Anja, möchte ich aber eine Geschichte auflösen, die ich schon lange gerne von dir erzählt haben möchte. Und zwar, ich glaube, es war letztes Jahr. Ne? Letztes Jahr erschien dieses, wie ich finde, großartige Remix-Album von The Cure. So. Und da tauchtest du auch mit einem Remix auf. Mixes of a Lost World, so hieß es, so hieß das Album. Und ich habe schon damals gedacht, oh, ich muss unbedingt Anja fragen, wie es dazu gekommen ist. Jetzt die Geschichte.
1: Ja, ich würde dir eine echt coole Geschichte erzählen, dass Robert Smith sich bei mir gemeldet hat. Ist aber nicht so gewesen. Es gab eine E-Mail an meinen Manager. Und wir wissen nicht, wie die kam. Die war nicht aktiv unterwegs. Es gibt eine Vermutung von mir. Ich habe einen Track gemacht mit Gregor Trescher für sein Album. Und Gregor Trescher ist einer der größten Cure und Depeche Mode Fans. Und der schreibt die immer an. Und der wusste schon irgendwie lange, dass das Album erschien. Und ich nehme an, dass Gregor The Cure angeschrieben hat und gesagt hat, hier, ich würde gerne einen Remix machen. Und dann haben die sich wahrscheinlich das Album von ihm angehört. Und da ist ein Track mit mir drauf gewesen. Und dann sind sie zu mir gekommen. Das ist die einzige Erklärung, die ich habe.
0: Aber du wartest noch auf den Anruf von Robert Smith.
1: Nee, ich habe am Ende eine WhatsApp bekommen, die habe ich auch noch.
0: Ah, schön. Weil
1: sie sich wahnsinnig gefreut haben, dass er den Remix super findet. Oh. Und das eingerahmt wird.
0: Yes,
1: natürlich.
0: Durftest du dir den Track selbst aussuchen? Du hast Drone No Drone ausgesucht?
1: Ja, das, weil ich ganz spät dran war. Alle anderen Remixer standen schon und die haben mich, glaube ich, erst ziemlich spät entdeckt. Deswegen glaube ich an die Geschichte, die ich euch eben erzählt habe. Ich glaube, so ist sie passiert. Und dann gab es eben nur noch den. Aber das war, ich hätte jeden genommen, natürlich. Also ist The Cure. Es ist meine absolute Lieblingsband. Also ich bin Verehrung.
0: Verehrung. Und hier ist dieser tolle Remix, Anja, von Drone No Drone auf dem Album Mixes of a Lost World von The Cure.

0: Drone, no drone. Oh, jetzt habe ich auf Robert Smith raufgequatscht, Anja.
1: Oh. Oh. Oh. Oh. Naja.
0: Naja. Gibt ja zum Nachhören diesen Song auf vielen Kanälen. Drone, no drone im Anja Schneider Remix. So. Wir haben noch Tickets
1: für
0: eine
1: Tickets.
0: Schöne Veranstaltung.
1: Ja, ich habe was mitgebracht.
0: Ja,
1: natürlich, komm doch nicht mit leeren Händen hier.
0: Nein.
1: Also doch nicht in die heiligen Hallen hier. Also so geht das nicht. Wer mich kennt, der weiß, da gibt's immer was zu gewinnen. Nee, ich mache doch eine kleine Veranstaltung. Pampa ist die, ich habe darüber hier schon mal gesprochen, immer nachmittags, einmal im Monat, samstags, immer im Ohm. Und da wir jetzt aber eine Sommerpause haben und kein Mensch bei solchen Temperaturen ins Ohm, in so einen kleinen schwitzigen Club will, ziehen wir in die Elsa und gehen auch auf den Sonntag, und zwar Sonntag der 28. Juni in der Elsa. Es geht schon los um 14 Uhr. Ich fange an um 14 Uhr. Also bitte kommt bitte früh.
0: Yes, pünktlich da sein.
1: Und eingeladen habe ich mir ganz tolle Gäste. Radioslave, Hillit Collett, William Kiss, Isikov.
0: Yes.
1: Und Hal Fußmann.
0: Jetzt hätte ich fast alle vergessen. Jetzt hast du sie.
1: Jetzt habe ich sie. Ja, und ich habe 3x2 Tickets mitgebracht.
0: Yes, klar. Also. Und
1: Elsa.
0: In der Else finde ich auch toll. Also
1: drinnen und draußen.
0: Besser.
1: Also wir
0: Sommer
1: machen die ganze Nacht durch, aber bitte kommt um 14 Uhr.
0: Ja, also viel besseren Sommerort, glaube ich, kann man nicht finden für diese Veranstaltung, wenn ihr gern dabei sein möchtet. electricity@radio1.de ist die E-Mail-Adresse für die Bewerbung. Electricity natürlich wie immer mit K geschrieben. Vielen Dank dafür, Anja. Mhm, vielen
1: danke.
0: Dank, dass du da warst. Es war sehr schön, sehr viele schöne Geschichten. Wir könnten jetzt noch vielleicht sogar zwei Tracks schaffen. Sollen wir es versuchen? Also zum einen habe ich hier noch William Kiss. Der ist Australier, ne?
1: Der ist Australier, yes. Und ist Gott sei Dank in Europa. Deswegen kommt er in die Elsa. Und das wird ein tolles Debüt,
0: yes.
1: Ich sag euch.
0: Also den hören wir noch mit The Clash. Und wenn wir es schaffen, noch Isikov mit Designer.
1: Super. Vielen Dank. Also war super hier zu sein. Hat mich sehr gefreut. Ich freue mich auf euch am Sonntag am 28. Ne?
0: electricity@radio1.de für
1: tschüss.
0: Die Bewerbung. Ciao, ciao. Und in der zweiten Stunde geht's dann weiter mit Gut und Gut. Da bin ich dann zu Gast. Und wir sprechen über Bettina Köster.

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4: Um 22 Uhr mit Thomas Haag. Guten Abend. Bundeskanzler Merz, Frankreichs Präsident Macron und der britische Regierungschef Starmer treffen sich zur Stunde in London. Später wollen sie mit dem ukrainischen Präsidenten Zelensky darüber sprechen, wie der Krieg in der Ukraine beendet werden kann. Aus London, Franziska Hoppen.
5: Herzlich begrüßte Premierminister Keir Starmer die Staats- und Regierungschefs in der 10 Downing Street. Frankreich, Großbritannien und Deutschland zählen zu den engsten Verbündeten Kiews. Bei den gemeinsamen Gesprächen mit Präsident Zelensky soll es um die weitere Unterstützung der Ukraine gehen, um verstärkten Druck auf Russland und um eine gemeinsame Position bei möglichen Verhandlungen mit Russland. Zelensky schrieb auf X, ein Fokus werde auch auf einer verstärkten Zusammenarbeit im Bereich der Luftverteidigung für die Sicherheit ganz Europas liegen.
4: Israel ist heute nach Angaben der israelischen Armee Ziel von iranischen Raketen gewesen. Die Armee habe Raketen identifiziert, die vom Iran Richtung des israelischen Staatsgebiets abgefeuert worden seien, teilte das israelische Militär mit. Israels Luftabwehr habe die Geschosse abgefangen, hieß es weiter. Es ist demnach der erste iranische Angriff auf Israel seit Inkrafttreten einer Waffenruhe Anfang April. Im Kreis Ostprignitz-Ruppin entscheidet eine Stichwahl darüber, wer neuer Landrat wird. Ende Juni treten der Amtsinhaber Reinhard von der SPD und der AfD-Kandidat Arndt noch einmal gegeneinander an. Philipp Schulze bleibt Bürgermeister von Wusterhausen-Dosse im Kreis Ostprignitz-Ruppin. Der parteilose Amtsinhaber erhielt bei der Wahl 64,1% der Stimmen und erfüllte auch das erforderliche Quorum. Der Sozialverband Deutschland kritisiert, dass die Bundesrepublik die EU-Richtlinie zum Abbau der Lohnlücke zwischen Männern und Frauen nicht umsetzt. Die Vorsitzende Engelmeier sagte, wer die Umsetzung ausbremst, nehme in Kauf, dass Frauen weiterhin schlechter bezahlt werden. Unternehmen sollten durch die Richtlinie in Zukunft Lohnunterschiede zwischen Männern und Frauen transparent machen. Weil Deutschland das nicht tut, verstößt es ab morgen gegen EU-Recht. Alexander Zverev hat die French Open der Tennisprofis gewonnen. Der Hamburger hat sich im Finale von Paris gegen den Italiener Flavio Cobolli mit 3:2 Sätzen durchgesetzt. Damit hat Zverev den ersten deutschen Grand Slam-Sieg im Männereinzel seit Boris Becker vor 30 Jahren geholt. In der Handball-Bundesliga haben die Füchse Berlin am letzten Spieltag gegen Flensburg-Handewitt 43:38 gewonnen. Die Füchse sind damit für die Champions League qualifiziert. Soweit die Nachrichten. 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Das Wetter nachts haben wir abklingende Schauer, teils noch Nebel und das bei Tiefstwerten von 13 bis 7 Grad. Morgen nach sonnigem Beginn ein Wechsel aus Sonne und Wolken. Es bleibt meist trocken und das bei Maximalwerten zwischen 23 und 27 Grad.
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0: So, wie versprochen, bin ich jetzt im Garten draußen in der Uckermark in dieser zweiten Stunde zu Gast bei Gut und Gut. Wir zeichnen diese Sendung auf 11 Tage vor dem Geburtstag von Bettina Köster. Sie wäre dieses Jahr 67 Jahre alt geworden. Bettina Köster starb am 16. März in, jetzt musst du mir helfen, Gudrun.
1: Pestum.
0: Pestum, ne? In Italien, wo sie auch in den letzten Jahren zu Hause war.
1: Ja, hat da gelebt.
0: Und damit ist eine bemerkenswerte Künstlerin nicht mehr bei uns. Unter uns ist sie schon, denn sie hat ganz viel Musik und ganz viele Geschichten und Erinnerungen hinterlassen. Und mit wem könnte ich das besser teilen als mit Gudrun Gut, die viele Wege gemeinsam mit Bettina Köster gegangen ist. Also, ich sag das mal so und ich meine das, zwei Ikonen des Westberliner Undergrounds mit Bands wie Dina Testbild. Da wart ihr schon zusammen unterwegs, richtig?
1: Da war Bettina kurz dabei, glaube ich, ja.
0: Mhm. Mania D natürlich.
1: Mania D auf jeden Fall.
0: And not to forget, Malaria.
1: Malaria, genau.
0: Ja. Also Vorreiterin von einem, manche würden sagen, kalten Wave-Sound. Auf jeden Fall einem Sound der 80er Jahre, der Geschichte geschrieben hat und viele, viele weitere Bands und KünstlerInnen beeinflusst hat. Gudrun, jetzt sage ich es nochmal, so schön, dass ich hier sein kann.
1: Ich freue mich, dass du da bist. Ich finde das ganz toll, dass wir eine Stunde über Bettina sprechen können. Freut mich sehr.
0: Und du hast mir vorab eine Playlist geschickt. Sie heißt Betty, Memorial Music for Bettina Köster, mit so einem schönen Schwarz-Weiß-Foto, das jetzt hier auch auf dem Tisch steht.
1: Ja.
0: Von wann ist das genau?
1: Das ist, glaube ich, aus der Specs. Da hatten wir eine Specs-Cover-Story damals. Und das ist eins der Fotos aus dem Artikel 81, 82, 82 wahrscheinlich.
0: Yes, it looks like 81. It looks like Anfang der 80er auf jeden Fall, ne? Schön, also schön, ihr ins Gesicht zu schauen, finde ich. Auch dieses Schwarz-Weiß-Foto, sehr 80er Jahre. Deine Playlist umfasst insgesamt 65 Songs.
1: Ja, ich sag dir mal, warum ich die gemacht habe. Weil wir haben nämlich in Pestum, in Italien, da wo ich auch oft war und auch Beate oft war und Manon und Isabel und Pilocca, viele Freundinnen waren, und Claudia Skoda und viele Freundinnen aus Berlin waren oft da und Martin Schacht. Und da gab es eine Abschiedsfeier auch für sie, direkt am Strand in einer Bar der Dum Dum Republic. Das ist so eine Strandrestaurantbar, wo sie so eigentlich, dann haben sie so eine große Bühne und da spielen sie oft so Reggae und so, ist so alternativ cool. Und die haben eine Abschiedsparty gemacht für Bettina und da habe ich diese, dafür habe ich diese Playlist gemacht. Da haben wir, das war die Musik dafür. Und das war auch ganz schön, weil wir, bevor sie starb, auch viel Musik zusammen gehört haben.
0: Mhm.
1: Und eben auch viel Bowie, weil wir beide so Bowie-Fans waren. Und das war halt irgendwie, naja, das war schön, einfach über Musik, weil alle ja auch traurig waren, aber Musik hat dann so eine Wärme und Verbundenheit geschaffen. Das war, plötzlich war das so richtig, war mir wieder klar, wie wichtig doch Musik ist.
0: Ihr habt, du warst ja in den letzten Tagen bei ihr. Ihr habt in den Tagen auch noch richtig viel Musik gehört, ja?
1: Ja, ich habe, das war immer mein Job. Ich habe dann da immer Musik, weil sie konnte auch nicht mehr so gut sprechen und sie hat, musste Sauerstoff nehmen und ihr ging es nicht mehr so gut.
0: Nee.
1: Aber die Musik hat sie noch mitgefiebert. Das war ganz, ganz toll.
0: Und diese Playlist beginnt mit einem, ich weiß nicht, ob man Song sagen sollte. Es ist ein kleines Werk namens Herzschlag, was ich sehr schön finde, dass diese Playlist mit Herzschlag.
1: Von Mania D.
0: Ja, Mania D. Die sind ja auch echt ein bisschen weird, diese 3 Minuten. Wie sind die entstanden? Weißt du das noch?
1: Das war unsere Mania D-Single. Wie die entstanden sind, in einem Studio in London waren wir da mit Beate, Bettina und ich. Und wir hatten 2 Stücke, die wir aufgenommen haben. Das war die B-Seite, Herzschlag. Wir wollten was Ruhiges und das ist so dum dum. Der Beat ist klar. Und ja, und die andere Seite war Track 4. Das war dann so ein schnelleres Stück.
0: Okay, wir hören die B-Seite. Erschien bei Monogam als Single, du hast es schon gesagt. Da hören wir jetzt rein und dann tauchen wir ein in eure gemeinsame Geschichte und in die Musik natürlich auch von Bettina Köster.

0: kein Gitarrensolo. 1, 2, 3, 4 kann man hier auch nicht einzählen bei dem Song. Stimmgewirr, ein Saxophon und so ein schönes, ein bisschen rumpeliges Schlagzeug. Das hast du gespielt,
1: ja,
0: oder, Gudrun?
1: Ich habe damals Schlagzeug gespielt.
0: Ja, genau, an dem saß Gudrun Gut. Und bei der sitze ich heute in Gedenken an Bettina Köster, die am 15. Juni 67 geworden wäre, im März dieses Jahres gestorben. Und den Underground-Sound in den 80ern hat sie zusammen mit Gudrun maßgeblich geprägt. Gudrun, lass uns anfangen mit dem ersten gemeinsamen Herzschlag von euch beiden. Wie, wann und wo hast du Bettina zum ersten Mal getroffen?
1: Ich denke, im Dschungel war das. Wir waren beide ausgegangen. Und wir haben auch tatsächlich beide an der UdK studiert, also an der HDK.
0: HDK damals, ne? Mhm.
1: Fachbereich 4, visuelle Kommunikation. Und aber ich... Dann war, also im Dschungel haben wir uns bestimmt gesehen und Bettina erinnert sich, die hat ein sehr gutes Gedächtnis gehabt, dass sie mich angequatscht hat in der Goldstraße, wo ich mit dem Fahrrad vorbeigefahren bin. Mit meinem, ich hatte so ein Overall, habe ich irgendwie selber gefärbt und so ein bisschen Divo-mäßige, Science-Fiction-mäßigen Overall. Und da hat sie mich angequatscht und mich gefragt, ob ich nicht Lust hätte, mit ihr den Laden Eisengrau zu machen. Also der hieß natürlich noch nicht Eisengrau. Sie hatte diesen Laden in der Goldstraße und brauchte noch eine Partnerin. Und dann haben wir uns irgendwie gequatscht und so haben wir uns kennengelernt. Und ich fand sie irgendwie super tauglich, weil sie hatte nämlich auch das Bad selbst gefliest. Und das hat mich schwerst beeindruckt. Und dann so, ich meine, man war so jung und dann hat man sich darauf eingelassen und dann haben wir diesen Laden zusammen gemacht.
0: Das war kein Plattenladen, nur um das mal zu sagen.
1: Das war einfach ein Laden, der da war, den wir dann irgendwie benutzt haben, um Klamotten zu verkaufen und Kassetten und Schuhe. Und ich habe dann da...
0: Du hast eine Strickmaschine da gehabt.
1: Ja, weil das war tatsächlich ein bisschen langweilig, den ganzen Tag im Laden zu sitzen. Und dachte ich, irgendwas muss ich ja tun. Dann habe ich mir eine Strickmaschine besorgt. Und ich war ja auch so ein bisschen Claudia Skoda-Fan.
0: Ja.
1: Da habe ich so eine Strickkollektion entworfen. Und wir haben auch sowieso alles so junge Berliner Designer verkauft, weil das gab's in Berlin alles nicht. Also wir sind eigentlich zu der Zeit immer nach London gefahren, um
0: Vivienne Westwood Sachen zu sehen zum Beispiel.
1: Um Sachen einzukaufen, ja. Weil da gab's unheimlich viele coole Designer, die gab's überall zu kaufen, aber in Berlin gab's gar nichts, da gab's nur C&A. Also das war wirklich, also es ist ganz anders
0: und Karstadt
1: als heute.
0: Wahrscheinlich.
1: Karstadt und C und daher. Und das war, ja, andere Zeit.
0: Okay, und dann habt ihr diesen Laden gehabt und dann entstanden die ersten Musikprojekte.
1: Und ja, und dann war das so, dass Beate uns gefragt hat, ob wir mitspielen, sie hatte ein Konzert für Mania D und ob wir da mitspielen in Düsseldorf, war das Düsseldorf oder irgendwo im Ruhrgebiet. Und da sind wir, das erste Konzert sind wir noch als Eisengrau aufgetreten, ich und Bettina tatsächlich. Und später dann richtig in Mania D übergegangen. Da war noch Karin Luna am Start am Anfang und Eva Gößling. Und Karin Luna ist dann nach New York gegangen und da habe ich das Schlagzeug übernommen. Ich hatte erst Synthesizer gespielt und dann eben Schlagzeug.
0: Synthesizer, was für ein Synthesizer?
1: Korg MS-20.
0: Yeah. Sehr
1: Classic.
0: Schön.
1: Yeah.
0: Wenn
1: und
0: Bettina
1: Saxophon.
0: Auf jeden Fall. Müssen wir auch nachher noch drüber reden, wie dieses Saxophon eigentlich da ins Spiel gekommen ist, weil es ja ein interessantes Instrument zu der Zeit vor allem, wenn man sich Mania D anhört, keine Gitarre erstmal.
1: Mhm. Bettina hat auch ein bisschen Gitarre gespielt.
0: Aber war jetzt nicht das Instrument dieser Band, ne? Und es war irgendwie auch nicht Punk. Wie seid ihr überhaupt zu diesem Sound, wie habt ihr dazu zu diesem Sound gefunden? Was gab es für Vorbilder? Woran habt ihr euch orientiert?
1: Vorbilder gab es nicht so viele. Mhm. Wir, das war ziemlich frei mit Mania D. Also da es keine Vorbilder gab, haben wir dann einfach so das gemacht, worauf wir Lust hatten. Also so Beate hatte viele so Kassetten auch mit Atmosphären aufgenommene, so Atmos. Und die haben wir laufen lassen und dazu was improvisiert. Es war ziemlich viel Improv eigentlich.
0: Ja.
1: Also ziemlich freie Musik.
0: Hört man bei Herzschlag auch, ne? Da sind auch so Atmos drin.
1: Ja. Mhm. Und dann haben wir uns oft bei Beate getroffen und dann zum Beispiel haben wir dann auf diesen M-Sessions sind dann auch noch Mania D-Tracks. Da gibt's diesen Radiator-Song, den wir dann da einfach mal so mit Kassette aufgenommen haben. Also sowas mit so einer Tröte und dann so geklopft auf den Radiator und das war dann so, so haben wir dann komponiert.
0: Yeah. Lass uns rüberspringen zum ersten Malaria-Song in deiner Playlist. Und das ist nicht Kaltes, klares Wasser. Den hören wir natürlich auch noch im Original. In der Chicks on Speed-Version ist er schon in der ersten Stunde gelaufen. Sondern der erste Song, der in deiner Playlist auftaucht, ist How Do You Like My New Dog. War das auch die erste Malaria-Single?
1: Ja, das war die erste Malaria-Single.
0: Okay, deswegen steht er auch da ganz weit vorne.
1: Und ich finde den auch toll.
0: Ja.
1: Klingt auch gut. Und da, das war damals, haben wir das auch schon in England aufgenommen, in Farnham, in dem Studio mit Ken Thomas auch. Und ich, das war die erste Single für Le Crepuscule.
0: Dann lass uns, das war ein belgisches Label, oder?
1: Ja.
0: Dann lass uns das jetzt hören. Und mit diesem Song reisen wir da auch gleich ein bisschen in der Weltgeschichte rum, weil man ist in dem Song in New York und London und sogar Zypern unterwegs. Hier sind Malaria mit How Do You Like My New Dog?

0: Einmal Zypern, nie zurück, nie zurück, nie zurück.
1: Eine Mauer haben die da auch.
0: Ja, genau, sehr geil. Haben die auch. Ist eigentlich gar nicht lustig, weil die ist ganz schön tough, die Mauer da in Zypern. Aber trotzdem super getextet. Würdest du das als ein Refrain bezeichnen?
2: Ja.
0: Ja, also nennen wir es den Refrain von How Do You Like My New Dog von Malaria. 82 erschienen, du hast es schon gesagt, Gudrun, auf dem Label Le Disque du. Du kannst es besser. Danke.
1: Das war damals das Unterlabel von Factory, die hingen mit Factory zusammen. Deswegen haben wir auch, und Mark war ja mit Mark Rieder,
0: genau,
1: war ja mit Factory verbündelt, und deswegen haben wir auch da dann mit New Order in Brüssel gespielt. Und so, also so, da ist man da irgendwie so reingekommen.
0: Ja, also da war ja auch schon eine gewisse Nähe zu richtigen Szenegrößen.
1: Ja, die waren damals noch nicht so
0: groß.
1: Das war die erste Tour nach Joy Division.
0: Cool.
1: Wo sie so noch so ziemlich
0: sich noch finden mussten, ja.
1: Und für uns war es auch die erste Tour nach Mania D. Passte irgendwie ganz gut.
0: Okay. Also ich sitze bei Gut und Gut im Garten in der Uckermark. Wir widmen diese Stunde Bettina Köster, die in diesem Song auch schon so schön, so ein bisschen herb singt. Das ist ja auch was Besonderes, die Stimme von Bettina.
1: Ja, und da hat sich Bettina, ich finde auch bei Mania D war noch nicht so klar, ob Sängerin oder nicht. Da hat sie auch wirklich Gitarre und Saxophon und jeder hat irgendwas gemacht. Aber bei Malaria hat sie dann auch so sich wirklich so als Frontfrau so etabliert und als Sängerin immer mehr und mehr. Also wir haben Malaria ja zusammen quasi erfunden und auch viel, also die ganzen Konzepte gemacht und die Texte zusammen gemacht. Und das hat sich dann hat sich dann da wirklich auch so emanzipiert und ist eine richtig gute Sängerin geworden.
0: Das ist auch was Besonderes mit ihrer Stimme, finde ich, weil die hat sich im Laufe der Jahre auch
1: die ist sehr tief
0: krass entwickelt. Sie hat
1: kann am Whisky liegen.
0: Könnte oder am Rauchen. Ich denke mal, dass da auch ein bisschen Rauch die Stimme verändert hat. Sie hat in der Radio-Einsendung Freistil von Holger Lukas in einem Interview mal was gesagt. Das würde ich dir gerne vorspielen.
3: Ich hatte ganz früher, hatte ich eine glockenhelle Stimme und dann musste ich vorsingen. Und dann haben die sich so über mich lustig gemacht und meine glockenhelle Stimme. Von da an habe ich erstmal überhaupt nicht mehr gesungen. Und dann nur noch ganz tief.
0: Ja, was für eine Stimme, ne? Habt ihr euch darüber unterhalten? Also, weil du auch gerade sagtest, es ging auch um Konzepte. Also habt ihr auch, oder hat sich das einfach so organisch entwickelt? Oder gab es auch so Gespräche, ey, du musst so oder so singen, das muss so oder diesen Klang haben?
1: Nein, auf keinen Fall. Nein, wir waren beide selbstbestimmt. Also wir haben eher das Konzept für Malaria, also zum Beispiel das Emotion-Album vorher, haben uns getroffen, was machen wir jetzt da im Studio und so ungefähr inhaltlich, wo will man hin?
0: Ja, wo wolltet ihr denn hin?
1: Also das für uns war das Emotion-Album, weil du sagst kalt, es war eigentlich nicht so, dass, wir wollten eigentlich eine emotionale Wärme auch da irgendwie reinbringen. Und die Gefühle waren extremst wichtig bei Malaria und auch dieses Kraftvolle. Also nicht unbedingt das strickende Mädchen oder die Hausfrau, sondern die kraftvolle Frau, die selbstbestimmt ist. So, das war unser, und nicht dieses nette Mädchen, sondern so eher der androgyne Typ waren wir auch alle.
0: Ja, es gibt zum Beispiel ein Video von, ich glaube, es ist Geld Money. Da seht ihr auch, also seht ihr tatsächlich auch so androgyn aus, auch so in Anzügen, kurze Haare. Wie hat das Publikum? Also wie haben die Leute im SO 36 zum Beispiel auf euch reagiert? Auch gerade, weil du sagst, ihr wart jetzt nicht das Klischee, sondern All-Girl-Band. Ich meine, SO 36 waren die Erwartungen vielleicht auch eher andere.
1: Ja, das waren andere Erwartungen. Da waren wir ganz froh, dass wir Jenny, also Ratten-Jenny nannte sie sich, auf unserer Seite hatten, die uns da supportet hat. Weil die Hardcore-Punks waren natürlich nicht unbedingt auf unserer Seite, weil unsere Musik ja viel zu kunstig war. Wir haben ja keinen richtigen Punkrock gemacht. Trotzdem hatten wir irgendwie eine Punk-Haltung, kann man schon so sagen. Aber insgesamt wir mussten uns ja auch durchsetzen in der Welt der Musik. Also, und da da musste man auch schon so ein bisschen Härte zeigen. Also ich fand, zu der Zeit mochten wir auch zum Beispiel so als Frauenbild Susie and the Banshees. Mit denen haben wir auch, mit Manja D haben wir mit denen auch gespielt. Und die fand ich toll als Frau, weil sie eben nicht so ein klischeehaftes Frauchen war.
0: Nee.
1: Deswegen haben wir so ein bisschen anderes Frauenbild verkörpert, denke ich mal.
0: Ja, das ist euch auf jeden Fall gelungen, finde ich. Und es ist ja auch etwas
1: gewesen. Und wir waren eine gute Liveband tatsächlich.
0: Ja. Sehr gut.
1: Also wir haben auch sehr, sehr viel gespielt und haben auch ein gutes Publikum, großes Publikum eigentlich gezogen überall. Also es lief weltweit, haben wir gespielt mit Malaria. Also wirklich viele, viele Konzerte.
0: Müssen wir auch noch drüber reden, weil du sagst, ihr habt viel live gespielt. Ich glaube, Kaltes, klares Wasser war auch vor allem für live, weil wir...
1: Genau, Kaltes, klares Wasser war eigentlich, also wir waren auf Tour und hatten zwei Off-Dates in Belgien und dann sind wir dort ins Studio gegangen und dann haben wir gedacht, okay, was haben wir denn? Wir hatten natürlich nicht so richtig was vorbereitet. Oh, wir haben doch noch Kaltes Glas Wasser, das können wir doch mal aufnehmen. Das hatten wir immer live gespielt, um auch ein bisschen schnelleres Stück zu haben. Und dann haben wir das da aufgenommen und das wurde auch dann relativ erfolgreich. Das kam als 12-Inch Weißes Wasser, fast gleichzeitig mit Your Turn to Run. Das, die waren beides so ziemlich hittig. Also Your Turn to Run dann eher in Amerika und Kaltes klares Wasser eher in Deutschland.
0: Mhm.
1: Aber beide kamen fast zur gleichen Zeit raus als 12-Inch. Und das war irgendwie, also New York Passage und Weißes Wasser.
0: Das ist ein Text, den ausnahmsweise Bettina, glaube ich, alleine geschrieben hat, ne?
1: Genau. Absolut. Und das ist großartig.
0: Kannst du die Geschichte dahinter nochmal erzählen? Weil die ist irgendwie, also, weil das ist ja auch ein sehr sinnlicher Song, ne? Also,
1: es ist ein wunderbarer Text.
0: Ja.
1: Und ich weiß, sie hat mir erzählt, dass sie auf einem Bett lag, also einem Brett lag, in ihrer Wohnung in der Bautzener Straße und viel zu viel gekifft hatte und unheimlichen Durst hatte und dann diesen Song geschrieben hat. So, ja, kaltes, klares Wasser.
0: Ja.
1: Sie war einfach sehr durstig.
0: Jetzt trinke ich auch ein bisschen Wasser hier, es passt jetzt sehr gut und dann hören wir jetzt das Geklimper, dieses schöne Geklimper auf dem Klavier am Anfang. Wer hat das geklimpert? Weißt du das noch? Das ist Bettina. Prost, schön, dass wir das machen können.

Sön Electricity auf Radio 1. Die zweite Stunde habe ich zusammen mit Gudrun Gut aufgezeichnet in der Uckermark. Eine Stunde, die wir Bettina Köster widmen. Und Gudrun, ich habe nochmal aus deiner Betty-Playlist die Reihenfolge des Songs auch sogar abgeguckt. Denn da folgt Bowies Sounded Vision, haben wir gerade gehört, aus seinem Album Low.

0: also auch ein Berlin-Album, folgt gleich auf Kaltes, klares Wasser. Erzähl mal, was Bowie für euch bedeutet hat. Also, weil wir haben gerade schon über Einflüsse gesprochen. Wart ihr gemeinsam Fans oder?
1: Ja, wir waren beide große Bowie-Fans. Das war vielleicht auch so ein Ding, wie wir uns kennengelernt haben, weil wir beide totale Bowie-Fans waren. Da, ja, wir haben immer Bowie gehört und das war The Meister. Also auch seine Haltung zur Musik, seine Haltung zum Non-Binary-Ding, also seine androgyne Geschichte, weil Bettina war ja auch und ich, wir waren da sehr offen, was Geschlechter anging, ja. Und unentschieden, wollen wir mal so sagen. Und Bowie auch, und das fanden wir natürlich, hat uns angezogen.
0: Und dann gibt's ja noch eine Gemeinsamkeit, ne, bei Bettina, also nicht nur zwei Sänger oder eine Sängerin und ein Sänger, sondern Bowie hat ja auch Saxophon gespielt. Vielleicht hat sie, ja, vielleicht könnte, war das auch ein bisschen eine Inspiration. Könnte sein, oder?
1: Könnte was damit zusammen.
0: Wie nah seid ihr an ihm dran gewesen in der Zeit? Ich meine, eure Proberäume, glaube ich, euer Laden zumindest, lag alles in Berlin-Schöneberg.
1: Ja, wir haben da auch gewohnt. Und ich bin öfter an seinem Haus vorbeigegangen und wir waren oft im anderen Ufer, wo er ja auch war. Und Iggy Pop war ja auch zur gleichen Zeit da. Wir waren einfach große Fans. Und ich weiß, dass, aber das war ein bisschen vor Malaria. Das war zu den Natesbild-Zeiten, wo ich ihn kurz gesehen habe im SO36 auch. Aber ich war viel zu starstruck, ihn anzusprechen.
0: Da war er bei eurem Diener Testbild-Konzert, oder?
1: Zur Eröffnung des SO36 war der damals da.
0: Ja.
1: Yeah.
0: Yeah.
1: Auch zum Soundcheck und so, mit Iggy Pop und diesem David Hemmings.
0: Yeah. Wow.
1: Aber also, wir waren beide. Wir haben das verfolgt und auch das Styling und alles, die Musik, das stimmte alles für uns, ja.
0: Ich spiele nochmal einen Ausschnitt vor aus dieser Sendung von Holger Lukas mit Bettina Köster 2017 zu ihrem Album Colonel Silvertop.
1: Ah ja.
0: Es gibt so einen Bowie-Moment. Und zwar geht es da, glaube ich, auch um den Titel des Albums. Ich spiele dir das nochmal vor hier.
2: Und zwar, ich war in Zürich bei einer Freundin, die in Berlin war. Und dann war ich bei einer ganz langweiligen Party und ging früh in die Wohnung von ihr. Und die hatte so Fenster vom Fußboden bis zur Decke. Und man schaute auf den Limmat oder die Limmat. Und gegenüber war so ein Wohnviertel. Und dann lag ich so im Bett. Und dann ging eine Rakete los. So, da hatte ich gedacht, das ist ja sonderbar in Zürich und überhaupt eine Rakete und ist gar nicht neu, ja, naja. Und dann war ich so im Halbschlaf. Und dann erschien mir das rotbäckige und lächelnde Gesicht von David Bowie, der sagte, mach dir keine Sorgen, ich bin für immer da. Und dann bin ich wieder wach geworden und habe gedacht, ach, was für ein netter Gedanke. Und habe mich hingelegt und dann bin eingeschlafen. Und dann, nächsten Morgen, schalte ich meinen Computer an und da war die Überschrift David Bowie tot. Und dann kam ja diese Trauerwelle, die man verfolgen konnte. Und dann habe ich gedacht, ja, ist ja auch sehr, sehr traurig. Und dann habe ich gedacht, ja, Moment mal, aber jetzt ist es mal, wir sind ja irgendwie unsere Generation oder die Art von Musiker, die wir sind. Irgendwo sind wir ja alle von David Bowie beeinflusst und so weiter. Und dann habe ich gedacht, Moment, das hat ja nun auch, alle Sachen im Leben machen einen Sinn. Den Sinn, den ich darin gefunden habe, war, ja gut, der hat uns ja jede Menge gezeigt und uns auch beeinflusst. Und jetzt ist Zeit, jetzt sind wir dran. Wir sind jetzt haben wir also keinen mehr. Unsere Idole sind jetzt mittlerweile fast alle tot. Aber wir sind noch da und jetzt fassen wir es an und mach Musik.
0: So eine schöne Geschichte, oder? Und auch sehr tröstlich, ne? Es geht jemand, aber ja.
1: Mach dir keine Sorgen.
0: Mach dir keine Sorgen.
1: Das ist toll. Also das kann man jetzt ja auch für Bettina sagen.
0: Eben, dachte ich auch. Ja.
1: Sehr schöner Moment. Und das ist ja auch so, dass es gibt immer eine neue Generation. Das Musik wird immer weitergetragen. Das ist wunderbar, finde ich.
0: Ja. Ich finde, wir hören diesen Song aus dem, das war auch das letzte Album, ne?
1: Das war das letzte Soloalbum. Also wir haben damals noch, als wir die M-Sessions rausgebracht haben, zur M-Dokumente-Sache im Silent Green, gab es noch diesen Auftritt mit den Mücken.
0: Ja.
1: Also das war eigentlich Malaria, aber wir wollten es nicht Malaria nennen, weil wir diesen Druck nicht haben wollten. Das war Manon, Bettina und ich. Und da haben wir auch Malaria-Lieder gespielt. Also das war eigentlich der letzte, das Letzte, was wir gemacht haben.
0: Da habt ihr noch mal eine Compilation herausgebracht auch, ne? Mit ja. Mania D und Malaria-Aufnahmen. Ja. Genau. Okay, aber jetzt hören wir aus, sollen wir aus Colonel Silvertop die Coverversion spielen?
1: Ich finde die toll, ja.
0: Ja, sag mal was dazu, warum du sie toll findest.
1: Ich finde, der Novak ist unheimlich gut gewählt von Bettina. Der passt unheimlich gut zu ihr, weil sie auch so eine wilde Frau ist, die auch so macht, was sie will. Und das ist ein sehr, sehr, sehr passender Text. Und ich finde die tolle Interpretation. Ganz toll.

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0: Malaria mit Lay, Lady Lay, ein Song von Bob Dylan. Davor Bettina Köster mit ihrer Version von Novak aus dem Album Colonel Silvertop aus ihrem 2017er Album. In dieser zweiten Electricity-Stunde zu Gast bei Gudrun Gut und Bettina Köster gewidmet diese Stunde. Gudrun, weißt du noch, wie es zu dieser Coverversion kam?
1: Das ist aus dem Cheerio-Album. Mhm. Das haben wir in New Orleans gestartet. Also Bettina hat ja so weltweit irgendwie sich rumgetrieben. Nach Berlin ist sie erstmal lange in New York gewohnt. Dann hat sie in New Orleans lange gewohnt. Ich habe sie auch überall besucht und dort haben wir dann 90er, glaube ich, dieses Cheerio-Album aufgenommen. Wie es zu dieser Version kam, das war auf jeden Fall die Wahl von Bettina und ich finde das Stück tatsächlich heute unheimlich gut. Also ich habe das letztens auch ein paar Mal aufgelegt und die Leute, das ist richtig, richtig gut. Richtig gute Version, finde ich. Mhm. Das hat so eine ganz andere Bedeutung auch.
0: Wieso? Was hat das jetzt für eine andere Bedeutung?
1: Ja, weil es Frauen singen. Es ist eine andere Bedeutung. Mhm. Also es war auch so, dass unheimlich viele Frauen sich angesprochen gefühlt haben, als ich das aufgelegt habe. Der Groove ist gut. Ist toll gesungen von ihr und von mir auch cool, finde ich. Also ich finde das richtig gut. Das Album ist ein bisschen unterschätzt. Ich finde das Cheerio-Album tatsächlich inzwischen sehr gut.
0: Gab es sowas wie Heimatgefühle? Also ihr kommt ja auch aus so einer Generation, wo, ich sag mal, so dieser klassische Heimatbegriff, davon hat man sich ja abgekehrt so. Aber trotzdem ist man ja auch irgendwie immer auf der Suche nach dem richtigen Zuhause so. Und sie war wahnsinnig viel unterwegs.
1: Ja, naja, aber es waren ja auch Jahre. Und sie hat, also bei Bettina war das, sie war sehr von der Liebe getrieben, kann man mal so sagen.
0: Nicht das Schlechteste.
1: Ja, nicht das Schlechteste. Und wenn die Liebe irgendwo hingefallen ist, dann hat sie sie verfolgt. Also das war ganz klares Ding bei ihr. Da war sie super intensiv und auch selbstbestimmt und hat das auch gut für sich organisiert. Ich weiß, als sie in New Orleans gewohnt hatte, hatte sie dann auch so ein kleines Häuschen in Mississippi, wo sie dann so ein Boot hatte und das hat sie alles selber gemacht und so. Sie war unheimlich handwerklich auch begabt und hat unheimlich viel, hat ihr Leben selbst gestaltet, immer. Und am Ende in Italien hatte sie auch ein schönes Häuschen direkt am Meer, wunderbar, direkt am Pinienwald. Und da hat sie dann angefangen, Orchideen zu züchten.
0: Wie nice.
1: Ja, weil sie dann auch nicht mehr so viel, also der Krebs, das war ja schon so ein paar Jahre und da konnte sie sich auch nicht mehr so gut bewegen. Und dann hat sie sich so richtig darauf konzentriert, diese kleinen, so Mini-Orchideen zu züchten.
0: Wie hat sich denn eure Beziehung, also ab dem Moment, wo sie in New York war, war der Abstand dann ja auch größer zwischen euch?
1: Ja,
0: zwischen
1: da war
0: euch.
1: Für mich, das war dann irgendwie schwierig mit Malaria, das durchzuziehen weiter. Ja. Irgendwann habe ich sogar tatsächlich auch überlegt, das hatte ich nochmal gefunden in so Aufzeichnungen, dass ich zu ihr nach New York auch gehe, weil Berlin dann da so ein bisschen langweilig wurde. Und dann habe ich mit ihr telefoniert und dann meinte sie, aber sie hat eine neue Band, In the Service of damals, von Passions und so, auch so eine Girlband. Und dann habe ich gedacht, naja, da hat sie schon eine neue Band, dann konzentriere ich mich auf Matador. Und dann hat sich das zerschlagen. Und dann fiel die Mauer auch bald. Und dann war sowieso Berlin toll.
0: Okay.
1: Und wir haben uns immer wieder, ich war ja auch oft in New York bei ihr und wir haben uns immer wieder gesehen und wir hatten dann tatsächlich einen Beziehungsbreak nach dieser Chicks on Speed Geschichte.
0: Weil?
1: Weil sie da nicht mit einverstanden war.
0: Ah.
1: Ja. Obwohl ich sie ja nicht gefragt hatte.
0: Aber was hatte sie dagegen? Es war doch eigentlich toll. Also es war doch sozusagen die.
1: Das ist eine große Frage.
0: Der Beweis dafür, wie toll ihr auch die nächsten Generationen inspiriert habt. Diese ganze Elektro-Clash.
1: Hat sie jetzt auch so gesehen.
0: Okay.
1: Aber damals.
0: Sie
1: nicht.
0: Hat ihren Frieden damit gefunden.
1: Sie
0: damals
1: hat mich tatsächlich
0: nicht.
1: Verklagt. Und deswegen haben wir ungefähr 7 Jahre nicht gesprochen oder so. Und dann ist aber, wir haben es alles ausdiskutiert und am Ende, jetzt ist es manchmal so mit engen Freunden, dass man sie einfach so, dann ein paar Jahre ist nix.
0: Okay, das hat mir jetzt fast das Herz gebrochen, dass ihr da so auseinandergegangen seid.
1: Ja, das war sehr ärgerlich.
0: Aber dann 2021 seid ihr ja, wir hatten es vorhin schon erwähnt, dann nochmal mit diesem Buch, ne?
1: Ja, M-Dokumente.
0: M-Dokumente und auch mit den Songs Silent Green gemeinsam auf die Bühne gegangen.
1: Ja, und das war ganz toll.
0: Übrigens. Full Circle dann ja irgendwie
1: das
0: auch.
1: Das war echt. Und da waren auch die Chicks Up dabei. Und
0: ach.
1: Dann, ja. Das hat sich dann wirklich, sie hat auch dann sie kennengelernt und das auch verstanden. Wir haben darüber geredet. Und das war, es hatte was mit was anderem zu tun. Wie das manchmal ist.
0: Ja.
1: Wenn so ein Streit entsteht, es hat eigentlich andere Hintergründe.
0: Ja.
1: Und dann, es hat sich aufgelöst. Wir haben es gelöst.
0: Ich bin froh, dass es aufgelöst wurde.
1: Ja, finde ich auch.
0: Ja.
1: Also sind wir auch irgendwie gut auseinandergegangen.
0: Ja, sehr wichtig.
1: Also das wär so ein Schade gewesen.
0: Ja. Der letzte Malaria-Song in deiner Betty-Playlist ist Keep Me in Love. Ich finde, hast du sehr schön gewählt. Das ist jetzt auch der letzte Song dieser Sendung, aufgezeichnet im Garten.
1: Das ist ein schönes Ende.
0: Ja, ne? Im Garten von Gudrun Gut in der Uckermark in Erinnerung an Bettina Köster, die am 15. Juni 67 geworden wäre, gestorben am 16. März 2026. Vielen Dank, Gudrun.
1: Ich danke dir. Gruß an Bettina.
0: Ja.
1: Da oben, die hört's.

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1: Antoine de Saint-Exupéry. Ein kleiner Irrtum. Die Erfahrung lehrt uns, dass die Liebe nicht darin besteht, dass man einander in die Augen sieht, sondern dass man gemeinsam in gleicher Richtung blickt.
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2: Um 23 Uhr mit Thomas Haag. Guten Abend. Bundeskanzler Merz, Frankreichs Präsident Macron und der britische Regierungschef Starmer treffen sich zur Stunde in London. Später wollen sie mit dem ukrainischen Präsidenten Zelensky darüber sprechen, wie der Krieg in der Ukraine beendet werden kann. Aus London, Franziska Hoppen.
3: Herzlich begrüßte Premierminister Keir Starmer die Staats- und Regierungschefs in der 10 Downing Street. Frankreich, Großbritannien und Deutschland zählen zu den engsten Verbündeten Kiews. Bei den gemeinsamen Gesprächen mit Präsident Zelensky soll es um die weitere Unterstützung der Ukraine gehen, um verstärkten Druck auf Russland und um eine gemeinsame Position bei möglichen Verhandlungen mit Russland. Zelensky schrieb auf X, ein Fokus werde auch auf einer verstärkten Zusammenarbeit im Bereich der Luftverteidigung für die Sicherheit ganz Europas liegen.
2: Israel ist heute Ziel von iranischen Raketen gewesen. Die Armee habe Raketen identifiziert, die vom Iran in Richtung des israelischen Staatsgebiets abgefeuert worden seien, teilte das israelische Militär mit. Israels Luftabwehr habe die Geschosse abgefangen, hieß es weiter. Nähere Einzelheiten wurden zunächst nicht bekannt. Es ist demnach der erste iranische Angriff auf Israel seit Inkrafttreten einer Waffenruhe Anfang April. Am Flughafen München ist der Betrieb am Abend eingestellt worden. Der Tower wurde um 20.33 Uhr aufgrund von Brandgeruch evakuiert, schreibt der Flughafen auf seiner Webseite. Die deutsche Flugsicherung habe den Flugbetrieb bis auf Weiteres gestoppt. Die Bundespolizei sagte der deutschen Presseagentur, es gebe eine bislang unklare Lage. Die Feuerwehr prüfe die Situation, Feuer oder Rauch sei aber nicht festgestellt worden. Im Kreis Ostprignitz-Ruppin entscheidet nach der heutigen Wahl eine Stichwahl in 3 Wochen darüber, wer der neue Landrat wird. Ende Juni treten Amtsinhaber Reinhardt von der SPD und der AfD-Kandidat Arndt noch einmal gegeneinander an. Philipp Schulze bleibt Bürgermeister von Wusterhausen-Dosse im selben Landkreis. Der parteilose Amtsinhaber erhielt bei der Wahl 64,1% der Stimmen und erhielt auch noch das erforderliche Quorum. Alexander Zverev hat die French Open der Tennisprofis gewonnen. Der Hamburger hat sich im Finale von Paris gegen den Italiener Flavio Cobolli mit 3:2 Sätzen durchgesetzt. Damit hat Zverev den ersten deutschen Grand Slam-Sieg im Männereinzel seit Boris Becker vor 30 Jahren geholt. In der Handball-Bundesliga haben die Füchse Berlin am letzten Spieltag gegen Flensburg-Handewitt 43:38 gewonnen. Die Füchse sind damit für die Champions League qualifiziert. Soweit die Nachrichten. 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Das Wetter. Nachts haben wir abklingende Schauer, teils noch Nebel, das bei Tiefstwerten von 13 bis 7 Grad. Morgen gibt es erstmal noch Sonne und später dann einen Wechsel aus Sonne und Wolken. Es bleibt trocken bei maximal 23 bis 27 Grad.
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4: Ja, ich habe hier krampfhaft nach einem Opener gesucht und es sind dann The Cramps geworden.

Herzlich willkommen zu Elevation auf Radio 1. Mein Name ist DJ X-Delicious. Schön, dass Sie am Sonntagabend dabei sind und Sie haben The Cramps mit TV-Set zum Anfang gehört. Und das ist eine kleine Sensation für alle Freunde des Bermuda-Dreiecks, so von Blues und Punk und Garage. Also da wurde ein Album Gravest Gravy von 1977 wiederentdeckt. Das ist dann sozusagen das verschollene Debüt von The Cramps und das wird im August rauskommen, Gravest Gravy. Und ja, das hat ja dann dieser Sound von The Cramps so ziemlich alle, zum Beispiel The White Stripes, beeinflusst. Herzlichen Dank für viele, viele Glückwünsche, die mich letzte Woche erreicht haben zu 250 Sendungen Elevation. Schön, dass wir hier immer die Woche musikalisch ausklingen lassen am Sonntagabend und ja, war für mich eine tolle Freude von Ihnen zu lesen und jetzt geht's weiter hier mit Rock und Psychedelik und Soul und Funk Musik aus Indonesien, Estland, Portugal und Potsdam habe ich diesmal dabei. Und so eine weitere legendäre Ami-Band nach The Cramps sind The Afghan Whigs. Die werden ihre 10. Platte Soft Control demnächst rausbringen, nach wie vor mit dem starken Gesang vom Kopf der Band Greg Dooley. Und Sie hören eine neue Single von The Afghan Whigs und das ist House of Eye. Herzlich willkommen zu Elevation.

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1: Erste neue Musik seit über 16 Jahren von The Durruti Column und Bands wie Joy Division und New Order kennen sie rund um das legendäre Factory Records Label und eben auch in dieser Ursuppe dort Ende der 70er Jahre eine ganz prägende, wenn auch nicht so lautstark auftretende Band, sondern eher atmosphärisch. Das sind The Durruti Column. Und jetzt hat sie kaum noch jemand auf dem Schirm gehabt und sie werden eine neue Platte rausbringen. Wie gesagt, die erste seit über 16 Jahren. Renascent kommt am 31. Juli raus und davon haben Sie die erste Veröffentlichung Liars gehört von Vinnie Riley, also dem Kopf von The Durruti Column. Jetzt sind wir in Surabaya in Indonesien bei The Marlows, schöne Soulband aus Indonesien und die haben ihre zweite Platte draußen, das ist die Hotel Malibu und von The Marlows hören Sie jetzt Harap Dan Ragu.

aus Brisbane, Australien, die Full Flower Moon Band. Rock mit Schräglage, Westside heißt dieser Song. Und jetzt gibt's einen schönen Hippie-Rock-Song, schön von Schallplatte, Mashmakan mit As the Years Go By.

0: Superber brasilianischer Groover von Wanderlea. Der Song heißt Antes que a Cidade Durma. Ja, und was Ihnen jetzt gerade noch fehlt, ist eine Cumbia-Version von einem Black Sabbath-Klassiker Iron Man. Und der heißt hier Iron Man, kommt von Onda Tropica. Also ich habe mir vorgestellt, dass Ozzy den Song ziemlich gefeiert hätte.
1: Hey, Rosa,

Die Georgia Prophets mit Music with Soul. Sie hören Elevation auf Radio 1 und Music with Soul können sie haben von The Temptations. Und das ist hier eine Ode an das wechselhafte Wetter diese Woche und mit dem einen oder anderen Regenguss. Also vielleicht gab es den, weil The Temptations mit Leadsänger David Ruffin hier bei diesem Stück so flehentlich darum gebeten haben. Es ist ein Soul-Schinken der allerersten Güteklasse. The Temptations mit I Wish It Would Rain.

Einfach himmlisch. Ich versuche jetzt noch einen draufzusetzen hier auf The Temptations. Ebenfalls ein toller Regensong kommt von Billy Griffin. Hold me tighter in the rain.

Ein knaller Debütalbum, was die Band Societe 25 rund um die Kid Sebastian-Sängerin Merve Erdem da neulich rausgebracht haben. Und das ist der Titeltrack von der Platte von Societe 25, Jai Gara. Und jetzt mal Kameraschwenk auf Alternative Rock. Und da gibt's eine ganz tolle Supergroup und das ist Drink the Sea mit Mitgliedern von R.E.M., den Screaming Trees, Queens of the Stone Age und der Mark Lanegan Band. Und ich habe mich sehr gefreut zu lesen, dass Drink the Sea am 18. Oktober in Berlin spielen werden, im Festsaal Kreuzberg. Soweit ich weiß, das allererste Konzert in Berlin von Drink the Sea. Und von dieser Band hören Sie jetzt Bembe for Two.

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Und noch eine Neuveröffentlichung in diesem Fall von A Perfect Circle rund um den Tool-Sänger Maynard James Keenan. Starless heißt dieser neue Song und am 1. Juli, da werden A Perfect Circle live spielen in der Zitadelle Spandau in Berlin. Jetzt gibt's noch einen Klassiker von Led Zeppelin auf dem Album 4. Da sind auf der A-Seite die Hits, wie Stairway to Heaven zum Beispiel. Und die B-Seite liegt hier auf dem Plattenteller mit Four Sticks. Auf der B-Seite, da gibt's die Atmosphäre. Titel und die Four Sticks sind benannt nach Schlagzeuger John Bonham, der da tatsächlich mit 4 Schlagzeugsticks gespielt hat. Kommt hier schön von Schallplatte und danach gibt's noch eine zweite Stunde von Elevation hier auf Radio 1.

Cascadeur und die kommende Band Tommy and the Teleboys, die teilen sich das gleiche Label, nämlich Noise Solution Records. Und Tommy and the Teleboys aus Halle und Berlin, die bringen im September ihre zweite Platte raus. Bits and Pieces Poorly Explained. Klingt lustig, wie die Kunstprofessorin, die die schlechte Arbeit abkanzelt. Und die erste Single von der kommenden Platte von Tommy and the Teleboys, die hören Sie hier, die heißt Every Day.

Neues Ding von der Band Improvement Movement aus Atlanta, Georgia. Der Song heißt Still Cold. Ja, und jetzt geht's hier wirklich interplanetar nochmal ganz wild raus mit der Band Travo aus Portugal. Von dieser Band hören Sie den Longtrack Arrow of

Schöne Dramatik bei diesem Song von St. Vincent Violent Times heißt der, kommt von ihrem 2024er Album All Born Screaming. Haben Sie gehört, schön von Schallplatte bei Elevation auf Radio 1. Und jetzt springen wir mal ins Jahr 1967 mit einer obskuren Band aus der Provinz in Kansas. Das ist die Band In Black and White. Und da gibt's das spanische feine Label Gerson Records, was solche Garagen- und Rock'n'Roll- und Psych- und Hardrock-Geschichten ausbuddelt. Also zum ersten Mal eine Single mit zwei Songs hier veröffentlicht von der Band In Black and White. Und der Song heißt Nowhere This Time.

Klingt wie Hendrix, ist auch Hendrix, die rare Instrumentalnummer All God's Children aus dem Jahr 1970. Haben Sie gehört bei Elevation auf Radio 1. Und jetzt kommen wir zu Tim Buckley, ganz toller Folksänger Ende der 60er, Anfang der 70er Jahre. Und seine Musik, die lebt weiter, zum Beispiel durch den Song For the Siren, der durch This Mortal Coil gecovert wurde und live auch dieser Tage von Massive Attack zusammen mit Elizabeth Fraser live gecovert wird weiterhin. Aber auch der Sohn von Tim Buckley, Jeff Buckley, ist natürlich ein Begriff. Auch eine tolle Doku dazu rausgekommen. Jetzt spiele ich einen Song von der Platte Greetings from L.A. Ja, das ist nicht so die Folk-Phase, sondern eher allgemein bekannt, dass da Tim Buckley drauf und horny war. Ja, hört man irgendwie auch. Hat eine ganz eigene Magie, diese Platte. Schön von Schallplatte hören Sie Get on Top.

Sie haben Tim Buckley gehört und diese Ausgabe von Elevation, die 251. hier auf Radio 1, kommt langsam zum Ende. Ich empfehle Ihnen zum Ende noch die ARD Sounds Mediathek. Da können Sie viele Elevation-Folgen der letzten Wochen und Monate online nochmal nachhören und finden, sogar runterladen, finde ich ganz praktisch. Jetzt lässt Ihnen Weldon Irvine noch ein schönes türkisches Bad ein. Das ist das Turkish Bath. Mein Name ist DJ Xdelicious und wenn Sie Lust haben, dann hören wir uns nächste Woche wieder hier bei Elevation auf Radio 1, immer am Sonntagabend um 23 Uhr. Machen Sie es gut.

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2: Um 1 Uhr mit Thomas Haag. Guten Morgen. Der ukrainische Präsident Zelensky war gestern in London zu Gesprächen über die weitere Unterstützung der Ukraine. Dazu haben Bundeskanzler Merz, Frankreichs Präsident Macron und der britische Premier Starmer mit Zelensky beraten. Aus London Franziska Hoppen.
3: In einem gemeinsamen Schreiben der vier Staats- und Regierungschefs drückten Premierminister Starmer, Präsident Macron und Kanzler Merz ihre, Zitat, unerschütterliche Unterstützung für die Ukraine bei der Verteidigung gegen die illegale Invasion Russlands aus. Auch bei den nächsten Schritten in den Verhandlungen über einen gerechten und dauerhaften Frieden wolle man die Ukraine unterstützen. Laut des Schreibens sei es bei den Gesprächen darum gegangen, den bevorstehenden G7-Gipfel in Frankreich, das nächste Treffen der Ukraine-Unterstützer im Juli und den NATO-Gipfel in Ankara in rund 4 Wochen zu nutzen, um die Bemühungen zu koordinieren und um weiter Druck auf Russland auszuüben.
2: Der Iran hat am Abend, erstmals seit Inkrafttreten einer Waffenruhe Anfang April, mehrere Raketensalven auf Israel abgefeuert. Bereits am Nachmittag hatte das Regime in Teheran entsprechend gedroht. Aus Istanbul, Filiz Kükrikol.
4: Die Revolutionsgarde erklärte, man habe wiederholt vor weiteren Angriffen auf den Libanon gewarnt. Das so wörtlich zionistische Regime in Israel habe jedoch alle roten Linien überschritten, indem es seine Angriffe auf den Süden des Libanons, insbesondere auf die Region Dahiyeh südlich von Beirut, fortgeführt habe. In Israel lösten die Angriffe Alarm in mehreren Städten aus, darunter Haifa und Caesarea. Das israelische Militär teilte mit, das Luftabwehrsystem habe die Bedrohung identifiziert und fange die Raketen ab.
2: Im Kreis Ostprignitz-Ruppin entscheidet nach der gestrigen Wahl eine Stichwahl in 3 Wochen darüber, wer neuer Landrat wird. Ende Juni treten der Amtsinhaber Reinhardt von der SPD und der AfD-Kandidat Arndt noch einmal gegeneinander an. Philipp Schulz bleibt Bürgermeister von Wusterhausen-Dosse im selben Landkreis. Der parteilose Amtsinhaber erhielt bei der Wahl 64,1% der Stimmen und erfüllte auch das erforderliche Quorum. Alexander Zverev hat die French Open der Tennisprofis gewonnen. Der Hamburger hat sich im Finale von Paris gegen den Italiener Flavio Cobolli mit 3:2 Sätzen durchgesetzt. Damit hat Zverev den ersten deutschen Grand Slam-Sieg im Männereinzel seit Boris Becker vor 30 Jahren geholt. In der Handball-Bundesliga haben die Füchse Berlin am letzten Spieltag gegen Flensburg-Handewitt 43:38 gewonnen. Die Füchse sind damit für die Champions League qualifiziert. Soweit die Nachrichten. 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Das Wetter nachts locker bewölkt bis klar. Örtlich Nebel bei Tiefstwerten von 12 bis 7 Grad. Am Tage anfangs sonnig. Später gibt es einen Wechsel aus Sonne und Wolken. Es bleibt trocken bei 23 bis 27 Grad.
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5: Schönen guten Abend, herzlich willkommen zu Kaleidoskop. Am letzten Wochenende war in Berlin der musikalische Hochadel zu Gast. Dionne Warwick kam für 2 Konzerte ihrer Weltabschiedstour in den Admiralspalast. Das wird hier heute noch ein bisschen gefeiert. Berühmt wurde sie in den 60ern mit den Songs von Burt Bacharach und Hal David. Im Jahr 1979 hatte sie aber einen Riesenhit mit diesem Song hier geschrieben von Isaac Hayes, Déjà Vu.

Déjà vu, wie es hier so schon bei Dionne Warwick heißt. Geschrieben hat den Song Isaac Hayes 1977 auf der gemeinsamen Tour mit Dionne Warwick, zu der es ein Live-Doppelalbum gibt. Und davon kommt dieses Stück hier, Can't Hide Love, versehen mit diesem Intro von Love to Love You Baby von Donna Summer. Hier sind Isaac Hayes und Dionne Warwick mit

Move Me, No Mountain, Dionne Warwick aus dem Jahr 1975 und zum Schluss der ersten Runde hier mit etwas unbekannteren Stücken von Dionne Warwick, ein Track aus dem Jahr 1994 vom Album Aquarela do Brasil. Das Stück könnte sich so eigentlich auf einer neuen Ausgabe der Jazz ist Dead Reihe befinden. Viru Area heißt dieser Track.

Von ihnen oder mit ihnen gab es eine Zusammenarbeit im Rahmen der Jazz ist Dead-Reihe von Adrian Young und Ali Shahid Muhammad. Das waren Azimut hier, aber von ihrem Debütalbum aus dem Jahr 1975. Mann, ja, das nächste Stück kommt von der Insel Guadeloupe in der Karibik. Rico Toto ist das aus dem Jahr 1990 mit Yarade.

Ja, da die von Rico Toto aus Guadeloupe. Hier kommt noch ein Stück von dem Album, der Titeltrack Foi et Sagesse.

Auf Invisible Ink Recordings gibt's dieses Album von Rico Toto als Reissue. Auch der nächste Track kommt von einer Wiederveröffentlichung auf Vive la Musique Recordings. Das ist Sifu Gumede aus Südafrika aus 1983 mit seiner Band Peace Utinina heißt dieser Track.

Lehman Dozier und die Brüder Brian und Eddie Holland sind eins der berühmtesten Songwriting- und Produktionsteams, nicht nur von Motown Records, sondern überhaupt in der Musikgeschichte. Mit ihnen hat Dionne Warwick im Jahr 1973 ein Album aufgenommen. Das hier war das Titelstück Just Being Myself. Davor die neue Single von Kochimea auf Dabtone Records. Dilo ist das Stück. Und den nächsten Track hier habe ich entdeckt, als ich meine Musikbibliothek auf der Suche nach Dionne Warwick-Stücken durchstöbert habe. Carol Dion ist das aus dem Jahr 1981. I'm in love with you, der 12-inch Dubmix.

I'm in love with you, das war Carol Dionne. Von Dionne Warwick ist ja bekannt, dass sie mit den Versionen anderer, vor allem englischer Sängerin ihrer Songs überhaupt nicht happy war. Auch Aretha Franklins Version von I Say a Little Prayer hat ihr, glaube ich, am Anfang gar nicht gefallen. Später haben sie den Song aber auch zusammen performt. Beide haben in den 80ern mit Luther Vandross zusammengearbeitet. Hier ist Aretha Franklin. Produziert von Luther Vandross aus dem Jahr 1982, Jump to It. Nach den Nachrichten geht's weiter mit Kaleidoskop. Auch noch ein paar Songs von Dionne Warwick. Dann

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2: Um 2 Uhr mit Thomas Haag. Guten Morgen. Der ukrainische Präsident Zelensky war gestern in London zu Gesprächen über die weitere Unterstützung der Ukraine. Dazu haben Bundeskanzler Merz, Frankreichs Präsident Macron und der britische Premier Starmer mit Zelensky beraten. Aus London, Franziska Hoppen.
3: In einem gemeinsamen Schreiben der vier Staats- und Regierungschefs drückten Premierminister Starmer, Präsident Macron und Kanzler Merz ihre, Zitat, unerschütterliche Unterstützung für die Ukraine bei der Verteidigung gegen die illegale Invasion Russlands aus. Auch bei den nächsten Schritten in den Verhandlungen über einen gerechten und dauerhaften Frieden wolle man die Ukraine unterstützen. Laut des Schreibens sei es bei den Gesprächen darum gegangen, den bevorstehenden G7-Gipfel in Frankreich, das nächste Treffen der Ukraine unterstützer im Juli und den NATO-Gipfel in Ankara in rund 4 Wochen zu nutzen, um die Bemühungen zu koordinieren und um weiter Druck auf Russland auszuüben.
2: Der Iran hat am Abend, erstmals seit Inkrafttreten einer Waffenruhe Anfang April, mehrere Raketensalven auf Israel abgefeuert. Bereits am Nachmittag hatte das Regime in Teheran entsprechend gedroht. Aus Istanbul, Filiz Kükrikol.
4: Die Revolutionsgarde erklärte, man habe wiederholt vor weiteren Angriffen auf den Libanon gewarnt. Das so wörtlich zionistische Regime in Israel habe jedoch alle roten Linien überschritten, indem es seine Angriffe auf den Süden des Libanons, insbesondere auf die Region Dahiyeh südlich von Beirut, fortgeführt habe. In Israel lösten die Angriffe Alarm in mehreren Städten aus, darunter Haifa und Caesarea. Das israelische Militär teilte mit, das Luftabwehrsystem habe die Bedrohung identifiziert und fange die Raketen ab.
2: Im Kreis Ostprignitz-Ruppin entscheidet nach der gestrigen Wahl eine Stichwahl in 3 Wochen darüber, wer neuer Landrat wird. Ende Juni treten der Amtsinhaber Reinhard von der SPD und der AfD-Kandidat Arndt noch einmal gegeneinander an. Philipp Schulz bleibt Bürgermeister von Wusterhausen-Dosse im selben Landkreis. Der parteilose Amtsinhaber erhielt bei der Wahl 64,1% der Stimmen und erfüllte auch das erforderliche Quorum.